0: ob tatsächlich alle Angriffe eingestellt wurden. Die Vereinbarung sieht laut Trump auch vor, dass jeweils 1000 Kriegsgefangene getauscht werden. Die Verhandlungen über einen dauerhaften Frieden würden im Hintergrund weiterlaufen, so der Präsident. Dänemarks Ministerpräsidentin Mette Frederiksen ist mit dem Versuch gescheitert, eine neue Koalitionsregierung zu bilden. Nun hat sie das Mandat dazu verloren. Stattdessen hat König Frederik nun den rechtsliberalen Politiker Troels Lund Poulsen gebeten, die Verhandlungen über die Bildung einer Regierung zu führen, wie das Königshaus mitteilt. Laut Beobachterinnen und Beobachtern dürfte es aber auch für ihn keine einfache Aufgabe werden. Eine dritte Amtszeit für Mette Frederiksen ist also noch nicht ausgeschlossen. Ihre sozialdemokratische Partei gewann bei den Parlamentswahlen im März zwar noch am meisten Stimmen, verlor aber fast ein Viertel ihrer Sitze. Bergleute in Myanmar haben einen seltenen Rubin gefunden, den zweitgrößten Edelstein, der jemals im Land gefunden wurde. Der Rubin hat laut staatlichen Medien ein Gewicht von 11.000 Karat, was 2,2 Kilogramm entspricht. Das ist zwar nur die Hälfte des größten in Myanmar gefundenen Edelsteins aus dem Jahr 1996, jedoch sei er von besserer Qualität, heißt es. Aus dem südostasiatischen Land stammen 90% aller weltweiten Rubine. Die Stadt Mogok, bei der der Rubin gefunden wurde, gilt als Zentrum des lukrativen Edelsteinabbaus. Die Edelsteine zählen als wichtige Einnahmequelle für die Militärregierung des Bürgerkriegslandes, die die Bevölkerung gewaltsam unterdrückt. Die Wetteraussichten: heute Samstag ist es meist sonnig bei rund 24 Grad. Das waren Nachrichten von Radio SRF, verantwortlich Michael Wettstein.
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0: Die Nachrichten von SRF um 3 Uhr mit Michael Wettstein. Nach dem Ausbruch des Hantavirus auf einem Kreuzfahrtschiff sind laut der Weltgesundheitsorganisation WHO insgesamt 6 Infektionen bestätigt. 6 Fälle seien laborbestätigt und als Hantavirus-Infektionen identifiziert, heißt es von der WHO. Dazu gehören auch jene 3 Fälle, bei denen die Menschen daran gestorben sind. Zudem gäbe es 2 Menschen, bei denen eine Infektion als wahrscheinlich gilt. Beim Erreger handelt es sich um den sogenannten anderen Stamm des Hantavirus. Dieser Stamm kann bei sehr engem Kontakt von Mensch zu Mensch übertragen werden. Die WHO hält das Risiko dafür allerdings für gering. Seit wenigen Stunden gilt im Ukraine-Krieg eine 3-tägige Waffenruhe. US-Präsident Donald Trump hatte diese angekündigt. Der russische Machthaber Wladimir Putin und der ukrainische Präsident Volodymyr Zelensky haben die Waffenruhe bestätigt. Bislang ist unklar, ob tatsächlich alle Angriffe eingestellt wurden. Die Vereinbarung sieht laut Trump auch vor, dass jeweils 1000 Kriegsgefangene getauscht werden. Die Verhandlungen über einen dauerhaften Frieden würden im Hintergrund weiterlaufen, so der US-Präsident. 2 Kurznachrichten. Dänemarks Ministerpräsidentin Mette Frederiksen ist mit dem Versuch gescheitert, eine neue Koalitionsregierung zu bilden. Nun hat König Frederik den rechtsliberalen Politiker Troels Lund Poulsen gebeten, die Verhandlungen über die Bildung einer Regierung zu führen, wie das Königshaus mitteilt. Frederiksens sozialdemokratische Partei gewann bei den Parlamentswahlen im März zwar noch am meisten Stimmen, verlor aber fast ein Viertel ihrer Sitze. Bergleute in Myanmar haben einen seltenen Rubin gefunden, den zweitgrößten Edelstein, der jemals im Land gefunden wurde. Der Rubin hat laut staatlichen Medien ein Gewicht von 11.000 Karat, was 2,2 Kilogramm entspricht. Aus dem südostasiatischen Land stammen 90% aller weltweiten Rubine. Und dann fehlt noch der Blick aufs Wetter. Heute Samstag ist es meist sonnig, bei rund 24 Grad. Das waren Nachrichten von Radio SRF, verantwortlich Michael Wettstein. SRF Verkehrsinfo von 3.02 Uhr. A2 Chiasso Richtung Gotthard zwischen dem Biaschina-Tunnel und La Vorgo. Verkehrsbehinderung durch ein Pannenfahrzeug. Der rechte Fahrstreifen ist blockiert.
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Die Nachrichten von SRF um 4 Uhr mit Michael Wettstein. Nach dem Ausbruch des Hantavirus auf einem Kreuzfahrtschiff sind laut der Weltgesundheitsorganisation WHO insgesamt 6 Infektionen bestätigt. 6 Fälle seien laborbestätigt und als Hantavirus-Infektion identifiziert, heißt es von der WHO. Dazu gehören auch jene 3 Fälle, bei denen die Menschen daran gestorben sind. Zudem gäbe es 2 Menschen, bei denen eine Infektion als wahrscheinlich gilt. Beim Erreger handelt es sich um den sogenannten anderen Stamm des Hantavirus. Dieser Stamm kann bei sehr engem Kontakt von Mensch zu Mensch übertragen werden. Die WHO hält das Risiko für die Allgemeinheit für gering. Weitere Meldungen in der Kurzübersicht. Seit wenigen Stunden gilt im Ukraine-Krieg eine 3-tägige Waffenruhe. US-Präsident Donald Trump hatte diese am Abend angekündigt. Der russische Machthaber Wladimir Putin und der ukrainische Präsident Volodymyr Zelensky haben die Waffenruhe bestätigt. Bislang ist unklar, ob tatsächlich alle Angriffe eingestellt wurden. Dänemarks Ministerpräsidentin Mette Frederiksen ist mit dem Versuch gescheitert, eine neue Koalitionsregierung zu bilden. Nun hat König Frederik den rechtsliberalen Politiker Troels Lund Poulsen gebeten, die Verhandlungen über die Bildung einer Regierung zu führen, wie das Königshaus

mitteilt. Frederiksens sozialdemokratische Partei gewann bei den Parlamentswahlen im März zwar noch am meisten Stimmen, verlor aber fast ein Viertel ihrer Sitze. Kurz vor der Eröffnung der 61. Kunstbiennale haben am Abend in der Lagunenstadt Venedig rund 2000 Menschen gegen die Teilnahme Israels protestiert. Dabei kam es zu Zusammenstößen mit der Polizei, wie verschiedene Medien berichten. Auf einem Video der Zeitung Corriere della Sera sind Demonstrierende zu sehen, die Palästinenserfahnen schwenken. Polizeibeamte mit Schildern und Schlagstöcken versuchen, sie zurückzuhalten. Israel steht wegen seines Vorgehens im Gazastreifen in der Kritik. Auch die Teilnahme Russlands an der Biennale sorgte zuvor für Protest. Das Land war seit dem Beginn des Großangriffs auf die Ukraine im Jahr 2022 nicht mehr vertreten. Die 61. Kunstbiennale startet heute Vormittag und dauert bis zum 22. November. Das Wetter heute Samstag ist es meist sonnig bei rund 24 Grad. Das waren Nachrichten von Radio SRF, verantwortlich Michael Wettstein.

0: Die Nachrichten von SRF um 5 mit Michael Wettstein. Guten Morgen. Im Ukraine-Krieg ist eine dreitägige Waffenruhe in Kraft getreten. US-Präsident Donald Trump hatte diese am Abend bekannt gegeben. Dann, die WHO meldet 6 bestätigte Infektionen mit dem Hantavirus und der britische Premierminister Keir Starmer will trotz Wahlschlappe nicht zurücktreten. Das Wetter heute Samstag meist sonnig bei rund 24 Grad. Seit dem späten Abend gilt im Ukraine-Krieg eine dreitägige Waffenruhe. US-Präsident Donald Trump hatte diese angekündigt. Der russische Machthaber Wladimir Putin und der ukrainische Präsident Volodymyr Zelensky haben die Waffenruhe bestätigt. Bislang ist unklar, ob tatsächlich alle Angriffe eingestellt wurden. Die Vereinbarung sieht laut Trump auch vor, dass jeweils 1000 Kriegsgefangene getauscht werden. Die Verhandlungen über einen dauerhaften Frieden würden im Hintergrund weiterlaufen, so der US-Präsident. Nach dem Ausbruch des Hantavirus auf einem Kreuzfahrtschiff sind laut der Weltgesundheitsorganisation WHO insgesamt 6 Infektionen bestätigt. 6 Fälle seien laborbestätigt und als Hantavirus-Infektionen identifiziert, heißt es von der WHO. Dazu gehören auch jene 3 Fälle, bei denen die Menschen daran gestorben sind. Zudem gäbe es 2 Menschen, bei denen eine Infektion als wahrscheinlich gilt. Beim Erreger handelt es sich um den sogenannten anderen Stamm des Hantavirus. Dieser Stamm kann bei sehr engem Kontakt von Mensch zu Mensch übertragen werden. Die WHO hält das Risiko für die Allgemeinheit für gering. Es ist ein deutliches Signal an den britischen Premierminister Keir Starmer. Bei den Regionalwahlen in Großbritannien muss seine Labour-Partei federn lassen, keine 2 Jahre nach dem Wahlsieg auf nationaler Ebene. Während die Kritik in den eigenen Reihen lauter wird, gibt sich Starmer kämpferisch. Patrick Seiler berichtet.
1: Ich werde nicht zurücktreten.

0: Diesen Worten reagiert der britische Premierminister Keir Starmer auf den Ausgang der Lokalwahlen in Großbritannien.
1: I'm not going to walk away from those challenges and plunge the country into chaos. It was a 5-year term I was elected to do. I intend to see that through.
0: Starmers Labour-Partei verlor landesweit über 1000 Sitze. Hochburgen, die seit 50 Jahren in Labour-Hand waren, brachen weg. Starmer übernahm zwar die Verantwortung für unnötige Fehler, wie er sagte, betonte aber, er werde das Land nicht ins Chaos stürzen. Der große Gewinner des Wahltags ist Nigel Farage. Seine rechtspopulistische Partei Reform UK konnte deutlich zulegen und hat nun über 1100 neue Sitze in den Gemeinderäten. Auch die Grünen und die Nationalisten in Schottland und Wales feierten Erfolge. Fachleute sprechen von einem historischen Ende des klassischen Zwei-Parteien-Systems. Trotz der Niederlage signalisieren Starmers engste Verbündete Unterstützung, während erste Abgeordnete bereits offen einen Führungswechsel fordern. Die Unzufriedenheit über die hohen Lebenshaltungskosten und das Tempo der Reformen scheint Großbritannien tief gespalten zu haben. Kenner der britischen Politik sind sich am Wahlabend nicht sicher, ob Starmer seine Partei tatsächlich in die nächsten nationalen Wahlen im Jahr 2029 führen wird.
2: Patrick Seiler hat berichtet. Dänemarks Ministerpräsidentin Mette Frederiksen ist mit dem Versuch gescheitert, eine neue Koalitionsregierung zu bilden. Nun hat sie das Mandat dazu verloren. Stattdessen hat König Frederik nun den rechtsliberalen Politiker Troels Lund Poulsen gebeten, die Verhandlungen über die Bildung einer Regierung zu führen, wie das Königshaus mitteilt. Laut Beobachterinnen und Beobachtern dürfte es aber auch für ihn keine einfache Aufgabe werden. Eine dritte Amtszeit für Mette Frederiksen ist also noch nicht ausgeschlossen. Ihre sozialdemokratische Partei gewann bei den Parlamentswahlen im März zwar noch am meisten Stimmen, verlor aber fast ein Viertel ihrer Sitze. Kurz vor der Eröffnung der 61. Kunstbiennale haben am Abend in der Lagunenstadt Venedig rund 2000 Menschen gegen die Teilnahme Israels protestiert. Dabei kam es zu Zusammenstößen mit der Polizei, wie verschiedene Medien berichten. Auf einem Video der Zeitung Corriere della Sera sind Demonstrierende zu sehen, die Palästinenserfahnen schwenken. Polizeibeamte mit Schildern und Schlagstöcken versuchen sie zurückzuhalten. Israel steht wegen seines Vorgehens im Gazastreifen in der Kritik. Auch die Teilnahme Russlands an der Biennale sorgte zuvor für Protest. Das Land war seit dem Beginn des Großangriffs auf die Ukraine im Jahr 2022 nicht mehr vertreten. Die 61. Kunstbiennale startet heute Vormittag und dauert bis zum 22. November. Bergleute in Myanmar haben einen seltenen Rubin gefunden, den zweitgrößten Edelstein, der jemals im Land gefunden wurde. Der Rubin hat laut staatlichen Medien ein Gewicht von 11.000 Karat, was 2,2 Kilogramm entspricht. Das ist zwar nur die Hälfte des größten in Myanmar gefundenen Edelsteins aus dem Jahr 1996, jedoch sei er von besserer Qualität, heißt es. Aus dem südostasiatischen Land stammen 90% aller weltweiten Rubine. Die Stadt Mogok, bei der der Rubin gefunden wurde, gilt als Zentrum des lukrativen Edelsteinabbaus. Die Edelsteine zählen als wichtige Einnahmequelle für die Militärregierung des Bürgerkriegslandes, die die Bevölkerung gewaltsam unterdrückt. Zum Schluss noch der Blick aufs Wetter heute Samstag. Es ist beidseits der Alpen meist sonnig bei rund 24 Grad. Das waren Nachrichten von Radio SRF. Verantwortlich Michael Wettstein.
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4: Ich hoffe, ihr fühlt euch gut an diesem Samstagmorgen, wenn es noch einen Song braucht, um ein bisschen besser zu fühlen. Oder wenn ihr einfach eine habt, die ihr gerne wieder mal hören würde. 0848 440 222. Euer Morgenwunsch eignet sich auch hervorragend für ganz einen speziellen Morgengruss an jemanden über 0848 440 222. Telefonnummer hier im Studio. Wünschen euch einen guten Tag.

0: Das Wochenende mit SRF 1 am Samstagmorgen, 9. Mai, haben wir heute 10 Minuten nach der 5 ist es und schon aufgestanden und bereits draussen Zeug machen, ist der Ueli Engel. Guten Morgen.
1: Guten Morgen, Elena. Guten Morgen, Schweiz.
0: Tönt bei dir so schön mit Kuhglocken im Hintergrund. Du wohnst zu Konolfingen.
1: Genau.
0: Wie bist du aufgestanden heute Morgen?
1: Ja, gut. Endlich mal ist gut gegangen. Es ging ein bisschen früh, aber es ist am Morgen schon schön.
0: Es ist im Sommer ein bisschen einfacher, gell?
1: Ja, es ist so. Einfach die Sommerzeit campen wir gerne ein bisschen. Aber
0: ja, also müsste nicht sein, bin ich gleicher genau. Meinung. Müsste nicht sein, kann man sich darauf einlassen. Jetzt haben sie dich gleich wieder aufgeholt.
1: Mhm.
0: Ja. Ja, du. Also, du hast dir den John Mellencamp gewünscht. Mit Jack und Diane. Warum geht der Song?
1: Ja, es ist ein bisschen älter. Wir sind auch ein bisschen älter. Irgendwie habe ich den schon lange nicht mehr gehört. Und dann irgendwann ist mit dem mal zu hinkommen. Wir könnten wieder mal anrufen und den wünschen für euch. Und ja, jetzt bin ich gerade durchgekommen.
0: Ja, so ist es. Dann tue ich dir sehr gerne über und wünsche dir in diesem Sinne ganz einen guten Tag.
1: Moin, alle herzlichen Grüße, die ich kenne. Ja, habt Spass heute. Es ist heute schön und morgen ist der Wüste, aber das spielt keine Rolle. Dann haben wir Samstag, Sonntag und dann haben wir frei.
0: Genau, Sonntag ist einer zum Ausruhen, Samstag ist heute noch zum etwas machen und hoffentlich ein bisschen geniessen. Wir nehmen das mit.
1: Ja, merci, super. Ich danke vielmals.
0: Danke dir vielmals.
1: Tschüss zusammen, merci, ciao, Helena, merci, danke.
0: Merci, tschüss, Ueli. Der Ueli Engel, der gehört hat aus Konolfingen, der sich einen wunderschönen Song gewünscht hat. Merci.

0: nochmal mit Sonne, die durchgedrückt hat. Ich wünsche euch einen guten Samstagmorgen.
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1: Von 5.30 Uhr die A1 Bern Richtung Zürich, Höhe Önsingen, Verkehrsbehinderungen wegen eines Pannenfahrzeugs, ein defekter LKW, der Standstreifen ist dort blockiert. Gute Fahrt wünsche ich allen unterwegs.

0: Die Nachrichten von SRF um 17:30 mit Michael Wettstein. Seit dem späten Abend gilt im Ukraine-Krieg eine dreitägige Waffenruhe. US-Präsident Donald Trump hatte diese angekündigt. Der russische Machthaber Wladimir Putin und der ukrainische Präsident Volodymyr Zelensky haben die Waffenruhe bestätigt. Bislang ist unklar, ob tatsächlich alle Angriffe eingestellt wurden. Die Vereinbarung sieht laut Trump auch vor, dass jeweils 1000 Kriegsgefangene getauscht werden. Die Verhandlungen über einen dauerhaften Frieden würden im Hintergrund weiterlaufen, so der US-Präsident. Nach dem Ausbruch des Hantavirus auf einem Kreuzfahrtschiff sind laut der Weltgesundheitsorganisation WHO insgesamt 6 Infektionen bestätigt. 6 Fälle seien laborbestätigt und als Hantavirus-Infektionen identifiziert, heißt es von der WHO. Dazu gehören auch jene 3 Fälle, bei denen die Menschen daran gestorben sind. Zudem gäbe es 2 Menschen, bei denen eine Infektion als wahrscheinlich gilt. Beim Erreger handelt es sich um den sogenannten anderen Stamm des Hantavirus. Dieser Stamm kann bei sehr engem Kontakt von Mensch zu Mensch übertragen werden. Die WHO hält das Risiko für die Allgemeinheit für gering. Kurz vor der Eröffnung der 61. Kunstbiennale haben am Abend in der Lagunenstadt Venedig rund 2000 Menschen gegen die Teilnahme Israels protestiert. Dabei kam es zu Zusammenstößen mit der Polizei, wie verschiedene Medien berichten. Auf einem Video der Zeitung Corriere della Sera sind Demonstrierende zu sehen, die Palästinenserfahnen schwenken. Polizeibeamte mit Schildern und Schlagstöcken versuchen, sie zurückzuhalten. Israel steht wegen seines Vorgehens im Gazastreifen in der Kritik. Auch die Teilnahme Russlands an der Biennale sorgte zuvor für Protest. Das Land war seit dem Beginn des Großangriffs auf die Ukraine im Jahr 2022 nicht mehr vertreten. Die 61. Kunstbiennale startet heute Vormittag und dauert bis zum 22. November. Das Wetter: am Morgen hat es etwas Nebel und Wolkenreste, dann wird es meist sonnig und 24 Grad warm. Das waren Nachrichten von Radio SRF. Verantwortlich Michael Wettstein.
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2: Guten Morgen.

0: 18 Minuten, das ist es 6. Guten Morgen. Als Pionier wird man oft belächelt. Das gehört wahrscheinlich dazu, zum Pionier sein. Zum Beispiel der Josef Jenny aus dem Kanton Bern. Kaum einer ist in der Schweiz so eingestanden für die Solarenergie wie er. Das war in den 80er Jahren. Bekannt worden ist er damals mit dem ersten Haus, das das ganze Jahr vollständig von Sonnenenergie versorgt wird und mit einem abenteuerlichen Solarmobil, das er rausgebracht hat. Viele Energieexperten haben Josef Jenny damals als Träumer oder als Fantast bezeichnet. Heute sind aber die erneuerbaren Energien in aller Munde und Josef Jenny, seine Firma, die feiert in diesen Tagen, also jetzt Anfangs Mai, ihr 50-Jahr-Jubiläum. Der Andreas Lüthi berichtet.
1: Bei der Jenny Energietechnik AG in Oberburg im Emmental herrscht Hochbetrieb. In der Produktionshalle werden gerade zwei riesige Wärmespeicher auf Sattelschlepper verladen. Mitarbeiter wuseln um, es wird geschoben, gezogen und gekämmert. Mitten drin steht ein kleiner und feiner Mann mit bedächtigen Bewegungen. Es ist der 72-jährige Josef Jenny, Gründer und Patron der Firma. Er hat das um ihn herum alles aufgebaut. Die Produktepalette der Jenny AG, grosse Wärmespeicher, Solaranlagen und Heizsysteme. Im Gespräch schaut Josef Jenny zurück auf seine Anfänge.
2: Ich habe mir überlegt, was wollte ich mit meinem Leben, für was bin ich eigentlich da. Und da ist mir einfach klar geworden, dass ich nur eine Arbeit machen möchte, wo ich einen tieferen Sinn sehe dahinter.
1: Das war in den 1970er Jahren, wo der Umweltschutz aufkam und die Anti-Atomkraft-Bewegung entstanden ist. Der junge Ingenieur Josef Jenny hat sich angefangen für erneuerbare Energien zu interessieren und hat eine Solaranlage auf das Haus von seinen Eltern gebaut, wo das noch fast nie ein Thema war.
2: Und da habe ich nachher eine Zeichnung im WWF-Magazin mit einem alten Fenster einfach einen Sonnenkollektor gebaut. Bin erstaunt, dass das sogar Kochungswasser gibt.
1: Weitum bekannt worden ist der Josef Jenny in den 1980er Jahren. Er hat in der Schweiz das erste vollständig solarbetriebene Haus gebaut, ist Hauptinitiant von der Tour de Sol im weltweit ersten Rennen mit Solarmobil. Später ist er dann in die Politik gegangen und hat auch viele Medienauftritte gehabt, wie hier zum Beispiel 2007 in der Arena vom Schweizer Fernsehen.
3: Jetzt kommen wir zum Praktiker Josef Jenny, eine Firma, wo sie Häuser bauen, Nullenergiehäuser, Häuser mit Solarenergie. Was ist möglich mit der Solarenergie und mit anderen alternativen Energien?
4: Wenn der Wille da ist, wenn die Sicht da ist, dann ist gar alles möglich. Wir bauen reihenweise Häuser, wo man praktisch ganzjährig vollständig mit Sonne heizen kann. Und sogar zahlbar, mit relativ geringen Mehraufwänden.
1: Die Firma von Josef Jenny hat heute rund 80 Mitarbeiterinnen und Mitarbeiter, darunter eine Tochter, der Sohn, ein Schwiegersohn und viele Angestellte, die der Firma seit Jahrzehnten ihre Treue halten. So wie der Kundenberater Rolf Lüscher.
5: Der Josef Jenny, der ist sehr zielstrebig, lässt sich nicht ablenken. Zu meiner Zeit hat es noch geheißen, Solaranlagen sind ähnlich ein Seicht, immer belächelt, er hat immer überzeugt eigentlich dran gewesen. Das hat einem imponiert und das hat einem die Faszination hat einem mitgerissen.
1: Aktuell boomt die Solarenergie. Aber es ist vor allem die Photovoltaik, die von diesem Boom profitiert. Das ist die Technologie, die mit Solarzellen direkt Strom produziert wird. Das Geschäft von Josef Jenny, auch wenn es gut läuft, ist ein Nischengeschäft geblieben. Seine Firma produziert wie dann zumal vor allem Sonnenkollektoren und riesige Speichertanks, die die Wärme von den Sonnenstunden auf den Dächern für die kalten Zeiten speichern können. Aber genau dort liegt eben die Zukunft, sagt der Patron noch heute überzeugt von seiner Sache.
2: Das zukünftige Thema ist vor allem die Speicherung, weil wir können immer mehr Solarenergie produzieren. Aber Energie nützt natürlich nur dann etwas, wenn wir sie zum Zeitpunkt anbieten, wo wir sie auch brauchen. Und dazu muss einfach die Energie zumindest vom Tag in die Nacht gebracht werden oder über ein paar Schlechtwettertage oder am liebsten saisonal.
1: Und darum setzt die Firma Jenny wie in ihren Anfängen auch nach 50 Jahren vor allem auf Sonnenkollektoren und grosse Speichertanks, wo die Wärme über Tage, Wochen und Monate aufbewahrt werden kann.
0: Der Andreas Lüthi über einen Schweizer Solarpionier, der mit seiner Firma in diesen Tagen 50 Jahre Jubiläum gefeiert hat, Josef Jenny.

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0: Heute Morgen mit dem Christoph Sigrist. Guten Tag.
2: Guten Morgen.
0: Und es ist anscheinend Samstag, wo wir noch so ein bisschen draussen planen können.
2: Ja, wirklich. Es ist ein wunderbarer Tag heute. Man glaubt es jetzt am Morgen ein paar Norden gar nicht. Weil es hat sogar noch Nebel jetzt im Mittelland. Der geht aber weg. Dann am Wochenrest an den Bergen nachher am Morgen früh. Aber auch die gehen weg. Und dann gibt es wirklich einen sonnigen Tag und Temperatur 24 Grad heute am Nachmittag. Was wir daheim natürlich ist Quellwolke über den Bergen. Es sollte aber an den meisten Orten gewitterfrei bleiben. Vielleicht einen einzelnen Platz sagen, kann ich schon nicht ausschließen. Aber die meisten kommen wirklich sonnig davon.
0: Mhm, das ist schön. So, Auftakt vom Wochenende. Man kann ein bisschen draussen planen, man kann ein bisschen draussen sein. Wie sieht es dem Sonntag näher aus?
2: Ein bisschen anders. Also, planen kann man schon, aber man muss einfach früh raus. Morgen früh in der Deutschschweiz noch kurz sonnig. Dann kommen die Wochen von Westen her daher. Auch in der Deutschschweiz ist aber noch recht lang trocken. Also, man kann schon draussen noch ein bisschen etwas machen, aber es ist halt einfach nicht mehr sonnig. Und nachher am Nachmittag, so etwa Mitte Nachmittag in der Deutschschweiz, kommt der Regen daher. In der Westschweiz dafür am Abend schon wieder die ersten Sonnenstrahlen. Wahrscheinlich so der Sonnenuntergang sichtbar in der Westschweiz. Und unter Süden wechselhaft nach wie vor dort auch ab und zu Regen und Temperatur 21 Grad.
0: Jetzt haben wir das berühmte Aprilwetter.
2: Ja, genau. Ein bisschen spät.
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0: ja vor einer Woche bei uns gespielt, ist Stefan Eicher, der den Tag gehört hat auf SRF 1. Guten Morgen!
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0: Von 5.59 Uhr auf der A1 Bern Richtung Zürich, Höhe Önsingen, Verkehrsbehinderung. Wegen eines Pannenfahrzeugs ein defekter LKW. Ich wünsche Ihnen eine sichere Fahrt, ist morgen um 6 Uhr.
2: Die Nachrichten von SRF um 6 mit Julia Kapaul. Die Ukraine und Russland bestätigen eine Waffenruhe. Sie soll bis Montag gelten. Die Weltgesundheitsorganisation bestätigt 6 Infektionen mit dem Hantavirus. Und an der Kunstbiennale in Venedig kommt es bei Protesten gegen Israel zu Auseinandersetzungen mit der Polizei. Das Wetter, am Morgen etwas Nebel und Wolkenreste, dann meist sonnig bei 24 Grad. Seit dem späten Abend gilt im Ukraine-Krieg eine dreitägige Waffenruhe. US-Präsident Donald Trump hatte diese angekündigt. Der russische Machthaber Wladimir Putin und der ukrainische Präsident Volodymyr Zelensky haben die Waffenruhe bestätigt. Bislang ist unklar, ob tatsächlich alle Angriffe eingestellt wurden. Die Vereinbarung sieht laut Trump auch vor, dass jeweils 1000 Kriegsgefangene getauscht werden. Die Verhandlungen über einen dauerhaften Frieden würden im Hintergrund weiterlaufen, so der US-Präsident. Traditionsgemäß feiert Russland heute den Sieg der Sowjetunion über Nazi-Deutschland mit einer Militärparade in Moskau. Auf die Zurschaustellung von schwerem Kriegsgerät wird Russland in diesem Jahr aber verzichten, dies aus Angst vor möglichen ukrainischen Angriffen. Nach dem Ausbruch des Hantavirus auf einem Kreuzfahrtschiff sind laut der Weltgesundheitsorganisation WHO insgesamt 6 Infektionen bestätigt. Michael Wettstein.
3: 6 Fälle seien Labor bestätigt und als Hantavirus-Infektionen identifiziert, heisst es von der WHO. Dazu gehören auch jene 3 Fälle, bei denen die Menschen daran gestorben sind. Zudem gäbe es 2 Menschen, bei denen eine Infektion als wahrscheinlich gelte. Das betroffene Kreuzfahrtschiff mit 140 Menschen an Bord ist aktuell unterwegs zur spanischen Insel Teneriffa vor der westafrikanischen Küste. Es wird erwartet, dass es dort am frühen Sonntagmorgen ankommt. Auf Teneriffa sollen die Passagiere in ein isoliertes, abgesperrtes Gebiet gebracht werden, wie der spanische Katastrophenschutz mitteilt. An der Aktion beteiligt ist auch die Weltgesundheitsorganisation WHO. Beim Erreger handelt es sich um den sogenannten Andenstamm des Hantavirus. Dieser Stamm kann bei sehr engem Kontakt von Mensch zu Mensch übertragen werden. Die WHO stuft das Risiko für die Allgemeinheit jedoch als gering ein. Es handelt sich nicht um den Beginn einer neuen Pandemie. Das niederländische Kreuzfahrtschiff Hondius hatte seine Reise Anfang April im Süden Argentiniens begonnen. Ziel war Kap Verde vor der Nordwestküste Afrikas. Das Virus wurde

0: auch bei einem in der Schweiz lebenden Mann nachgewiesen. Er wird im Unispital Zürich behandelt.
1: Kurz vor der Eröffnung der 61. Kunstbiennale haben am Abend in der Lagunenstadt Venedig rund 2000 Menschen gegen die Teilnahme Israels protestiert. Dabei kam es zu Zusammenstößen mit der Polizei, wie verschiedene Medien berichten. Auf einem Video der Zeitung Corriere della Sera sind Demonstrierende zu sehen, die Palästinenserfahnen schwenken. Polizeibeamte mit Schilden und Schlagstöcken versuchen, sie zurückzuhalten. Israel steht wegen seines Vorgehens im Gazastreifen in der Kritik. Auch die Teilnahme Russlands an der Biennale sorgte zuvor für Proteste. Das Land war seit dem Beginn des Großangriffs auf die Ukraine im Jahr 2022 nicht mehr vertreten. Die 61. Kunstbiennale startet heute Vormittag und dauert bis zum 22. November. Zu weiteren Meldungen in der Übersicht. Der britische Premierminister Keir Starmer denkt nicht an einen Rücktritt, obwohl seine Labour-Partei bei den gestrigen Regionalwahlen landesweit über 1000 Sitze verloren hat. Starmer übernahm zwar die Verantwortung für unnötige Fehler, wie er sagte, betonte aber, er werde das Land nicht ins Chaos stürzen. Der große Gewinner des Wahltags ist Nigel Farage und seine rechtspopulistische Partei Reform UK. Dänemarks Ministerpräsidentin Mette Frederiksen ist mit dem Versuch gescheitert, eine neue Koalitionsregierung zu bilden. Nun hat sie das Mandat dazu verloren. Stattdessen hat König Frederik den rechtsliberalen Politiker Troels Lund Poulsen gebeten, die Verhandlungen über die Bildung einer Regierung zu führen. Das teilt das Königshaus mit. Die sozialdemokratische Partei von Mette Frederiksen gewann zwar bei den Parlamentswahlen im März am meisten Stimmen, verlor aber fast einen Viertel ihrer Sitze. Bergleute in Myanmar haben einen seltenen Rubin gefunden, den zweitgrößten Edelstein, der jemals im Land gefunden wurde. Der Rubin hat laut staatlichen Medien ein Gewicht von 11.000 Karat, was 2,2 Kilogramm entspricht. Das ist zwar nur die Hälfte des größten in Myanmar gefundenen Edelsteins aus dem Jahr 1996, jedoch sei er von besserer Qualität, heißt es. Aus dem südostasiatischen Land stammen 90% aller weltweiten Rubine. Die Stadt Mogok, bei der der Rubin gefunden wurde, gilt als Zentrum des Edelsteinabbaus. Die Edelsteine zählen als wichtige Einnahmequelle für die Militärregierung des Bürgerkriegslandes, die die Bevölkerung gewaltsam unterdrückt. Soweit die Meldungen. Das Wetter. Am Morgen liegen im Mittelland etwas Nebel und an den Alpen noch Wolkenreste. Tagsüber wird es sonnig bei 24 Grad. Das waren Nachrichten von Radio SRF. Verantwortlich Manuel Risi.
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3: Ah, es wäre etwas, he? Irgendwo sitzen auf einer schönen Insel oder irgendwo, wo es warm ist und Bücher schreiben. Na ja, gut. Wir müssten auch noch schreiben, zum Beispiel. Aber ja, es gibt Leute, die haben das in Tat umgesetzt. Die Idee, wo andere vielleicht einfach davon träumen. Christine Brand ist so etwas. Sie ist Kriminalautorin, kommt ursprünglich aus dem Emmental und ist tatsächlich ein grosser Teil von der Zeit jeweils in Sansibar und dort am Kriminalroman schreiben. Warum das man ausgerechnet in einer wunderschönen Umgebung knallharte Krimi schreibt, von dem erzählt sie in der nächsten Viertelstunde.

0: Guten Morgen. 16 Minuten nach der 6. ist es. Mit Schreiben Geld verdienen, das schaffen in der Schweiz nur die wenigsten Buchautoren. Eine, die es geschafft hat, ist Christine Brandt. Sie ist eine Krimi-Autorin aus dem Emmental, ehemalige Journalistin, und hat dann im 2018 angefangen, sich als Schriftstellerin selbstständig zu machen. Mittlerweile hat sie fast ein Dutzend Kriminalromane geschrieben, die jeweils auch sehr erfolgreich sind. 3 Geschichten über wahre Kriminalfälle, sogenannte True Crime. Und mit Verbrechen, also mit Schlimmem, wo anderen passiert ist, Geld verdienen, ja, das ist zum Teil schon ein bisschen heikel, sagt sie selber.
1: Das kann ich nicht abstreiten. Und das ist manchmal auch schwierig, weil muss man oft sehr gut abwägen, wie kann ich gehen, was kann ich machen.
0: Sagt Christine Brandt. Also über Kriminalität zu berichten ist heikel, aber gleichzeitig ist es so wichtig.
1: Dass es jetzt so viele Femizide gibt, ist ein Zeichen von der Zeit auch. Und ich denke, das ist genauso wichtig, das zu dokumentieren und wiedergeben wie andere geschichtliche Ereignisse. Und natürlich kann es Leute triggern, die betroffen sind, und man tut auch über Leute berichten, die betroffen waren. Aber man kann das anonymisieren, man kann zum Teil auch ein bisschen abweichen von der Realität oder Sachen nicht erzählen, weil es zu brutal ist oder so.
0: Die Art und Weise, wie wahre Verbrechen erzählt werden, sei entscheidend, so Christine Brandt. Sie erzählt von dem in der neuesten Ausgabe von der Sendung «Fokus». Dort ist sie nämlich zu Gast. Und das Erzählen vom Verbrechen, das können auch im Interesse der Betroffenen sein Beispiel.
1: Also es ist nicht nur die Medien, die darüber berichten, oder der Podcast, der darüber berichtet. Es ist auch menschlich, dass darüber geredet wird. Und ein Fall, den ich jetzt die Opferfamilie eng begleitet habe, dort sind so viele Lügen und falsche Wahrheiten und Gerüchte über das Verbrechen erzählt worden, dass sie sich an mich gewandt haben und gesagt haben, bitte erzähl du, wie das es wirklich ist.
0: Christine Brandt beschäftigt sich also beruflich mit Verbrechen, mit Verbrecher und mit Verbrecherinnen, mit Betroffenen und Opfern. Einerseits früher als Journalistin, mittlerweile als Autorin. Und etwas, was sie gelernt haben, man wird schneller zum Täter, als man meine.
1: Ich mache mich besinnen an einen Fall, 5 junge Männer, Lehrling im Alterspflegeheim und weiss nicht was. Dann ist irgendeine Gruppendynamik reingekommen und sie hat das Gefühl, wir gehen jetzt einem alten Mann Geld stellen. Und dann haben sie ihn zu Tod geschlagen. Und das waren junge Männer wie alle anderen auch. Also es ist wirklich, man hockt nicht da und sieht einen Täter, der vor Gericht steht und denkt, ah ja, der sieht aus wie ein Mörder. Und es sind auch nicht alle psychisch gestörte Straftäter. Also es ist, ich denke, sehr viele Leute sind fähig, schlimme Taten zu begehen.
0: Sagt Christine Brandt. Sie ist erfolgreiche Kriminalautorin. Und sie ist zu Gast in der neuesten Folge von der Sendung «Fokus». Dort erzählt sie auch von der sprichwörtlichen Sonnenseite von ihrem Leben. Die wäre nämlich, dass sie den Hauptteil vom Jahr auf der Insel Sansibar verbringt und dort eben noch ihre Krimis schreibt. In einem ganz anderen Rhythmus und in einem ganz anderen Umfeld als in der Schweiz. «Fokus». Die Sendung zum Reinhören auf srf.ch/audio.

0: Ist wieder unterwegs, seid im Moment noch ruhig.
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0: Von 6.29 Uhr, keine Meldungen zurzeit. Weiterhin eine gute Fahrt. Und bis gibt es den Nachrichtenüberblick auf die halbe Sydney mit Julia Gapaul.
2: Seit dem späten Abend gilt im Ukraine-Krieg eine dreitägige Waffenruhe. US-Präsident Trump hatte diese angekündigt. Der russische Machthaber Putin und der ukrainische Präsident Zelensky haben die Waffenruhe bestätigt. Die Vereinbarung sieht laut Trump auch vor, dass jeweils 1000 Kriegsgefangene ausgetauscht werden. Nach dem Ausbruch des Hunter-Virus auf einem Kreuzfahrtschiff sind laut der Weltgesundheitsorganisation insgesamt 6 Infektionen bestätigt. Dazu gehören auch jene 3 Fälle, bei denen die Menschen daran gestorben sind. Zudem gäbe es 2 Personen, bei denen eine Infektion als wahrscheinlich gilt. Vor der Eröffnung der 61. Kunstbiennale haben am Abend rund 2000 Menschen in Venedig gegen die Teilnahme Israels protestiert. Dabei kam es zu Zusammenstößen mit der Polizei, wie verschiedene Medien berichten. Auf Videos ist zu sehen, wie Polizeibeamte mit Schilden und Schlagstöcken versuchen, Demonstranten zurückzuhalten. Israel steht wegen seines Vorgehens im Gazastreifen in der Kritik.
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0: Ein gutes Wochenende wünsche ich euch.

0: Neil Diamond und sie Beautiful Noise. 18 Minuten, noch ist es 7 Uhr auf der Strasse, sieht man sie seit ein paar Jahren überall. Autos, die keinen Auspuff mehr haben, sondern mit einem Elektroantrieb fahren. Also, keine grosse Abgaswolke, die hinten rauskommt. Auf den Seen und Flüssen ist das noch anders. Es gibt zwar Boote, die mit Strom fahren, aber die sind noch eher selten. Und damit sich das ändert und mehr Bötler auf Elektroantrieb umsteigen, sind das Wochenende in Luzern verschiedene von diesen Stromschiffen unterwegs, die die Leute ausprobieren können. Markus Föhn berichtet.
1: Es ist ein komisches Gefühl. Kein Brummen, kein Vibrieren. Ganz still gleitet das kleine Boot durchs Wasser im Luzerner Seebecken. Nur ein leisliches Surren hört man, das fast untergeht im Geräusch der Wellen, die gegen den Bug schlagen. Aber das sei ja auch kein Wunder, sagt Marco Aregger am Steuer.
2: Wir haben keine 6- oder 8-Zylinder oder sonst einen Benziner, der läuft. Sondern wir haben einfach die zwei Elektromotoren da hinten mit je 15 kW, die ein bisschen vor sich hin schnurren.
1: Marco Aregger ist Chef der Luzerner St. Niklausen Schiffgesellschaft SNG. Das ist eine Genossenschaft, die für Reisegruppen Rundfahrten auf dem Vierwaldstättersee anbietet, aber auch Boote vermietet, verkauft und wartet. Und wo die nächsten Tage 8 Elektroboote an der Steganlage am Nationalgeh verteut hat, die man selber ausprobieren kann. Die SNG will so die Elektromobilität auf den Seen fördern. Weil mit deren ist es im Moment noch nicht weit her, besonders bei den privaten Motorbooten. Bei den grossen Kursschiffen sind in der Schweiz schon ein paar unterwegs, die mit Strom fahren. Zum Beispiel auf dem Ägerisee oder auf dem Bodensee. Ein kleines Ausflugsschiff schippert auf dem Vierwaldstättersee umeinander, auf dem Bielersee ein Charterschiff. Schiffe und auch Boote, die elektrisch fahren, sind verglichen mit den klassischen ökologischer, weil sie kein Abgas rauslassen. Und sie geben den Bötlern auch ganz neue Qualität, sagt Marco Aregger, weil sie eben so leislich sind. Aber gleich sind bei den privaten Bötlern erst etwa 5% auf elektrische Schiffe umgestiegen, schätzt er.
2: Wir stehen hier definitiv noch am Anfang. Es gibt schon einige Elektroboote, aber die Eigentümer von denen sind natürlich, das sind Fans. Die finden die Elektromobilität per se gut.
1: Und die anderen haben die gleichen Vorbehalte, die wir auch bei den Elektroautos hören und nicht einmal völlig unberechtigt.
2: Also eines der grossen Themen ist die Kapazität der Batterien und ich glaube, die Ladeinfrastruktur, so wie man sie sich vorstellt, die ist vielleicht auch noch nicht ganz dort, wo man es haben will. Aber auch das gehört aus unserer Sicht zu der Entwicklung und da werden in der nächsten Zeit, in den nächsten Jahren, werden da grosse Schritte gemacht, da sind wir davon überzeugt.
1: Wie auch bei den Preisen. Heute sind die Boote mit Stromantrieb, ähnlich wie bei den Autos, noch teurer als die klassischen. Auch hier gäbe es sicher noch Veränderungen. Wie gross der Schub ist, wo die Testbootsfahrer zu Luzern der Elektromobilität auf den Gewässern geben können, ist schwierig abzuschätzen. Es brauche vor allem etwas, sagt Marco Aregger.
2: Die enthusiastische Kundschaft, die sagt, mal, diesen Schritt mache ich. Ich finde Bötle super. Ich gehe gerne auf den See und ich könnte mir jetzt vorstellen, auch mal meinen Horizont zu öffnen oder einfach eine andere Antriebsform zu wählen.
1: Und er sei zuversichtlich, dass in 10, 15 Jahren gut die Hälfte der Bötler auf den See elektrisch unterwegs sind.
0: Und wie das ist, mit einem Elektroboot unterwegs zu sein, das könnt ihr selber testen. Könnt das Wochenende in Luzern ausprobieren.

0: Eisblumenstille von Adrian Stern, den ihr gehört habt, hat er den Frühling neu rausgebracht. Guten Morgen. 10 Minuten, das ist es 7.
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0: Der Christoph Sigrist sagt, dass sie Samstag zum Rausgehen. Wie warm wird es eigentlich?
2: Ja, recht warm. Heute Nachmittag fast schon sommerlich. 24 Grad haben wir. Jetzt am Morgen hat es allerdings noch nicht so der Anschein. Es hat noch recht Gewölk an den Bergen vor allem. Im Mittelland sogar noch ein bisschen Nebel, aber das geht alles weg. Und dann gibt es einen sonnigen Tag mit ein paar Quellwolken über den Bergen.
0: Okay, gut. Also, man kann draussen planen heute. Man kann schon so ein bisschen sommerliches Wetter geniessen. Es bleibt uns aber nicht lange erhalten, gell?
2: Ja, so sommerlich bleibt es nicht. Also, morgen kann man schon auch draussen planen, allerdings eher ein bisschen früh planen. Der Morgen, der ist in der Deutschschweiz noch zum Teil sonnig, aber der tut es von Westen her schnell zu. Es bleibt zwar noch recht lang trocken in der Deutschschweiz, aber so Mitte Nachmittag dürfte auch da der Regen ankommen. In der Westschweiz geht es schneller, da hat es am Morgen schon Regen, laufen am Vormittag gegen Mittag. Dafür tut es dort am Abend wieder auf und gibt sogar einen schönen Sonnenuntergang. Und im Tessin den ganzen Tag recht bewölkt, ab und zu nass. Und die Temperaturen beidseits von den Alpen um die 21 Grad.
0: Und wenn du ein bisschen vorausschaust in die nächste Woche, in welche Richtung geht's?
2: Ja, ich kenne ihn.
0: Es bleibt einfach.
2: Nein, also, zuerst mal abwärts. Also, der Montag wirklich einen trüben Tag. Es kommt eine Front rein, es kautet auch, es regnet immer wieder. So, also auf und ab. Nachher ziehst du 15 Grad, es tut auf. Mittwoch schon die nächsten Fronten, die dann herkommen. Also das Regendefizit, das ist das Positive, das gleicht sich ein bisschen aus. Das negative Sonnendefizit nimmt ein bisschen zu.
0: Gut, aber in dem Sinne mal ganz herzliche Grüße Richtung Konolfingen. Heute Morgen nämlich der Uli Engel im Telefon, SRF1-Hörer und Bauer, der sehr froh ist, wenn es dir wieder kommt.
2: Der hat sicher Freude, ja.
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0: 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Aufstehen in den Tag. Es ist Samstagmorgen.
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0: Von 6.59 Uhr liegen zurzeit keine Meldungen vor. Ich wünsche allen unterwegs weiterhin eine sichere Fahrt. Und wenn etwas wäre, unsere Stammeldennummer 0800 888 123.
2: Die Nachrichten von SRF um 7 mit Julia Kapaul. Im Ukraine-Krieg gilt bis am Montag eine Waffenruhe. Bisher haben sich 6 Personen mit dem Hunter-Virus infiziert, meldet die Weltgesundheitsorganisation. Und an der Kunstbiennale in Venedig kommt es bei Protesten gegen Israel zu Auseinandersetzungen mit der Polizei. Das Wetter: am Morgen etwas Nebel und Wolkenreste, dann meist sonnig bei 24 Grad. Seit dem späten Abend gilt im Ukraine-Krieg eine 3-tägige Waffenruhe. US-Präsident Donald Trump hatte diese angekündigt. Der russische Machthaber Wladimir Putin und der ukrainische Präsident Volodymyr Zelensky haben die Waffenruhe bestätigt. Bislang ist unklar, ob tatsächlich alle Angriffe eingestellt wurden. Die Vereinbarung sieht laut Trump auch vor, dass jeweils 1000 Kriegsgefangene ausgetauscht werden. Die Verhandlungen über einen dauerhaften Frieden würden im Hintergrund weiterlaufen, so der US-Präsident. Traditionsgemäß feiert Russland heute den Sieg der Sowjetunion über Nazi-Deutschland mit einer Militärparade in Moskau. Auf die Zurschaustellung von schwerem Kriegsgerät wird Russland in diesem Jahr aber verzichten, dies aus Angst vor möglichen ukrainischen Angriffen. Nach dem Ausbruch des Hunter-Virus auf einem Kreuzfahrtschiff meldet die Weltgesundheitsorganisation WHO insgesamt 6 Infektionen. Das Schiff ist derzeit unterwegs zur spanischen Insel Teneriffa. Dort bereiten sich die Behörden auf die Ankunft vor. Michael Wettstein.
3: 6 Fälle seien Labor bestätigt und als Hantavirus-Infektionen identifiziert, heisst es von der WHO. Dazu gehören auch jene 3 Fälle, bei denen die Menschen daran gestorben sind. Zudem gäbe es 2 Menschen, bei denen eine Infektion als wahrscheinlich gelte. Das betroffene Kreuzfahrtschiff mit 140 Menschen an Bord ist aktuell unterwegs zur spanischen Insel Teneriffa vor der westafrikanischen Küste. Es wird erwartet, dass es dort am frühen Sonntagmorgen ankommt. Auf Teneriffa sollen die Passagiere in ein isoliertes, abgesperrtes Gebiet gebracht werden, wie der spanische Katastrophenschutz mitteilt. An der Aktion beteiligt ist auch die Weltgesundheitsorganisation WHO. Beim Erreger handelt es sich um den sogenannten anderen Stamm des Hantavirus. Dieser Stamm kann bei sehr engem Kontakt von Mensch zu Mensch übertragen werden. Die WHO stuft das Risiko für die Allgemeinheit jedoch als gering ein. Es handelt sich nicht um den Beginn einer neuen Pandemie. Das niederländische Kreuzfahrtschiff Hondius hatte seine Reise Anfang April im Süden Argentiniens begonnen. Ziel war Kap Verde vor der Nordwestküste Afrikas. Das Virus wurde auch bei einem in der Schweiz lebenden Mann nachgewiesen. Er wird im Unispital Zürich behandelt.
2: Kurz vor der Eröffnung der 61. Kunstbiennale haben am Abend in der Lagunenstadt Venedig rund 2000 Menschen gegen die Teilnahme Israels protestiert. Dabei kam es zu Zusammenstößen mit der Polizei, wie verschiedene Medien berichten. Auf einem Video der Zeitung Corriere della Sera sind Demonstrierende zu sehen, die Palästina-Fahnen schwenken, Polizeibeamte mit Schilden und Schlagstöcken versuchen, sie zurückzuhalten. Israel steht wegen seines Vorgehens im

0: Gazastreifen in der Kritik. Auch die Teilnahme Russlands an der Biennale sorgte zuvor für Proteste. Das Land war seit dem Beginn des Großangriffs auf die Ukraine im Jahr 2022 nicht mehr vertreten. Die 61. Kunstbiennale startet heute Vormittag und dauert bis zum 22. November. Zu weiteren Meldungen in der Übersicht. Der britische Premierminister Keir Starmer denkt nicht an einen Rücktritt, obwohl seine Labour-Partei bei den gestrigen Regionalwahlen landesweit über 1000 Sitze verloren hat. Starmer übernahm zwar die Verantwortung für unnötige Fehler, wie er sagte, betonte aber, er werde das Land nicht ins Chaos stürzen. Der große Gewinner des Wahltags ist Nigel Farage und seine rechtspopulistische Partei Reform UK. Dänemarks Ministerpräsidentin Mette Frederiksen ist mit dem Versuch gescheitert, eine neue Koalitionsregierung zu bilden. Nun hat sie das Mandat dazu verloren. Stattdessen hat König Frederik den rechtsliberalen Politiker Troels Lund Poulsen gebeten, die Verhandlungen über die Bildung seiner Regierung zu führen. Das teilt das Königshaus mit. Die sozialdemokratische Partei von Mette Frederiksen gewann zwar bei den Parlamentswahlen im März am meisten Stimmen, verlor aber fast einen Viertel ihrer Sitze. Bergleute in Myanmar haben einen seltenen Rubin gefunden, den zweitgrößten Edelstein, der jemals im Land gefunden wurde. Der Rubin hat laut staatlichen Medien ein Gewicht von 11.000 Karat, was 2,2 Kilogramm entspricht. Das ist zwar nur die Hälfte des größten in Myanmar gefundenen Edelsteins aus dem Jahr 1996, jedoch sei er von besserer Qualität, heißt es. Aus dem südostasiatischen Land stammen 90% aller weltweiten Rubine. Die Stadt Mogok, bei der der Rubin gefunden wurde, gilt als Zentrum des Edelsteinabbaus. Die Edelsteine zählen als wichtige Einnahmequelle für die Militärregierung des Bürgerkriegslandes, die Bevölkerung gewaltsam unterdrückt. Zum Fußball. Verzeihung. In der Super League der Frauen wurden die Playoff-Halbfinal-Hinspiele gespielt. Der FC Zürich verlor gegen Servette Genua 0-4 und die Titelverteidigerin eBay besiegten auswärts St. Gallen mit 3-1. Die Börsendaten von SIX. Der Dow Jones Index in New York hat unverändert geschlossen. Der Euro wird zu 91,57 gehandelt, der Dollar zu 77,71. Soweit die Meldungen. Das Wetter. Am Morgen liegen im Mittelland etwas Nebel und an den Alpen noch Wolkenreste. Tagsüber wird es sonnig bei 24 Grad. Das waren Nachrichten von Radio SRF. Verantwortlich Manuel Risi.
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2: Mit dem Man Marokko und mit Reaktionen zum gestrigen Playoff-Halbfinalabend im Schweizer Frauenfußball. St. Gallen gegen IB, das geht mit 3-1 aus Sicht der Bernerinnen aus. Zweimal getroffen hat Lisa Josten, die das Polster aus dem Hinspiel gerne mitnimmt in die Entscheidung.
3: Ich würde nie sagen, es reicht, aber es gibt uns auf jeden Fall Selbstvertrauen für die nächsten 90 Minuten.
2: Bei St. Gallen ist Jana Brunner hinsichtlich von der Entscheidung von nächster Woche auch zuversichtlich, auch wenn IB gestern besser gsi sind.
4: IB ist das effizientere Team gsi. Wir müssen sicher ein bisschen besser verteidigen können, aber ich finde, wir haben sehr viele gute Chancen auch gehabt. Wir sind phasenweise sehr gut im Spiel gsi und wir stehen auf und werden nächstes Wochenende nochmal alles reinwerfen.
2: Schon fast ein Wunder brauchen die FCZ-Frauen, die gegen die klaren Favoritinnen von Servette Genua ein 0-4 müssten gut machen. Die Genferinnen sind schon über die ganze Saison gesehen. Das beste Team im Schweizer Frauenfußball und wenn nach dem Göpsi auch der Meistertitel. Die Rückspiele von diesen zwei Halbfinalduellen sind dann am nächsten Freitag und Samstag. Schon entschieden ist die Meisterschaft in Holland. Und bei denen, die feiern, ist auch eine Schweizer Nationalspielerin mitten drin. Zusammen mit ihrem Team Eindhoven ist nämlich Triola Cemaili zum ersten Mal Meister geworden. Cemaili hat beim 2-0-Sieg gegen Den Haag schon ihr 13. Goal in dieser Saison geschossen. Dann gehen wir auf Rom. Da wird diese Woche Tennis gespielt. Es ist das letzte grosse Turnier vor dem zweiten Grand Slam Turnier dieser Saison in Paris, der French Open. Bei den Frauen ist die Schweiz weiter mit dabei und das in Person von Rebecca Masarova. Doch ein bisschen überraschend. Die Masarova gewinnt in der zweiten Runde gegen Leila Fernandes in 3 Sätzen. Fernandes ist in der Weltrangliste fast 140 Plätze vor der Masarova klassiert. Baserin ist zuerst durch Qualifikation und so überhaupt erst im Turnier mit dabei gewesen. Nicht viel gefehlt hat und dann wäre auch Simona Walter gestern Abend in die dritte Runde gekommen. Bündnerin verliert aber ihren 3-Satz-Match gegen Hayley Baptiste aus Amerika. Das Siegerin in diesem Duell. Neben der Masarova haben sich schon vorher Viktoria Golubic und Belinda Bencic zu Rom für die dritte Runde qualifiziert. Alle 3 kämpfen jetzt um den Einzug in die Achtelfinals. Im Männerturnier, da ist der Novak Djokovic bis im Comeback schon in der zweiten Runde zu Rom ausgeschieden. Die Nummer 4 vor Weltrangliste ist nach 2 Monaten Pause wieder mit dabei, muss mit dieser Niederlage gerade im ersten Spiel aber einen Rückschlag in der Vorbereitung für French Open in Kauf nehmen. Er sei nicht dort, wo er sein wette, hat der Serb, der 24 Grand Slam Turnier gewonnen hat, nach dieser Niederlage gesagt. Geschlagen hat ihn übrigens der Dino Prismic, ein 20-jähriger Kroat, der ziemlich am Kommen ist, sehr gut Tennis spielt aktuell.
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5: Ein gutes Samstag wünsche ich euch mit den Kings.

0: Das ist SRF 1 am Wochenende und was wir auch immer wieder für euch haben, sind Geschichten aus den verschiedenen Regionen der Schweiz.
1: Sie ist immer da, immer lieb.
2: Seit ein Passant zu Basel, wo sich gerade eine Zigarette gekauft hat. Eine Zigarette, da kann er da. Bitte.
1: Trudi. Trudi ist immer da, wenn man sie braucht.
2: Also ihren Kiosk ist immer da. Sozusagen seit Menschengedenken. Weil kaum jemand kann sich erinnern, dass der Kiosk einmal nicht da gewesen wäre. Das Kleinbasel, der von der Trudi.
1: Super Kiosk, hat alles, was man braucht.
2: Zum Beispiel eben eine einzige Ziege.
3: Voilà.
2: Zahlen dann aber bitte nur in Bar.
1: Ist ein sehr spezieller Kiosk, ist noch sehr altmodisch.
2: Aber das macht es halt gerade aus, wenn man hier ankommt, zu der Trudi.
3: Das ist jetzt praktisch mein Leben. Der grösste Teil eigentlich.
2: Mehr von der Trudi heute im Magazin, nach der 12.
4: Tschüss.

0: Es gibt doch unvergessliche Nächte. Und da gibt es auch noch unvergessliche Nachmittage. Und so ein war das am letzten Samstag.
1: Er ist hier heute für euch, Stefan Eicher.
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0: Der Stefan Eicher war bei uns mit Band, mit Geschichte, mit seiner Musik. Und den Leuten hat es gefallen, wie zum Beispiel der Michelin. Er ist ein Schwarz aus dem Kanton Fribourg.
3: Ich habe einen umwerfenden Nachmittag gefunden. Erstens ein Künstler, der fantastische Konzerte gibt, wunderbare Stücke schreibt. Und ihn habe ich gesehen, in einem Interview, ist natürlich noch gerade so ein Zuckerli dazu. Also es war ein absolutes Vergnügen gewesen, hier dabei zu sein.
0: Der Stefan Eicher im Swiss Made. Am letzten Samstag, logisch, da tauchen wir noch einmal ein, die schöne Stimmung, die Musik, die Gespräche, hören, was er zu erzählen hat und wie es den Leuten, die live im Publikum waren, gefallen hat. Heute, Swiss Made, nochmal ein kurzes Stück davon, mache ich euch parat für einen Eurovision Song Contest. Das ist nämlich das, was als nächstes kommt, nächste Woche zu Wien. Die Schweiz, die vertritt, oder sagen wir es so, die Schweiz wird vertreten durch die Thuner Sängerin Veronica Fusaro. Alice heisst ihre Eurovision Song Contest Song. Am Donnerstag hat sie dann ihren Auftritt im zweiten Halbfinale. Aber sie ist jetzt schon zu Wien im Proben.
4: Das erste Mal auf der ersten Bühne zu sein, war sehr berührend. Im ersten Moment sehr schön. Und dann ist es natürlich an die Sache gegangen. Und man hatte 30 Minuten Zeit, um das Ganze, was man geübt hat, einfach mal umzusetzen. Es ist die erste Probe. Entsprechend sind ein paar Sachen noch nicht so gelaufen, wie sie hätten sollen laufen. Natürlich Frust und vor allem Sachen, die nicht in den eigenen Hängen liegen oder sind. Aber hey, man muss positiv gestimmt sein, dass es beim nächsten Mal klappt.
0: Wie das es läuft bei den Proben, bei den Vorbereitungen zum Eurovision Song Contest und was jetzt in den letzten Tagen, bevor es nachher ernst gilt, am wichtigsten ist für Veronica Fusaro, die erfahrt jetzt heute Samstagnachmittag, die Sendung Swiss Made, 2 Stunden Schweizer Musik vom 2. bis am Nachmittag um 4 Uhr auf SRF 1 und der Veronica Fusaro am nächsten Donnerstag drücken wir natürlich ganz fest die Daumen. So tönt ihr Song.

0: Silly Love Songs. Und das ist SRF 1 am Samstagmorgen.
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0: Von 7.29 Uhr. Es liegen zurzeit keine Meldungen vor. Ich wünsche euch weiterhin eine sichere Fahrt. Kurz Nachrichten auf die 7.30 Uhr mit Julia Kapaul.
2: Seit dem späten Abend gilt im Ukraine-Krieg eine dreitägige Waffenruhe. US-Präsident Trump hatte diese angekündigt. Der russische Machthaber Putin und der ukrainische Präsident Zelensky haben die Waffenruhe bestätigt. Die Vereinbarung sieht laut Trump auch vor, dass jeweils 1000 Kriegsgefangene ausgetauscht werden. Nach dem Ausbruch des Hantavirus auf einem Kreuzfahrtschiff sind laut der Weltgesundheitsorganisation insgesamt 6 Infektionen bestätigt. Dazu gehören auch jene 3 Fälle, bei denen die Menschen daran gestorben sind. Zudem gäbe es 2 Personen, bei denen eine Infektion als wahrscheinlich gilt. Vor der Eröffnung der 61. Kunstbiennale haben am Abend rund 2000 Menschen in Venedig gegen die Teilnahme Israels protestiert. Dabei kam es zu Zusammenstößen mit der Polizei, wie verschiedene Medien berichten. Auf Videos ist zu sehen, wie Polizeibeamte mit Schilden und Schlagstöcken versuchen, Demonstranten zurückzuhalten. Israel steht wegen seines Vorgehens im Gazastreifen in der Kritik.
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0: Unser SRF-Mediamann, der Christoph Sigrist, hat vorher empfohlen, dass man doch heute raus soll. Weil heute gibt es noch ganz viel Sonne für alle die, die Sonne tanken, sagen wir beim Wandern oder beim einfach ein bisschen draussen sein, beim Velofahren. Das wäre der Tag heute mit Temperaturen bis 24 Grad und die Sonne scheint am Nachmittag heute Samstag. Und es kann gut sein, dass unser SRF-Hörer Urs Rechsteiner aus Herter im Kanton Thurgau, einer von denen ist, der heute gegangen wandern oder noch Velo fahren. Das machen nämlich wahnsinnig gern. Und das ist einfach Outdoor, wirklich auch Schutten am liebsten für aussen. Wie es immer so geht, bei unserem Spiel Morgenstund hat Gold im Mund. Bevor er irgendetwas von dem in Angriff nimmt, bevor er geht wandern, Velofahren, shooten, was auch immer von seinen Hobbys, das er heute vorhat, vorher wird noch gespielt. Morgenstund hat Gold im Mund, wie immer auf die 20 vor 8. Mit dem Stichwort Steuerparadies, wo wir von gestern nachher noch im Spiel haben. Und alles weitere dem. Die Sachen retten kann man gerne noch von zu Hause aus selber. In den nächsten paar Minuten hier.

0: Das Wochenende mit SRF 1. Ich hoffe, ihr habt es gut. Was sind eure Pläne?
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0: Es ist ein guter Tag, um etwas für uns zu machen. Das ist völlig egal, ob es jetzt Wandern sei, ob es Velofahren sei, ob ihr Rollschuh begeistert seid, ob ihr einfach gerne spazieren geht. Heute wäre der Tag. Der Urs Rechsteiner, der kommt aus Härteren im Kanton Thurgau. Der steht im Moment in St. Gallen vor dem Stadion. Und von dem her kann man sagen, zum Glück ist das Wetter so gut. Zum Glück ist es nicht irgendwie im Regnen, was es abmacht. Urs, was machst du um die Zeit am Morgen vor einem Stadion?
2: Guten Morgen miteinander. Wir stehen da für die Billet für das Göttfinale. St. Gallen gegen Uschi, Lausanne. Und ja, wir müssen uns auch verdienen. Um 10 Uhr geht es los. Es hat schon recht viele Leute da. Und wenn wir acht Billet kaufen für die Kollegen, dann muss man halt früh anstehen.
0: Hey, aber das ist der Einsatz für deine Kollegen. Super, die anderen sieben sind noch am Schlafen. Du stehst da, oder?
2: Vermutlich schon, ja. Aber...
0: Ja,
2: warum macht man nicht alles für gute Freundschaften?
0: Hey, es ist mega schön, dass du das machst. Dazu muss man sagen, du bist nicht erst seit 5 Minuten vor diesem Stadion. Wann bist du dort angestanden?
2: Ich bin etwa im 7. da, aber das hat vorne... Mein guter Kollege, den ich kenne von der Schulzeit, ist schon seit dem 6. da. Und jetzt wächst es natürlich nach und nach bis um 10. Da wird einige tausend Leute geben, die da ein Billett haben. Dann ist es ja limitiert, wenn wir Billett bekommen.
0: Und es ist wirklich so die grosse Chance, im Cup-Final mal dabei zu sein. Du hast mir gesagt, du warst seit 54 Jahren FC St. Gallen-Fan. Wie lange seid ihr in dieser Zeit im Cup-Final gewesen?
2: 5 Mal, 3 Mal verloren.
0: Gut.
2: Ja, so ist es. Und gerade in den letzten 5 Jahren, sind wir 2 Mal drin gewesen. Wir sind 2 Mal abgeschlachtet worden.
0: Dann wäre es jetzt an der Zeit, oder, dass du mal gewinnen würdest.
2: Wenn nicht jetzt, wann dann?
0: Also, ich drücke ganz fest Daumen. Das ist schon mal der eine Daumen. Jetzt der andere Daumen. Jetzt gut, das kann ich nicht mehr machen. Aber der andere Daumen bräuchte ich dann für Morgenstunde an Gold im Mund. Weil das ist das, was du jetzt zwischen ihnen noch schnell einschiebst. Ist ja, ja ideal. Du stehst jetzt so in der Kolonne, dann kann man das auch noch gut machen. Wieso nicht, oder?
2: Ja, ja.
0: Jawohl. Du bist in der ersten Runde heute. Und eben, ich habe dich vorher schon kurz vorgestellt. Grosser Fußballfan, 61, in ihrer Partnerschaft. Schaffst du sonst im Aussendienst für eine Mosterei, für dich noch ein bisschen genauer vorzustellen. Du spielst heute um maximal 2...
2: Für die Bestmosterei, würde ich betont haben. Entschuldigung.
0: Aha, okay. Korrigieren. Gut, für die Bestmosterei. Voilà. Und du bist heute in der ersten Runde. Das heisst, es geht auf maximal 200 Franken, wo du drum spielst. Immer das Gleiche. Du bekommst 2 Stichworte zur Auswahl. Das eine oder das andere solltest du nehmen. Und dann hoffe ich, dass dir das läuft in diesem Spiel.
2: Hoffe ich auch.
0: Ich habe von gestern nachher das Stichwort Steuerparadies für dich. Und ich hätte, wenn dir jetzt das nicht genehm wäre, noch das Stichwort Schlappe. Also entweder Schlappe oder Steuerparadies.
2: Nimm gerne mal das Steuerparadies.
0: Gemäss einer Analyse vom Beratungsunternehmen PwC ist nicht mehr Zug der Schweizer Kanton mit den tiefsten Unternehmenssteuern, sondern neu welcher Kanton?
2: Das sollte Luzern sein.
0: Das ist super, die erste Punkt. Luzern gibt ein Häkli. 100 Franken hast du schon gesichert. Wir machen weiter mit Schlappe oder Probe.
2: Schlappe oder Probe? Ja, danke vielmals für deine beiden Jahre.
0: Ja,
2: wir nehmen Schlappe, passt ja ab und zu zum FC St. Gallen.
0: Hey, ich kann dir sagen, es ist keine Sportfrage. Wir gehen auch ein bisschen weiter. Eine gröbere Wahlschlappe hat diese Woche in Grossbritannien die Labour-Partei eingefahren. Das ist die Partei vom amtierenden Premierminister. Die sind wirklich sang- und klanglos untergegangen. Der britische aktuelle Premierminister heisst mit Vor- und Nachnamen.
2: Keir Starmer, habe ich aufgeschrieben.
0: Du stehst in dieser Kolonne und hast auch noch Notizen bereit.
2: Ich bin seit einer Stunde lang am Nachrichtenplatz.
0: Das geht ja gar nicht. Aber hallo. Ja gut, was soll ich noch sagen?
2: Keine Kommunikation können führen in dieser Kolonne.
0: Super Sache. Aber es zahlt sich aus. Ich muss sagen, also auch wieder richtig. Jetzt habe ich dir noch ein Stichwort. Probe oder Song? Entschuldigung, Song. Nein, nicht Probe. Nein, vergiss es. Es ist nicht Song. Sorry, das ist komplett das falsche Stichwort. Graben. Aber es ist im Sinn von Graben. Probe oder Graben, genau.
2: Ah, nicht wieder beides, mal keine Ahnung. Graben.
0: Ich glaube, das ist eine gute Wahl. Jetzt schauen wir mal, was Graben ist. In der Region Mogok, in Myanmar, haben Bergleute einen von den bis jetzt grössten Edelsteinen, der je gefunden wurde, in diesem Land ausgraben. Der ist 2,2 Kilo schwer und ist der bisher zweitgrösste von diesem Land. Die Edelsteine, die Myanmar dafür bekannt ist, die sind rot und die heissen...
2: Rubin. Habe ich auch aufgeschrieben.
0: Super. Siehst du jetzt? Graben ist gut. 200 Franken.
2: Die dümmsten Bauern haben die grössten Herdhüpfen, sagt man.
0: Du. Gut. Ich glaube, da gehört ein bisschen Kennen dazu, Urs, und früh aufstehen musst du wieder. Bin gespannt, wo wir die Dämonen morgen antreffen. Also, weißt
2: du? Oh, ich auch.
0: Urs, ich wünsche dir weiterhin geduldiges und gutes Warten. Sei einen lieben Gruß rundherum und genieße jetzt hoffentlich ein bisschen mehr.
2: Es soll nicht morgen essen, jawohl.
0: Super. Wow, der Urs Rechsteiner aus Herder im Kanton Thurgau, der im Moment am Anstehen ist für die Kollegen und das Ticket holt für den Cup-Final vom FC St. Gallen einerseits und andererseits noch Morgenstunde hat Gold im Mund so ein bisschen die erste Runde nebenbei gemacht hat. Wow. Morgen, zweite Runde mit dem Stichwort Probe.
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0: Das sind The Sweet und Love is Like Oxygen. Um 8 Minuten vor der 8.
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0: Heute Morgen mit dem Christoph Sigrist. Guten Tag.
2: Guten Tag.
0: Es ist ein Tag, wo man die Sonnenbrille dabei haben sollte, Sonnencreme einstreichen und nachher wirklich gemütlich raussitzen kann. Es wird nämlich sommerlich warm.
2: Ja, es ist auch so ein Tag, wo man es am Morgen eigentlich noch nicht gibt am Tag, dass das dann etwas wird. Es sind noch recht viel Wolken im Moment und noch ein bisschen Nebel, aber das geht alles weg und dann gibt es wirklich einen sonnigen Tag. Temperaturen heute am Nachmittag 24 Grad. Was wir dann noch haben, sind Quellwolken. Die wachsen wieder über den Bergen. Es gibt aber nur ganz, ganz selten mal einen Platzregen oder ein Gewitter. Es dass er dumm geht, wenn ihm so eins wird verwünscht, ist wirklich eine lokale Geschichte meistens.
0: Also ich finde es dann gut. Kann man sich irgendwie gemütlich am See einrichten, wenn man noch will. Eben das Ganze schön auf den Nachmittag genießen. Weißt, wenn es am Morgen noch nicht so tut, dann muss man nicht das Gefühl haben, so jetzt habe ich den halben Tag schon wieder vergütet, weil ja. Ich nicht genug früh bin aufgestanden.
2: Ja.
0: Morgen, wie sieht es dort aus?
2: Ja, morgen ist eben der vom Vergüten. Da musst du schon früh aufstehen. In der Deutschschweiz hat es am Morgen noch ein bisschen Sonne, aber in der Westschweiz ist es schon zu, im Süden schon viele Wolken. Und dann kommen die Wolken schon recht schnell Richtung Deutschschweiz voran. Der Regen kommt dann auch, aber das dauert noch ein Zeitchen, ist noch recht lang trocken auch in der Deutschschweiz. Erst so etwa Mitte Nachmittag kommt der Regen zu uns rein. Von der Westschweiz her, und das heisst, in der Westschweiz geht es schneller, in der Westschweiz haben wir schon im Laufe des Vormittags Regen. Denn im Süden wechselhaft der ganze Tag durch. Und jetzt noch eins zur Westschweiz. Dort tut es dann ein bisschen auf im Laufe des späteren Nachmittags und Abends. Da gibt es sogar ein bisschen Sonnenuntergang zu sehen. Temperatur morgen etwa 20 Grad.
0: Und jetzt ist es ja so, dass wirklich viele Leute in der Schweiz auch ein bisschen auf Regen planen.
2: Ja, kann man ja. Es lohnt sich. Am Montag kommt wirklich der Regen daher. Es ist ein garstiger Tag. Es kautet ab und zu. Der Regen kommt immer wieder mal über das Land. Mal da, mal dort. Und es tut aber zwischen kurz auf. Also auf und ab. Dann am Dienstag wieder ein bisschen freundlicher. Aber am Morgen da hat es noch dickes Gewölk und den Bergen nachher ein bisschen Regen.
0: Der Christoph Sigrist.
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0: Love Your Smile. Die 90er auf SRF 1. Wünschen euch einen guten Morgen.
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0: Von 7.59 Uhr, es liegen zurzeit keine Meldungen vor. Wünschen euch weiterhin eine sichere Fahrt.
2: Die Nachrichten von SRF um 8 mit Julia Kapaul. Russland und die Ukraine lassen die Waffen bis Montag ruhen. Auch sollen Kriegsgefangene ausgetauscht werden. Bisher haben sich laut der Weltgesundheitsorganisation 6 Personen mit dem Hunter-Virus infiziert. Und kurz vor der Eröffnung der Kunstbiennale in Venedig kommt es bei einer Israel-Demonstration zu Zusammenstößen. Das Wetter: am Morgen etwas Nebel und Wolkenreste, dann meist sonnig bei 24 Grad. Seit dem späten Abend gilt zwischen der Ukraine und Russland eine 3-tägige Waffenruhe. US-Präsident Donald Trump hat diese angekündigt. Unter hohen Sicherheitsvorkehrungen feiert Russland heute den Sieg der Sowjetunion über Nazi-Deutschland, unter anderem mit einer Militärparade. Diese beginnt in einer Stunde. Manuel Risi.
3: Die Waffen zwischen Russland und der Ukraine würden bis am Montag ruhen, schreibt US-Präsident Donald Trump. Sowohl der ukrainische Präsident Volodymyr Zelensky wie auch Russlands Machthaber Wladimir Putin hätten dem zugestimmt. Außerdem soll es einen Gefangenenaustausch geben von 1000 Gefangenen pro Land. Er hoffe, dass dies der Anfang vom Ende eines, Zitat, sehr langen, tödlichen und hart ausgetragenen Krieges sei, schreibt der US-Präsident weiter. Bereits seit Freitag galt eine von Moskau einseitig ausgerufene Waffenruhe. Dies anlässlich der Feierlichkeiten zum Sieg der Sowjetunion über Nazi-Deutschland. Normalerweise wird diese am 9. Mai jeweils mit einer großen Militärparade gefeiert. Doch der Kreml hat angekündigt, in diesem Jahr auf die Zurschaustellung von Panzern, Raketen und anderen schweren Waffen zu verzichten. Grund ist die Angst vor ukrainischen Angriffen. Der ukrainische Präsident Zelensky unterschrieb derweil ein Dekret. Dieses untersagt ukrainische Angriffe auf den Roten Platz während der Militärparade. Russland seinerseits drohte der Ukraine mit Vergeltung, sollte es zu Angriffen auf die Feierlichkeiten kommen.
2: Das US-Militär hat ein weiteres angebliches Drogenschmugglerboot im östlichen Pazifik beschossen. Wie das zuständige Kommando mitteilt, seien dabei 2 Menschen getötet worden. Ein weiterer Insasse habe überlebt. Die Küstenwache sei informiert worden, um die Person zu suchen. Als Begründung für den Angriff gibt das US-Militär an, das Boot gehöre einer terroristisch eingestuften Organisation und sei auf einer bekannten Drogenschmugglerroute unterwegs gewesen. Um welche Organisation es sich handelt, gab das Militär nicht bekannt. Die USA greifen seit dem Herbst immer wieder mutmaßliche Drogenschmugglerboote an. Dutzende Menschen wurden dabei getötet. Nach dem Ausbruch des Hunter-Virus auf einem Kreuzfahrtschiff sind insgesamt 6 Infektionen durch ein Labor bestätigt worden. Das meldet die Weltgesundheitsorganisation WHO. Dazu gehörten auch jene 3 Fälle, bei denen die Menschen daran gestorben sind. Zudem gäbe es 2 Personen, bei denen eine Infektion als wahrscheinlich gelte. Das betroffene Kreuzfahrtschiff ist aktuell unterwegs zur spanischen Insel Teneriffa. Dort bereiten sich die Behörden auf die Ankunft vor. Die 140 Personen an Bord sollen in ein isoliertes, abgesperrtes Gebiet gebracht werden. Kurz vor der Eröffnung der 61. Kunstbiennale haben am Abend in der Lagunenstadt Venedig rund 2000 Menschen gegen die Teilnahme Israels protestiert. Dabei kam es zu Zusammenstößen mit der Polizei, wie verschiedene Medien berichten. Israel steht wegen seines Vorgehens im Gazastreifen in der Kritik. Auch die Teilnahme Russlands an der Biennale sorgte zuvor für Protest. Das Land war

0: seit dem Beginn des Großangriffs auf die Ukraine im Jahr 2022 nicht mehr vertreten. Die 61. Kunstbiennale startet heute Vormittag und dauert bis zum 22. November. Zu weiteren Meldungen in der Übersicht. Der britische Premierminister Keir Starmer denkt nicht an einen Rücktritt, obwohl seine Labour-Partei bei den gestrigen Regionalwahlen landesweit über 1000 Sitze verloren hat. Starmer übernahm zwar die Verantwortung für unnötige Fehler, wie er sagte, betonte aber, er werde das Land nicht ins Chaos stürzen. Der große Gewinner des Wahltags ist Nigel Farage und seine rechtspopulistische Partei Reform UK. Dänemarks Ministerpräsidentin Mette Frederiksen ist mit dem Versuch gescheitert, eine neue Koalitionsregierung zu bilden. Nun hat sie das Mandat dazu verloren. Stattdessen hat König Frederik den rechtsliberalen Politiker Troels Lund Poulsen gebeten, die Verhandlungen über die Bildung einer Regierung zu führen. Das teilt das Königshaus mit. Die sozialdemokratische Partei von Mette Frederiksen gewann zwar bei den Parlamentswahlen im März am meisten Stimmen, verlor aber fast einen Drittel ihrer Sitze. Bergleute in Myanmar haben einen seltenen Rubin gefunden, den zweitgrößten Edelstein, der jemals im Land gefunden wurde. Der Rubin hat laut staatlichen Medien ein Gewicht von 11.000 Karat, was 2,2 Kilogramm entspricht. Das ist zwar nur die Hälfte des größten in Myanmar gefundenen Edelsteins aus dem Jahr 1996, jedoch sei er von besserer Qualität, heißt es. Die Edelsteine gelten als wichtige Einnahmequelle für die Militärregierung des Bürgerkriegslands. Zum Fußball. In der Super League der Frauen wurden die Playoff-Halbfinal-Hinspiele gespielt. Der FC Zürich verlor gegen Servette Genua 0:4 und die Titelverteidigerinnen IB besiegten auswärts St. Gallen mit 3:1. Die Börsendaten von SIX. Der Dow Jones Index in New York hat unverändert geschlossen. Der Euro wird zu 91,57 gehandelt, der Dollar zu 77,71. Soweit die Meldungen. Das Wetter. Am Morgen liegen im Mittelland etwas Nebel und an den Alpen noch Wolkenreste. Tagsüber wird es sonnig bei 24 Grad. Das waren Nachrichten von Radio SRF. Verantwortlich Manuel Risi.
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2: Mem Men Maruk. Es war nicht der Abend von Novak Djokovic gestern. Wir sind beim Tennisturnier zu Rom und beim erfolgreichsten Spieler der Geschichte der Grand Slam Turnier. Rom ist zwar kein Grand Slam Turnier, aber das letzte grosse Vorbereitungsmessen vor Paris, vor der French Open, vor dem eben nächsten Grand Slam Turnier. Für den Novak Djokovic ist es auch ein Comeback-Turnier, das zu Rom. Nach 2 Monaten Pause hat er gestern das erste Mal wieder gespielt und kein guter Abend war es eben, weil er gerade bei seinem ersten Einsatz verloren hat. Der Dino Prismic aus Kroatien schlägt mit Novak Djokovic sein eigenes Idol. Der Prismic ist 20 und damit 18 Jahre jünger als der Djokovic. Besser ausgesehen tut die Schweizer Frauenbilanz bei diesem Turnier bis jetzt. Belinda Bencic, Viktoria Golubic und auch Rebecca Masarova sind nämlich alle in der dritten Runde mit dabei. Einzig Simona Walter hat die knapp verpasst. Sie verliert nach fast 3 Sätzen gegen Hayley Baptiste aus Amerika. Und es sind sehr umkämpfte Sätze gewesen. Im Fußball ist Triola Cemaili eine prägende Figur für ihr Team Eindhoven auf dem Weg zum ersten Meistertitel zu Holland. Die Schweizer Nationalspielerin schiesst gestern Abend gegen Den Haag schon ihr 13. Saisongoal. 2:0 hat Eindhoven gewonnen und damit ist eben der erste Meistertitel in der Geschichte von diesem Club zu Holland schon vor dem letzten Spieltag klar. Jetzt mit Stine Triola Cemaili. Dann sind wir auch da bei der Schweizer Frauenfußballmeisterschaft. Dort dürfte der Meistertitel entweder an Servette Genua oder IB gehen. Beide Teams haben nach dem Hinspiel in dem Playoff-Halbfinale gutes Polster und beide Teams spielen das Rückspiel dann auch noch daheim. Die Meisterkandidatinnen Nummer 1 bleiben die Genferinnen. Sie gewinnen gegen Zürich, geht mit 4:0. Sie sind seit Anfang der Saison das dominierende Team im Schweizer Frauenfußball. Nicht ganz so klar. 3:1 für IB ist die Ausgangslage im zweiten Duell. Lisa Josten hat 2 von den IB-Goal geschossen und Mainz meint zu dem 3:1-Sieg.
3: Ich würde nie sagen, es reicht, aber es gibt uns auf jeden Fall Selbstvertrauen für die nächsten 90 Minuten.
2: bei St. Gallen, meint Diana Brunner.
3: IB war das effizientere Team. Wir müssen sicher ein bisschen besser verteidigen können, aber ich finde, wir hatten sehr viele gute Chancen auch gehabt. Wir waren phasenweise sehr gut im Spiel und wir stehen auf und werden nächstes Wochenende nochmal alles reinwerfen.
2: Dann zählt es, dann geht es definitiv um den Finaleinzug bei den Rückspielen, wo dann am nächsten Freitag und Samstag stattfinden.
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5: 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Und es geht jetzt noch um Spanien. Spanien bekannt als Sonnenparadies, oder? Wenn man irgendwie an die Sommerferien denkt, dann kommt dem Spanien möglicherweise sind tatsächlich jetzt wirklich viel Sonne. Und das auch wiederum ideal für die Produktion von Solarenergie. Wie Solarenergie in Spanien boomt, das ist bei uns Thema in der nächsten halben Stunde. Und das hier ist Musik von Chris Rea. I can hear your heartbreak.

0: Zucker an. 16 Minuten nach der Nacht ist es. Und Spanien, ja, das ist ein Sonnenparadies. Das merkt man einerseits, weil ganz viele Touristinnen und Touristen in das Land gehen, um zum Beispiel Badeferien zu machen. Aber die viele Sonne, die ist auch ideal für die Produktion von Solarenergie. Und darum sind in den letzten Jahren in Spanien ein paar grosse Solarparks entstanden. Was das für Auswirkungen hat, das ist der Auslandsredakteur Beat Vogt für die Sendung International anschauen. Im Gespräch mit Christina Lang hat er über seine Reise berichtet und als erstes wollte Christina Lang von Beat Vogt wissen, wo im Land die Solaranlagen in Spanien sind. Und sie hat vermutet, dass die wahrscheinlich nicht an der Küste sind, also dort, wo die Strände sind, sondern eher im Landesinneren.
1: Ja, genau. Die ganz grossen Anlagen, die ich sehen wollte, die sind nicht am Meer. Ich bin in der Region Extremadura. Das ist nicht so eine bekannte Gegend. Das liegt im Südwesten, an der Grenze zu Portugal. Und was die Extremadura auszeichnet, ist, dass sie sehr dünn besiedelt ist. Also es hat viel Platz. Es gibt eine grössere Stadt, Badajoz, wobei die für spanische Verhältnisse auch nicht gerade sehr gross ist. 150'000 Einwohnerinnen und Einwohner. Das ist in Spanien, habe ich gesehen, Platz 44. Das ist auch nichts Grosses. Die ganze Extremadura ist im Gesamten aber etwa gleich gross wie die Schweiz. Sogar noch ganz ein bisschen grösser. Ist ein sehr weitläufiges Gebiet. Hat im nördlichen Teil ein bisschen bergige Regionen, aber sonst, dort wo ich war, ist es mehrheitlich flach mit weiten Ebenen. Es sind trockene, mehrheitlich karge Gebiete.
2: Jetzt muss ich doch nachfragen wegen dem Namen von dieser Region, Extremadura. Das klingt wie extrem hart. Heisst das so, weil der Boden dort so hart ist oder weil das Leben dort so hart ist?
1: Ja, beides nicht, tatsächlich. Es ist eine geografische Bezeichnung. Der Name kommt von jenseits vom Duero, also das Gebiet, wo neben dem Fluss Duero liegt. Das ist einer von diesen grossen Strömen. Spanien hat also nichts mit extrem zu tun, sondern mit innen dran. Wobei, also man muss natürlich sagen, das Leben kann dort schon auch hart sein, wenn man es wirtschaftlich vor allem anschaut. Das ist die Extremadura, ist die Spanien eine von der ärmsten Gegenden. Sie haben zum Beispiel die tiefsten Löhne von Spanien im Schnitt.
2: Die Extremadura ist nicht die einzige Region, wo Solaranlagen gebaut wurden in Spanien. Es gibt noch andere. Aber warum bist du für deine internationale Reportage gerade dort hingegangen?
1: Ja, ich bin auf die Gegend aufmerksam geworden letztes Jahr, wo Regionalwahlen stattgefunden haben. Und mir ist aufgefallen, dass die Extremadura in Sachen Energie für einen sticht. Also es wird jetzt sehr viel Strom produziert. Und das nicht erst seit kurzem, sondern schon länger. Also es hat viel Wasserkraftwerke, es gibt dort grosse Stauseen, weil das ganze Gebiet gehört zum Becken vom Fluss Tajo. Das ist ein anderer grosser Strom, der Richtung Portugal fließt. Und dann ist in der Extremadura auch noch das grösste, noch aktive AKW von Spanien in Almaraz. Und dann ist eben in den letzten Jahren noch Solarenergie dazugekommen. Wirklich im grossen Stil sind dort die Anlagen gebaut worden. Und ich habe gefunden, das ist eine interessante Ausgangslage, eine Art positive Geschichte rund um die Energiewende. Wie kann die Solarenergie die Atomkraft ablösen? Und was hat das für wirtschaftliche Chancen in dieser Gegend? Und dann bin ich, als ich dort war, recht erstaunt gewesen, wie umstritten die Solarenergie ist.
2: Das ist ja wirklich erstaunlich, wenn man das so hört. Also, dass die Solaranlagen genau dort umstritten sind, wo sie ja richtig viel Sonne hat, wo es die idealen Voraussetzungen gibt. Wie kannst du das erklären?
1: Ja, es ist wirklich ein bisschen paradox, aber es ist so, die Leute haben ein gespaltenes Verhältnis und auch mit der Theorie ist für die meisten schon klar, dass die Sonnenenergie muss genützt werden, wenn man umstellen auf erneuerbare Energie. Aber in der Praxis ist es dann eben so, dass je mehr von diesen Solaranlagen es gibt, desto mehr zeigen sich auch die Nebeneffekte davon. Und der wichtigste, der sichtbarste Nebeneffekt ist der Landverbrauch. Die Anlagen, die wirklich viel Strom produzieren, die sind eben auch richtig gross. Also das sind wirklich riesige Anlagen und das geht natürlich auf Kosten von der Natur. Also die Landschaft ist dann dort, wo die Anlagen stehen, schon nicht mehr so schön. Also mich hat das auch beeindruckt, wenn ich dort durchgefahren bin. Ich habe die aktuell grösste Anlage dort angeschaut und bin auf einer Strasse mit dem Auto durchgefahren. Dort hat es eine Strasse in der Mitte. Und da fährt man und sieht wirklich lange Zeit links und rechts nichts anderes um sich herum als nur so Solarpanels in Reihen aneinander. Und ja, also, dass es dort Leute gibt, die finden, da werde ich ein bisschen übertrieben. Das habe ich dann schon irgendwie auch nachvollziehen können.
0: Ja, also nicht bei allen kommen die Solaranlagen gut an. Im zweiten Teil vom Internationalen Talk. In ein paar Minuten erzählt der Beat Vogt näher, was die Solarenergie für die spanische Wirtschaft bedeutet und warum auch die Atomenergie in Spanien wieder aufs Tapet kommt.

0: 5:30 am Samstagmorgen. Spanien und Sonnenenergie, da haben wir es gerade davon, das passt auf den ersten Blick. Bei der Bevölkerung ist man aber nicht nur begeistert von den grossen Solaranlagen, die in den letzten Jahren in Spanien entstanden sind. Gerade auch die Bäuerinnen und Bauern sind nicht begeistert. Der Auslandredakteur Beat Vogt ist in die Extremadura gereist und hat dort Stimmung eingefangen für uns. Im Gespräch mit Christina Lang hat er von seinen Erlebnissen erzählt und ist auch auf eine Aussage von einer Frau eingegangen, die in der Nähe von einer grossen Solaranlage wohnt und gesagt hat, sollen wir in Zukunft etwa Solarpanels essen? Es scheint Angst rum zu sein, dass die Landwirtschaft zu wenig Land hat wegen eben diesen Solaranlagen.
1: Das Argument ist ein bisschen mit Vorsicht zu geniessen, natürlich. Also sie hat das gesagt, klar. Aber es ist schon so, dort, wo die Anlagen stehen, geht Landwirtschaftsland verloren. Das ist logisch. Aber im Gesamten verbrauchen dann die Solaranlagen doch längstens nicht so viel Land, dass gerade die Landwirtschaft ernsthaft könnte gefährdet sein. Ich bin ja wirklich kreuz und quer durch die Extremadura gefahren und ja, dann merkt man das schon auch. Also klar, wenn man einen Solarpark sieht, ist er riesig, aber im Gesamten ist dann doch nur ein ganz kleiner Teil. Es hat ja nicht an jedem Ecke so einen Solarpark. Und dann muss man auch sagen, in Spanien gibt es auch sehr viel Land, wo in den letzten Jahrzehnten von der Landwirtschaft aufgegeben worden ist, weil es sich einfach nicht mehr gelohnt hat, das Land zu bewirtschaften. Also von dem her geht auch so schon Landwirtschaft das Land verloren. Und zum Teil ist es ja dann eben eigentlich umgekehrt oder könnte umgekehrt sein, die Solaranlagen, die bietet Chancen, dass in diesen verlassenen Gebieten wieder Leben, also wirtschaftliches Leben, einkehrt. Und was ich vielleicht noch muss sagen, die Frau, die du jetzt da erwähnt hast, die wohnt natürlich in einem Dorf, gerade in der Nähe vom Atomkraftwerk, und dort leben ganz viele Leute wirtschaftlich von dem AKW. Und die befürchten natürlich, dass die Solaranlagen all die Arbeitsplätze nie werden können ersetzen. Und darum sagt sie das natürlich auch.
2: Stichwort Wirtschaft. Wie sieht das aus? Wie fest gibt das in der Wirtschaft Spanien wirklich Auftrieb, wenn es dort umstellt auf erneuerbare Energien?
1: Ja, das ist ja tatsächlich inzwischen ein wichtiger Wirtschaftsfaktor. Also Spanien ist ja auch bekannt dafür, dass es dem Land wirtschaftlich recht gut geht im Moment, jedenfalls im Vergleich zu den anderen Staaten in Europa. Und das hat einerseits mit dem Tourismus zu tun, das ist klar, der läuft wieder sehr gut, aber andererseits eben auch, das wird von Expertinnen und Experten häufig erwähnt, mit der grünen Energie. In Spanien wird inzwischen sehr viel günstiger grüner Strom produziert. Und das hat natürlich dann auch Auswirkungen auf die restliche Wirtschaft, weil das zieht Industrie an, vor allem auch Industrie, die viel Energie braucht, auch die in den kleinen verwandten Gebieten vielleicht dann auch tätig sind. E-Auto-Herstellung zum Beispiel, da passiert sehr viel in Spanien, aber auch andere Geschäfte, die sehr viel Strom brauchen, wie zum Beispiel Rechenzentren von den amerikanischen Big-Tech-Konzernen. Da gibt es einige, die schon in Spanien sind und noch geplant sind. Wobei man muss auch sagen, gerade das ist dann wiederum auch ein Punkt, wobei vielen Leuten ein bisschen Skepsis mit sich bringt. Ich habe gemerkt auf der Reise in der Extremadura, da gibt es viele Angst, Leute, die Angst haben, dass die Grosskonzerne die Region einfach ausnutzen wollen und dass sie selber dort gar nicht so viel davon haben. Also auch die Stromunternehmen, die Energiekonzerne, die dort die grossen Anlagen machen, dass die einfach dort das Land nehmen, aber die Leute vor Ort nicht so viel davon haben.
2: Und deine Reportage zeigt eben auch, dass viele Leute jetzt plötzlich in der Atomkraft wieder positiv gegenüberstehen. Ist dir das vor allem darum, weil sie finden, die gigantischen Solaranlagen, die sind einfach zu viel?
1: Es ist sicher der Grund, wo die meisten gerade zuerst äußern. Aber dann gibt es natürlich schon auch noch andere Gründe, jetzt auch. Also gerade in den letzten Jahren ist natürlich dazu gekommen, dass viele Leute Angst haben, dass die Umstellung auf grüne Energie könnte gefördert sein, dass man wieder zu wenig Energie hat wegen der Energiekrise rund um die Kriege in der Ukraine und im Nahen Osten. Das kennt man ja nicht nur in Spanien. Und dann gibt es aber auch noch ein Argument, das wirklich spezifisch Spanien betrifft, seit einem Jahr. Nämlich vor einem Jahr ist etwas passiert in diesem Land, wo viele Leute prägt haben. Vielleicht kannst du dich auch noch daran erinnern. Der Blackout, wo das ganze Land fast einen ganzen Tag lang komplett lahmgelegt hat. Das hat sich wirklich bei vielen Leuten eingeprägt, die Angst vor dem Apagon. Wie das heisst, das hört man immer wieder. Weil es hat nachher schon sehr, also der Zusammenhang zu der Sonnenenergie ist der, dass es nachher schon sehr bald Theorien gegeben hat, dass der Apagon ausgelöst worden sei wegen der Solaranlagen, weil die zu wenig stabilen Strom geliefert haben.
2: Ah, weiss man denn da unterdessen mehr über die Gründe für den grossen Stromausfall letztes Jahr? Und stimmt das mit diesen Solaranlagen?
1: Eigentlich kann man sagen, dass das nicht stimmt. Das haben einige Berichte, die es inzwischen schon gegeben hat, aufgezeigt. Wobei man muss auch sagen, es ist immer noch nicht ganz klar, was denn tatsächlich der Grund war. Oder andersrum gesagt, die Berichte sagen eigentlich alle, dass es nicht einfach einen Faktor gegeben hat, wo man kann sagen, der ist verantwortlich gewesen für den ganzen Blackout, sondern es ist offensichtlich ein Zusammenspiel gewesen von mehreren Faktoren. Aber klar, bei vielen Leuten ist es eben gleich hängen geblieben, dass da zum Beispiel die Solarenergie daran schuld sein können.
0: 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SRF Verkehrsinfo von 8:30 auf der A9 Lausanne in der Höheverzweigung SR in beiden Richtungen Gefahr durch Tiere auf der Fahrbahn. Gute Fahrt.

0: Wonder, Isn't She Lovely? Ein absoluter Klassiker da auf SRF 1, 19 Minuten vor der 9. Die kennen das Geräusch vermutlich.
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0: Ich meine das Geräusch da. Ja, Drohne, eine kleine, eine, wo man aus der Luft filmen kann, wo man fotografieren kann. Das Geräusch, das ist ein bisschen mühsam und auch die Drohne selber, die kann mühsam sein. Auf jeden Fall, wenn man nicht die Person ist, die Drohne fliegt. Nicht nur mühsam, sondern auch richtig gefährlich, ist es diese Woche im Tessin worden mit einer Drohne, nachdem ein Helikopter ist abgestürzt.
2: Ein Jugendlicher aus der Region, der hatte nach dem Unfall und eben nach der Ankunft des Rettungshelikopters eine Drohne über die Absturzstelle fliegen lassen.
0: Das ist Martina Kobiela. Sie arbeitet als Redakteurin bei der Tessiner Zeitung und sie sagt, was für ein Problem wegen der Drohne entstanden ist.
2: Der Rega-Helikopter konnte deswegen erstmal nicht von der Unfallstelle Richtung Krankenhaus abheben und hat dann eben 10 Minuten Verzögerung dabei gehabt.
0: Beim Unfall sind 6 Menschen verletzt worden und das mag so Wartezeiten eben nicht leiden. Drohnen sind im Tessin immer wieder ein Problem, zum Beispiel auch bei der Verzaska-Staumauer, wenn Touristinnen und Touristen mit Drohnen rumfliegen.
2: Denn dieser berühmte Staudamm, der ist in der Nähe des Flugplatzes von Locarno, wo sich eben auch die Rega-Basis befindet. Und dort bis zum Staudamm, da gibt es eigentlich ein Flugverbot für Drohnen. Das gilt eben in der ganzen Schweiz in einem Radius von 5 Kilometern um den Flugplatz herum. Denn eben die Drohnen könnten dem Flugverkehr in die Quere kommen. Und gerade der Flugplatz Locarno, der gilt als einer der meistfrequentierten der Schweiz. Denn dort ist nicht nur die Rega-Basis, dort starten und landen auch kleine Privatflugzeuge und Segelflieger. Es gibt auch die Fallschirmspringer, die über dem Flugplatz abspringen und auch das Militär hat dort eine Basis. Also da ist sehr, sehr viel los auf einer kleinen Fläche und Drohnen dürfen dort wirklich nicht fliegen, aber es kommt durchaus immer wieder vor.
0: Drohnen, die in Zonen fliegen, wo sie nicht dürften. Ein Problem, das auch in der Westschweiz gibt. Allerdings, sagt der SRF Westschweiz-Korrespondent Philipp Reichen, haben die Drohnen auch gewisse Vorteile.
3: Winzerinnen und Winzer beispielsweise, gerade im Lavo, die tun die Drohnen auch einsetzen, um eben über ihre Reben fliegen zu lassen. Das ist dann dort natürlich ungefährlich. Gefährlich wird es dann beispielsweise im Kanton Genf. Der Kanton Genf ist sehr dicht besiedelt. Der Kanton Genf hat den Flughafen und rund um den Flughafen gibt es sowieso eine Verbotszone. Und der Kanton, der hat jetzt eine neue Bewilligungsmethode eingeführt. Der hat nämlich jetzt ermöglicht, dass man digital Drohnenflugerlaubnis einholen kann und die Gesuche, die landeten eben auch bei der Flugüberwachungsgesellschaft Skyguide und da soll das Bewilligungsverfahren nicht nur vereinfachen, sondern eben auch mehr Sicherheit schaffen und damit will der Kanton Genf eben jetzt das Problem angehen.
0: Der Kanton Genf hat also eine Lösung, wie das Tessin Drohnenpilotinnen und Piloten auf Gefahren aufmerksam macht und sensibilisiert. 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

0: könnte es so sein, Ort, 13 Minuten vor der 9. Was habt ihr geplant heute?
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0: Es soll ja ein Tag sein, wo wir gut draussen verbringen können. Aber jetzt im Moment haben wir noch morgen Vormittag. Christoph Sigrist, wie sieht es aktuell aus?
2: Ja, wir können es gemütlich angehen. Heute Morgen hat es jetzt noch ein bisschen Gewühl gekommen. Vor allem so der Voralp, aber auch in der Zentralschweiz, Richtung Zürich, Zürichsee-Region. Dicke Wolken im Moment. Im Mittelland hat es sogar noch ein bisschen Nebel ein paar Orten. Aber der Trend ist Richtung Sonne. Die Wolken und der Nebel verschwinden und dann gibt es einen sonnigen Tag und es wird auch recht mild heute. 24 Grad heute am Nachmittag. Was wir dann noch haben, Quellwolken. Die wachsen über den Bergen. Und ich kann nicht ganz ausschließen, dass es irgendwo ein Gewitter gibt, aber es ist eher eine Ausnahme, wenn das passiert.
0: Mhm. Also der Samstag durchaus einer, wo man vielleicht noch ein bisschen sünneln kann am Nachmittag, wo man kann eine Glasse nehmen kann. Wie sieht es morgen Sonntag aus?
2: Schon ein bisschen anders. Da muss man dann morgen früh planen, wenn man die Sonne noch sehen will, morgen früh rausgeht. Da hat es in der Deutschschweiz noch ein bisschen Sonne. Aber dann kommen schon gleich dicke Wolken aus der Westschweiz rein Richtung Osten. Es ist zwar schon noch recht lang trocken, der Regen kommt erst so Mitte Nachmittag in die Deutschschweiz, aber dann kommt er dann mit Blitz und Donner zum Teil und auch mit ein bisschen Wind. In der Westschweiz tut es am Abend schon wieder auf, da sieht man dann bereits den Sonnenuntergang und im Tessin immer wieder dicke Wolken, immer wieder mal Regen und die Temperatur beidseits von den Alpen 20 Grad.
0: Der Christoph Sigrist.
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0: Panzern, Raketen und anderen schweren Waffen zu verzichten. Grund ist die Angst vor ukrainischen Angriffen. Der ukrainische Präsident Zelensky unterschrieb derweil ein Dekret. Dieses untersagt ukrainische Angriffe auf den Roten Platz während der Militärparade. Russland seinerseits drohte der Ukraine mit Vergeltung, sollte es zu Angriffen auf die Feierlichkeiten kommen.
1: Das US-Militär hat ein weiteres angebliches Drogenschmugglerboot im östlichen Pazifik beschossen. Wie das zuständige Kommando mitteilt, seien dabei 2 Menschen getötet worden. Ein weiterer Insasse habe überlebt, die Küstenwache sei informiert worden, um die Person zu suchen. Als Begründung für den Angriff gibt das US-Militär an, das Boot gehöre einer terroristisch eingestuften Organisation und sei auf einer bekannten Drogenschmugglerroute unterwegs gewesen. Um welche Organisation es sich handelt, gab das Militär nicht bekannt. Die USA greifen seit dem Herbst immer wieder mutmaßliche Drogenschmugglerboote an. Dutzende Menschen wurden dabei getötet. Nach dem Ausbruch des Hunter-Virus auf einem Kreuzfahrtschiff sind insgesamt 6 Infektionen durch ein Labor bestätigt worden. Das meldet die Weltgesundheitsorganisation WHO. Dazu gehörten auch jene 3 Fälle, bei denen die Menschen daran gestorben sind. Zudem gibt es 2 Personen, bei denen eine Infektion als wahrscheinlich gelte. Das betroffene Kreuzfahrtschiff ist aktuell unterwegs zur spanischen Insel Teneriffa. Dort bereiten sich die Behörden auf die Ankunft vor. Die 140 Personen an Bord sollen in ein isoliertes, abgesperrtes Gebiet gebracht werden. An der Aktion beteiligt ist auch die WHO. Kurz vor der Eröffnung der 61. Kunstbiennale haben am Abend in der Lagunenstadt Venedig rund 2000 Menschen gegen die Teilnahme Israels protestiert. Dabei kam es zu Zusammenstößen mit der Polizei, wie verschiedene Medien berichten. Auf Videos sind Demonstrierende zu sehen, die Palästina-Fahnen schwenken. Polizeibeamte mit Schilden und Schlagstöcken versuchen, sie zurückzuhalten. Israel steht wegen seines Vorgehens im Gazastreifen in der Kritik. Auch die Teilnehmer Russlands an der Biennale sorgte zuvor für Proteste. Das Land war seit dem Beginn des Großangriffs auf die Ukraine im Jahr 2022 nicht mehr vertreten. Die 61. Kunstbiennale startet heute Vormittag und dauert bis zum 22. November. Zu weiteren Meldungen in der Übersicht. Der britische Premierminister Keir Starmer denkt nicht an einen Rücktritt, obwohl seine Labour-Partei bei den gestrigen Regionalwahlen landesweit über 1000 Sitze verloren hat. Starmer übernahm zwar die Verantwortung für unnötige Fehler, wie er sagte, betonte aber, er werde das Land nicht ins Chaos stürzen. Der große Gewinner des Wahltags ist Nigel Farage und seine rechtspopulistische Partei Reform UK. Dänemarks Ministerpräsidentin Mette Frederiksen ist mit dem Versuch gescheitert, eine neue Koalitionsregierung zu bilden. Nun hat sie das Mandat dazu verloren. Stattdessen hat König Frederik den rechtsliberalen Politiker Troels Lund Poulsen gebeten, die Verhandlungen über die Bildung einer Regierung zu führen. Das teilt das Königshaus mit. Die Sozialdemokratische Partei von Mette Frederiksen gewann zwar bei den Parlamentswahlen im März am meisten Stimmen, verlor aber fast 1/4 ihrer Sitze. Bergleute in Myanmar haben einen seltenen Rubin gefunden, den zweitgrößten Edelstein, der jemals im Land gefunden wurde. Der Rubin hat laut staatlichen Medien ein Gewicht von 11.000 Karat, was 2,2 Kilogramm entspricht. Das ist zwar nur die Hälfte des größten in Myanmar gefundenen Edelsteins aus dem Jahr 1996, jedoch sei er von besserer Qualität, heißt es. Die Edelsteine gelten als wichtige Einnahmequelle für die Militärregierung des Bürgerkriegslandes. Zu den Börsendaten von SIX. Der Dow Jones Index in New York hat unverändert geschlossen. Der Euro wird zu 91,57 gehandelt und der Dollar zu 77,71. Und das Wetter? Jetzt liegen im Mittelland noch etwas Nebel und an den Alpen Wolkenreste. Tagsüber wird es sonnig bei 24 Grad. Sagen Nachrichten von Radio SRF, verantwortlich Manuel Risi.
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4: Manchmal muss es einfach raus. Gefühl, ob man eben vielleicht gerade traurig ist oder hässig oder auch glücklich. Yeah, yeah, yeah. Roxette, die freut sich auf den Samstag. Und ich mich auch mit Ihnen.

0: der Claudio Baglioni hier auf SRF 1 und 24 Grad. Das kann die Mutter Natur Ihnen an dem Samstag anbieten. Ich würde sagen, das könnte lange zum ein bisschen und für die einen vielleicht sogar, wenn auch nur mit dem Zirrenspitz, eine Abkühlung im Wasser nehmen. Wie warm oder eben wie kalt denn die Gewässer bei uns in der Schweiz sind, das schauen wir uns jetzt an.
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0: Wer jetzt denn besonders gut anlässt, der oder die gewinnt dann gerade so ein Pflanzenpaket, die Wert von 100 Franken. Die Frage lautet, wie viel mehr Energie braucht es, um das Wasser 1 Grad zu erwärmen? Ist das A, viermal mehr Energie als Luft oder B, doppelt so viel Energie wie Luft? Wenn Sie es wissen, dann können Sie anrufen, Studio da 0848 440 222. So, heute wird es eben angenehm warm. Body machen auch auf an vielen Orten. Oder man kann natürlich auch an einen Fluss oder See. Christoph Siegrist von SRF Meteo. Die sind aber noch recht frisch, gell?
3: Ja, die grösseren Gewässer, die sind so bei 16 Grad. Also Zürichsee, Vierwaldstättersee, Zugersee, Lago Maggiore, Genfersee, alle 16 Grad. Dann ein bisschen kälter sogar noch der Thunersee und der Bielersee mit 14 Grad. Brienzersee noch kälter, 11 Grad. Die kleineren Gewässer, die erwärmen sich ein bisschen schneller. Halwilersee hat auch 15, 16 Grad und Greifensee 17 Grad. Und noch Flüsse, die Aare, Bern, Solothurn, so 12 bis 14 Grad. Und der Rhein bei Basel hat auch etwa 14 Grad.
0: Wäre da etwas für dich?
3: Nein.
0: Die Luft erwärmt sich im Frühling schnell. Beim Wasser geht das nicht so rassig. Wieso?
3: Ja, der Physiker sagt, Wasser hat eine höhere Wärmekapazität als Luft. Oder ein bisschen anschaulicher erklärt, wenn du 1 Kilo Wasser 1 Grad wärmer machen willst, dann brauchst du viermal mehr Energie, wie wenn du 1 Kilo Luft um 1 Grad wärmer machen willst. Wasser ist viel dichter als Luft, das wissen wir. Es hat im gleichen Volumen Wasser viel mehr Teile drin als im gleichen Volumen Luft. Das heisst, beim Wasser musst du viel mehr Teile warm machen als bei der Luft. Man braucht darum viel mehr Energie.
0: Jetzt rechnest du mir das lieber aus. Die grossen Seen, die haben ja eben jetzt so 16 Grad. Wie lange geht es denn jetzt noch, bis sie zum Beispiel 20 Grad haben?
3: Ja, das dauert schon ein paar Wochen. Der Zürichsee zum Beispiel, der erreicht seine 20 Grad meistens erst so Mitte bis Ende sogar Juni. Und jetzt im Frühling wirken die grossen Seen darum fast ein bisschen wie Kühlschränke. Zum Beispiel in Romanshorn am Bodensee ist es durch den Tag darum immer kühler als zum Beispiel das Frauenfeld ein bisschen weg vom See. Umgekehrt speichert das Wasser natürlich die Wärme besser als die Luft, bleibt darum auch länger warm und unsere Seen sind darum bis weit in September innen noch badetauglich. Und Regionen am Ufer eines See, die haben im Herbst kaum Frost.
0: Ja, Baden macht Freude, der eine etwas mehr oder weniger jetzt schon. Und gleich gibt es ja die einen Sachen, wo man sich so bewusst sein sollte, wenn man eben in so einen frischen See geht, baden.
3: Ja, genau. Die Schweizerische Lebensrettungsgesellschaft, SLRG, die hat da zwei Tipps, wenn man ins kalte Wasser gehen will. Man sollte also nicht einfach reingumpen in das kalte Wasser, weil die Gefahr von Muskelkrämpfen besteht, wenn man so ein bisschen einen Schock überkommt. Mhm. Also langsam reingehen und sich ein bisschen daran gewöhnen. Und man sollte nicht zu weit rausschwimmen beim kalten Wasser. Weil, falls man einen Krampf hätte, dann könnte man sich noch besser retten.
0: Ja, vielleicht mal ein Magnesium noch vorne nehmen, oder? Ja. Danke dir vielmals, Christoph. Und jetzt immer sowieso eben für die, wo es noch zu frisch ist, zum Baden, ein Pflanzenpaket im Wert von 100 Franken bereit, zum eben Gärtnern. Und wir wollen wissen, wie viel mehr Energie braucht es, um das Wasser 1 Grad zu erwärmen. Ist das viermal mehr Energie als Luft oder B, doppelt so viel Energie wie Luft? Wenn Sie die Antwort wissen, jetzt anrufen auf 0848 440 222.
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0: Schön zum durch den Samstag tänzeln. Der Ed Sheeran mit Thinking Out Loud hier bei SRF 1. Am Telefon ist Ursula Flückiger aus Worben im Kanton Bern. Guten Morgen, Ursula.
1: Guten Morgen, Angela.
0: Was machst du lieber, Gärtnern oder Baden?
1: Gärtnern, eindeutig.
0: Ja, das
1: ich bin absoluter Blumenfan. Das und darum habe ich jetzt riesig gefreut. Ja.
0: Das trifft sich so gut, weil du hast uns die richtige Antwort geliefert, gewünscht um das Pflanzenpaket, die Wert von 100 Franken. Wir wollten ja wissen, wie viel mehr Energie braucht es, um das Wasser 1 Grad zu erwärmen. Ist das viermal mehr Energie als Luft oder B, doppelt so viel Energie wie Luft? Du weißt es, gell?
1: Ja, viermal.
0: Genau.
1: Ja.
0: Also das Pflanzenpaket gehört dir. Und welche Blumen, du hast gesagt, du bist Blumenfan, wirst du da vielleicht abpflanzen in den nächsten Tagen bei dir?
1: Möglicherweise Cosmea.
0: Genau.
1: Die, das ist eine von meinen Lieblingsblumen, ja.
0: Die sieht wirklich so schön aus. Ich habe sie jetzt da gerade auch noch geschwind gegoogelt. Das ist eigentlich ein rosa Margritli, oder?
1: Ja, kann man so sagen, ja.
0: Schmuckkörbchen.
1: Das ist eine gute Beschreibung, ja.
0: Schmuckkörbchen, sagt man ihr auch. Oder fiederblättrige Schmuckblumen.
1: Genau, ja, ja.
0: Hey, dann wünsche ich dir ganz, ganz viel Freude im Garten und vielen Dank fürs Mitmachen.
1: Ja, und danke vielmals eurer Crew vom Radio. Es ist wirklich immer eine Freude, eure verschiedenen Sendungen zuzuhören.
0: Das ist so lieb
1: sehr
0: von dir.
1: Sehr bereichend.
0: Danke,
1: ja,
0: Ursula.
1: Danke.
0: Schönen Samstag.
1: Ein schönes Wochenende. Danke gleichfalls.
0: Tschüss.
1: Adi, Angela.
0: Ciao.
1: Danke.

0: Hot Chocolates, da bei SRF 1. Musik entdecken oder auch wieder entdecken. Das ist dank dem Radio möglich. Und auch etwas, was ich grossartig finde, ist, dass wir zusammen in Lebenswelten dürfen eintauchen, wo unserem Alltag vielleicht ganz fremd ist und wir so unseren Horizont erweitern können.
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0: Dank der Stiftung Denk an mich dürfen wir in Familien hineinschauen, die sich uns anvertrauen. Zum Beispiel Franziska Akalan und ihren Sohn. Er ist 6 und hat die Diagnose frühkindlicher Autismus. Ihrem Sohn kann schnell alles zu viel werden, aber es gibt Lösungen. Angela Wagner erzählt davon.
2: Wo der Sohn von Franziska Akalan im Frühkinderalter nicht immer mehr dazugelernt hat, sondern im Gegenteil auch Sachen wieder verlernt hat, da ist der Franziska Akalan bewusst worden, dass bei ihrem Sohn etwas anders ist.
3: Er hat zum Beispiel mit dem Löffel essen oder mit dem Bobbycar fahren, was alles so in dem Alter passiert. Und plötzlich hat er nicht mehr gewusst, was soll ich mit dem Bobbycar oder was soll ich mit dem Löffel. Hat den Löffel einfach fallen lassen, das Bobbycar gar nicht mehr beachtet, uns teilweise nicht mehr erkannt. Und dann haben wir schon gemerkt, das ist mehr als einfach nur jetzt eine Phase oder gerade momentane Schwierigkeit, sondern bewusste Fähigkeit wirklich verlieren.
2: Diagnose frühkindlicher Autismus. Was genau die konkreten Gründe für so eine kognitive Entwicklungsstörung sind, weiss man nicht abschliessend. Heute ist der Sohn von Franziska Akalan 6.
3: Er ist nonverbal, also er redet nicht und ist einfach immer auf 1-zu-1-Betreuung angewiesen. Ihm muss das Leben gezeigt werden.
2: Das vor allem auch, weil er keine Gefahren erkennt.
3: Er weiss jetzt nicht, was ein Auto ist. Er hat das nie können lernen kognitiv. Er würde also in der Strasse hineinlaufen, wenn ich ihn nicht begleite. Klar, es gibt auch mal einen Moment, wo du sagen kannst, jetzt versteht das vielleicht, aber nicht zuverlässig und man ist halt nicht im Austausch, oder? Das ist alles über das Gespür.
2: In der Auseinandersetzung mit dem Autismus-Spektrum und durch ihre Schwester, die in der Pflege arbeitet, ist Franziska Akalan auf das Konzept Snüseln gestossen. Diese Methode ist ursprünglich in den 70er Jahren von holländischen Therapeuten entwickelt worden. Speziell gestaltete Räume sollen die Sinne anregen und gleichzeitig entspannen.
3: Am Anfang konnte ich das nicht so greifen, ich konnte es nicht einordnen, ich habe es teilweise so ein bisschen esoterisch angehaucht, vielleicht auch wahrgenommen, was es nicht ist. Es ist eher über die 5 Sinne und geht eigentlich recht aufs Wahrnehmen.
2: Das Wort Snüseln ist zusammengestellt aus den holländischen Wörtern für Schnüffeln und Dösen. Im Snüselraum gibt es verschiedene Elemente mit Licht, Geräusch, Duft oder Sachen zum Berühren. Zum Beispiel eine Wassersäule, die in verschiedenen Farben leuchtet und wo blubbernde Luftblätter aufsteigen. Oder einen hängenden Sitzsack, um sich drin zu kuscheln. Sonst ist der Raum ganz in Weiss gehalten. Es geht um das bewusste Warnen, ohne viel Ablenkung. Für Menschen im Autismus-Spektrum oder zum Beispiel auch mit ADHS ist die Reizüberflutung ein häufiges Thema.
3: Oftmals ist auch so ein bisschen das übermässige Warnen ein Thema, das zu viel. Oder? Und da versucht man es halt dann zu reduzieren. Und die Farbe Weiss ist da halt auch ausschlaggebend, um eben auch die Farbwahrnehmung zu reduzieren. Und Weiss ist einfach wie eine Leere, eine Unendlichkeit, die man ja wie neutral bewerten kann.
2: Franziska Akalan ist mit ihrem Sohn in so einen Raum gegangen.
3: Ja, es hat so etwas Magisches gehabt. Also eben, man ist natürlich auch mit dem Autismus immer wieder vor Grenzen gestellt. Und dort hat man einfach das Gefühl gehabt, ja, jetzt kannst du sein, wie du bist da rein.
2: Diese Erfahrung hat sie überzeugt. Weil es in der Schweiz nicht viel öffentlich zugängliche Snüseli-Räume gibt und sie lange einen gesucht hat, hat Franziska Akalan schliesslich den Entschluss gefasst, einfach selber so einen Raum zu gestalten. Für ihren Sohn, aber auch für sich und andere.
3: Soweit ich das beurteilen kann, gefällt es ihm schon auch da. Also er zeigt nichts anderes in dem Moment. Er rennt ein bisschen rum und lacht und es ist gut, aber es ist jetzt nicht natürlich nur für ihn, sondern es ist generell einfach, um aus dem Thema etwas Schönes zu machen. Das habe ich irgendwann einfach gebraucht.
2: Die Franziska Akalan hat in ihrem Wohnort Weinfelden einen freistehenden Raum gefunden, in einem Gebäude neben Fitness, Coiffeur und Restaurant. Anhand von eigenen Erfahrungen mit ihrem Sohn, ihrer Ausbildung als Pflegehelferin, die sie wegen frühkindlichen Autismus von ihrem Sohn gemacht hat, und anhand von Gesprächen mit anderen Betroffenen, Angehörigen und Fachpersonen, hat sie dort ihren eigenen Snüseli-Raum eingerichtet. Diesen Frühling hat Franziska Ackerland den Raum mit dem Namen Lunaris Weisser Traumraum eröffnet.
3: Für mich muss auch wirklich nicht nur Autismus, ADHS, Neurodivergenz oder Beeinträchtigung da Platz nehmen. Weil Inklusion hat für mich eigentlich dann den Wert, wenn man es nicht mehr so betonen muss. Für jeden eigentlich, der Reizreduktion sucht, das trifft auch den Zeitnerv der schnelllebigen Welt generell.
2: Seit der Eröffnung hat Franziska Ackerland immer mal wieder Leute eingeladen, um den Raum auszuprobieren.
3: Und da merke ich halt schon auch immer wieder, dass bei ein paar das Reizreduzierende im Alltag nicht präsent ist. Also, dass man das wirklich da dann das erste Mal wieder mal so macht. Und dann der Aha-Effekt. Aha, jetzt darf ich ruhig sein. Ja, ich muss gar nicht reden. Ja, ich muss jetzt gar nicht viel machen.
2: Die bewusste Reizreduktion ist auch daheim oder in der Natur möglich. Ein Nüselraum ist für Franziska Ackerland aber ein Ort, wo das besonders gut funktioniert. Sie hat einen Parkour entwickelt, wo man den Raum an verschiedenen Stationen erfahren kann. Sie hat auch eine Untermieterin, die in ihrem Raum heilpädagogische Lerncoachings für Kinder anbietet. Ein weiteres Ziel von Franziska Ackerland ist es, sich längerfristig mit verschiedenen professionellen Institutionen zu vernetzen und den Raum so in einem grösseren Kontext können lassen zu wirken.
4: Und der ist eben im Frühling neu eröffnet worden, der Raum Lunaris. Ein Ort für Menschen mit und ohne Behinderungen, zum Abfahren, Entspannen und bewusst wahrnehmen. So Projekte sind dank ihrer Spenden an die Stiftung «Denk an mich» möglich. Nächste Woche erfahren wir dann ganz konkret, wie so ein Besuch in dem speziell konzipierten Raum abläuft.
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0: der Gary Moore. Zum ein bisschen träumen hier auf SRF 1. Wobei, sehen Sie da noch raus, aus dem Fenster von lauter Blütenstaub? Viele haben in diesen Tagen ja vielleicht die Scheiben geputzt oder eben nicht, weil die schöne Aussicht macht doch so, ja, richtig Spass, wenn man eben am schönen Frühling kann zuschauen kann. Zum Scheiben putzen macht ja nicht wahnsinnig Spass, aber es gibt so gute Geräte, die dann möglichst keine Striemen machen sollten auf den Scheiben. Und da packt man ja meistens einfach nur 1, 2, 3 Mal im Jahr aus. Es ist aber trotzdem ein super praktisches Haushaltsgerät. Und von diesen Haushaltsgeräten haben wir jetzt.
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2: Einen sehr verehrten, schönen, guten Morgen allerseits.
0: Geschniggelt, so wie es sich gehört, der Ludwig van Backhofen ist sowas von bereit, um Ihnen jetzt gerade eine Gebrauchsanweisung von einem Haushaltsgerät vorzulesen. Simon Rötle, welches Gerät wir suchen, und das Fensterputzgerät, das ist es auf jeden Fall nicht. Das kann ich schon mal verraten. Das Gewinnen heute, es ist auch speziell, und zwar am 12. September in diesem Jahr, müssen Sie Zeit haben, dann steigt nämlich eine riesen Party in den Halls Zürich. Swiss Disco 60 Plus Party für 2 Personen gibt's inklusive Welcome Drink. Das bieten wir Ihnen an. Und die eine Person darf also unter 60 sein. 0848 440 222, das ist die Nummer zum Mitspielen und das Gebrauchsanweisung-Rötle. 0848 440 222.

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2: Guten Morgen, Silvia Schmid von Rinike im Kanton Aargau.
3: Guten Morgen.
2: Bist du jemand, der gerne tanzen?
3: Ja.
2: Wer würdest du sagen, weißt du, deine Lieblingsmusik, um dich zu bewegen?
3: Ja, ich bin so in den 70er Jahren, 80er Jahren. Ich habe jetzt gerade heute Abend einen Tanzabend organisiert, hier in meinem Dorf. Und ja, da hat jeder können seinen Song selber schicken und dann können wir das so zusammenstellen. Und, ja.
2: Ah, grossartig, und dann tanzen wir miteinander?
3: Genau.
2: So gut.
3: Also es hat immer noch Platz, wenn da jemand kommt.
2: Also sag, wo findet es statt, genau zu Rinike?
3: In Rinike, im Kulturladen.
2: Also gut, für alle spontanen und tanzbegeisterten Menschen.
3: Genau.
2: Und du kannst hoffentlich auch am 12. September abschicken, und zwar in der Halls Zürich. Es geht jetzt um 2 Tickets für eine Party. Ü60 ist die. Du darfst jemanden mitnehmen, der auch noch unter 60 ist. Aber mindestens jemand, genau, muss Ü60 sein. Dass man dann da auch so ein bisschen unter sich ist.
3: Ja, super. Das finde ich.
2: Also, ich hoffe, du findest jetzt raus, welches Haushaltsgerät wir da suchen. Eben immer am Samstagvormittag wuseln wir in unseren Schubladen und suchen alte Gebrauchsanweisungen. Der Ludwig van Backofen, er tut die vorlesen. Und du findest hoffentlich raus, wann er sucht. Bist du bereit?
3: Ja, ist gut.
2: Alles gut.
4: Da ist die Gebrauchsanweisung von heute. 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
5: Für präzise Ergebnisse benötigt das Gerät einen flachen, ebenen und festen Untergrund. Kein Teppich. Tippen Sie mit Ihrem C kurz auf die Trittfläche, bis ein 0,0 oder ein Strichcode erscheint. Stehen Sie dann mittig und barfuß auf das Gerät. Für genaue Ergebnisse nutzen Sie das Gerät immer zur selben Uhrzeit. Achtung! Nicht mit nassen Füßen benutzen. Rutschgefahr.
2: Silvia, hast du so etwas bei dir zuhause und weißt du, wen wir suchen?
3: Ich denke mir, ich habe so etwas. Vielleicht nicht gerade so elektronisch, aber das muss eine Personenwaage sein, oder?
2: Ja, und was macht dich da so sicher?
3: Ja, dass draufstehen, warten bis 0,0 kommt, oder zuerst warten bis 0,0 kommt und dann draufstehen und möglichst immer zur gleichen Zeit, am Morgen vielleicht, oder? Ja.
2: Ja, du scheinst dir ja dieser Sache sicher zu sein.
3: Yeah, so gut.
2: Es freut mich so, dass du kannst gehen tanzen am 12. September in der Hall bei der Ü60-Party. Das wäre grossartig, oder?
3: Gell, das ist in Dübendorf, oder? Ganz genau.
2: Ja,
3: oder?
2: Genau.
3: Ja, das ist hier. Ja, super.
2: Das ist dort, ja.
3: Also denke ich, ich muss ein Ticket haben und gehe ich dann. Und ja, so ist natürlich super.
2: So gut. Ja, und für alle, die finden, ich möchte auch gehen, wir haben also noch Tickets, zum Beispiel online auf srf1.ch, dort verlosen wir noch mehr Tickets. Ja, so verdient, Silvia, dass du darfst gehen. Ich wünsche dir heute Abend ganz, ganz viel Spass beim Tanzen.
3: Ja, danke vielmals. Und ich freue mich, wenn da noch ein paar Leute dazukommen, wo man kennenlernen kann.
2: Gell, da verbindet doch das Tanzen. Mega schön.
3: Genau, es hilft immer, also bei allem.
2: Mach's gut, Silvia.
3: Danke vielmals.
2: Tschüss.
3: Tschüss, ciao, ciao.
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2: Und das hilft auch für alles. Taylor Swift, hier bei SRF 1. Ganz einen schönen Samstag wünsche ich Ihnen. Schön, Sie eingeschaltet.

0: Moskau hat die Militärparade zur Feier des Sieges der Sowjetunion über Nazi-Deutschland begonnen, unter hohen Sicherheitsvorkehrungen. Aus Angst vor ukrainischen Angriffen findet die Parade dieses Jahr in kleinerer Form statt. Zwar nehmen tausende Soldaten daran teil, großes Militärgerät wie Panzer und Raketen werden aber nicht zur Schau gestellt. In seiner Rede lobte der russische Präsident Wladimir Putin die in der Ukraine kämpfenden russischen Truppen und sagte, sie stünden dort einer, Zitat, aggressiven Streitmacht gegenüber, die vom westlichen Verteidigungsbündnis NATO unterstützt werde. Russland hatte vor rund 4 Jahren einen Großangriff auf die Ukraine gestartet. Im Ukraine-Krieg gilt aktuell eine 3-tägige Waffenruhe. US-Präsident Donald Trump hat diese angekündigt. Die Ukraine und Russland haben diese bestätigt. Weitere Meldungen in der Übersicht. Das US-Militär hat ein weiteres angebliches Drogenschmugglerboot im östlichen Pazifik beschossen. Wie das zuständige Kommando mitteilt, seien dabei 2 Menschen getötet worden. Ein weiterer Insasse habe überlebt. Die Küstenwache sei informiert worden, um die Person zu suchen. Das Boot gehöre einer terroristisch eingestuften Organisation, die mit Drogen handle, begründet das Militär den Angriff. Details werden keine genannt. Die Weltgesundheitsorganisation meldet 6 bestätigte Infektionen mit dem Hantavirus. Zudem gäbe es 2 Personen, bei denen eine Infektion als wahrscheinlich gelte. Das betroffene Kreuzfahrtschiff ist aktuell unterwegs zur spanischen Insel Teneriffa. Dort sollen die 140 Personen an Bord in ein isoliertes, abgesperrtes Gebiet gebracht werden. Heute startet in vielen Schweizer Orten die Freibadsaison. So öffnen in St. Gallen, Luzern, Basel, Chur, Genf, Bern und Zürich zahlreiche Bäder ihre Türen. In den Bädern an Flüssen und Seen ist es aber noch frisch. Der Rhein, die Aare und der Zürichsee haben aktuell Wassertemperaturen von knapp über 14 Grad. Die neue Badesaison beginnt an einigen Orten mit neuen Vorschriften. In Basel können Mitarbeitende von Freibädern neu direkt vor Ort Hausverbote verhängen. Und im Kanton Genf gelten neue Kleidervorschriften. In den Becken sind nur noch Badeanzüge erlaubt, die maximal knielang sind und die Arme freilassen. Damit sind Ganzkörperbadeanzüge wie Burkinis faktisch verboten. Das Wetter. Noch hat es etwas Nebel und Wolkenreste, dann ist es meist sonnig bei 24 Grad. Das waren Nachrichten von Radio SRF, verantwortlich Manuel Risi.
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2: Du, den Samstagvormittag mit deinen beiden.
3: Ich bin Selma.
4: Und ich bin Sophia.
3: Und wir sind beste Freundinnen.
2: Selma und Sophia, best friends. Von denen haben wir es in dieser Stunde. Die beiden verraten das Geheimnis von ihrer Freundschaft. Und mich nimmt es auch Wunder, ob sie in der Schulzeit so eine richtig enge Freundschaft gepflegt haben und was aus dieser geworden ist. Gerne via Mail ins Studio oder Sprachnachricht auf 079 132 1321.
5: Wir Menschen sind keine Einzelgänger, sondern wir Menschen sind dafür gemacht, uns mit anderen zu verbinden.
2: Ja, wir tun es nämlich auch noch psychologisch einordnen, wieso das denn die Freundschaft so wichtig ist.
6: Spice Girls, auch gute Freundinnen, auch wenn es zwischendurch mal tätscht hat, das gehört wohl dazu. Ich bin Angela Haas, SRF 1. Schönen guten Morgen.

0: Toto Cotugno. Er hat das 1990 geschafft am Eurovision Song Contest, wo die Veronika Fusaro das Jahr zu Wien hoffentlich anbringt. Ja, nämlich den Pokal ins eigene Land holen. Wie gut ist es, wenn man Menschen um sich hat, die für einen da sind, wo man Hobbys teilen kann, Geheimnisse anvertrauen und die auch mal einen Konflikt verleiden. Beste Freunde und Freundinnen. Die Erfahrung teilen die meisten schon ganz früh im Leben, so auch Selma und Sophia. Bei SRF Kids Reporterin erzählen sie, wie sie sich kennengelernt haben.
1: Letztes Jahr, glaube ich, in der 5. Klasse, sind sie neu gekommen, in Mitte des Jahres. Ich mit meinen Zwillingsschwestern. Und dann sind erstmal alle um sie herum gestürmt. Und wir sind dann auch mit einer guten Freundin befreundet gewesen. Dann sind wir so eine Dreiergruppe gewesen. Ich bin halt, hatte ich halt noch andere Kolleginnen gehabt. Aber wir hatten nicht so wirklich die gleichen Interessen gehabt. Also bin ich halt ein bisschen alleine gewesen und dann habe ich gesehen, dass sie mega nett aussehen. Dann wollte ich fragen, ob ich mit ihnen befreundet sein darf. Und seitdem sind wir beste Freundinnen.
0: Ja, einfach mal fragen, das sollten wir doch im Erwachsenenalter uns auch viel mehr getrauen, um zu jemandem hinzugehen und zu sagen, du bist mir im Fall sympathisch, wenn wir mal einen Kaffee trinken. Und wer weiss, was denn daraus entsteht. Vielleicht so etwas wie bei der Sophia und der Selma.
1: Es ist nie langweilig. Man kann sich alles erzählen bei uns.
2: Wir amüsieren uns.
1: Man kann alles miteinander machen, weil wir haben die gleichen Interessen. Wenn jemand jetzt zum Beispiel irgendwie gemein mit jemand anderem war, dann tun wir uns aufheitern. Oder wenn der Lehrer zu viele Hausaufgaben hat, dann helfen wir uns miteinander. Ja.
0: Füreinander da sein. Das ist so wichtig und sogar auch wissenschaftlich bewiesen, dass wir Menschen das brauchen. Das nehmen wir unter die Lupe mit einer Psychotherapeutin hier bei SRF 1. Und bis dahin machen Sie mir doch ein Mail oder sehr gerne auch eine Sprachnachricht hier ins Studio. Ich würde nämlich so gerne wissen, was aus Ihrer Freundschaft in der Kindheit geworden ist. Kennt man sich noch? Oder bleiben einfach schöne Erinnerungen. 079 132 1321, das ist die WhatsApp-Nummer hier ins Studio.

0: Roten Gülle, hier bei SRF 1. Ein Song für die Liebe. Wir haben jetzt, ja Gott, manchmal so ein bisschen eins rein von Freundschaft. Jetzt schauen wir noch schnell auf die Strasse. SRF Verkehrsnachrichten von 10.19 Uhr. Vorsicht in der Region Zürich. Auf dem Nordring Richtung St. Gallen zwischen Affoltern und Seebach besteht Gefahr durch Gegenstände auf der Fahrbahn. Vorsicht in der Region Zürich. Auf dem Nordring Richtung St. Gallen zwischen Affoltern und Seebach besteht Gefahr durch Gegenstände auf der Fahrbahn. Julia Wassern von Wattwil, sie schreibt via Meli Studio, ihre drei besten Freundinnen und sie kennen sich seit der 7. Klasse. Mittlerweile sind sie schon fast 30 Jahre befreundet und trotz schwieriger Zeiten oder wenn auch mal jemand im Ausland war, sage ich, die Verbindung habe gegeben. Die drei Frauen sind wie Schwestern für sie und genau darum kann sie diesen engen Freundinnen auch nichts vormachen, was manchmal auch ein bisschen mühsam sage ich. Danke für das Mail, liebe Julia, und ich hoffe, dass die Freundschaft ein Leben lang hebt. Dass Freundschaften eine zentrale Rolle spielt in unserem Leben, das ist sogar wissenschaftlich bewiesen.
1: Wir Menschen sind keine Einzelgänger, sondern wir Menschen sind dafür gemacht, uns mit anderen zu verbinden. Mit Freunden fühlen wir uns weniger allein und wir können sehr viel Spaß mit Freundinnen haben oder mit Freunden. Wir können mit denen lachen, wir können mit denen Geheimnisse teilen.
0: Das sagt Simone Assmann. Sie ist Psychotherapeutin für Kinder und Jugendliche. Uns Menschen ist es also wichtig, um uns zu verbinden. Aber wie viele Freundinnen und Freunde braucht man denn eigentlich?
1: Es gibt tatsächlich eine Umfrage, die in der Schweiz durchgeführt wurde, wo man herausfinden wollte, wie viele Freunde oder Freundinnen haben Personen, die in der Schweiz leben. Und herausgekommen ist, dass die Menschen in der Schweiz im Durchschnitt 4 Freundschaften haben. Die Zahl ist allerdings überhaupt nicht wichtig. Es reicht auch, wenn man 1 oder 2 gute Freunde oder Freundinnen hat. Wichtig ist, dass die Freundschaft echt ist. Und dass man sich vertrauen kann.
0: Und wenn man denn so eine richtige Freundschaft kann pflegen, dann haltet das sogar gesund. Jawohl.
1: Forscher haben was ganz Interessantes herausgefunden, nämlich dass Menschen, die Freunde haben, gesünder sind und allgemein mit ihrem Leben zufriedener. Gesünder bedeutet, dass sie tatsächlich vom Körper her gesünder sind, dass sie glücklicher sind, dass sie weniger Krankheiten haben. Und das hat auch damit zu tun, dass, wenn man glücklicher ist, auch weniger stressanfällig ist. Und mit Stress sind sehr viele Krankheiten einfach verbunden.
0: Ja, leuchtet irgendwie ein, oder? Für uns alle auch gerade ein guter Reminder, um unseren Freundschaften Sorge zu geben, auch an dem Wochenende. Wie wär's, zum wieder mal an einen guten Freund aus alten Zeiten anrufen? Oder wer weiss, vielleicht läutet es heute ja spontan an ihrer Tür.

0: Maschgenadeln. Ein Song, der uns daran erinnern soll, Sorgen zu vergessen und zu tanzen. Das ist einfacher gesagt als gemacht. Zum Glück gibt es aber Freunde und Freundinnen, die einem aus einem Loch ziehen können oder zumindest auf andere Gedanken bringen.
1: Ich bin Selma.
2: Und ich bin Sophia.
1: Und wir sind beste Freundinnen.
0: Die beiden Mädels begleiten wir. 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Sie schnappen sich dort das Mikrofon und wollen von Leuten auf der Strasse wissen, wie sie denn Freundschaften pflegen.
1: Was ist wichtig in einer guten Freundschaft?
3: Ich glaube, wenn man jünger ist, dass man sich oft sieht. Und je älter dass man wird, dass man von einem Bescheid weiss und weiss, was bei einem läuft. Und dass man weiss, der Mensch ist mega wichtig, wenn etwas ist, dann rennt man.
4: Wenn man Schwierigkeiten hat, kann man anrufen, man kann darüber reden.
5: Das kannst du jederzeit zählen, auf ihm Tag und Nacht und egal bei guten und bei schlechten Zeiten, das ist also einfach voll dabei.
6: Man kann auch mal enttäuscht werden, eine Freundschaft kann auch auseinandergehen, aber bei einem guten Freund, wie jetzt der, den ich erwarte, die Freundschaft dauert jetzt mehr als 40 Jahre.
1: Und was muss man denn machen, dass eine Freundschaft so lange hat?
6: Gegenseitig Kontakt. Früher hat man telefoniert, er wohnt in Winterthur, Ich habe in der ganzen Schweiz, zum Teil im Ausland gelebt, hatte aber regelmäßig Kontakt gehabt. Das ist sicher so wichtige Anlässe, sich gegenseitig einladen tut und sich austauschen tut.
1: Welche Tipps könnt ihr uns geben, um eine gute Freundin zu sein?
6: Der Kontakt zweiseitig, nicht nur immer von einer Seite kommt, ja, warum kommst du nicht und, sondern dass man aufeinander eingeht, auch mal etwas anderes halt abseit, wenn es zeitlich nicht geht.
3: Interessiert dich für den Mensch? Lieb den Mensch?
7: Dass du dich kannst in andere versetzen.
1: Zuhören, dir etwas erzählt.
8: Dass man Zeit hat für sie, wenn es ihr schlecht geht. Dass man da ist für sie, dass man Vertrauen hat.
0: Ja, so gute Tipps, da kann man von jung bis alt ganz, ganz viel mitnehmen. Und was mir immer mehr bewusst wird, gerade wenn man ja auch viel am Arbeiten ist und man sowieso viel los hat, sich einfach so schnell auf einen Kaffee treffen und sich dann ein bisschen updaten kurz, was so läuft im Leben, da bringt es irgendwie nicht so. Abmachen, rausgehen, Sachen erleben, die einem verbindet und man dann immer wieder gern zurückdenkt, das macht jetzt für mich so eine richtige Freundschaft aus. Was machen denn Sie, um eine Freundschaft zu erhalten? Was macht Ihnen Freude daran? Schreiben Sie mir doch ein Mail ins Studio oder gerne auch eine Sprachnachricht auf 079 132 1321. Dazu SRF 1.

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Der David Bowie. Enttäuschung, die in diesem Song mitschwingt. Enttäuschungen, da gehört teilweise auch dazu, wenn man Freundschaften eingeht. Manchmal findet man den Rank wieder, weil eben Konflikte gehören ja auch dazu. Oder manchmal ist es halt dann auch vorbei. In dieser Stunde haben wir es davon gehabt, wie wir dann unseren Freundschaften Sorge haben. Regula Simmen aus dem Kanton Solothurn schreibt via Mail ins Studio, ihres Rezept für eine gesunde Freundschaft sei Wertschätzung. Den Freundinnen sagen oder auch mal zeigen mit einer Karte oder mit einem Blumenstrauß, dass man froh ist, dass sie für einen da sind. Danke dir vielmals, Regula, für diesen Tipp.

0: Wir haben genug bekommen von dieser wunderbaren Stimme. Céline Dion, hier bei SRF 1. Haben Sie sie schon gesehen? Die Doku von ihr, die ist ja gerade diese Woche auf Play SRF erschienen. Und zum mal ihr Lager gesehen, mit all ihren Bühnenoutfits und diesen hohen Schuhen. Das lohnt sich also sehr. 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Bei SRF Kids Inside tauchen wir ein in die Lebenswelt von ganz unterschiedlichen Kindern. Alle haben etwas gemeinsam. Sie verfolgen ganz, ganz leidenschaftliches Hobby. Oder eigentlich muss man ja sagen, bei den meisten ist es mehr als ein Hobby.
1: Früher war es mir recht egal, ob ich gewonnen habe oder nicht. Aber seitdem ich Eiskunstlauf mache, muss ich einfach gewinnen.
0: Das sagt Lea, sie ist 13 und sie ist durch das Eiskunstlaufen richtig ehrgeizig geworden. Auf dem Eis macht sie Piruetten, fliegt durch die Luft und macht Kunststücke. Und zwar so gut, dass sie sogar im Leistungskader ist vom Bülacher Eislaufclub. Lea gehört also zu den Besten von der Schweiz in ihrem Alter. Wer also so gut ist, schon in so einem jungen Alter, muss auch mit Kritik umgehen können, ob man es hören will oder nicht.
2: Also ich probiere die Kritik gut anzunehmen. Aber wenn mir zum Beispiel jemand sagt, der jetzt nicht so viel Ahnung hat vom Eiskunstlauf, dass das nicht gut ist und das nicht gut ist, dann finde ich es ein bisschen so, ja, überleg mal selber, wie schwierig der Sport ist.
0: Ja, das kennen wir wahrscheinlich alle, oder? Und trotz der Kritik, die Liebe zum Eiskunstlauf, die kann ihr niemand nehmen.
2: Und wenn ich halt auf dem Eis bin, fühle ich mich frei. Und ja, ich vergesse eigentlich einfach alles, wenn ich auf dem Eis bin. Ich habe Freude daran. Deswegen mache ich es eigentlich, ja.
0: Auch jetzt, wo die Temperaturen wärmer werden, die Lea und ihre Eiskunstlauffreundinnen sind trotzdem auf dem Eisfeld fleissig am Trainieren. Wie das zu und her geht, das sehen Sie auf Play SRF oder auf der Webseite von SRF Kids.
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0: Kurz vor den 11 Nachrichten schauen wir noch auf die Schweizer Strasse. Stau auf folgenden Strecken in der Region Basel auf der A2 Richtung Deutschland zwischen dem Schweizer Halle-Tunnel und Wiese. Die Unfallstelle wurde geräumt. Dann in der Region Solothurn auf der 1 Richtung Zürich ab Wangen an der Aare bis Herkingen und in der Region Zürich vor dem Gubristunnel Richtung St. Gallen ab dem Limmataler Kreuz. Daher auch auf dem Westring ab Urdorf Süd und schließlich noch vor dem Gotthardtunnel Richtung Süden 3 Kilometer Stau und 1,5 Stunde Wartezeit ab Wassen. Die Autobahneinfahrt in Göschenen ist gesperrt. Ich wünsche allen unterwegs ganz, ganz eine sichere Fahrt und dort, wo es braucht, viel Geduld.
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0: Polizei. In der Stadt Basel ist ein 27-jähriger Mann in einem Hinterhof angeschossen worden. Er wurde verletzt ins Spital gebracht, wie die Staatsanwaltschaft Basel-Stadt mitteilt. Der Täter flüchtete auf einem E-Scooter. Die Polizei sucht nach wie vor nach ihm. Eine Fahndung blieb bisher erfolglos. Und am Donnerstagabend ist beim Bahnhof Burgdorf im Kanton Bern ein Mann von einem Zug erfasst und tödlich verletzt worden. Es handelt sich um einen 47-jährigen Ukrainer aus dem Kanton Bern, wie die zuständige Staatsanwaltschaft heute mitteilt. Im Zusammenhang mit dem Vorfall wurden mehrere Personen festgenommen. Für einen Mann sei jetzt Untersuchungshaft beantragt worden. Ein anderer sei bereits gestern wieder entlassen worden. Die Kantonspolizei Bern sucht nach wie vor Zeugen. Heute startet in vielen Schweizer Orten die Freibad-Saison. Zu eröffnen in St. Gallen, Luzern, Basel, Chur, Genf, Bern und Zürich zahlreiche Bäder ihre Türen. Die neue Badesaison beginnt an einigen Orten mit neuen Vorschriften. In Basel können Mitarbeitende von Freibädern neu direkt vor Ort Hausverbote verhängen. Und im Kanton Genf gelten neue Kleidervorschriften. In den Becken sind nur noch Badeanzüge erlaubt, die maximal knielang sind und die Arme freilassen. Damit sind Ganzkörperbadeanzüge wie etwa Burkinis faktisch verboten. Die Wetteraussichten: heute ist es ziemlich sonnig bei 23 Grad. Morgen ist es dann wechselnd bewölkt. Tagsüber ziehen aus Westen Schauer und Gewitter auf. Im Süden wird der Sonntag oft nass. Das waren die Nachrichten von Radio SRF. Verantwortlich Manuel Risi.
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2: Das Magazin mit dem Reto Wittmer. Internet Archive, das grosse Archiv vom Internet, und das Stiftsarchiv St. Gallen. Was die seit neuestem miteinander zu tun haben, hören Sie gerade im Magazin. Denn fast eine halbe Milliarde Franken hat es gekostet, das Reservekraftwerk zu Bier. Jetzt bauen sie es wieder ab. Strom produziert hat es eigentlich nie. Stolpersteine, das sind Gedenkzeichen, die an Opfer vom Nationalsozialismus erinnern. Wer entscheidet eigentlich, wer so einen Stein überkommt? Und drei Berner Buben und ein Giele und wiewarm.ch. Die Geschichte zu dieser Webseite aus den Anfängen vom Internet, rechtzeitig zum Start der Badesaison. Zuerst lernen wir Trudi Hartmann kennen, die gute Seele zu Klein Basel. Eine Institution seit 60 Jahren. 60 Jahre steht sie in ihrem Kioskhäusli. 88 ist sie. Die Martina Inglin ist Trudi besuchen.
3: Zwei Kaffee?
4: Ja, einen mit Milch und Zucker und einen nur mit Zucker.
5: Die Kaffeemaschine darf nicht fehlen im kleinen Kioskhäusli von der Trudi Hartmann. 2,50 kostet der Kaffee. Eine Glasse kriegt man für 1,30. Nicht nur die Preise sind hier noch wie vor 20 oder 30 Jahren, auch die ganze Ausstattung. X verschiedene Zigarettenpackungen von allen möglichen Marken sind in den holzigen Gestell aufgereiht. Auf einer alten Tippmaschine gibt Trudi Hartmann ein, was sie am Tag alles verkauft hat. Der Kiosk bedeutet ihr sehr viel, sagt die 88-Jährige.
3: Das ist praktisch mein Leben. Also der grösste Teil eigentlich, ja.
5: Wo sie mit 29 den Kiosk gekauft hat, hat sie nur ein paar Franken im Sack gehabt. Ein Zigarettenlieferant hat für sie bürgt und dank einem Darlehen bei der Bank hat sie den Kiosk können kaufen. Sie wollte dort einfach selbstständig sein, ihren eigenen Chef. Das hat ihr sofort gefallen. Ihre Kiosk ist in der Rheingasse, einem Ort im Kleinbasel, wo es auch mal derb zu und her geht. Mit vielen Bars und Hotels, ein Katzensprung weg vom Rotlichtmilieu. Dass man hier mit ganz vielen verschiedenen Menschen Kontakt hat, das hat ihr auch gefallen.
3: Ich mache keinen Unterschied. Du bist ein Professor oder ein Kloschar. Ich mag die Menschen einfach, ja.
5: Sie mag die Menschen und die Menschen mögen sie zurück. Immer wieder kommen Stammkundinnen und Stammkunden vorbei. Zum Beispiel der Mann, der noch schnell ein Lösli will kaufen. Er sei Fan von diesem Kiosk.
6: Ja, es gibt ja keinen anderen, der so ist wie der. Also, wo jemand in so einem kleinen Häuschen innen sämtliche Zigarettenmarken hat, obwohl ich ja gar nicht rauche, aber es ist aus der Zeit gefallen. Das gibt es nicht mehr. Ja.
5: Die Zigaretten, die verkaufen sie übrigens auch einzeln, sagt Trudi Hartmann.
3: Weil es gibt Leute, die wollen gerne aufhören. Die wollen dann einfach nur ein oder zwei am Tag. Und wenn sie ein Päckchen haben, rauchen sie halt gleich ein Päckchen, oder?
5: Zahlen muss man Zigaretten oder das Päckchen natürlich bar. Twint oder Karte, nicht bei der Trudi. Dafür können die Leute bei

0: ihren auch anschreiben lassen, wenn sie zu wenig Geld haben zum Zahlen. Meistens wird das schon irgendwie aufgehen.
1: Okay, ich hab den Daumen. Okay. Tschüss.
0: Sagt sie zum Mann mit dem Lösli. Wie lange sie noch will weitermachen bei ihrem Kiosk, da hat sie eine klare Antwort.
1: Solange ich Geschenk habe, dass ich noch aufwache und noch laufen und zufrieden bin. Also, ja.
0: Dann geht sie wieder an die Kaffeemaschine. Die nächste Bestellung wartet schon.
1: Ein doppelten Espresso.
2: Es ist eine unspektakuläre Gemeindemitteilung von der Gemeinde Bier. Das Reservekraftwerk wird außer Betrieb genommen. Während der Rückbauarbeiten kann es sein, dass man eine Gasflamme sehen könnte. Da innen dran steckt eine Geschichte, die die Schweiz bewegt hat und die Steuerzahler fast 500 Millionen Franken gekostet hat. Der Alex Moser.
3: Im Sommer 2022 hat man in der Schweiz ein Energieproblem gehabt. Der russische Angriff auf die Ukraine hat für grosse Unsicherheit um die Strom- und Gasversorgung in Europa gesorgt. Die Bundesrätin Simonetta Sommaruga hat verkündet, dass man ein Reservekraftwerk brauche, weil es bei einem Stromausfall schnell könnte Milliarden kosten.
4: Wir haben einen Krieg in Europa. Wir sehen, dass Russland jetzt zum Teil ihre Gasexporte gedrosselt hat. Ganz Europa ist in einer Energiekrise. Die Schweiz ist keine Insel, wir sind ein Teil von dem.
3: Der Bund hat einen Vertrag mit General Electric unterschrieben und entschieden, auf dem Firmengelände im aargauischen Birr werden 8 Gasturbinen mit einer Leistung von 250 Megawatt aufgebaut. Das ist ein Viertel vom AKW Leibstadt. Die Bevölkerung hat nichts zu melden gehabt. Der Bundesrat hat sich aufs Notrecht berufen. Auch der Kanton Aargau war überrascht gewesen. Der Heiko Loretan von der Aargauer Abteilung Umwelt.
5: Wir haben zuerst einmal leer geschlägt, oder? Also ich vor allem vom Umweltbereich, oder? Wir haben die Unterlagen studiert und haben gesehen, das Kraftwerk ist Leute, oder? Und dann sind wir vor Ort geschaut und haben gesehen, vis-à-vis vom Kraftwerk hat es 500 Ohrungen. Das ist eine riesige Überbauung in einer Zone, die eigentlich lärmgeschützt ist, oder?
3: Der Kanton hat dann aber schon noch mitreden und gesagt, es brauche noch eine 200 Meter lange und 25 Meter hohe Schallschutzmauer und Schalldämpfer auf jede Gasturbine. Das Bundesverwaltungsgericht hat später entschieden, der Betrieb von dem Kraftwerk wäre eigentlich illegal gewesen. Der Bund hätte die Strommangellage nicht genug gut beleidigt. Und auch sonst kann man sich heute fragen, warum dass der Bund 470 Millionen Franken für das Kraftwerk ausgegeben hat.
5: Ja, da hat man natürlich im Jahr 2022, wenn man die Pläne kann, nicht gewusst, oder? Jetzt im Nachhinein kann man schon sagen, das ist enorm viel Geld, das man da investiert hat. Man hat vielleicht auch Geld investiert, weil man ein bisschen Angst hatte, was könnte passieren bei einer Strommangellage oder sogar einer Blackout. Und jetzt im Nachhinein kann man sagen, ja, es ist eine teure Investition für wenig Kilowattstunde.
3: Wirklich gebraucht hat man die Anlage nämlich nicht. Profitiert hat vielleicht am meisten noch die Gemeinde Birr. Die Gemeinde hat sich gegen den Bau von dem Kraftwerk zwar nicht können wehren, aber sie hat sich dafür entschädigen lassen. Alles in allem hat sie über 4 Millionen Franken Entschädigung bekommen für ein Kraftwerk, das gar nie richtig gelaufen ist.
2: Drüber stolpern, um ihre Schicksal nicht zu vergessen. Auch in der Schweiz gibt es sogenannte Stolpersteine, die an die Opfer vom Nationalsozialismus erinnern. Verteilt übers Land. Diese Woche sind in der Stadt Zürich 6 neue Steine dazugekommen. Der Dominik Steiner war dabei.
6: 4 neue Stolpersteine sind in Zürich im Seefeldquartier platziert worden. Für Rosa Makow-Stitzki und ihre 3 Töchter Florentine, Marie und Morisette. Rosa Makow-Stitzki ist in Zürich aufgewachsen. Später hat die jüdische Frau einen Franzose geheiratet und durch das ihre Schweizer Staatsbürgerschaft verloren. Das sind typische Fälle von Schweizer Jüdinnen, die Opfer worden sind vom Nationalsozialismus, sagt Jakob Tanner. Der emeritierte Geschichtsprofessor ist im Vorstand vom Verein Stolperstein Schweiz.
7: In der Schweiz sind Leute nicht vor ihren Häusern deportiert worden, wie das in Deutschland unter dem Nationalsozialismus der Fall war. Man hat also andere Bezüge zu Opfern, weil die zum Beispiel an einem bestimmten Ort gewohnt haben, aufgewachsen sind, in die Schule gegangen sind, ihren grossen Teil für ihr Leben verbracht haben. Und dann sind sie irgendwo in die Gewaltverhältnisse hineingekommen.
6: Auch wenn die Gräueltaten an den jüdischen Menschen nicht in der Schweiz passiert sind, trägt das Land eine Verantwortung, sagt der Historiker Jakob Tanner.
7: Es gibt also sehr viele Fälle, wo man kann sagen, da sind schweizerische Behörden in der Verantwortung und wir versuchen auch an die Verantwortung, an die damals nicht wahrgenommene Verantwortung zu erinnern.
6: Der Verein Stolperstein hat vor 6 Jahren angefangen, auch da so Erinnerungsplaketten zu platzieren, nach dem Vorbild aus Deutschland. Mittlerweile gibt es von Brissago bis Kreuzlingen gut 50 solche Stolpersteine. Und es sollen noch mehr dazukommen.
7: Jetzt geht es weiter auf La Chaux-de-Fonds und in die Westschweiz, auf Le Locle, in Neuenburger Jura. Wir haben im Tessin Stolpersteine gesetzt und es gibt eigentlich doch noch sehr viele Möglichkeiten, die noch unausgeschöpft sind, wo wir dran sind, zu recherchieren.
6: Welche Personen so einen Stolperstein überkommen, das bestimme der Verein. Es gibt verschiedene Regionalgruppen und die können Vorschläge machen.
7: Das ist nachher in der Verantwortung von diesen Regionalgruppen, die Stolpersteine zu konkretisieren, die Biografien zu schreiben, die Absprachen mit der Behörde zu machen, das mit der Verwandtschaft von diesen Opfern zu koordinieren.
6: Das sagen aufwendige und lange Recherchen, sagt Jakob Tanner. Das alles passiert ehrenamtlich. Mit dem Ziel, so viel Steine wie möglich setzen, wo man darüber stolpert, um sich so an die Schweizer Opfer vom Nationalsozialismus zu erinnern.
2: Das Internet Archive ist eine gemeinnützige digitale Bibliothek. Ihr Ziel ist es, weltweit Informationen, Daten, ganze Webseiten und Dokumente zu bewahren und frei verfügbar zu machen. Die Digitale Bibliothek hat Standort in den USA, in Kanada und in Holland und jetzt auch in der Schweiz, St. Gallen. Wieso dass das Internet Archive in die Gallusstadt kommt und was die Archivierung von KI-Modellen damit zu tun hat, weiss Sascha Zürcher.
8: San Francisco, Vancouver, Amsterdam und jetzt St. Gallen als vierter Standort vom weltweiten Netzwerk. Der Roman Griesfelder leitet die Stiftung Internet Archive Switzerland. Er sagt, St. Gallen sei sozusagen ein Synonym für Archivierungen mit einer tausendjährigen Tradition vom Archivieren. Man hätte hier
9: großes Verständnis dafür, was es bedeutet, Wissen zu erhalten und es auch nutzbar zu machen für die Gesellschaft.
8: Er meint das Stiftsarchiv St. Gallen eines der ältesten Klosterarchive überhaupt. Anders als das historische Archiv lagert das Internet Archive keine Bücher, Handschriften oder Dokumente physisch in Aktenschränken oder Schubladen. Archiviert wird da alles digital auf speziellen Computer, den Server. Die stehen vor allem in den USA und Kanada. St. Gallen gibt es bis jetzt einfach ein Büro für den Roman Griesfelder. Er ist als vollamtlicher Geschäftsleiter vom Internet Archive Switzerland bis jetzt der einzige Angestellte. In dieser Funktion betreut er gerade 2 Projekte. Das eine ist eine Zusammenarbeit mit der HSG. Da geht es um die Archivierung von KI-Modellen.
9: Die Universität St. Gallen ist bereits dran, zusammen mit dem Internet Archive Switzerland Large Language Modelle zu archivieren, weil wir der Meinung sind, wir müssen jetzt damit beginnen. Diese KI-Systeme und Modelle verändern sich so schnell und so rasant, dass es zwingend notwendig ist, auch die bestehenden oder vergangenen Modelle zu archivieren. Das läuft bereits.
8: Außerdem will das Internet Archive Switzerland St. Gallen ein digitales Archiv sein für andere Archive, wo wegen Krieg, autoritäre Regime oder Naturkatastrophen bedroht sind.
9: Das bedeutet, so dieser Safe Haven, dieser sichere Standort Schweiz, genutzt werden soll, um ganz, ganz vielen gefährdeten Archiven, und die gibt es zunehmend, eine Möglichkeit zu geben, ihre Daten hier sicher aufzubewahren.
8: Im Internet Archive finden wir über 90 Millionen digitalisierte Bücher, Dokumente, Fotos, Audio- und Videoaufnahmen, Webseiten und Softwareanwendungen. Vor 30 Jahren ist es in den USA gegründet worden. Weil auch digitale Daten gehen schneller verloren, als man denkt.
9: Wir wissen auch, dass sich Softwareprogramme ständig ändern, dass Datenformate sich ändern, dass man plötzlich Dokumente nicht mehr öffnen kann oder dass sie ganz komisch aussehen, wenn man sie öffnet. De facto ist es so, dass digitale Information viel flüchtiger ist als analoge Information. Und dessen ist man sich, glaube ich, zu wenig bewusst.
8: Das Internet Archive Switzerland will das Archiv mit Schweizer Inhalt ergänzen und soll ein digitaler Zufluchtsort sein für andere Archive.
2: Dieses Wochenende ist es sommerlich. Gut, machen jetzt auch noch die letzten Badis auf. Die Badi Burgdorf zum Beispiel geht an den Start. Auch an den Start gegangen ist bei dieser Badi vor 25 Jahren die Webseite wiewarm.ch. Baut haben die Seite 3 junge Männer. 2001 sind sie so plus minus um die 30 gewesen. Kennt haben sie sich aus der Schulzeit und vom Schwimmclub Burgdorf, vom zusammen trainieren. Und da haben sie sich dann immer wieder mal gefragt, Wie warm ist echtes Wasser heute? Da erzählt Marcel Hadorn, einer der drei Macher von wiewarm.ch. Bauen wir halt eine Webseite, die uns diese Frage beantwortet, haben sie es gesagt. Das Bestechende an wiewarm.ch war 2001, dass Badmeister die Temperaturen mit einer SMS schicken an die Zeit. Ja, das war ja auch die einzige Möglichkeit. Es hat noch keine Smartphones gegeben und die Badis hatten kaum Internet gehabt. Das ist angekommen bei den Badmeisterinnen und Badmeistern. Und von Anfang an hat auch jeder die Daten von wiewarm.ch weiterverwenden, also absaugen und zum Beispiel auf der eigenen Homepage von der Badi anzeigen oder in einer Zeitung abdrucken. Vorausgesetzt, man schreibt an, woher dass man die Daten hat. Daran haben sich aber nicht immer alle gehalten, erzählt Marcel Hadorn.
10: Wir haben gesehen, dass regelmässig ein Server von einer Zeitung kommt, bei uns Daten holen kann. Und wir haben aus Spass gefunden, wir zählen mal 5 Grad dazuzählen zu der aktuellen Temperatur. Und die ist dann gedruckt worden. Es war halt in Bern da ein bisschen wärmer als normal.
2: Eine kleine Erziehungsmassnahme. Die Zeitung hat ab dann die Quelle der Badetemperaturen abgedruckt. Und diesen Winter haben die drei Zeiten verändert in ein Open-Source-Projekt. Das heisst, dass der Programmiercode jetzt für alle zugänglich ist. Und darum kann jede und jeder, der will, mitmachen bei wiewarm.ch und zum Beispiel neue Funktionen reinprogrammieren. Wenn Sie also noch nichts vorhaben, vielleicht wäre das ja etwas für Sie. Und sonst halt ab in die Body. Ich wünsche auf jeden Fall eine schöne Zeit. Auf Wiederhören miteinander.
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0: Die ersten Badis machen in der Schweiz ihre Türen auf und morgen ist Muttertag. An diesem Wochenende muss man also schon wissen, was Mutter Natur mit uns vorhat und was man dann so wettertechnisch planen kann.
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0: Ja, Mauro, Hermann, wie warm wird es denn heute Nachmittag eben von denen, die vielleicht in die Badi gehen wollen?
2: An den meisten Orten sind es so 23 Grad, grundsätzlich 22 bis 25. Am wärmsten ist es hier im Maronental. Und dazu haben wir noch schwachen Wind, ein bisschen Beise, wo geht. Also da ist doch ziemlich angenehm, falls man sich denn schon ins Wasser getraut. Dazu bleibt es recht sonnig. Am Abend zeichnet dann auch ein paar Schleierwolken auf. Und sonst haben wir vor allem Quellwolken über den Bergen, die natürlich grösser werden. Und da sind auch einzelne Regengüsse oder ganz kleine Gewitter möglich. Gerade im Jura, da hat es schon so eine erste Schauerzelle gegeben an der Grenze zu Frankreich. Aber die Regengüsse, die entstehen grundsätzlich nur lokal und die leben auch nicht allzu lang. Also da merken wahrscheinlich nur die wenigsten Leute etwas davon.
0: Kann man denn den Badi-Besuch jetzt zum Beispiel auch nach dem Muttertagsbrunch auch noch durchführen?
2: Ja, heute passt das Wetter schon deutlich besser als morgen, weil über Nacht zeichnen von Südwesten her Wolken auf. Und morgen ist es in der Deutschschweiz zwar zum Teil noch sonnig, vor allem in der und rund um die Ostschweiz. Dann werden die Wolken aber auch dort dichter und es zeichnen vor allem am Nachmittag und Abend von Südwesten her Regengüsse und Gewitter auf, ziemlich verbreitet. Und mit diesen Regengüssen frischt auch der Südwestwind auf. So ein Gewitter kann mal starke Böen bringen. In der Romandie und den westlichen Bergen ist alles ein bisschen früher noch dran. Also dort ist schon am Morgen bewölkt. Und es gibt schon vor dem Mittag einzelne Regengüsse. Dafür lockern am Abend die Wolken schon fast wieder ein bisschen auf. Und inneralpin, da ist es morgen noch föhnig. Also darum rechne ich so vom Rhonental über so ein Rüstal bis Nord- und Mittelbünde mit nur wenig oder sogar gar kein Regen. Und die Temperaturen, die richten sich ein bisschen nach der Sonne. Vom Genfersee bis in den Raum Bern, da sind so 18 Grad am Nachmittag. In der Ostschweiz, da gibt's noch mal 22 Grad. Und im Tessin, da haben wir morgen einen häufig bewölkten Tag. Dort ist es doch immer wieder nass, besonders am Vormittag bei kühleren 17 Grad.
0: Wie sieht es am Montag aus? Gewittert es denn auch?
2: Der Montag, der hat es ziemlich in sich. Ja. Also alle Gartenmöbel, Sonnenschirm und Polster, die man heute noch braucht, sollte man spätestens morgen einigermaßen gut verräumen, wenn nicht schon heute Abend. Weil es gibt einen windigen und gewitterhaften Start in die Woche. Schon in der Nacht auf den Montag und vor allem am Montagvormittag, da regnet es und gewittert es immer wieder. Es wird dann wirklich mal überall nass und der Westwind bringt dann starke bis stürmische Böen. Es ist auch kühler mit etwa 16 Grad am Nachmittag. Es gibt dann zwar mal ein freundliches Fenster am Nachmittag, die Wolken können auch aufreissen, bevor es dann am Abend und in der Nacht auf den Dienstag im Norden neue Regen gibt. Es zieht eine Kaltfronttüre und so sinkt dann sogar die Schneevergrenze in der Nacht auf den Dienstag bis etwa 1500 Meter, vielleicht sogar noch ein bisschen weiter runter. Am Dienstag selber, da haben wir dann in den Bergen noch Wolkenreste, im Flachland und den Alpen wird es aber schon wieder recht sonnig, bleibt aber doch eher windig und kühl. Und windig ist dann auch im Tessin, dort gibt es mit Nordwind nämlich sonniges Wetter.
0: Wie sieht es denn nach einer so richtig Auffahrt aus? Für die, die frei haben, ist ja das sicher auch noch eine zentrale Frage.
2: Ja, es sieht ab dem Donnerstag doch nach einer kühlen Wetterphase mit vielen Wolken aus. Es kann schon sonnige Phasen geben, aber so zwischen Donnerstag und Samstag wird es doch recht verbreitet nass. Und die Schneevergrenze ist relativ tief, um 1500 Meter. Gerade am Alpen-Nordhang, dort könnte es sogar noch ein bisschen weiter schneien. Es ist also kühl mit so 13 Grad im Norden, 17 Grad im Süden. Die zweite Hälfte vom verlängerten Wochenende, also den Samstag, Sonntag, die sieht langsam freundlicher aus, von West und von Süden könnte es wieder auftun, trocken werden, aber die Unsicherheit ist noch gross, also so ganz so prickelnd für alle Sachen verrissen werden die Auffahrtstage wahrscheinlich nicht.
0: Danke dir vielmals für deine Aussichten. Tschüss, Mauro.
2: Tschüss, Angela. Ciao, ciao.
0: Und wir haben gerade noch eine wichtige Meldung für die Strasse. SRF Verkehrsinfo von 12.25 Uhr. Vorsicht in der Region Freiburg. Auf der A12 Richtung Freiburg zwischen Flamatt und Düdingen besteht Gefahr durch Tiere auf der Fahrbahn. Auf der A12 Richtung Freiburg zwischen Flamatt und Düdingen besteht Gefahr durch Tiere auf der Fahrbahn. Fahrt also dort bitte vorsichtig. Noch 4 Minuten und dann das Wichtigste vom Tag ist eine Nachrichten.

0: Paolo Meneguzzi. Musik aus dem Tessin, hier bei SRF 1 am 12:30.
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0: Weiterhin Vorsicht in der Region Freiburg. Auf der A12 Richtung Freiburg zwischen Flamatt und Düdingen besteht immer noch Gefahr durch Tiere auf der Fahrbahn. Stau in der Region Zürich auf dem Nordring Richtung St. Gallen ab dem Limmertaler Kreuz. Auf dem Westring Richtung Limmertaler Kreuz ab Urdorf Süd wegen eines Unfalls vor der Verzweigung Limmertaler Kreuz. Und dann noch vor dem Gotthardtunnel Richtung Süden 4 Kilometer Stau und bis zu 45 Minuten Wartezeit ab Amsteg. Die Autobahneinfahrt in Göschenen ist gesperrt. Und eben Vorsicht auf der A12 Richtung Freiburg zwischen Flamatt und Düdingen wegen Tiere auf der Fahrbahn.
2: Die Nachrichten von SRF um 12.30 Uhr mit Mario Storni. Kurz und ohne viel Pomp. Russland erinnert an den sowjetischen Sieg über Nazi-Deutschland. Die traditionelle Militärparade fand aber unter besonderen Vorzeichen statt. Und Schweizer Crewmitglied auf dem vom Hunter-Virus betroffenen Kreuzfahrtschiff war ein weiterer Schweizer. Der Bund rechnet aber nicht mit Infektionen hierzulande. Die Wetteraussichten: heute ist es meist sonnig bei 23 Grad. Morgen ist es dann wechselnd bewölkt, teils mit Schauern und auch Gewittern. Am heutigen 9. Mai begeht Russland den Tag des Sieges. Das Land erinnert an das Ende des Zweiten Weltkriegs. Normalerweise bedeutet das eine große Militärparade, militärisches Gerät, das zur Schau gestellt wird. Dieses Jahr aber fährt die Ukraine Präsident Putin in die Parade. Russland-Korrespondent Callum McKenzie.
3: Die Feierlichkeiten waren wohl die kürzesten in der Geschichte Russlands. Die traditionelle Rede von Wladimir Putin dauerte nur wenige Minuten. Die Militärparade war nach einer Dreiviertelstunde zu Ende. Anders als in Vorjahren fand sie ohne Militärtechnik statt. Stattdessen wurde ein Video gespielt, das russische Einheiten an der Front in der Ukraine zeigte. Der Kreml schien diesen Tag des Sieges so schnell wie möglich über die Bühne bringen zu wollen. Im Vorfeld hatte Putins Sprecher von der Gefahr ukrainischer Angriffe gesprochen. Tatsächlich haben Kiews Drohnen und Raketen zuletzt immer mehr Ziele tief im Innern Russlands erreicht. Das dürfte der Grund sein, weshalb die Parade in so abgespeckter Form, ohne nennenswerten ausländischen Besuch und unter totaler Einschränkung des mobilen Internetzugangs stattfand. Das mag als Zeichen der Schwäche gedeutet werden. Doch statt Zeichen der Stärke dürften sich die meisten Russinnen und Russen von Putin etwas anderes wünschen. Normalität.
2: Das US-Militär hat ein weiteres angebliches Drogenschmugglerboot im östlichen Pazifik beschossen. Wie das zuständige Kommando mitteilt, seien dabei zwei Menschen getötet worden. Ein weiterer Insasse habe überlebt. Die Küstenwache sei informiert worden, um die Person zu suchen. Als Begründung für den Angriff gibt das US-Militär an, das Boot gehöre einer terroristisch eingestuften Organisation und sei auf einer bekannten Drogenschmuggelroute unterwegs gewesen. Um welche Organisation es sich handelt, sagte das Militär nicht. Die USA greifen seit letztem Herbst immer wieder mutmaßliche Drogenschmugglerboote an. Dutzende Menschen wurden dabei getötet. Das Hunter-Virus, einer breiten Öffentlichkeit bis vor kurzem kaum bekannt, steht nun im Fokus nach einem Ausbruch auf einem Kreuzfahrtschiff. Auch ein Schweizer Passagier hat sich angesteckt und wird nun am Unispital in Zürich behandelt. Zudem ist ein Schweizer unter der Schiffsbesatzung, das sagt die Direktorin des Bundesamtes für Gesundheit, Anne Levy, in der Samstagsrundschau von Radio SRF. Dominik Meyer.
4: Zurzeit ist die durch den Ausbruch des Hunter-Virus bekannt gewordene Hondius unterwegs Richtung Kanarische Inseln. Ein Mitglied der Besatzung sei Schweizer Bürger, gibt Anne Levy bekannt, die Direktorin des Bundesamts für Gesundheit.
5: Inzwischen haben wir soeben erfahren, dass ein Schweizer, zum Glück keine Symptome hat, aber eine sogenannte Kontaktperson ist. Und zwar ist es ein Crewmitglied auf dem betroffenen Schiff. Und er ist jetzt immer noch auf dem Schiff. Geht ihm gut, zum Glück.
4: Heute Samstag oder morgen Sonntag wollen die spanischen Behörden die über 140 Passagiere und Crewmitglieder in Teneriffa an Land bringen. Dort sollen sie zur Sicherheit isoliert werden. Ein Schweizer Ehepaar hatte das Kreuzfahrtschiff bereits Ende April verlassen und war in die Schweiz zurückgekehrt. Der Ehemann entwickelte danach Symptome. Er befindet sich noch immer im Zürcher Universitätsspital.
5: Es geht ihm zum Glück gut. Der Mann, der hat keine Symptome gehabt, bis er daheim war und wirklich sehr selbstverantwortlich gehandelt hat, ist sofort ins Unispital gegangen.
4: Seine Frau habe weiterhin keine Symptome, bleibe aber als Vorsichtsmaßnahme zu Hause isoliert. Das Gleiche gilt für eine weitere Person in Genf. Diese war auf demselben Flug gewesen wie eine schwer erkrankte Person. BAG-Direktorin Levi erwartet keine weiteren Infektionen mehr in der Schweiz.
5: Tatsache, dass sich bis jetzt auch niemand mehr gemeldet hat, sind wir recht zuversichtlich, aber ausschliessen kann man es selbstverständlich nie.
4: Laut heutigem Wissensstand ist die Andes-Variante des Hantavirus nur bei engem Kontakt ansteckend von Mensch zu Mensch. Auch muss die infizierte Person Symptome haben, um ansteckend zu sein.
2: Damit zu zwei kürzeren Meldungen aus der Schweiz. In der Stadt Basel ist ein 27-jähriger Mann in einem Hinterhof angeschossen worden. Er wurde verletzt ins Spital gebracht, wie die Staatsanwaltschaft Basel-Stadt mitteilt. Der Täter flüchtete auf einem E-Scooter. Die Polizei sucht nach wie vor nach ihm. Eine Fahndung blieb bisher erfolglos. Und am Donnerstagabend ist beim Bahnhof Burgdorf im Kanton Bern ein Mann von einem Zug erfasst und tödlich verletzt worden. Es handelt sich um einen 47-jährigen Ukrainer aus dem Kanton Bern, wie die zuständige Staatsanwaltschaft heute nun mitteilt. Im Zusammenhang mit dem Vorfall wurden mehrere Personen festgenommen. Für einen Mann sei Untersuchungshaft beantragt worden, ein anderer sei bereits gestern wieder entlassen worden. Die Kantonspolizei Bern sucht nach wie vor Zeugen. Heute startet in vielen Schweizer Orten die Freibad-Saison. Zu eröffnen in St. Gallen, Luzern, Basel, Chur, Genf, Bern und Zürich zahlreiche Bäder ihre Türen. Die neue Badesaison beginnt an einigen Orten mit neuen Vorschriften. In Basel etwa können Mitarbeitende von Freibädern neu direkt vor Ort Hausverbote verhängen. Und im Kanton Genf gelten neue Kleidervorschriften. In den Becken sind nur noch Badeanzüge erlaubt, die maximal knielang sind und die Arme freilassen. Damit sind Ganzkörperbadeanzüge wie etwa Burkinis faktisch verboten. Ab Sommer 2028 können Zugreisende von Berlin bis in die norwegische Hauptstadt Oslo fahren. Diese neue Direktverbindung hat die Deutsche Bahn heute angekündigt. Gemäß den Angaben ist es eine der längsten Zugverbindungen durch Europa. Die Fahrt führt von Berlin über Hamburg, Kopenhagen, Malmö und Göteborg bis nach Oslo und dauert gut 15 Stunden. Die Deutsche Bahn wird die Verbindung zusammen mit der dänischen und der norwegischen Zuggesellschaft anbieten. Das Wetter heute ist es ziemlich sonnig bei 23 Grad. Morgen Sonntag ist es im Norden dann zunächst noch teils sonnig. Später werden die Wolken dichter und es gibt Schauer und Gewitter mit starken Böen. Im Süden ist es morgen bewölkt und immer wieder nass. Das waren die Nachrichten von Radio SRF. Verantwortlich Manuel Risi.
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6: Men Maruk. Das Schweizer Hockey-Nationalteam spielt heute Nachmittag das zweitletzte Mal, bevor es dann ab nächster Woche definitiv ernst gilt der Heimweltmeisterschaft. Mit 6 Spielern aus der NHL ist das Team gefestigt. Die Bedeutung von diesen Spielern geht aus Nordamerika, unterstreicht der SRF-Expert Philipp Furrer.
7: Die NHL-Spieler bringen natürlich ganz, ganz viel Qualität in das Team. Das sieht man im Training, aber natürlich auch im Spiel. Und das läuft einfach das Gesamtniveau enorm auf.
6: Das erste Mal seit 12 Jahren schon so früh beim Team ist der Nino Niederreiter. Der Stürmer aus Chur hat die NHL Playoffs das erste Mal seit eben 12 Jahren nicht geschafft. Mit seinem Team Winnipeg ist er nur auf Platz 12 gelandet nach der Regular Season. Und darum ist für ihn die aktuelle Phase neu, oder sozusagen neu vor der WM.
8: Ich glaube,
6: die
8: Vorbereitung ist wirklich, einfach, wie gesagt, ein gutes Gefühl herausfinden, das Team wieder kennenlernen und zusammen sein. Ich glaube, das ist ein wichtigster jetzt im Moment. Das Resultat ist sicher, einerseits möchtest du natürlich das Spiel gewinnen, auf der anderen Seite möchtest du das Spiel finden und das ist sicher das Wichtigste.
6: Zuletzt haben die Schweizer gegen Tschechien und Finnland zweimal im Penaltyschiessen gewonnen, vorher aber zweimal klar gegen Schweden und Finnland verloren. Der Verteidiger Dominik Egli läuft am heutigen nächsten Duell gegen Schweden mit einem klaren Plan entgegen.
9: Ich glaube, einfach sicher defensiv solid stehen. Nicht wie im letzten Test, den wir hatten, dass wir kompakt sind. Wir wissen, sie haben viele junge Spieler, die wirbeln, die viele Skills haben. Aber ich glaube, wir können zeigen, dass wir als Mannschaft gut defensiv stehen können und nachher unsere Transition und unseren Speed brauchen können.
6: Schweden, Schweiz gibt es heute Nachmittag ab 4 Uhr, dann auch im Fernsehen auf SRF 2. Und gerade im Anschluss, also ab 6 Uhr, geht es weiter mit der drittletzten Runde im Schweizer Männerfußball Super League. Darum, ob Winterthur schon heute als Absteiger feststehen wird oder nicht. Winterthur spielt daheim gegen Lausanne. Gleichzeitig steigt im letzten Grund das Zürcher Derby mit dem FCZ und GC. Die Ausgangslage vor der heutigen drittletzten Runde in dieser Relegation-Runde ist Winterthur auf dem letzten Platz, hat 7 Punkte Rückstand auf GC auf dem zweitletzten Platz. Winterthur muss heute also mehr Punkte holen als GC. Sus ist der Entscheid gefallen und Winterthur kann sich nicht mehr retten. Da im Radio sind wir mit Live-Schaltungen aus dem Stadion mit dabei.
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0: Es ist ein echter Krimi. Die einen haben das Krimi-Buch schon zugeklappt und weggelegt. Andere geben dem Schluss noch eine Chance. Der Krimi rund um den Wahl Timi. Kabarettistin Jovana Nikic findet, die Rettungsaktion sei ein bisschen ausgeufert und die einen haben sich selber etwas Gutes tun, anstatt am gestrandeten Tier.
10: Hauptsache die Emotion stimmt und man hat ein Selfie mit dem sterbenden Meeressäuger. Und er hat es noch derige gegeben, die das Gefühl hatten, sie können mit dem Wal kommunizieren und verstehen, was er braucht. Hat mich gespürt, mich quasi. Stellt euch vor, ihr liegt im Sterbbett und er kommt ein schlechter Bubenchor im Stimmbruch und jault euch das Ohr voll. Grauenhaft!
0: Für Jovana Nikic sagt unser Umgang mit dem Timi aber nicht nur etwas über Beziehung zwischen Tier und Mensch aus, sondern auch zwischen der Schweiz und den UBS. Ja, bitte was? Da muss ich uns erklären. Am Eis sind wir dann schlauer. Die satirische Kolumne «Zeitlupe» am Eis hier auf dem Eis. Ich bin Angela Haas. Ganz einen schönen Samstag miteinander.

0: Matteo. Einer, der ja, schon noch in den Anfängen seiner Karriere in der Musik steht. Und ich freue mich auf alles, was noch kommt. Retro-romanische Indie-Pop. Ich bin so ein grosser Fan. Jemand, der diese Woche pensioniert worden ist, das heisst mindestens sein Alter, ist der Schauspieler Beat Schlatter. Diese Woche ist er 65 geworden und am Dienstag, am 5. Mai, an seinem Geburtstag, war er unser Morgengast. 65, eine Zahl, die man nicht unbedingt in den Knochen merkt, aber in Sachen Gehör.
1: Was ich merke von aussen, zum Beispiel Frau Fischer, sagt mir manchmal, du musst den Fernseher so laut laufen. Dort merke ich manchmal so ein bisschen, dass ich älter werde. Aber sonst ist das eigentlich für mich eine Zahl. Und was auch ist, vielleicht mit dem Alter, so Anfragen, die von aussen kommen, die kann ich mittlerweile recht gut absagen. Aber Ideen, die ich noch selber habe und in mir ein Feuer brennt, das schaffe ich nicht zum Absagen.
0: Ja, der Beat Schlatter, er ist und bleibt aktiv.
1: Ich habe einfach gerne Begegnungen mit Menschen und das bringt meinen Beruf mit, dass ich Leute kennenlernen und Begegnungen habe, wo ich auch immer wieder, sage mal, einen Keim von Inspirationen bekomme. Und das bedingt schon, dass ich beruflich noch irgendwie aktiv bleibe. Und ja, das würde mir, glaube ich, am meisten fehlen sonst.
0: Darum eben, berufliche Pläne ist er auch schon am Schmieden, trotz eigentlichen Pensionsalter.
1: Ja, zum Beispiel, ich war ja mit dem Flitzer, das war eine Sportkomödie gewesen, und nachher Bonjour Ticino schaue ich als eine politische Komödie an und jetzt habe ich noch ein Drehbuch geschrieben mit dem Oliver Paulus zusammen, wo eine Religionskomödie ist und das würde ich noch wahnsinnig gerne machen.
0: Der Beat Schlatter ist und bleibt legendär, auch mit 65 noch voll im Schuss.
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0: Die sprudelnden Ideen von Beat Schlatter, die freuen uns natürlich. Und was ist denn bei Ihnen diese Woche so los gewesen? Was hat Sie gefreut? Ja, es passiert viel Unschönes, Nerviges und Unverständliches auf dieser Welt. Aber wir wollen im Aufsteller der Woche auf die Sonnenseite schauen. Erzählen Sie von Ihrem Gefreuten 0848 440 222. Läuten Sie jetzt an, hier ins Studio und nach dem Eis. Hören wir dann von Ihrem Aufsteller der Woche 0848 440 222.

hören wir immer wieder gern. Der Herbert Grönemeyer mit «Mensch», hier bei SRF 1. Ja, und ich weiss ja nicht, ob alle in den Body sitzen, ob sich wirklich alle schon in der kalten See, finde ich, ja, getrauen. Aber es würde mich also schon noch freuen, wenn jemand noch vom Aufsteller von der Woche erzählt, nur nicht scheu sein. Was hat sie gefreut in dieser Woche? 0848 440 222. Eben, es kann irgendein Überraschungsbesuch sein, eine spontane Begegnung in meinem Laden oder auch eine Vorfreude auf den Muttertag von morgen. 0848 440 222. Das ist die Nummer, um jetzt hier ins Studio anzuleiten. Jetzt noch die Olsen Brothers. Und nachher dann Zeitlupe. Hier

0: romantisch. Fly on the Wings of Love. Das dänische Pop-Duo Olsen Brothers, da bei SRF 1.
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0: Entwarnung in der Region Freiburg. Auf der A12 Richtung Freiburg zwischen Flamatt und Düdingen besteht keine Gefahr mehr durch Tiere auf der Fahrbahn. Dann Stau in der Region Zürich auf dem Nordring Richtung St. Gallen ab dem Limmataler Kreuz. Daher auch auf dem

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1: Wenn die Welt nicht mehr weiter weiss, dann steht sie meistens vor einer Wahl. Ich meine vor einer Wahl. Man hat einen Timmy getauft. Oder Fridolin. Oder Hope. Gut, sagen wir ihm jetzt einfach mal Timmy. Der Timmy ist ein Pottwal, der sich nach Megbomb verschwommen hat. Und plötzlich sind aus allen Löchern Leute gekrochen, um ihn zu retten. Die Wissenschaftler haben zwar gesagt, lasst ihn doch liegen, der arme Keib ist am Ende, jeder Rettungsversuch ist nur eine Quälerei. Andere, die haben gefunden, der Wal, der müsse gerettet werden, es sei Quälerei, wenn man ihn liegen lässt. Die Qual des Wals, also. Aber in der heutigen Zeit zählt Expertise ja nicht mehr so viel wie das Gefühl. Wenn ein reicher Mann mit dem Geld kommt, dann muss man ihn schieben, den Wal. Egal, ob es ihm die Lunge verklepft. Hauptsache, die Emotion stimmt und man hat ein Selfie mit dem sterbenden Meeressäuger. Und er hat es noch derige gegeben, die das Gefühl hatten, sie können mit dem Wal kommunizieren und verstehen, was er braucht. Hat mich gespürt, mich quasi. Stellt euch vor, ihr liegt im Sterbbett und er kommt ein schlechter Bubenchor im Stimmbruch und jault euch das Ohr voll. Grauenhaft! Und wenn der Timmy gleich stirbt, dann sind die Behörden die Schuld, hat es geheissen. Weil sie nicht genug Empathie gezeigt haben. Das Narrativ schlägt die Fakten mit der Mauschelle. Und die Behörden haben das Gleiche gesagt. Wenn der Wal nach der Rettung stirbt, dann sind die Leute schuld und das Portemonnaie leer gefischt. Und empathisch sei das sicher nicht so eine Verfrachtung. Aber man muss ja nicht bis an die Ostsee reisen, wenn man Geschichten von grossen Säugern hören will, die sich unterwegs ein bisschen verfahren haben. Wir haben in der Schweiz ja bei uns ein eigenes Prachtexemplar. Die UBS. Man muss präzise sein. Die UBS ist nicht im Verstranden. Im Gegenteil, sie ist so gefräsig und gesund, dass sie schlicht zu gross ist worden für unser flaches Becken. Sie hat Credit Suisse verschluckt und liegt jetzt wie eine Überwahl in der flachen Limmat. Seit der Bund gesagt hat, du, Karin will, dass du ein bisschen mehr Polster auf der Rippe hast, Herz-Eigenkapital, schnaufen die Banken ein bisschen schwer. Und hier kommt die Frage, wer hat da eigentlich zu sagen? Beim Timmy an der Ostsee entscheidet die Gefühllobby über die Namensgebung. Man tauft eine Hope, weil man die Realität nicht wahrhaben will oder halt einfach wirklich noch Hoffnung hat. Es ist ein demokratischer Akt von Herzenswärme, der am Wahl aber herzlich wenig geholfen hat. Und es ist ja nicht nur der Name, der ist entschieden worden, sondern auch ob und wie er gerettet werden soll. Der Wahl hat nie eine Wahl gehabt. Bei unserem Finanzwahl ist das ein bisschen komplizierter. Wer entscheidet bei der UBS? Die Bank selber tut gerne so, als sei sie der Kapitän. Wir machen die Regeln, wir sind weltweit wichtig. Karin Keller-Sutter muss hier die Rolle von der Wahlaufsicht übernehmen. Während die Leute beim Timmy dürfen mitbestimmen, wie das Elend von diesem armen Tier erlebt jetzt heisst, entscheidet die UBS Teppichetage hinter verschlossenen Türen. In der Lobby. Über unser Risiko. Karin gibt der Bank jetzt nicht einen lieben Namen, sondern harte Leitplanken, die am Ende nützt es nichts, wenn der Wahl Hope heisst, aber trotzdem keinen Platz mehr in der Badwanne hat. Und was macht UBS? Sie fährt Lobbying-Geschütz auf, dass der Bundesratshausboden zittert. Extrem sei das. Man schädigt die Wettbewerbsfähigkeit. Man droht indirekt damit, dass man halt Koffer packt und die Zelt dort aufschlägt, wo die Ozeane tiefer und die Gesetze seichter sind. Beim Timmy stellt sich die Frage nach der Sympathie nicht. Es ist ein sterbendes Tier und es ist klar, dass es einem nahe geht. Die UBS hingegen erzwingt sich gewissermaßen die Empathie und nimmt sich vielleicht ein bisschen zu viel von dem, was dem Wahl hat gefällt. Mitbestimmungsrecht. Karin Keller-Sutter hat das jetzt im Radio kommentiert. Und da hat sie den Satz vom Jahr gesagt, dass Lobbying sei unschweizerisch. Oder um zu präzisieren, wie sie selber hat gesagt, die Art von Lobbying sei einfach untypisch für die Schweiz. Aber was ist denn schweizerisch oder typisch? Hätten wir die Wahlgeschichte im Thunersee, klar, das ist jetzt nicht möglich, aber so rein theoretisch, wäre es nicht auch ein bisschen schweizerisch, dass es unbewilligte Demos gibt, die sich via geheimen Telegram-Chats würden organisieren, zum drohende Plakat in einem Keller zu schreiben, für den Wahl zu retten. Und handkerum ist es doch genauso schweizerisch, dass ein paar würde sagen, oh, da schauen wir jetzt einfach mal zu, ganz neutral, handeln, nein, handeln müssen wir nicht, der Wahl, der erledigt sich von selber. Schaut, das ist der ultimativ Berner Todesstoss. In einer Kultur, wo man Konflikt normalerweise bei einem Gläschen Fondant an einem runden Tisch verschleicht, ist das aggressive Drohen von der Grossbank der Finanzversion von Türen klepfen im Grand Hotel. Und Karin denkt,

Gefährlich ist es vor allem, wenn unser Wahl noch mal krepiert. Sie will die Schweizer Geschäfte schützen, wenn sie im Ausland brennt. Das ist doch logisch, oder? Aber eben ohne die Lobbying-Geschäfte. Aber die Bankenvereinigung hat Angst, dass die Hypotheken dann teurer würden, weil ja, wenn die Bank muss sparen, dann zahlt am Ende der kleine Bauer auf seinem Stöckli. Im Endeffekt ist der gleiche Kampf wie an der Ostsee. Expertise gegen Emotion. Die Finanzwissenschaftler denken nach, die Lobbyisten brüllen Mord und Totschlag und die Bevölkerung schaut zu und fragt sich, wer hier eigentlich wem die Luft abschnürt. Der Timmy stirbt, die UBS droht mit dem Auszug und wir müssen uns überlegen, ist es wirklich unschweizerisch, wenn man von den Mächtigen verlangt, dass sie Verantwortungen selber tragen? Oder ist es nicht viel mehr unschweizerisch, den Staat wieder als Rettungsboot zu missbrauchen, weil man sich selber überschätzt hat? Ist es an uns zu entscheiden? Ist die Stimme von UBS wichtiger als das, was das Volk will? Oder ist das Volk die tragende Kraft, wenn jemand, so wie der Timmy, keine eigene Stimme hat? Hört man auf die Experten oder auf die Wahlflüsterer? Und welche Wahl wählt man?

0: Ehrlich gesagt, habe ich einmal leer schlucken, wo mir Franziska Schuller von ihrem Highlight von der Woche berichtet hat. Saufen für einen guten Zweck. Also, wie bitte?
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0: Guten Tag, Franziska.
2: Ja, hallo Angela.
0: Du kommst von Brunnen und du hast wirklich etwas Unmutiges gewagt in dieser Woche, die eben mit Alkohol trinken zu tun hat.
2: Genau. Also es ist, ich habe ihm gesagt, einfach saufen für die Wissenschaft.
0: Ja.
2: Aber es heisst, es ist eine Studie, um die Phosphatidylethanol-Neubildung in authentischen Blutproben nach einem Trinkereignis.
0: Heisst, wie reagiert der Körper, wenn man Alkohol getrunken hat, was denn da mit dem Fahren, mit dem Auto so zu tun hat, oder?
2: Genau, so wie es ist, ich kann das nicht wissenschaftlich erklären, es soll mich niemand behaften, aber das PET heisst das, aber das Wort, das Komplizierte, das ist ein Biomarker, ich habe den Text noch ein bisschen aufgeschrieben, wo ein Monat im Blut ungefähr nachweisbar ist, wenn man Alkohol getrunken hat. Und das geht darum, zum Schauen, ob man die Blutproben auf das untersuchen kann, wenn jemand mit dem Führungsweis eben verloren hat.
0: Mhm.
2: Und nachher wieder soll es fahrtauglich werden, zum Nachweisen hat er Alkohol gehabt oder nicht. Und jetzt sind sie am besten, wenn die Blutproben stabil bleiben und haben jetzt da für 26 Probanden vor dem Trinken und nach dem Trinken Blut genommen und sind jetzt also auswerten auf verschiedene Arten.
0: Wieso macht man bei so etwas mit?
2: Liz Gottlieb ist dort ihre Masterarbeit, die sie auf dem gemacht hat. Und jetzt für die Fallstudie, sage ich einmal, eigentlich nach ihrer Arbeit, weil die Ethikkommission hat das nicht von der Willigung, und das ist lang gegangen, hat sie jetzt eigentlich nur darüber drinnen, dass man testet, quasi mit Lebensblut quasi. Also nicht nur mit Konzerven. Sie haben scheinbar probiert mit Konzerven und haben das also die Tests so gemacht, an abgezapftem Blut schon. Und jetzt wollten sie schauen, wie das ist, wenn man wirklich wenn der Alkohol zuerst durch einen Mensch ist. Und mit erst ins Blut hineingegeben worden ist. Also so habe ich das verstanden.
0: Nur schnell, Franziska, kann das sein, dass du den Lautsprecher anhast?
2: Nein, eigentlich nicht.
0: Gut. Jetzt ist es immer besser, wenn du ganz schnell herangehst. Ja, jetzt ist es
2: okay.
0: Gut. Ja, heisst, du bist dann an der Uni Zürich und musst Alkohol trinken. Wie viel hast du denn da zu dir nehmen?
3: Da ist mir zugelost worden. Also, ich bin mit meinem Sohn und seiner Freundin gewesen, und da sind einfach ein Haufen junge Leute und zwei, drei so ein bisschen in meinem Alter gewesen. Und da bist du in Zweiergruppen eingeteilt worden und da hast du nicht mehr gezogen. Und da hast du nicht gewusst, wie viel Alkohol was du bekommst.
0: Mhm.
3: Also, du bist gestochen und gelogen worden und dann haben sie dann da nach einer so einer Formel ausgerechnet, ob du 0,4 Promille oder 0,8 Promille Alkohol musst. Also, bis du das hast, haben sie ausgerechnet, wie viel Wodka das für dich gegeben hat.
0: Ja.
3: Und dann hast du, da haben sie einen Trinkmeister gehabt, der hat dich so angesehen, weil es eben wirklich lustig auch gemacht war. Und dann hat er das zusammengemixt und hat dir das Getränk gegeben. Du hast dann sagen, mit was du willst, mit Gocki oder Zitro oder also mit Wasser oder wie auch immer.
0: Mhm.
3: Und du hast nicht gewusst, ob du 0,4 oder 0,8 hast.
0: Ah, was hast du gedacht, was du ausgegeben hast?
3: Ich bin Gott froh, dass es nur 0,4 sind.
0: Ja.
3: Ich habe gesagt, wenn jetzt das 0,8 sind, dann wüsste ich nicht, woher das so geeicht wäre. Weil ich habe es schon gemerkt, aber nicht so fest.
0: Ja.
3: Nein, definitiv nicht.
0: Ja.
3: Nein. Und man hat auch nicht dürfen, also man hat schon Kriterien.
0: Ja, ja.
3: Man ist mit dem Taxi nach Hause gebrungen worden. Also wir sind dann nicht heimgegangen, wir sind dann in die Stadt zu Nacht essen, aber man ist wirklich mit dem Taxi heimgefahren worden, dass da ja nichts passiert. Das ist also sehr sicher abgelaufen.
0: Eigentlich. Schon noch spannend, oder? Wenn man dann wie mal weiss, wie viel 0,4 eigentlich ist, oder?
3: Ja.
0: Ja.
3: Ja, also, aber die einen haben auch gesagt, es waren ja viele junge Leute gewesen, oder? Der eine hat auch gesagt, ja, also, ich würde jetzt eigentlich heimfahren, so vom Gefühl her. Und er ist dann auch froh gewesen, dass er nur 0,4 hatte, oder? Aber man kann es nicht abschätzen, oder? Es ist wirklich schwierig. Und es war eben lustig gewesen, wenn nachher die Stimmung gestiegen ist. Und es ist wieder in dem Raum innen, je länger das gegangen ist zwischen den zwei Blutproben innen, oder? Desto mehr hat man ja den Input gehabt. Und dann ist die Stimmung schon auf und man hat die Spiele gemacht. Und es war wirklich lustig gewesen. Und aber die anderen sind dann wirklich sehr lustig geworden.
0: Ja.
3: Die, die 0,8 hatten, haben dann schon recht viel gehabt.
0: Also wirklich, was für ein Erlebnis. Wo du mir angerufen hast, habe ich gedacht, hey, was kommt jetzt da für eine Geschichte? Kann man das am Radio bringen? Aber wirklich sehr spannend.
3: Ja, genau. Also es war wirklich auch spannend gewesen, also sehr interessant, dass ich wieder mitmachen würde. Es ist natürlich klar, es muss alles abgesegnet werden und rückversichert werden. Und ja, also es ist wirklich spannend, wie sie es gemacht haben und wie sie zu uns geschaut haben. Und es ist wirklich gut, haben sie also super gemacht. Ja.
0: Du hast es vorhin noch erwähnt, du bist selber auch Mami. Morgen ist schon Muttertag. Mhm. Hast du auch noch Pläne?
3: Ja, aber nicht muttertagsspezifisch. Es ist ja, ich bin so Vogelfan und das ist gerade im Moment die Stunde der Gartenvögel.
0: Ja, kannst du gut zählen.
3: Ja, und wir sind vom Verein aus sind wir morgen unterwegs. Ja, und bieten etwas an, wo die Leute können, also wo die Vereinsleute oder einfach wenn die Leute auch noch dazulaufen, können sein und ein bisschen schauen, was man da sieht. Ja.
0: Hoffst du auf einen spezifischen Vogel?
3: Ich habe viel Freude. Also, wir gehen wir haben einen Park in einer Klinik in der Nachbarschaft gerade. Dort gehen wir ein bisschen schauen. Und ich höre ja die von daheim aus viel. Und dann hoffe ich eigentlich schon, dass man so ein bisschen den Kleider sieht und den Gierl und all das. Und ich habe auch etwas gehört, die anderen Mädchen vielleicht. Und so mal schauen, was da vorkommt, ja.
0: Ja, dann wünsche ich dir ganz, ganz einen schönen Sonntag, Mann. Und eben, danke für deinen Aufsteller von der Woche. So etwas haben wir jetzt also wirklich noch nie gehabt in dieser Rubrik.
3: Gut, wunderbar.
0: Alles Gute, liebe Franziska.
3: Alles Gute. Ja, danke vielmals.
0: Tschüss, dir auch.
3: Tschüss. Ciao, Angela.

0: Meine Lieblingszeitverschwendung, my favorite waste of time. Ja, ist das jetzt ein Kompliment oder nicht? Der Owen Paul ist, glaube ich, einfach ein bisschen verträumt und eben verliebt. Noch mehr Liebessongs nach um 13:30 Uhr. Denn da die SRF 1 zum Beispiel mit dem Enrique Iglesias.
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0: Von 13.30 Uhr Entwarnung in der Region Freiburg. Auf der A12 Richtung Freiburg zwischen Flamatt und Düdingen besteht keine Gefahr mehr durch Tiere auf der Fahrbahn. Dann Stau in der Region Zürich auf dem Nordring Richtung St. Gallen ab dem Limmataler Kreuz, auf dem Westring ab Urdorf Süd und vor dem Gotthardtunnel Richtung Süden. 4 Kilometer Stau bis zu 45 Minuten Wartezeit ab Amstieg. Die Autobahneinfahrt in Göschenen ist gesperrt.

0: Even a Fool can see am 20 vor 2, da bei SRF 1. Ich wette, Ihnen ist es auch schon passiert, dass Sie ein Lied für ein Original gehalten haben, obwohl es eben einfach ein Cover ist. Es gibt da etliche Beispiele, zum Beispiel das. Flow Rider und Kesha kenne ich bestens noch aus meiner Jugend. 2009 war das. Aber das Original liegt versteckt in der Hitparade vom Jahr 1985.
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0: Der Ralf Wicki.
2: Wir sind in Heidelberg, Zeit vom Zweiten Weltkrieg. Die Jüdin Eva schafft es ganz knapp, den Nazis zu entkommen. Zusammen mit ihrer Familie flüchtet sie nach Wien. Dort geht das deutsche Fräulein, eben die Eva, regelmässig zum Tanztee von den britischen Soldaten. Lang hockt sie dort allerdings nicht. Ein britischer Soldat schnappt sie sich und lässt sie nicht mehr los. Wo der Krieg vorbei ist, gehen die beiden in seine Heimat nach Großbritannien und heiraten. 1959 kommt das Wunschkind, Pete, auf die Welt. Die Eva sagt ihrem Bübli nur noch Starbaby und sagt schon da das, was sie später erntet. Der Pete wird von hinten bis vorne verwöhnt. Mama Eva redet Deutsch mit ihm, der Vater Französisch. Und mit 5 hat dann der kleine Prinz Deutsch und Französisch, aber kein Wort Englisch. Dafür ist der Pete immer ganz besonders angekleidet und wird natürlich dann so schnell mal zum Gespött von seinen Schulgespendlis. Seine extravaganten Anlegen aber bleibt er treu. Kann er ja auch mit seinem Job in einem Plattenladen. Geschminkt mit High Heels, wilden Haar und Röck wird der Plattenverkäufer Pete schnell mal zur Attraktion von dem Laden und besonders Musiker pläuschelt Anfangs 80er Jahre noch so gern mit ihm. Und so entsteht im Plattenladen eine Band, Gothic Band Nightmare on Wax, mit dem Pete als Rampensau. Starbaby Pete, notabene ohne Lehr, wird jetzt schnell mal Chef von dieser Band. Postet Rüschenhömmli bei der Vivienne Westwood, leiht eine Augenklappe an und tauft seine Truppe Dead or Alive. Wo dann der ähnlich aufgerüschelte Androgynboy George in den Szenen auftaucht, gibt es einen Zickenkrieg. Der Pete lästert über den Boy George. Er hat seinen Stil kopiert. Im Boy George ist das alles recht egal. Mit seinem Culture Club nämlich hat der musikalische Pete schon längst abgehängt. Dead or Alive, die bleiben hängen in den Hitparaden. Sie coveren von der Casey and the Sunshine Band That's the Way I Like It, aber mehr als für ins Mittelfeld längen es nicht. Und darum arrangiert die Plattenfirma ein Treffen mit den zukünftigen Hitproduzenten Stock, Aitken and Waterman. Der Pete Burns steht auf den frischen Synthesizer-Sound von dem Trio. Nur, passt das jetzt auch zu seiner Gothic-Musik? Wo der Peter Waterman vom Produzententrio zum ersten Mal in einem roten Lacklederanzug mit gelben Rallye-Streifen auftritt und wo der Pete auch sieht, ist er positiv überrascht. Vielleicht liegt er ja nicht nur musikalisch auf einer Wellenlänge. Wie das Starbaby, der Pete Burns, also, der vor 10 Jahren mit 57 an einem Herzinfarkt gestorben ist, 1985 dann doch noch auf den Hitparadenthron kommt mit «You Spin Me Around», das erzähle ich Ihnen morgen Mittag zwischen 1 und 2 in den Bestseller vom 12. Mai 1985. Aber jetzt drehen wir im Kreis, wie eine Schallplatte. Im Kreis, im Kreis, im Kreis.

0: Sommerferien. Fin du Monde. Mondsonntag ist Muttertag. Viele Familien treffen sich. Und wenn Sie nach dem Muttertagsbrunch noch etwas unternehmen mögen, dann helfe ich Ihnen sehr gerne auf die Sprünge.
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0: Seit Ende April wartet im Museum der Kulturen zu Basel unter anderem eine pinke Eule auf sie. Die Ausstellung ist im Austausch mit Kindern und Menschen mit einer Sinnesbeeinträchtigung entstanden. Das Motto lautet: Farben sind nicht nur fürs Auge, sie berühren uns. Auf eine farbenfrohe Angelegenheit also können Sie sich freuen. Morgen können Sie die Ausstellung zu Basel besuchen, vom 10 Uhr bis am 5 Uhr am Nachmittag im Museum der Kulturen zu Basel. Oder der Zirkus Muck für die ganze Familie startet morgen mit ihrer Saison. Vom 10 Uhr bis am 5 Uhr am Nachmittag können Sie Zirkusluft schnuppern. Es gibt zum Beispiel einen Trapez-Workshop, ein Konzert von den Stahlkäfer oder eine Führung durchs Zirkusdorf. Zirkus Muck, morgen zu Betschwande im Kanton Glarus. Oder immer wenn es am Muttertag das Wetter zulässt, das Floßrennen auf den Sitteren und der Tour. Ab 10 Uhr startet die Floß, die mit viel Kreativität gebaut worden sind und machen sich dann auf den Weg Richtung Kradolf. Und die Floß kann man dann auf der ganzen Strecke bestaunen und hoffentlich auch anführen. Ja, und dann haben wir noch das da.
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0: Schön, oder? Der Steffen Eicher mit dem Martin Sutter. Spiel noch eins. Und viel schöner ist es, dass es noch viel mehr Schweizer Musik gibt nach dem 2 in der Sendung «Swiss Made» zusammen mit der Monika Buser. Ich bin Angela Haas und wünsche Ihnen ein ganz schönes Wochenende.
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0: Von 14 Uhr vor dem Gotthardtunnel Richtung Süden 3 Kilometer Stau und eine halbe Stunde Wartezeit ab Wassen. Die Autobahneinfahrt in Göschenen ist gesperrt.
2: Die Nachrichten von SRF um 14 Uhr mit Mario Storni. Kürzer und weniger pompös als üblich. Russland erinnert mit einer Militärparade an das Ende des Zweiten Weltkriegs. Und auf dem vom Hantavirus betroffenen Kreuzfahrtschiff war ein weiterer Schweizer. Der Bund rechnet aber nicht mit Infektionen hierzulande. Die Wettaussichten: heute ist es meist sonnig bei 23 Grad. Am heutigen 9. Mai begeht Russland den Tag des Sieges. Das Land erinnert an das Ende des Zweiten Weltkriegs. Normalerweise bedeutet das eine große Militärparade und viel militärisches Gerät, das zur Schau gestellt wird. Dieses Jahr aber fährt die Ukraine, Präsident Putin, in die Parade. Russland-Korrespondent Callum McKenzie.
3: Die Feierlichkeiten waren wohl die kürzesten in der Geschichte Russlands. Die traditionelle Rede von Wladimir Putin dauerte nur wenige Minuten. Die Militärparade war nach einer Dreiviertelstunde zu Ende. Anders als in Vorjahren fand sie ohne Militärtechnik statt. Stattdessen wurde ein Video gespielt, das russische Einheiten an der Front in der Ukraine zeigte. Der Kreml schien diesen Tag des Sieges so schnell wie möglich über die Bühne bringen zu wollen. Im Vorfeld hatte Putins Sprecher von der Gefahr ukrainischer Angriffe gesprochen. Tatsächlich haben Kiews Drohnen und Raketen zuletzt immer mehr Ziele tief im Innern Russlands erreicht. Das dürfte der Grund sein, weshalb die Parade in so abgespeckter Form, ohne nennenswerten ausländischen Besuch und unter totaler Einschränkung des mobilen Internetzugangs stattfand. Das mag als Zeichen der Schwäche gedeutet werden. Doch statt Zeichen der Stärke dürften sich die meisten Russinnen und Russen von Putin etwas anderes wünschen. Normalität.
2: Sagt Russland

0: fehlende Verhandlungsergebnis.
1: Die europäische Idee einfach nur theoretisch zu diskutieren, glaube ich, hilft in der Politik nicht weiter. Für unsere Bewegung ist es zentral, dass wir tatsächlich einen konkreten Schritt jetzt auf dem Tisch haben, der für die Jugend gut ist, für die Forschung gut ist, für die Zusammenarbeit in der Wirtschaft. Wir teilen viele Werte mit den europäischen Ländern und dafür möchten wir uns einsetzen.
0: Das Vertragswerk wird derzeit in den zuständigen Parlamentskommissionen behandelt. Im Lauf der nächsten 2 Jahre dürfte eine Volksabstimmung über die bilateralen 3 stattfinden. Auf dem Kreuzfahrtschiff Honduras ist auch ein Schweizer Crewmitglied. Das ist das Schiff, das von einem Hantavirus-Ausbruch betroffen ist. Das sagte die Direktorin des Bundesamtes für Gesundheit an Levi in der Samstagsrundschau von Radio SRF. Das Schiff soll morgen in Teneriffa einlaufen. Dominik Meyer.
2: Zurzeit ist die durch den Ausbruch des Hantavirus bekannt gewordene Honduras unterwegs Richtung Kanarische Inseln. Ein Mitglied der Besatzung sei Schweizer Bürger, gibt Ann Levi bekannt, die Direktorin des Bundesamts für Gesundheit.
3: Inzwischen haben wir soeben erfahren, dass ein Schweizer zum Glück keine Symptome hat, aber eine sogenannte Kontaktperson ist. Und zwar ist es ein Crewmitglied auf dem betroffenen Schiff. Und er ist jetzt immer noch auf dem Schiff. Geht ihm gut zum Glück.
2: Ein Schweizer Ehepaar hatte das Kreuzfahrtschiff bereits Ende April verlassen und war in die Schweiz zurückgekehrt. Der Ehemann entwickelte danach Symptome. Er befindet sich noch immer im Zürcher Universitätsspital.
3: Es geht ihm zum Glück gut.
2: Seine Frau habe weiterhin keine Symptome, bleibe aber als Vorsichtsmaßnahme zu Hause isoliert. Das Gleiche gilt für eine weitere Person in Genf. Diese war auf demselben Flug gewesen wie eine schwer erkrankte Person. BAG-Direktorin Levi erwartet keine weiteren Infektionen mehr in der Schweiz.
3: Tatsache, dass sich bis jetzt auch niemand mehr gemeldet hat, sind wir recht zuversichtlich, aber ausschliessen kann man selbstverständlich nie.
2: Laut heutigem Wissensstand ist die Andes-Variante des Hantavirus nur bei engem Kontakt ansteckend von Mensch zu Mensch. Auch muss die infizierte Person Symptome haben, um ansteckend zu sein.
0: Der britische Premierminister Keir Starmer holt nach der Wahlniederlage seiner Partei einen ehemaligen Premierminister zurück in die Regierung. Ex-Regierungschef Gordon Brown werde Sondergesandter für globale Finanzfragen, teilt Starmer mit. Brown solle dabei helfen, ein stärkeres Großbritannien aufzubauen. Er war von 2007 bis 2010 Premierminister, davor war er Finanzminister. Die Labour-Partei von Keir Starmer musste bei den Regional- und Gemeindewahlen historische Verluste hinnehmen. Am Flughafen der US-Stadt Denver ist ein Flugzeug beim Start mit einer Person kollidiert. Gestern am späten Abend meldete ein Flugzeug der Frontier Airlines, beim Start eine Person erfasst zu haben, die auf der Piste unterwegs gewesen war. Ein Triebwerk des Flugzeuges habe gebrannt, schreibt der Flughafen. Die Feuerwehr konnte den Brand demnach rasch löschen. Im Flugzeug befanden sich mehr als 230 Personen. Sie wurden in Sicherheit gebracht. Laut US-Medien wurde eine dieser Personen verletzt. Zur Person, die auf der Piste unterwegs war, gibt es derzeit keine Informationen. Untersuchungen zum Vorfall laufen. Die Wetteraussichten: heute ist es ziemlich sonnig bei 23 Grad. Morgen Sonntag ist es im Norden dann zunächst noch teils sonnig. Später werden die Wolken dichter und es gibt Schauer und Gewitter mit starken Böen. Im Süden ist es morgen bewölkt und immer wieder auch nass. Das waren die Nachrichten von Radio SRF. Verantwortlich Sandro Peter.
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5: Nach diesen Regentagen haben wir mehr oder weniger in der ganzen Schweiz einen sonnigen Samstagnachmittag und viel Sonnenschein wünschen wir im Moment auch ihm. It's lonely in this town. Der Philipp Fankhauser nimmt sich seit Anfang März eine Auszeit, für eine Therapie zu machen. Sein Ziel sei es, der nach 6 Monaten wieder voller Tatendrang zurück zu sein auf der Konzertbühne. Wir wünschen ihm viel Sonnenschein und dass es jeden Tag ein bisschen besser geht. Und bis dorthin müssen wir natürlich nicht auf seine Musik verzichten. Philipp Fankhauser mit «Ain't That Something» zum Start vom heutigen «Swiss Made». Redaktion Dano Tamaschi, am Mikrofon für euch Monika Buser. Grüß euch!

0: Funkhauser, er weiss eben schon, wie man gut bläuselt. Ain't that something? Begleitung in diesem Samstagnachmittag, wo es vielleicht viel ähnlich gemütlich nehmen wie die Musikerin Sina.
1: Ist schon so, dass der Samstag eher so ein bisschen in meinem kleinen Balkongarten verbringe.
0: Ja, normalerweise gemütlich im Garten und ein bisschen am Eisen. Aber eben, es hat doch schon mal einen ganz anderen Samstag gegeben im Leben von der Sina, wo sie nämlich auch bei Swiss Made Live auf der Bühne ist gestanden. Wir haben dann die Walliser Sängerin begrüssen. Es gibt ein Video, das ihr heute online schauen könnt, auf SRF Play unter Swiss Made Live. Und ein Live-Song ab dieser Performance hören wir uns jetzt an. In voller Länge. Der Sohn vom Pfarrer.

0: ist der Swiss Mates Live-Sendung mit Sina hier bei SRF 1, der Sohn vom Pfarrer. Und gerade letzte Woche bei Swiss Mates Live, letzten Samstag, war der Stefan Eicher zu Gast gewesen. Und da haben wir es jetzt nicht gerade vom Pfarrer gehabt, aber gleich auch vom Loslassen und von der Endlichkeit vom Leben. Und es hat tiefgründige Momente gehabt mit dem Stefan Eicher.
1: Ja, also ich habe ein gewisses Alter und da passiert eben schon, dass man ja, Freunde, Menschen, Familie begleitet in einem so, wenn die interstellare Adresse gewechselt wird.
0: Ja.
1: Ja, es ist ganz etwas Bewegendes und man wird doch Sohn, das habe ich auch noch schön gefunden. Ich bin mit 16 von meiner Familie weg und mit 60, 63 bin ich dann Sohn geworden. Ich musste meine Eltern begleiten. Das sollte man, glaube ich, richtig probieren, gut zu machen.
0: Ja. Ja,
1: das ist so ein bisschen, was ich gelernt habe.
0: Sensible Themen hat es gegeben, aber die sind auch immer wieder abgewechselt worden mit einer guten Portion Humor. Weil auf das Sohnsein aber Gespräch über die Endlichkeit hat der Stefan Eicher auch gefunden.
1: Geniesst der Moment hier mit mir gerade.
0: Ja, ja. Irgendwann ist es vorbei. Und dann wollte ich von ihm wissen, was dem mal vorbei ist.
2: Würdest du dir jemanden wünschen, der von dir nachher mal Interstellar Musik
1: ja,
2: machen
1: würde? Auf jeden Fall. Nein, also Sophie Hunger ist für mich eine tiefberührte Künstlerin. Und da gibt es ziemlich viel in der Schweiz, ja. Aber weißt du was? Sektorband, sie soll anfangen. Dann schauen wir, was passiert.
2: Also gut, dann fängt doch an. Die Folgen.
0: Die hat tatsächlich gefolgt. Und nicht nur letzten Samstag, sondern sie folgen auch jetzt. Lassen wir uns doch die wunderbare Live-Version von «Combien de temps» noch einmal in voller Länge an von Swiss Mates Live von letztem Wochenende. Viel Vergnügen!

Moment, stopp. Ich habe gehört, in der Schweiz will man das Schulfranzösisch absagen. Kann das Publikum mir beweisen, dass es zu früh ist? Merci vielmals. Der Refrain ist einfach. Non, non, non. Und wer jemand schon mal in Paris war und etwas wollte stellen, ist die Antwort meistens non, non, non. Oder wenn ihr den TGW fragt, fahrt er non, non, non. Also es ist nicht, es ist wichtig, ihm jetzt zuzuhören, Herr Professor Eicher. Wenn wir schnell einfach non, non, non. Eins, zwei, drei. Non, non, non. Voilà. Machen wir den Refrain noch einmal. Wir sind ja live im Radio, also reisset noch ein bisschen zusammen. On fait le refrain?

0: Swiss Made Life vom letzten Wochenende mit dem Stefan Eicher, Badami comme toi, wo er hurtig schnell wieder gehört hat, ein bisschen den Professor hat rausgehängt.
1: Der Refrain ist einfach. Non, non, non. Also es ist nicht, es ist wichtig, ihm jetzt zuzuhören, Herr Professor Eicher. Und fait le Refrain? Je n'ai pas d'ami
0: comme toi. Ja, es hat ja dann gut geklappt, wie wir gehört haben. Aber ich musste natürlich dann nach dem Lied schon darauf ansprechen.
2: Badami comme toi, Professor Eicher, würden Sie vielleicht der Bevölkerung sagen, was Ihre Note war im Französisch?
1: Oh, ça, ça fait mal, ja. Also ich habe meine Matura nicht geschafft. Mathematik bin ich sehr gut gewesen. Mhm. Deutsch habe ich auch mögen, Französisch habe ich ein 2 gehabt. Also, es ist nichts verloren.
0: So ist es. Nur, wenn es in der Schule nicht klappt, heisst es noch lange nicht, dass man einer der absolut grössten Schweizer Musiker werden kann im französischsprachigen Raum. Die ganze Sendung übrigens zum Nachhören und Schauen auf SRF Play Swiss Made Live. Und wir bleiben gerade in unseren wunderbaren Sprachregionen von der Schweiz, außerhalb von der Deutschschweiz. Wir gehen nämlich ins Tessin. Wie es bei Ihnen aussieht mit der Französischkenntnis, weiss ich ehrlich gesagt nicht, aber Englisch haben Sie recht gut im Griff. Gotthard mit Any Time. Anywhere.

Gotthard, anytime, anywhere gehört in diesem Samstag. Und wenn wir es schon vom Gotthard haben, schauen wir es doch noch schnell an, wie es dort aussieht. SRF Verkehrsinfo von 14.29 Uhr vor dem Gotthardtunnel Richtung Süden. 3 Kilometer Stau und eine halbe Stunde Wartezeit ab Wassen. Die Autobahneinfahrt in Göschenen ist gesperrt und in der Region Zürich auf der Flughafenautobahn Richtung Zürich Stau zwischen Gladbruck und Zürich Nord wegen eines Unfalls. Swissmade. Ich wünsche euch eine gute Fahrt. Mein Name ist Monika Buser und Begleitung gibt es jetzt gerade von turtelnden Käfern. Ja, so heissen sie nämlich. Love Bugs. Und der Bandname kommt tatsächlich von diesen Love Bugs, also eben die Liebeskäferli. Die sind so herzige Käferli, die haben ein rotes Körperli und schwarze Flügel und sind eben meistens als Paar unterwegs. Und um ein Paar oder um eine Liebesbegegnung geht es so gerade in ihrem Song. «Under my skin», wenn eine Frau einem dermassen aus den Socken holt, dass man fast nicht weiss, woher mit dem Gefühl. Lovebox, Begleitung mit «Under my skin». Grüße. All right.

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1: Mit seiner rauchen Stimme macht er der Musik quasi eine Liebeserklärung. Fast ein bisschen wie ein Gebet. Piero Esteriore mit Joella Musica. Und fast ein bisschen wie ein Gebet ist auch ein sehr persönlicher Song von Baschi. Obwohl er nie in einer Kille heisst, hat er gleich sehr viel mit seinem Innersten und auch mit einem Glauben zu tun.
2: Ja, viele persönliche Songs. Einer, der mir spontan einfällt, ist wirklich ein Albumtrack. Der Song heisst «Nie in einer Kille gesehen» und den habe ich eigentlich für meinen Vater geschrieben. Ist sicher einer der absolut persönlichsten Songs. Es war nie ein Hit gewesen oder irgendwie so. Ich habe den ehrlich gesagt auch nie live gespielt. Aber den gibt's einfach und ist da und das ist aus einer Emotion entstanden. Das ist so lang her, leider. Ich glaube, im Grundsatz geht es darum, hey, du musst nicht in eine Kirche gehen, um können zu trauern, oder du musst nicht in eine Kirche gehen, um können irgendwann etwas zu glauben. Wir sind beide so ein bisschen universell drauf gesehen und wir haben irgendwie unsere Kraft auch in der Natur gefunden oder auch sonst in irgendwie andere Sachen.
1: Nie in einer Kirche, also nie live performt worden vom Baschi. Aber eigentlich schade, dass man ihn nicht ab und zu hört. Liebliche Klänge, Baschi. Jetzt für euch in diesem Samstag. Nie in einer Kirche. 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

0: Mit seinem Hippie-Bus ist doch der Inbegriff von Sommerstimmung. Und der Dodo ist von SRF im Vorfeld vom Eurovision Song Contest mal gefragt worden, ob er sich auch könnte vorstellen, für die Schweiz anzutreten.
1: Ich würde mega gerne den ESC-Song machen und mir überlegen, wie kann jemand scheinen dort, wie kann jemand gewinnen, wie kann er die Menschen zusammenbringen. Das interessiert mich mehr, als dass jetzt der Dodo als Dodo dort oben steht. Bin ich der Falsche?
0: Okay, gut. Er will es nicht selber machen, aber er will ihn gerne kreieren. Und das hat ja auch in sich. Ein Song für einen Eurovision Song Contest. Der hat ein paar Sachen, die er fast muss drin haben. Wie ist es mit dem aktuellen Song Alice von der Veronika Fusaro?

Alice, der Song, den sie für uns zu Wien eben am Eurovision Song Contest damit antritt. Und ob dieser Song ESC-Charakter hat, wie die Vorbereitungen zu Wien laufen, wie nervös er ist, wir hören es in der nächsten Stunde hier bei SRF 1. Und bis dorthin begleitet uns noch ein wunderbares Schweizer Duett. Der Florian Ast zusammen mit der Eliane und der schönen Nummer «Vergessen».

0: Mit Crossroad hat der Rheintaler 2014 auf Platz 1 von der Schweizer Hitparade geschafft. Thomas Kühnis, wie er eigentlich heisst, Scheme Thomas, jetzt mit neuem Material unterwegs, und zwar auf Mundart.
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0: Wer kennt nicht die Momente im Leben, wo man das Gefühl hat, es fräset einem eine Achterbahn irgendwie durch die Stube? Die ofenfrische Vorab-Single «Kilbibahn». Jetzt für euch ofenfrisch hier bei Swiss Mates.

0: Der Abschluss von der ersten Stunde. Swiss Mates wartet noch eine ganze Stunde. Boy mit Little Numbers.
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0: Von 14.59 Uhr in der Region Zürich auf der Flughafenautobahn Richtung Zürich. Stau zwischen Kloten Süd und Zürich Nord wegen Bauarbeiten. Gute Fahrt.
2: Die Nachrichten von SRF um 15 Uhr mit Mario Storni. In Ungarn ist Peter Modyar offiziell zum neuen Regierungschef gewählt worden. 140 der 199 Abgeordneten im Parlament haben für Modyar gestimmt. Er übernimmt das Amt von Viktor Orban, der 16 Jahre lang an der Macht war. Aus Budapest berichtet ARD-Korrespondentin Sarah Beham.
3: Orban hinterlässt eine Aufgabe, die sein Nachfolger Modyo selbst als gewaltig bezeichnet. Allen voran der Kampf gegen die Korruption. Dafür haben ihn die Ungarinnen und Ungarn gewählt. Wo Orban auf Loyalität gesetzt hat, will Modyo jetzt Kompetenz. Sein 16-köpfiges Kabinett, großteils Fachleute, soll Orbans illiberalen Umbau von Staat, Medien und Justiz rückgängig machen. Die Ministerinnen und Minister, darunter Ex-Manager von Vodafone und Shell, seien nicht Diener des Ministerpräsidenten, sondern Diener der Nation, so Modyo vorab.
2: Die israelische Armee hat seit gestern Morgen 85 Ziele im Libanon angegriffen. Man habe in den letzten 24 Stunden Waffenlager, Abschussrampen sowie militärische Infrastruktur der Hisbollah-Miliz ins Visier genommen, teilte die Armee mit. Sie wirft der Hisbollah vor, in den vergangenen Tagen mehrere Raketen auf israelische Soldaten im Südlibanon abgefeuert zu haben. Weiter haben die israelischen Streitkräfte die Menschen in 9 Gemeinden im Süden des Libanons aufgefordert, das Gebiet zu verlassen. Die staatliche libanesische Nachrichtenagentur berichtete von israelischen Luftangriffen im Süden des Landes und auf südliche Gebiete der Hauptstadt Beirut. Eigentlich gilt seit 3 Wochen eine Feuerpause. Trotzdem greifen sich Israel und die Hisbollah immer wieder gegenseitig an. Der britische Premierminister Keir Starmer holt nach der Wahlniederlage seiner Partei einen ehemaligen Premierminister zurück in die Regierung. Ex-Regierungschef Gordon Brown werde Sondergesandter für globale Finanzfragen, teilte Starmer mit. Brown solle dabei helfen, ein stärkeres Großbritannien aufzubauen. Er war von 2007 bis 2010 Premierminister. Davor war er Finanzminister. Die Labour-Partei von Starmer musste bei den Regional- und Gemeindewahlen historische Verluste

0: unterwegs war, gibt es derzeit keine Informationen. Untersuchungen zum Vorfall laufen. Das Wetter heute ist es ziemlich sonnig bei 23 Grad. Morgen ist es dann wechselnd bewölkt und tagsüber ziehen aus Westen Schauer und Gewitter auf. Im Süden wird der Sonntag oft nass. Das waren die Nachrichten von Radio SRF. Verantwortlich Sandro Peter.
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2: Was für einen goldigen Samstagnachmittag. Ich freue mich. Ich gehe heute mit meinen Freunden noch zelteln und bräteln und hoffe, ihr habt auch so schöne Aussichten in diesem Samstag. Und wenn es nicht so goldig ist bei euch, dann gibt es jetzt für euch musikalische Preisegold. Bei ihm regnet es gerade goldige Tröpfchen. Michael von der Heide, Il Pleu de Loch. Swiss Made, die zweite Stunde. Redaktion Dano Tamaschi, Monika Buser. Grüß euch.

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Was für einen schönen Text von Hecht. Und manchmal ist es ja tatsächlich so, dass einem Liebe schon fast erschlagen kann. Da muss man ready sein dafür. Und eine, die ready ist, hoffentlich in der Liebe und im Herz, vielleicht auf der Bühne noch nicht ganz, das ist Veronika Fusaro. Bei ihr ist Achterbahn angesagt, im Herz und im Leben. Sie ist nämlich an den Vorbereitungen für ihren Grossauftritt zu Wien für die Schweiz am Eurovision Song Contest. Wie die Vorbereitungen laufen, hören wir gerade nach ihrer eigenen Achterbahn. Mit ihr zusammen gehen wir jetzt auf einen Rollercoaster.

Rollercoaster, Veronica Fusaro und Achtibahn ist es, glaube ich, egal wie erfahren als man ist, wenn man an einen Eurovision Song Contest geht. Auf das kann man sich, glaube ich, fast nicht vorbereiten. Und eben auch die Thuner Musikerin, die ist aktuell mit drinnen. Zu Wien geht es los am 12. Mai. Die Veronica ist dann am 16. Mai, am Donnerstag, mit ihrem Song Alice für die Schweiz am Start.

0: richtig irgendwie gleich zerbrechlich. So kommt er aus meiner Sicht her. Aber wie viel Potenzial hätte Alice von der Veronica Fusaro für ins Finale zu kommen? Die Schätzungen vom Musikredakteur Dano Tamaschi.
1: Ist vielleicht nicht ein klassischer ESC-Song, den man sich vorstellt. Es ist kein Party-Song, es macht dort Bum Bum, sondern es ist ein Rocksong, der aber durchaus eine Chance hat auf eine Finalqualifikation. Einerseits ist es bei einem ESC-Song immer wichtig, dass er sich steigert. Und das ist beim Song von der Veronica Fusaro ganz klar der Fall. So haben wir zum Beispiel so etwa in der Mitte vom Song ein Gitarrensolo, wo man sicher hervorragend inszenieren kann.

0: und leave me alone.
1: Mächtig in der Mitte und wahnsinnig fein und eben zerbrechlich am Schluss. Das hat Potenzial. Was aber beim Eurovision Song Contest, der immer eine riesen Rolle spielt, ist natürlich, wie das Ganze inszeniert ist auf der Bühne. Dass es A vor Ort gut aussieht, aber eben auch im Fernsehen bei den Kameras. Und da hat die Veronika Fusaro, die in den Seilen hängt, im wahrsten Sinn vom Wort bei ihrer Performance, nach der ersten Probe einen kleinen Taucher gehabt.
2: Mein Gefühl momentan, geht so ein paar Stunden nach der ersten Probe, ist schon frustriert.
1: Es hat nicht so klappen, wie es hat sollen mit diesen Seilen. Und man hat richtig auf mitbibbern mit ihr, weil da wird man, glaube ich, schon recht nervös. Aber nach der zweiten Probe jetzt tönt es alles schon ein bisschen besser.
2: Wir haben heute die zweite Probe gehabt für einen ESC-Auftritt. Und es ist einiges besser gegangen als der erste Durchgang am Montag. Von dem her gehe ich heute mit einem einiges entspannteren Gefühl zurück ins Hotel.
1: Genau, man hat jetzt mit den Tänzerinnen und Tänzern können schauen, dass die Seile da im richtigen Moment haben und eben loslassen und dass sie da nicht mehr so einen Kampf hat. Und darum ist sie jetzt...
2: Nein, wirklich im Großen und Ganzen bin ich sehr happy. Also so, und vertraue, dass jetzt noch die letzten Feinschliffe vorgenommen werden von der Crew vor Ort. Aber ich für mich tue wirklich nochmal den Song nochmal durch, damit die Stimme immer 100% ist.
1: Ja, sie übt den Song noch und natürlich Choreo und Performance sollte sitzen für den 16. Wenn es dir ernst gilt für Veronika Fusaro und für uns als Schweiz. Wir drücken natürlich Daumen. Und wenn dort alles passt, mit Performance, mit allem drum und dran, dann sagt unser Musikredakteur Dano Tamaschi, dass es gute Chancen gibt für Alice, für die Schweiz als Finaleinzug.
3: Weil unter anderem nicht nur Zuschauerinnen und Zuschauer abstimmen, sondern 50% der Stimmen kommen auch von der Jury. Und ich kann mir gut vorstellen, dass der Veronika Fusaro ihren Song raussticht und die Jury beeindrucken könnte.
1: Ja, und nicht nur die Jury. Lassen wir uns doch hier auf SRF 1 beeindrucken bei Swiss Made mit dem Song, der die Schweiz vertritt. Donnerstag ist sie auf der Bühne. Veronika Fusaro mit

0: Leave me alone.
1: Ich finde den Song super und habe irgendwie Hühnerhaut bei der Vorstellung, dass die Veronika Fusaro am Donnerstag das muss performen. Das ist doch so viel Druck. Ich drücke ihr ganz fest die Daumen. SRF Verkehrsinfo von 15:21 Uhr. Vorsicht im Aargau auf der A2 Richtung Basel zwischen Reiden und Wickertal besteht Gefahr durch Gegenstände auf der Fahrbahn.

Für mich ist sie so ein sicherer Wert. Caroline Chauvin, so ein bisschen Pop, ein bisschen Groove, ein bisschen Energie und gleich irgendwie eine gewisse Leichtigkeit in der Stimme. Ich mag sie unglaublich gut, aber eben, das ist Geschmackssache. Und vielleicht seid ihr mehr in einem anderen Genre unterwegs. Zum Beispiel bei den Ostschweizer von Buchs, St. Gallen, Gitarre-Rock-Pop-Abteilung von den Pearl Breakers. I wanna know.

0: Gleichzeitig ist Schweizer Musik und die wird gefeiert, immer bei Swiss Made zwischen 2 und 4. Und was Tradition ist hier, ist, dass es nach der Halben 3 Songs und 3 Wünsche gibt. Und euren Wunsch könnt ihr jetzt schicken, wenn ihr einen Schweizer Musikwunsch habt, und zwar auf srf1.ch mit Kontakt ins Studio per Mail oder auch per WhatsApp Sprachnachricht auf 079 132 132 1 oder dann nachher einfach anrufen 0848 440 222.
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0: Von 15.30 Uhr. Vorsicht im Aargau auf der A2 Richtung Basel zwischen Reiden und Wickertal besteht Gefahr durch Gegenstände auf der Fahrbahn. Und in der Region Zürich auf der Flughafenautobahn Richtung Zürich Stau zwischen Kloten Süd und Zürich Nord wegen Bergungsarbeiten. Gute Fahrtdauer sind's. Und bevor ich jetzt eure Schweizer Musikwünsche erfüllen, wie gesagt, unter anderem auf 0848 440 222, gibt es zuerst noch einen Mann, der schon lange im Musikbusiness unterwegs ist.

0: Absoluter Klassiker, Beppe Lienhardt. Und von dieser Swiss Lady gibt es ja mittlerweile eine Celebrations-Version auf seinem neuen Album, wo er gerade am Touren ist damit. Und so eine Tour gibt natürlich in den Vorbereitungen wahnsinnig viel zu tun, weiss natürlich der Beppe Lienhardt.
1: Viel Arbeit, aber ich eben, das ist mein, das, was ich am liebsten mache. Wir tun die Tournee vorbereiten. 3 Musiker von meinem Orchester sind am Arrangieren. Wir spielen 2, 3 ganz grosse Hits. Wir machen Musik von Ennio Morricone. Spielen wir das Lied vom Tod, das Medley werden wir auch nochmal spielen. Aber es ist praktisch alles neu, weil das Zurückschauen ist schön und mit 80 schaut man natürlich zurück, aber man schaut eben auch vorne und darum ist mein grosses Bedürfnis auch ganz viele neue Sachen bringen, die unser Publikum noch nicht kennt und das ist jetzt alles in Arbeit und die 3 Arrangeure sind ganz heftig dran. Es wird ein ganz spannendes Konzert und ich freue mich wahnsinnig drauf.
0: Auf die Konzerte könnt ihr euch freuen. Die sind nämlich jetzt im Mai. Zum Beispiel zu Amriswil oder Zürich oder Schaffhausen oder dann nachher im Juni sind sie dann eher so Bern-Thun unterwegs. Wenn es gelust hat, sie live zu sehen. Aber jetzt zuerst mal die neu aufgenommene Swiss Lady in der Celebration-Version. Monika Buser wünscht viel Vergnügen.

0: Pepe Lienhardt, Swiss Lady Celebration Version und er eben aktuell am Touren. Und eine Band von der Schweiz, die jetzt nicht am Tour ist, aber im Herbst wieder unterwegs ist, das ist eine, würde ich sagen, von der Lieblingsbands von der Nathalie Vescoli von Wald im Zürich Oberland. Hallo Nathalie.
1: Hoi, miteinander.
0: Du hast, ich sage jetzt einfach mal, eine von deinen Lieblingsbands von der Schweiz. Wer ist das und genau. Wo sind sie unterwegs?
1: Also the Beauty of Jemina ist das. Und sie spielen vor allem auch im Ausland, aber sie spielen auch immer wieder in der Schweiz, manchmal in Zürich, jetzt gerade demnächst dann im Herbst in St. Gallen, ich glaube auch noch im Kiff. Immer mal wieder, auch zu Basel oder Festivals auch zum Teil, aber ganz viele Konzerte in einem Ausland.
0: Und du hast sie ja sicher auch schon gesehen. Wie ist das Erlebnis mit the Beauty of Jemina live?
1: Hey, es ist jedes Mal einfach ein Feuerwerk. Es ist toll. Es hat alle Emotionen, sämtliche richtige Freude, aber auch Melancholie. Es hat alles. Und es ist einfach, es sind sehr gute Musiker. Es ist live gespielt. Es ist wirklich ein cooles Erlebnis.
0: Ja, super.
1: Mit ganz coolen Menschen im Publikum.
0: Das klingt doch super. Und dann würde ich sagen, dann tun wir das Erlebnis schon mal über die Boxen in die Schweiz rausschicken. Endless ever. Und dir ganz einen schönen Tag.
1: Danke, gleichfalls. Tschüss.

0: drei Wünsche, die ich darf erfüllen darf, punkt der Schweizer Musik. Und da gibt es gerade Geburtsgrüße, und zwar von René-Peter Lehmann. Er ist von Teufen und zwar hat er ganz viele Mähkinder, die er zum 65. Kopf von der Lina Batten wünscht. Zum einen der Rolf Christ hat am 4. Mai Geburi, am 6. Mai der Peter Müller und am 7. Mai die Helena Nadig-Bichsel. Happy Birthday in dem Fall.
1: Schau,

0: Wünsche. Einen per Telefon, einen per Mail und jetzt noch einen per WhatsApp-Sprachnachricht von der Susanne Remy Ingold.
1: Guten Nachmittag zusammen. Ich rufe hier an aus Schweden. Wir hocken mit unserem Camper bzw. vor unserem Camper an einem wunderschönen See, Mutterseelen allein. Wir hatten vorhin gerade ein Aperöl und mein Mann ist jetzt fischen. Mal schauen, ob es etwas zu Nacht gibt. Und ich bin am ganz flippigen Sockelismen für uns und unsere Kollegen, die gerne flippige Socken haben. Ja. Und wir geniessen es hier bei wunderbarem Sonnenschein, bei etwa rund 20 Grad, stahlblauem Himmel. Es ist einfach nur ein Traum. Und ich wünsche mir von der Schweizer Band Irwisch, die auch von Kästenholz ist, wie wir auch, wünsche ich mir Cinderella für uns zwei und natürlich für alle Mütter morgen zum Muttertag. Eine ganz gute Zeit und liebe Grüße aus Schweden. Hey, hey!

Nach so vielen wunderbaren Wünschen wie Irwisch und Cinderella gibt es jetzt Neues. Zwar nicht nur neue Schweizer Musik, sondern auch relativ schönes und schöne Stimmen von Vivi

Eigentlich eine relativ neue Stimme in der Szene. When will I be alright? Vivi Lou, 24-jährige Singer-Songwriter aus der Zentralschweiz mit ihrer feinen Stimme, hat im 23. zuerst mal auf sich aufmerksam gemacht mit ihrer Single My Own Way. Mittlerweile ist eben ein EP draussen mit When Will I Be Alright? Miles heisst das gute Werk, aber man merkt, bei ihr arbeiten zu, tut es kreativ, kaum ist die EP aus, kommt schon der nächste Song hinten nach. Es gibt nämlich schon wieder Ofenfrisches von der jungen Musikerin Vivi Lou. Seit dem 1. Mai ist dieser Song draussen, Without a Reason. Schön, ihr dürft hier Platz zu bieten, bei Swiss Made, in diesem Samstagnachmittag.

Without a Reason, also ein ganz, ganz neues von der Vivi Lou. Am 1. Mai ist das Stück rausgekommen. Und ich finde es immer so schön, wie viele verschiedene Sprachen man in der Schweizer Musik hört. Natürlich die verschiedenen Dialekte, aber nachher natürlich auch unsere Sprachregionen. Und jetzt gehen wir in rätoromanisch Teil. Und da bin ich immer froh, wenn der Titel vom Song auch von den Künstlerinnen und Künstlern gesungen wird, für das ich es dann auch richtig aussprechen kann. Corinne Gurschellas mit «Puga Mo». Und eben, wie gesagt, das ist der Titel und kommt zum Glück auch im Lied vor. Darum weiss ich, wie man es richtig sagt. Das ist der Abschluss von dieser Samstag Swiss Made Sendung. Geniessen Sie rätoromanische Musik in diesem Samstag.

0: Zwei Stunden Schweizer Musik sind das gewesen. Der Abschluss mit der Corinne Gurschellas und Bucamo.
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0: Von 15.59 Uhr weiterhin Vorsicht im Aargau auf der A2 Richtung Basel zwischen Reiten und Wickertal besteht immer noch Gefahr durch Gegenstände auf der Fahrbahn. Dann Stau in der Region Zürich auf dem Nordring Richtung Bern ab Seebach wegen eines Pannenfahrzeugs im Gubrist-Tunnel Richtung St. Gallen ab dem Limmertaler Kreuz, daher auch auf dem Westring ab Urdorf Nord. Und noch ein Hinweis zum Bahnverkehr. Dieser ist zwischen Spiez und Interlaken Ost bis am Abend unterbrochen. Alle Informationen dazu finden Sie auf sbb.ch. Gute Fahrt wünsche ich in diesem Samstagnachmittag.
2: Die Nachrichten von SRF um 16 Uhr mit Mario Storni. In Ungarn ist Peter Modyar offiziell zum neuen Regierungschef gewählt worden. 140 der 199 Abgeordneten im Parlament haben für Modyar gestimmt. Er übernimmt das Amt von Viktor Orban, der 16 Jahre lang an der Macht war. Aus Budapest ARD-Korrespondentin Sarah Beham.
3: Orban hinterlässt eine Aufgabe, die sein Nachfolger Modyo selbst als gewaltig bezeichnet. Allen voran der Kampf gegen die Korruption. Dafür haben ihn die Ungarinnen und Ungarn gewählt. Wo Orban auf Loyalität gesetzt hat, will Modyo jetzt Kompetenz. Sein 16-köpfiges Kabinett, großteils Fachleute, soll Orbans illiberalen Umbau von Staat, Medien und Justiz rückgängig machen. Die Ministerinnen und Minister, darunter Ex-Manager von Vodafone und Shell, seien nicht Diener des Ministerpräsidenten, sondern Diener der Nation. So Modyo vorab.
2: Die israelische Armee hat seit gestern Morgen 85 Ziele im Libanon angegriffen. Man habe in den letzten 24 Stunden Waffenlager, Abschussrampen sowie militärische Infrastruktur der Hisbollah-Miliz ins Visier genommen, teilte die Armee mit. Sie wirft der Hisbollah vor, in den vergangenen Tagen mehrere Raketen auf israelische Soldaten im Südlibanon abgefeuert zu haben. Weiter haben die israelischen Streitkräfte die Menschen in 9 Gemeinden im Süden des Libanons aufgefordert, das Gebiet zu verlassen. Die staatliche libanesische Nachrichtenagentur berichtete von israelischen Luftangriffen im Süden des Landes und auf südliche Gebiete der Hauptstadt Beirut. Eigentlich gilt seit 3 Wochen eine Feuerpause, trotzdem greifen sich Israel und die Hisbollah immer wieder gegenseitig an. Damit zu 2 kurzen Meldungen aus der Schweiz. Der Online-Lebensmittelhändler Farmy ist Konkurs. Man habe den Betrieb eingestellt, schreibt das Unternehmen auf seiner Webseite. Zuerst hatte das Portal Inside Paradeplatz darüber berichtet. Insbesondere während der Corona-Zeit liefen die Geschäfte des Online-Hofladens gut und Farmy beschäftigte zeitweise über 200 Mitarbeitende. Zuletzt hatte Farmy aber mit finanziellen Schwierigkeiten zu kämpfen. Sanierungsmaßnahmen brachten jetzt nicht die erhoffte Wende. Und im Kanton Glarus ist am Nachmittag ein großer Brand ausgebrochen. Auf Bildern war eine meterhohe Säule mit schwarzem Rauch zu sehen. Die Behörden riefen die Bevölkerung vorübergehend auf, die Fenster zu schließen und das Gebiet um Neffels, Mollis und Netztal zu umfahren. Weitere Angaben machte die Polizei zunächst nicht. Die Wetteraussichten: heute ist es ziemlich sonnig bei 23 Grad. Morgen ist es dann wechselnd bewölkt. Tagsüber ziehen aus Westen Schauer und Gewitter auf. Im Süden wird der Sonntag oft nass. Das waren die Nachrichten von Radio SRF. Verantwortlich Sandro P.

0: Samstag, 9. Mai. Ein Konzert im Hallenstadion. Also das gibt es ja, sind wir ehrlich, noch öppe, aber nicht immer mit besonderen Gästen.
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0: DJ Bobo unterwegs mit der Great Adventure Tour und mit dabei eben ganz viele SRF1-Hörerinnen und Hörer und unter anderem auch der Crispin Zimmermann. Du begleitest unsere Ehrengäste. Erzähl, was habt ihr für ein Programm?
2: Wir haben ein ganz spezielles Programm. Wir dürfen nämlich jetzt dann gerade etwa losgehen und den Soundcheck noch miterleben mit dem DJ Bobo. Also exklusiver kann man gar nicht mehr in das Hallenstadion rein.
0: Jetzt, wie stellt man sich den Soundcheck vor? Da fragen wir doch gerade mal bei einer von unseren Ehrengästen nachher, Susanne Paganini, aus dem Thurgauischen. Sali Susanne, zuerst mal.
3: Hallo zusammen.
0: Für dich ja das erste Mal so in einem Radiostudio.
3: Ja, bin ich wirklich das erste Mal. Und ich weiß auch nicht, was mich erwartet beim Soundcheck. Ich bin da ganz gespannt.
0: So, hast du das Gefühl, da hört man noch den einen oder anderen falsch stehen? Oder wie stellst du dir das vor?
3: Da hoffe ich natürlich nicht, dass schon alles klappt. Und da freue ich mich natürlich sehr aufs Konzert am Abend.
0: Jetzt hast ja du ja Kinder gehabt, die dich, glaub, vor allem auf den DJ Bobo gebracht haben. Oder bist du selber schon Fan gewesen?
3: Nein,
0: wie ist das genau?
3: Die Babysitterin von meinem Sohn hat mal eine CD gebracht. Und da war er etwa 5 gewesen, ist von uns von morgen bis zum Abend DJ Bobo gelaufen.

0: Das seit 30 Jahren. Ja.
1: Und du kannst alle die Songs auch noch in- und auswendig.
0: Ja, schon, die neueren wahrscheinlich nicht mehr.
1: Gut, also, aber ich nehme an, du wirst beim einen oder anderen mitsingen.
0: Auf jeden Fall.
1: Ich wünsche euch ganz, ganz viel Vergnügen. Danke. Und finde natürlich jetzt, ich wünsche euch eine perfekte Party, darum auch There is a Party vom DJ Bobo. Allen zusammen viel Vergnügen!
0: Danke.

0: Im Moment ist es ganz vielen Orten in der Schweiz schon fast ein bisschen sommerlich, schön mit viel Sonnenschein. Und gleich machen wir jetzt in diesem Samstagnachmittag kurz zusammen einen Ausflug, und zwar mit der Esther Gröbel. Sie wohnt nämlich seit über 50 Jahren in Italien, in der Nähe von Pompeji, am Fuss vom Vesuv. Warum das?
1: Ja, ich bin auf Lugano, jung und dumm. Wie die Heidi vom Lande bin ich oben runtergekommen und dann dort meinen zukünftigen Mann kennengelernt.
0: Ja, und der Mann, der war eben Napolitaner und darum ist die ursprüngliche Thurgauerin ausgewandert. Und ein paar Sachen hat sie aber in der Kinderzeit gleich gemerkt, die etwas unterschiedlich sind: Schweiz, Italien.
1: Ja, wenn da Kinder nicht jetzt jeden Tag Pasta haben, dann nach 3 Tagen sterben zu haben.
0: Das hat sie der Elena Bernasconi erzählt, die am letzten Sonntag in der Sendung 5. Schweiz sie zusammen geredet haben. Sie hat einen guten Humor, Esther Gröbel, die seit 35 Jahren als Reiseführerin im Golf von Neapel arbeitet.
1: Auf jeden Fall, ich sage einmal, wenn ich mir vorstelle, wenn ihr gesehen gehört zu der Ruine von Pompeji.
0: Sie gehöre selber zu der Ruine von Pompeji. Pompeji, die antike Stadt, die auch noch dazu mal ist vom Vesuv verschüttet worden und die eine der ganz grossen Attraktionen ist in dieser Region. Und Esther, die wohnt selber in einem Dorf, das in der roten Zone ist von diesem Vesuv.
1: Das heisst, das Problem ist halt mit dem Vesuv. Er wäre ja nicht gefährlicher als andere Vulkane. Aber das kleine Problem, da wohnen 700'000 Leute auf dem Vulkan. Und eben eine von denen bin ich. Und wir, theoretisch, wir haben alle eine Zwillingsstadt, wo wir hin müssten, wenn etwas wäre, mit dem Vesuv. Unsere Zwillingsstadt wäre Genua. Liegt nicht gerade am Weg. Also in dem Sinne ist es schon nicht so beruhigend. Auf der anderen Seite, ich meine, die Leute sind nicht sehr besorgt, weil eben die sind sehr fatalistisch veranlagt und sagen, wenn die Moment da ist, ist er da. Und eben, ich meine, statistisch gesehen, sehr viel wahrscheinlicher, dass du mit einem Auto überfahren wirst, bei dieser Fahrweise da. Also in dem Sinne ist es nicht so schlimm.
0: Sie ist die Gelassenheit in Person und nach mehr Jahren in Italien zufrieden. In der Kultur ist die Vorstellung für zurückkommen in die Schweiz und das Leben irgendwie gar nicht mehr möglich, weil...
1: Ja, ich könnte gar nicht überleben mit der Pension, die ich da habe.
0: Esther Gröbel, eine Frohnatur mit 73, die ganze Sendung 5. Schweiz, wo sie von ihrem Leben am Golf von Neapel erzählt, findet ihr auf srf.ch unter Audio. Und morgen um 11 Uhr werden wir in der 5. Schweiz schon wieder entführt. 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
1: Die Übersicht von 16.29 Uhr. Entwarnung im Aargau auf der A2 Richtung Basel zwischen Reiden und Wickertal. Besteht keine Gefahr mehr durch Gegenstände auf der Fahrbahn. Dann Stau in der Region Zürich auf dem Westring Richtung Limmataler Kreuz ab Burdorf Süd. Und noch ein Hinweis zum Bahnverkehr. Dieser ist zwischen Spiez und Interlaken Ost bis am Abend unterbrochen. Alle Informationen dazu auf sbb.ch.
2: Habt ihr erfahren, eine gute Fahrt, wünsche ich euch. Ja, vielleicht muss man sich auch ein bisschen aufregen, manchmal schon habt ihr erfahren sagen. Aber ja, auf jeden Fall gibt es jetzt einen Traufer für euch. Monika Pusser, grüß euch.

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Die Liebe ist ein Schlachtfeld. Ja, manchmal schon ein bisschen. Manchmal gewinnt man den Kampf zusammen als Paar und manchmal ist es einfach auch besser, wenn das eine das andere lässt. Wer aber noch voll quasi in der ersten Liebe ist, das ist der Johannes Oerding und Sarah Connor. Also Achtung, nicht als Liebespaar im echten Leben. Wir werden da keine Gerüchte verbreiten. Nein, sie haben sich gefunden für ein Märchen von Hollywood. So heisst nämlich ihr aktuelles Duett, das im Februar rausgekommen ist. Märchen aus Hollywood. Und in diesem Song geht es eben um eine Liebesgeschichte. Fast wie im Film. Lassen wir uns führen.

0: Banana Rama, I heard a rumor in diesem Samstagnachmittag, wo es vielleicht zum Teil schon gewittert hat.
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0: Also ich sage vielleicht und er weiss es. Der Mauro Hermann, hat es schon einmal gewittert? Kommt es noch gewittern?
2: Für Blitz und Donner hat es noch nicht gelangt. Vielleicht jetzt dann im Obertoggenburg. Dort hat es eine kleine Regenzelle über den Churfirsten. Aber die wirklich sehr kleinen und kurzen Regengüsse sind sogar über den Bergen eine Ausnahme. Und so bleibt es heute Abend an den meisten Orten trocken, recht sonnig und warm. Aktuell sind es so 23 Grad. Und bis etwa am Abend, am 9 Uhr, haben wir doch auch noch 20 Grad.
0: Wow, das tönt doch schon mal tipptopp für alle die, die gerne warmes Wetter haben und trocken. Und wie starten wir denn morgen im Muttertag? Ist das sonnig?
2: Am Morgen oder Vormittag ist es vor allem in der Deutschschweiz zum Teil noch sonnig, besonders in der Ostschweiz. Aber dann werden die Wolken doch immer wie dichter. Da kommt von Westen und am Nachmittag und Abend da folgen dann auch Regengüsse und Gewitter mit diesen frischen Westwindböen auf und es kann lokal auch kleine Hagel geben. In der westlichen Landeshälfte ist alles ein bisschen früher noch unterwegs, also so im Raum Bern bis Genf, da ist es am Vormittag schon häufig bewölkt, gibt schon erste Regengüsse. Dafür lockern die Wolken dann am Abend auch langsam wieder auf. Und inneralpin, da ist es ein bisschen föhnig, darum rechne ich vom Rhonental über so einer Rüstal bis Nord- und Mittelbünde mit nur wenig oder sogar gar keinen Regengüsse. Und die Temperaturen sind von Westen nach Osten dann auch immer höher. So am Genfersee und im Raum Bern sind es 18 Grad, in der Ostschweiz etwa 22 Grad. Und im Tessin, da ist es morgen häufig bewölkt. Es regnet immer wieder, besonders am Vormittag, und die Höchstwerte sind noch ein bisschen tiefer dort mit 17 Grad.
0: Und wenn wir noch ganz kurz die neue Woche anschneiden?
2: Ja, der Montag, der hat es recht in sich. Der Garten würde ich heute oder spätestens morgen aufräumen, weil der Tag wird windig und gewitterig, schon in der Nacht auf den Montag und dann eben auch den Tag durch. Regnet es und gewittert es immer wieder. Dazu bringt der Westwind starke Böen bei doch kühleren 16 Grad. Dann gibt es am Nachmittag doch auch sonnige Phasen, aber schon in der Nacht auf den Dienstag regnet es im Norden nochmal verbreitet und dann sinkt die Schneefallgrenze am Dienstagmorgen sogar auf 1500 bis lokal 1000 Meter.
0: Du redest von Schneefallgrenzen, Mauro.
2: Ja, sorry.
0: Ei, ei, ei, merci vielmals.

0: wunderschöne Hymne «She's the One».
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0: Die Übersicht von 16.59 Uhr. Stau in der Region Zürich auf dem Westring Richtung Limmataler Kreuz ab Urdorf Süd. Und noch ein Hinweis zum Bahnverkehr. Dieser ist zwischen Spiez und Interlaken Ost bis am Abend unterbrochen. Alle Informationen auf sbb.ch.
2: Die Nachrichten von SRF um 17 Uhr mit Mario Storni. Die Ära Orban ist offiziell vorbei. Nachfolger Modjar legt in Budapest den Amtseid ab und verspricht, nicht zu herrschen, sondern dem Volk zu dienen. Dann Demo und Gegendemo. Rund 2000 Menschen versammeln sich in der Stadt Luzern zu Kundgebungen. Und die Wetteraussichten: morgen ist es wechselnd bewölkt. Aus Westen ziehen Schauer und Gewitter auf. Im Süden ist es oft nass. Es ist ein Neuanfang nach 16 Jahren. In Ungarn hat das Parlament Peter Modjar zum neuen Regierungschef gewählt. Am Nachmittag legte der 45-Jährige in Budapest seinen Amtseid ab. Modjar folgt auf Viktor Orban. Dieser war seit 2010 im Amt und hatte die Wahlen vor 4 Wochen deutlich verloren. Aus Budapest ARD-Korrespondentin Sarah Beham.
3: Zehntausende Menschen sind auf den Kossuth-Platz vor dem ungarischen Parlament in Budapest gekommen, um die Vereidigung Peter Modjars verfolgen zu können.
4: A magyar nemzet javára gyakorolom. Isten engem úgy segéljen.
3: Nach dem Eid sprach Modjar vor dem Parlament sichtlich berührt und betonte, dass er alles für das Land tun werde. Er habe gesehen, wie Macht Menschen korrumpieren könne. Gegenüber seinem Vorgänger Viktor Orban und dessen Fidesz-Partei fand er klare und scharfe Worte. Modjar machte Orban nicht nur für die katastrophale wirtschaftliche Situation im Land verantwortlich, sondern auch für die Spaltung in der Gesellschaft. Er selbst stehe hingegen für einen Neuanfang. Er wolle nicht herrschen, sondern dienen. Und dazu gehöre auch sein Versprechen, gegen die Korruption vorzugehen und das Orban-Umfeld zur Rechenschaft zu ziehen. Dem Präsidenten und andere Amtsinhaber, wie etwa vom Verfassungsgericht, forderte er erneut auf, ihre Ämter niederzulegen. Der klare Kontrast zu Orban und seiner Fidesz-Partei wird auch am ungarischen Parlamentsgebäude deutlich. Als eine der ersten Amtshandlungen und als klares proeuropäisches Zeichen hat der neue Ministerpräsident Ungarns die Europafahne gehisst. Orban hatte sie vor über einem Jahrzehnt entfernen lassen.
2: Die israelische Armee hat seit gestern Morgen 85 Ziele im Libanon angegriffen. Man habe in den letzten 24 Stunden Waffenlager, Abschussrampen sowie militärische Infrastruktur der Hisbollah-Miliz ins Visier genommen, teilte die Armee am Vormittag mit. Sie wirft der Hisbollah vor, in den vergangenen Tagen mehrere Raketen auf israelische Soldaten im Südlibanon abgefeuert zu haben. Weiter haben die israelischen Streitkräfte die Menschen in 9 Gemeinden im Süden des Libanons aufgefordert, das Gebiet zu verlassen. Die staatliche libanesische Nachrichtenagentur berichtete von israelischen Luftangriffen im Süden des Landes und auf Gebiete südlich der Hauptstadt Beirut. Eigentlich gilt seit 3 Wochen eine Feuerpause, trotzdem greifen sich Israel und die Hisbollah immer wieder gegenseitig an. In die Schweiz. In der Stadt Luzern demonstrieren aktuell rund 2000 Menschen. Die eine Hälfte versammelte sich für eine Kundgebung der Bewegung Maßvoll. Diese richtet sich gegen das Vertragspaket der Schweiz mit der EU, also die bilateralen 3. Die andere Hälfte nimmt an einer Gegendemonstration teil. Zu dieser hatte ein linkes Bündnis aufgerufen. Dies, weil es auch rechtsextreme Akteure an der Maßvoll-Demo erwartete. Die Polizei ist vor Ort. Bisher seien die Demonstrationen friedlich abgelaufen, berichtet ein SRF-Reporter vor Ort.

0: beschäftigte zeitweise über 200 Mitarbeitende. Zuletzt hatte Farmy aber mit finanziellen Schwierigkeiten zu kämpfen. Sanierungsmaßnahmen brachten jetzt nicht die erhoffte Wende. Und im Kanton Glarus ist am Nachmittag ein großer Brand ausgebrochen. Auf Bildern war eine meterhohe Säule mit schwarzem Rauch zu sehen. Die Behörden riefen die Bevölkerung zwischenzeitlich auf, die Fenster zu schließen und das Gebiet um Neffels, Mollis und Netztal zu umfahren. Weitere Angaben machte die Polizei zunächst nicht. Zu einer Meldung vom Radsport. Die Zürcherin Petra Stiasny gewinnt die Königsetappe der Spanien-Rundfahrt Vuelta Feminina. Die 24-Jährige realisiert damit den bedeutendsten Sieg ihrer bisherigen Karriere. Und die Wetteraussichten: nach einem recht sonnigen Abend ist es morgen im Norden zunächst noch teilweise sonnig, dann ziehen aus Westen aber dichte Wolken, Schauer und Gewitter mit starken Böen auf. Dazu gibt es rund 20 Grad. Im Süden ist es morgen bewölkt und es regnet häufig bei 17 Grad. Das waren die Nachrichten von Radio SRF, verantwortlich Sandro Peter.
1: 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So einen schönen Samstag heute. Viel Sonne, viele Leute unterwegs und ich glaube, ich habe noch nie so viele Männer mit Blumen gesehen wie heute. Vor allem auch junge Männer und Buben. Die sind alle noch ein Blümchen holen fürs Mami morgen. Es ist der Samstag vor dem Muttertag. Alle, die es vergessen haben, merken jetzt den spätestens heute Abend in der Jukebox. Da gibt es einen Haufen Lieder über Mütter zum Herausfinden ab den 8. Jetzt ist es 6:05. Schön haben Sie eingeschaltet. Am Mikrofon Christina Lang.

0: der grosse Song für immer. Billie Jean von Michael Jackson. 10.05
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0: Es war vorhin kurz in den Nachrichten, aber vielleicht haben Sie es ja nur so mit einem halben Ohr gehört. Tanja Spichtig erzählt uns jetzt gerade mehr über die Schweizer Radfahrerin und ihren Erfolg in Spanien.
2: Bei der Vuelta der Frauen hat eine Schweizerin die letzte Etappe gewonnen. Petra Stiasny ist heute bei dieser Königsetappe mit der Bergankunft zum Abschluss der Spanien-Rundfahrt solo ins Ziel gekommen. Für die 24-jährige Zürcherin ist es der erste Sieg auf der World Tour und darum der bisher grösste Erfolg von ihrer Karriere. Bei den Männern ist heute die zweite Etappe vom Giro d'Italia auf dem Programm gestanden. Ganz am Schluss von diesen über 200 Kilometern konnte das Feld noch einmal zum Spitzentrio aufschliessen und es ist zu einer Sprintentscheidung gekommen. Im Fotofinish hat am Schluss der Uruguayer Guillermo Silva die Nase bzw. das Rad vorne gehabt. Dank diesem Sieg übernimmt er als Leader-Trikot die Maglia Rosa. Ein starkes Rennen hat auch der Schweizer Jan Christen gezeigt. Er war lange an der Spitzengruppe dran und konnte am Schluss auch noch mal an die Spitze aufschliessen und war als Achter der beste Schweizer gewesen. Auf dem Podest vertreten ist das Schweizer Team Tudor, dank dem deutschen Florian Stork, der zweit geworden ist. Am nächsten Freitag fährt die Eishockey-Weltmeisterschaft in der Schweiz ab. Die Vorbereitungen beim Schweizer Team die läuft auf Hochtouren. Gerade jetzt haben sie ihr zweitletztes Vorbereitungsspiel. Im Rahmen der Euro-Hockey-Tour spielt das Schweizer Eishockey-Team gegen Schweden. Schon letzte Woche haben die Schweizer gegen die Schweden gespielt und dort sind sie gerade mit 1:8 untergegangen. Das mal sieht es besser aus. Es läuft das Mitteldrittel. Die Schweizer sind im Rückstand, aber nur in Anführungszeichen mit 0:1. Nach 13 Minuten sind die Schweizer in Rückstand geraten. Jetzt sind noch 15 Minuten zu spielen im Mitteldrittel. Ob die Schweizer da das Spiel noch kehren können, das kann man euch jetzt mitverfolgen im Fernsehen auf SRF 2 Mondspiel.de. Das Schweizer Team zum Abschluss der WM-Vorbereitung noch gegen Tschechien. Das erste WM-Spiel haben sie am nächsten Freitag in Zürich gegen Weltmeister und Olympiasieger aus den USA. In der Schweizer Fußballmeisterschaft ist das Wochenende die drittletzte Runde. An der Tabellenspitze ist seit letztem Wochenende alles klar. Thun ist Schweizer Meister. Am Tabellenende, da ist noch nicht fix. Drei Teams sind noch involviert im Abstiegskampf. Der FC Winterthur, der im Moment auf dem letzten Platz ist, GC, der auf dem zweitletzten Platz ist und der FC Zürich, der auf dem drittletzten Platz ist. Und auf den Abstiegskampf schauen wir jetzt ein bisschen genauer mit unserem Fußballreporter Lionel Mattmüller, der für uns heute mit dabei ist beim Zürcher Derby FCZ gegen GC. Lionel, drei Runden vor Schluss sieht es ganz danach aus, dass Winterthur direkt absteigt und dass einer der beiden Zürcher Clubs in die Barrage muss.
3: Ziemlich genau so könnte es am Schluss rauskommen. Weil ein Punkt langt dem FC Zürich heute und er bleibt in dieser Super League. Und dann würde es für GC ziemlich sicher Barrage heissen. Weil Winterthur, du hast es angesprochen, die sind dann schon einmal recht weit hinten. Die haben 7 Punkte Rückstand im Moment auf GC. Also Winterthur, das schmeckt ein bisschen nach direktem Abstieg. GC, da schmeckt es nach Barrage. Und beim FC Zürich, da langt eben heute ein Punkt in dem Derby zum Obenbleiben. In dem Derby übrigens, wo die Voraussetzungen wahrscheinlich noch selten so dermaßen schlecht waren. Also die beiden Clubs heute, die haben weniger Punkte als der Meister der FC Thun, wenn man die Punkte zusammenrechnet von GC und Zürich. Es ist wahrscheinlich etwas schlechteste Derby von der Geschichte. Zürich mit einem Sieg aus den letzten 9 Spielen, GC mit einem Sieg aus den letzten 8 Spielen. Beide auch schon mit Trainerwechsel, sogar zweimal in dieser Saison. Ich glaube, das zeigt ziemlich viel aus über den Formzustand von den beiden Mannschaften.
2: Oh ja, und wie soll ich sagen, die schlechte Saison können sie wie nicht mehr retten, aber immerhin können sie das Worst-Case-Szenario noch verhindern. Das wäre dann eben ein Abstieg. Du hast es angetönt, GC sieht dann aus, als müsste die in die Barrage. Und um eben den Abstieg zu verhindern, hat GC für die letzten Runden noch einen neuen Trainer geholt. Der Peter Zeidler ist jetzt quasi der Feuerwehrmann. Ist er gemacht für das? Ist das eine Rolle, die ihm liegt?
3: Ist Schon schwierig zu sagen, weil er es nicht so oft gehabt in den letzten paar Jahren. Aber was der Peter Zeidler sicher kann, ist Energie reinbringen. Er kann Spieler abholen. Das weiss ich ja von Spielern, wo wir das schon erzählt haben, so wie er es schafft, mit ihnen Verbindung aufzubauen. Und er ist sicher auch ein guter Motivator. Und GC braucht genau die Sachen jetzt dermaßen verunsichert, wie das Team ist. Gleichzeitig aber ist er zuletzt bei Bochum und jetzt erst gerade bei Lausanne entlohnt worden. Also er muss schon auch zuerst wieder beweisen, was er wirklich kann an der Seitenlinie. Wenn er es schafft, das GC wieder anzubiegen, dann wäre ihm das also wirklich sehr hoch anzurechnen. Aber man muss sagen, sein Vertrag, der läuft ja auch für die Challenge League, der wäre auch dort gültig. Und es ist sicher spannend zu schauen, wie er jetzt in der nächsten Zeit auch mit dem Alain Sutter zusammen schafft, dem Sportchef von GC. Er hat ihn ja da jetzt wieder verpflichtet und die beiden kennen sich ja schon bestens aus der gemeinsamen Zeit vor St. Gallen.
2: Wir haben es gehört, wenn GC noch eine Chance hat, den direkten Ligaerhalt zu schaffen, dann müssen sie heute gegen FC Zürich gewinnen. Das Derby, das fährt am 6. an. Im Radio gibt es regelmässige Live-Schaltungen zum Lionel Mattmüller ins Stadion auf SRF 3. Gleichzeitig spielt Winterthur gegen Lausanne. Für Winterthur heisst es auch, verlieren verboten, sonst ist der Abstieg Tatsache. Auch bei diesem Match sind wir live mit dabei, mit regelmässigen Einschaltungen im Radio auf SRF 3. Ab um 8:30 sind wir ja auch noch mit dabei beim Match Luzern gegen Servet.
0: Tanja Spichtig vom Sport und jetzt der Eros Ramazzotti und Cher, Piuke Puoi.

0: Ein Gruß aus dem Jahr 2001 von Ricky Martin und Christina Aguilera. Wo ist ein Zeitchen her, das Jahr 2001, das vierte Jahrhundert? Es geht uns auch noch gleich. Die Zeit läuft und wir werden älter.
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0: Und das mit dem Älterwerden, das hat auch der Michel Gammenthaler gemerkt.
2: Das Leben ist hart und es wird immer härter. Je älter ich werde, umso härter wird es. Also nicht wegen mir. Ich habe kein Problem, dass ich immer älter werde. Mich nervt es, dass mein Umfeld immer älter wird. Nein, mit 40 bin ich mit einem guten Freund schön gut zu Nacht essen. Heute begleiten an einem Darmspiegel.
0: Zum Glück hat er bei all diesen Terminen gleich noch Zeit zum Auftreten auf der Bühne. Der Komiker und Zauberer Michel Gammenthaler ist unterwegs mit Humor, Magie, Selbstironie, mit seinem Soloprogramm Impossible und aber auch im Rahmen vom Magic Club, das zählt, zusammen mit anderen Magier, Zauberkünstler und Komiker. Das zählt mit dem Magic Club und dem Michel Gammenthaler. Das macht an verschiedenen Orten halt. Morgen am Abend zum Beispiel im Aargau, zu Zofingen, am 6. am Abend auf der Wassermatte.
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0: Und jetzt ganz dringend eine wichtige Meldung. SRF Verkehrsinfo von 17.26 Uhr. Achtung, falsch fahrendes Fahrzeug. Auf der A13 Chur Richtung Sargans zwischen Bad Ragaz und Sarganserland. Achtung, Ihnen kommt ein Falschfahrer entgegen. Nicht überholen und Vorsicht auf beiden Richtungsfahrbahnen. Diese Meldung betrifft die A13 Chur Richtung Sargans zwischen Bad Ragaz und Sarganserland. Da kommt Ihnen ein Falschfahrer entgegen. Nicht überholen und Vorsicht in beiden Richtungen.

0: Es liegt wie ein Moment an der Sonne, ganz entspannt im Plastikstuhl. «Chaise en plastique» von der Basler Chansonband Mistral. Vorsicht, weiterhin auf der A13.
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0: Die Übersicht von 17.30 Uhr. Wichtigste Meldung zuerst. Achtung, falsch fahrendes Fahrzeug. Auf der A13 Chur Richtung Sargans zwischen Bad Ragaz und Sarganserland. Achtung, hier kommt Ihnen ein Falschfahrer entgegen. Überholen Sie nicht. Vorsicht auf beiden Richtungsfahrbahnen. Dann Stau in der Region Zürich vor dem Gubristunnel Richtung St. Gallen ab Dietikon. Daher auch auf dem Westring ab Urdorf Süd. Und auf der A1 Richtung Zürich ab dem Brütiseller Kreuz bis Zürich Ost. Fahren Sie vorsichtig. Wir hoffen, wir können die Leute Warnung geben wegen dieser Falschfahrermeldung. Jetzt kommt der Wochenrückblick von unseren Regionalkorrespondentinnen und Korrespondenten. Die Blitzlichter, und da geht es unter anderem um eine besonders freche Art von Etikettenschwindel zu Basel. Es geht um die Pflanzenwelt am Bodensee und um einen Hundsverlocheten.
2: Zum letzten Mal findet dieses Jahr die Burghofnacht statt. Ein Fest auf einem Bauernhof zu Aeschi an der Grenze zwischen Bern und Solothurn. Eine Party, ein Trinkanlass, ein Hundsverlocheten. Vor 28 Jahren gestartet, das Fest vom Volleyballverein, ist es gross geworden. Bis zu 7000 Leute sind gekommen. Das Bier sei eigentlich schon am 10 Uhr ausgegangen, schreibt die Berner Zeitung. Das mahnt einmal die Eigenjugend im Luzernbiet, wenn ich mich recht erinnere, wie man sich von Hundsverlocheten zu Hundsverlocheten gehangelt hat, dass es überhaupt so viele Hunde gibt. Irgend in einem Dorf war immer etwas gewesen. Einer hat das Auto gefahren, seine Kollegen haben den Hund verlochet bis am Morgen und dafür einen Kater ausgraben. Aber die heutige Jugend trinkt nicht mehr, sitzt daheim vor dem Handyscreen, die wissen ja nicht einmal, wie man einen Hund verlochet, nach allen Regeln der Kunst. Und genau darum ist das Jahr die letzte Burghofnacht. Gut für die Hunde, schlecht für die Kater. Aus Bern, Samuel Buri.
3: Ein teurer Pulli oder eine hochwertige Bluse als Schnäppli kaufen. Das ist für die meisten sicher ein kleines Erfolgserlebnis. Ein Mann zu Basel hat das Erfolgserlebnis aber nicht nur beim Ausverkauf wählen oder in einem Second-Hand-Laden. Er hat sich etwas anderes überlegt. In einem Basler Warenhaus hat er ein paar günstige Kleider ausgesucht, die Etikette weggenommen und stattdessen bei teuren Markenkleidern wieder draufgeklebt. Das hat am Anfang auch funktioniert. Für eine Bluse, die 250 Franken gekostet hat, hat er nur 25 gezahlt. Also hat der Mann weitergemacht und ist dreister geworden. Er hat es mit mehreren Markenhosen und einem teuren Täschchen versucht. Das Mal hat die Verkäuferin den Schwindel aber bemerkt und der Mann hat eine Strafanzeige kassiert. Das Resultat, er muss fast 1'800 Franken zahlen. Für die Busse und für die Verfahrenskosten. Für das Geld hat er sich auch einfach die teuren Kleider können kaufen. Aus Basel, Martina Inglin.
4: Ihn gibt es exklusiv am Bodensee und am Schweizer Ufer, nur gerade im Kanton Thurgau. Der Strandrasen. Er wächst am Ufer, im Kies. Zum Strandrasen gehören seltene Arten wie das Bodensee-Vergissmeinnicht und die Bodensee-Schmiele. Die Pflanzen brauchen die Abwechslung, mal trocken, mal nass. Sie haben es gern, wenn sie überschwemmt werden. Mehrere Monate können sie unter Wasser leben. Weil der Bodensee ein von den wenigen grossen Seen ist, wo nicht künstlich reguliert wird, schwankt der Wasserstand stark. Das ist Grundvoraussetzung, dass es so Strandrasen überhaupt gibt. Der Lebensraum aber ist unter Druck und die einzigartigen Pflanzen darum gefördert. Aus dem Grund schaut der Thurgau besonders gut zu seinem Naturjuwel. In einer breit angelegten Kampagne wird die Bevölkerung sensibilisiert. Lager für zum Beispiel sind tabu und auch Bötchen auf dem Strandrasen abstellen ein No-Go. Wir geben eine grosse Verantwortung, heisst es beim Kanton, und holt zum unerwarteten Vergleich aus. Was für Afrika die Elefanten sind, für den Thurgau der Strandrasen. In dem Sinn, aus der Ostschweiz, der Sascha Zürcher.
5: Motoren, die laut aufheulen und aus Büffels rausklöpft. In dieser Welt fühlen sie sich daheim, die sogenannten Autoposer, die sie mit ihren auftunten PS-Boliden gerne auf Parkplätzen und in Innenstädte treffen. Mehrheitsfähig ist diese Art von Freizeitbeschäftigung eher nicht. Vielen Leuten geht der Lärm auf die Nerven und es werden auch immer wieder Autoposer büßt wegen ihrem Krach. Aber zu Zug haben sie sich sicher gefühlt, letztes Wochenende. Bei einem Tuning-Treffen sind 350 von diesen aufgemotzten Wegen zusammengekommen, mit Bewilligung der Behörden notabene. Was aber nicht geheissen hat, dass sich die Polizei nicht gleich für die Auto interessiert hat. Wann gibt es das schon? 350 von diesen Klepfen auf einmal. Und tatsächlich, etwa ein Dutzend Auto hat die Polizei dann gerade rausgenommen, weil die Abgasanlage oder das Steuerungssystem illegalerweise verändert worden ist. Ihre Besitzer haben jetzt alle eine Anzeige am Hals und müssen sich an Gedanken gewöhnen, dass das Tuning-Treffen zwar bewilligt war, aber das Tunen selber nicht unbedingt. Aus der Zentralschweiz, der Markus Föhn.
1: Der Mann hat mehr Huf als Hirn. Verkleidet in einem Rosskostüm ist er auf einer Weide umeinander tanzend, wo Ross friedlich am Grasen gsi sind. Er hat Tier mit seinem Umgehample dermassen verschreckt, dass ein Ross über den Haar kommt und auf einer Strasse davon galoppiert ist. Dabei hat sich das Tier schwer verletzt. Warum der Mann mit einem Rosskostüm ist, die Tier verschrecken, ist bis heute unklar. Klar ist aber, für seinen Auftritt im Rosskostüm ist der Mann verurteilt worden wegen Tierquälerei. 2.500 Franken muss er zahlen. Mit dem Geld hätte er sich lieber ein paar Reitstunden gegönnt oder eine Therapie. Wer auf so Ideen kommt, hat seinen Verstand schon länger abgesattelt und im Stall vergessen. Aus Zürich, der Dominik Steiner.
6: Die Stadt Solothurn und Polen, die haben eine ziemlich enge Verbindung. Die hat mit dem polnischen Nationalheld Tadeusz Kosciuszko zu tun. Er hat 1792 in Polen gegen die Besetzung durch die Russen gekämpft und später auch noch im Unabhängigkeitskrieg in den USA. Einmal ist er 1815 auf Solothurn ins Exil gekommen und dort 2 Jahre später gestorben. Noch heute kommen immer wieder Leute aus Polen in die Stadt Solothurn, wo ihr Nationalheld seine letzten Jahre verbracht hat. Es gibt sogar ein Kosciuszko-Museum. Und weil jetzt der polnische Verfassungstag war, hat das Stadtpräsidium beschlossen, dass sie die polnische Flagge hisst. Die Flagge ist letzte Woche also dort gehangen, nur hat es niemand gemerkt. Die Solothurner Flagge ist rot-weiss, die polnische Flagge ist weiss-rot. Beide sind genau gleich gestreift und wer am Haus mit den 2 Solothurner und der einen polnischen Flagge vorbeigelaufen ist, hat wahrscheinlich nicht an Polen gedacht, sondern eher, dass eine von diesen 3 Flaggen einfach verkehrt um aufgehängt war. Aus Aarau, Alex Moser.
0: Heiters aus den Regionen, alle Wochen in den Blitzlichter hier auf SRF 1. Und auf der A13 ist alles wieder gut. SRF Verkehrsinfo von 17.37 Uhr, Entwarnung, falsch fahrendes Fahrzeug auf der A13 Chur Sargans zwischen Bad Ragaz und Sarganserland in beiden Richtungen. Da meldet die Polizei, dass auf dieser Strecke das falsch fahrende Fahrzeug nicht mehr unterwegs ist. 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

Musik aus der Schweiz, der Roberto Brigante, der zu Thun lebt, Il Viaggio Continua. Ich erzähle Ihnen jetzt auch gerade von ein paar Reisen zu Fuss. Es sind Wandertipps, die wir nächste Woche vorhaben, hier auf SRF 1. Aber zuerst eine Reise in die Vergangenheit. 1984, ein Riesenhit von den Scorpions. Still loving you.

0: Computer einfach reinlegen. Still loving you, Scorpions, auf SRF 1. Jetzt geht es um Klöster und um Klosteranlagen. Die haben eine lange Geschichte und haben die Schweiz jahrhundertelang geprägt. Sie waren Zentren von der Kultur, von der Wissenschaft, von der Macht und natürlich auch von der Spiritualität im Mittelalter. Und noch heute gibt es in der Schweiz über 75'000 Klöster und sogenannte sakrale Bauten. Häufig sind die an Orten, die speziell sind, die unter Schutz stehen oder wo Kraftort können sein. Und sie sind auf jeden Fall ein Besuch wert, finde ich mir. Und sind darum ab nächster Woche zusammen mit dem Marcel Häni, unserem SRF 1 Outdoor-Reporter, unterwegs zu Wanderungen zu besonders schönen Kloster- und Klosteranlagen. Zum Beispiel die zu Rapperswil-Jona.
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0: Genau. Kurz abgelenkt gewesen, es hat etwas geleuchtet im Studio, das nicht leuchten sollte. Aber jetzt zurück zu diesen Klöstern und eben vor allem zu dem Kloster zu Rapperswil-Jona.
2: Das Kloster Rapperswil liegt so am Rand von dem Schlossberg. Das war eine ganz fantastische Lage, oder vorne im Spitz, am See vorne. Wenn man mit dem Schiff von Zürich herkommt, fährt man gerade dran an. Sensationelle Lage.
0: Er, der hier so schwärmt, das ist der SRF-Religionsredakteur Norbert Bischofberger. Er schwärmt vom Kloster Rapperswil, einem Kapuzinerkloster aus dem 17. Jahrhundert. Dort bringt uns Marcel Häni her. Er nimmt uns aber auch mit ins Thurgau, zu den Kartusen Itingen. Das ist ein Ort, wo man zurückgehen kann in der Vergangenheit.
2: Man hat also in der Kartusen Itingen, wo heute ein Museum ist, sozusagen die Möglichkeit, so ein Häuschen anzuschauen, wo früher Mönche gelebt haben. Und man hat wieder den Eindruck, die Mönche sind da gerade gestern rausgegangen, aber sie sind auch bei der Klosteraufhebung im 19. Jahrhundert dort weggegangen.
0: Und heute ist eben die Kartusen Itingen ein Museum mit einem wunderschönen Garten, wie einem Park eigentlich. Im Kanton Zug stellt uns Marcel auch ein Kloster vor, das Kloster Frauental zu Cham. Das ist ein Zisterzienserinnenkloster.
2: Zisterzienserinnen gehen auf Sito, Nord im Burgund, zurück. Dort haben Mönche im 11. Jahrhundert eine Reformbewegung gestartet innerhalb des Benediktinerordens. Sie haben gesagt, wir wollen nicht von Abgaben leben, wir wollen nicht von dem, was uns Bauern abliefern müssen, leben, sondern sie haben gesagt, wir wollen von unserer eigenen Hände Arbeit leben.
0: Sagt Norbert Bischofberger von der SRF Religionsredaktion. Und wie die meisten Klosteranlagen ist auch das Kloster Frauental schön gelegen an den Lorzen, eingebettet in der Natur. Es gibt also viel zum Entdecken ab nächster Woche hier im Radio in dieser neuen Serie, auch im Internet, srf1.ch. Ich freue mich auf die Fotos dort. Am Montag geht es um die erste Wanderung zum Kloster Rapperswil im Treffpunkt am 10. hier auf SRF 1.
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0: Galen Jeffries, Matador. Es wird 6 Uhr, Zeit fürs Echo der Zeit.
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0: Von 18 Uhr Stau in der Region Zürich vor dem Gubristunnel Richtung St. Gallen ab Tietikon, daher auch auf dem Westring ab Urdorf Süd und auf der A1 Richtung Zürich ab dem Brütiseller Kreuz bis Zürich Ost.
2: Radio SRF Echo der Zeit mit Christina Scheidecker. Samstag, der 9. Mai, das sind unsere Themen heute. Tage des Neuanfangs in Ungarn. Heute wurde der neue Premier Peter Magyar vereidigt. Die Hoffnungen in die neue Regierung sind groß, zeigt die Reportage aus Budapest. Reduzierte Siegesfeier hingegen in Moskau. Die traditionell große Militärparade zum Gedenken des Sieges über Nazi-Deutschland ist dieses Jahr vergleichsweise klein ausgefallen. Aus welchen Gründen, erklärt unser Korrespondent. Nach langen Jahren des Ringens in der deutsch-schweizer Medienbranche regelt nun eine neue Branchenvereinbarung gewisse Arbeitsbedingungen für Journalistinnen und Journalisten. Und das neue Ziel der europäischen Bewegung Schweiz. Anstatt sich weiterhin für einen EU-Beitritt der Schweiz zu engagieren, stellt die Organisation nun den politischen Kampf für die bilateralen drei ins Zentrum. Die Ära des langjährigen Premiers Viktor Orban in Ungarn ist definitiv zu Ende. Heute wurde der ehemalige Oppositionsführer Peter Magyar vom Parlament feierlich zum neuen Regierungschef gewählt und vereidigt. Die Stimmung in der Bevölkerung ist heute, einen Monat nach der Abwahl Orbans, euphorisch und fröhlich. Aber es gibt auch Ängste. Aus der ungarischen Hauptstadt Budapest berichtet Judith Huber.
3: In einem grünen Vorort von Budapest. Der 47-jährige Mate sitzt auf einer Bank, neben sich sein Fahrrad. Die Stimmung habe sich positiv verändert, sagt er.
4: Yeah, I feel the difference, but maybe it's confusion that how I feel inside, because I obviously within the.
3: Vielleicht verwechsle er es nur damit, wie er sich selbst fühle. Aber es scheine ihm, die Leute lächelten mehr.
4: And the biggest change that all these horrible big city posters are gone, so.
3: Die größte Veränderung sei, dass all die schrecklichen Wahlplakate weg seien und mit ihnen der Druck des Wahlkampfs. Tatsächlich hatte die Regierung Orban den öffentlichen Raum buchstäblich vollgeklebt mit Plakaten, die den ukrainischen Präsidenten und auch den Oppositionsführer Peter Magyar diffamierten. Doch nun wird auf Plakatflächen nicht mehr Angst verbreitet, sondern für Konzerte und andere Veranstaltungen geworben. Richtiggehend euphorisch ist die 40-jährige Ildiko, die in einem kleinen Geschäft Tierfutter verkauft.
5: Isteni a hangulata. Meg vagyok nyugodva. Nyilván azért itt a gazdaság.
3: Sie fühle sich himmlisch. Die Wirtschaft brauche wohl noch etwas Zeit, um sich zu erholen. Aber im Moment genieße sie es einfach nur, die Nachrichten über die Politik zu verfolgen und zu sehen, wie die Verantwortlichen für das System Orban einer nach dem anderen fallen würden. Im Laden nebenan verkauft die 59-jährige Andrea Rejonja Kinderkleider.
6: Természetesen az egészség is az oktatás, mert az romokba hever.
3: Sie hofft insbesondere auf eine Verbesserung der Qualität der Schulen und Spitäle. Und sie möchte, dass die Verantwortlichen für die Missstände unter Orban zur Verantwortung gezogen werden. Damit meint sie nicht nur die Korruption. Es gäbe auch eine moralische Verantwortung, die diese Leute übernehmen müssten, dafür, dass sie in der Bevölkerung große Ängste geweckt hätten, vor einem Krieg, davor, dass die Opposition das Land in den Untergang treiben würde. Die Antreten der Regierung von Peter Magyar hat zwar zurzeit hohe Zustimmungsraten, aber es gibt auch Menschen, die diese Angst verinnerlicht haben und sich vor einem unmittelbar bevorstehenden Krieg und einem Untergang des Landes fürchten. Deshalb ist es wohl besonders wichtig, dass Ungarns neuer Premier die nationale Einheit beschwört. Für die heutige Amtseinsetzung hat er alle zu einem Fest eingeladen, das nach der Vereidigung auf dem Platz vor dem prachtvollen Parlamentsgebäude stattfindet. Von der Fassade weht erstmals seit 2014 wieder die europäische Flagge. Jubel brandete ihm und vor dem Parlament auf, als die neue Parlamentspräsidentin mit

0: vorwiegend Expertinnen und Manager, keine Parteigänger, und sie stammen aus unterschiedlichen politischen Lagern. Nach der Wahl von Magyar Mitte Nachmittag ertönten unter anderem die europäische Hymne und die inoffizielle Hymne der Roma. Der neue ungarische Premier ist ein Meister der Inszenierung. Doch ab nächster Woche beginnt die eigentliche Arbeit, die Umsetzung der vielen politischen Versprechen.
1: Ja, und solche Versprechen gab es viele im Wahlkampf. Osteuropa-Korrespondentin Judith Huber ist derzeit vor Ort in Budapest und verfolgt die Feierlichkeiten zur Amtseinsetzung von Péter Magyar und den Auftakt des neuen Parlaments. Frage jetzt live in die ungarische Hauptstadt. Angesichts der großen Hoffnungen, die viele in Ungarn nun haben, wir haben es gehört, was sind die Erwartungen an das neue Parlament?
0: Es wird erstens erwartet, dass die Medien besseren Zugang haben, dass mehr Offenheit herrscht, auch gegenüber der Bevölkerung. In den letzten Jahren wurden die Medien ja eher an ihrer Berichterstattung gehindert. Aber bereits heute hat sich gezeigt, dass die Medien freier arbeiten können. Und zweitens soll es wieder eine echte parlamentarische Arbeit geben und nicht nur ein Abnicken von Vorlagen. Aber da sehe ich eine Schwierigkeit, denn die Abgeordneten der siegreichen TISA-Partei, die sind sehr unterschiedlich und werden bei konkreten Vorlagen wohl unterschiedliche Auffassungen vertreten. Und zudem sind viele politisch sehr unerfahren. Doch gewisse Reformen, die müssen schnell geschehen. Es hängt zum Beispiel die Auszahlung von EU-Geldern daran. Deshalb wird das alles ein Spagat.
1: Viele Leute freuen sich über den Neuanfang. Das haben wir in Ihrer Reportage gehört. Es gäbe aber auch jene, die nun Angst haben. Worauf gründet diese Angst?
0: Manche haben der jahrelangen Propaganda der Regierung Orban geglaubt, die immer wieder neue Bedrohungen heraufbeschworen hat, um sich dann als die Kraft zu inszenieren, die diese Bedrohungen in Schach halten kann. Doch nun ist Orban weg, seine Partei ist stark geschwächt, die Medien berichten plötzlich anders und diejenigen, die Orban Glauben geschenkt hatten, die fühlen sich nun alleingelassen, quasi schutzlos und haben deshalb Angst. Andere sind einfach nur verwirrt. Das wird sich hoffentlich mit der Zeit etwas legen.
1: Und was ist denn nun mit dem abgewählten Premier Viktor Orban? Auf welche Rolle zielt er in diesem neuen politischen System?
0: Viktor Orban saß seit den ersten freien Wahlen 1990 im Parlament, durchgehend auch als Regierungschef. Und nun, nach seiner Wahlniederlage, verzichtet er auf den Parlamentssitz. Das ist wirklich eine Zäsur. Er war übrigens auch heute nicht vor Ort als abtretender Ministerpräsident bei der konstituierenden Sitzung des neuen Parlaments. Und das ist sehr unüblich. Die Führung seiner Partei hingegen, die will er vorerst behalten. Aber für wie lange, das ist unklar, denn die Kritik an ihm, die wächst. Seine Partei ist extrem geschwächt und man geht davon aus, dass er nun erstmal die Lage und Dynamik im Land beobachten wird und dann entscheidet, wie es weitergeht. Es gibt Gerüchte, wonach er sich ins Ausland absetzen könnte. Seine älteste Tochter und sein sehr reich gewordener Schwiegersohn, die sind in den USA im Moment, aber genaueres weiß man nicht.
1: Was man aber weiß, die Erwartungen an die neue Regierung sind riesig. Sind da auch Enttäuschungen programmiert?
0: Ja, ich denke schon. Es gibt in Ungarn sowieso die Tendenz, die Person an der Spitze des Landes zu einer Art Retter heraufzustilisieren. Und mit der großen Erleichterung, die nach der Abwahl von Orban herrschte, gehen riesige Erwartungen einher. Es gibt aber auch viele, die wissen, dass vor allem die Wirtschaftslage, die nicht über Nacht besser werden wird, dass es etwas Geduld braucht. Aber so oder so muss die Regierung in spätestens ein paar Monaten erste Resultate liefern. Und das wird wohl nicht ganz einfach.
1: Vielen Dank für diese Informationen und Einschätzungen aus Budapest, war das Osteuropa-Korrespondentin Judith Huber. Zur Nachrichtenübersicht jetzt mit Mario Sturni. In der Stadt Luzern haben am Nachmittag rund 2000 Personen demonstriert.
2: Die eine Hälfte versammelte sich für eine Kundgebung der Bewegung Maßvoll. Diese richtete sich gegen das Vertragspaket der Schweiz mit der EU, die bilateralen drei. Die andere Hälfte nahm an einer Gegendemonstration teil. Zu dieser hatte ein linkes Bündnis aufgerufen. Die Demonstrationen seien friedlich abgelaufen, berichtet ein SRF-Reporter vor Ort. Bei einer Maßvoll-Demonstration in St. Gallen war es im Februar zu Scharmützeln gekommen. Damals liefen Mitglieder der rechtsextremen Gruppierung Junge Tat vorne mit. Auf dem Kreuzfahrtschiff, auf dem das Hunter-Virus kursiert, ist auch ein Schweizer Crewmitglied. Das sagte die Direktorin des Bundesamtes für Gesundheit, Anne Levy, in der Samstagsrundschau von Radio SRF.
3: Inzwischen haben wir erfahren, dass ein Schweizer zum Glück keine Symptome hat, aber eine sogenannte Kontaktperson

0: ist. Und zwar ist es ein Crewmitglied auf dem betroffenen Schiff. Und der ist jetzt immer noch auf dem Schiff. Geht ihm gut, zum Glück.
1: Ein Schweizer Passagier, der sich auf dem Schiff mit dem Hantavirus angesteckt hatte, befindet sich weiterhin im Universitätsspital Zürich. Sein Zustand sei gut, sagte Lebi. Das Schiff ist auf dem Weg nach Teneriffa, wo es morgen ankommen soll. Von dort sollen die über 140 Passagiere und Crewmitglieder in ihre Heimatländer gebracht und anschließend isoliert werden. Die Weltgesundheitsorganisation meldet insgesamt 6 bestätigte Hantavirus-Infektionen. 3 davon verliefen tödlich. Der Online-Lebensmittelhändler Farmy ist Konkurs. Man habe den Betrieb eingestellt, schreibt das Unternehmen auf seiner Webseite. Zuerst hatte das Portal Inside Paradeplatz darüber berichtet. Insbesondere während der Corona-Zeit liefen die Geschäfte des Online-Hofladens gut und Farmy beschäftigte zeitweise über 200 Mitarbeitende. Zuletzt hatte Farmy aber mit finanziellen Schwierigkeiten zu kämpfen. Sanierungsmaßnahmen brachten nicht die erhoffte Wende. Der britische Premierminister Keir Starmer holt nach der Wahlniederlage seiner Partei einen ehemaligen Premierminister zurück in die Regierung. Ex-Regierungschef Gordon Brown werde Sondergesandter für globale Finanzfragen, teilte Starmer mit. Brown solle dabei helfen, ein stärkeres Großbritannien aufzubauen. Er war von 2007 bis 2010 Premierminister, davor war er Finanzminister. Starmers Labour-Partei musste bei den Regional- und Gemeindewahlen historische Verluste hinnehmen. Die großen Gewinner der Wahlen sind Nigel Farage und seine rechtspopulistische Partei Reform UK. Die israelische Armee hat innerhalb eines Tages 85 Ziele im Libanon angegriffen. Man habe zwischen Freitag und heute Morgen Waffenlager, Abschussrampen sowie militärische Infrastruktur der Hisbollah-Miliz ins Visier genommen, teilte die Armee mit. Sie wirft der Hisbollah vor, in den vergangenen Tagen mehrere Raketen auf israelische Soldaten im Südlibanon abgefeuert zu haben. Die staatliche libanesische Nachrichtenagentur berichtete von israelischen Luftangriffen im Süden des Landes und auf Gebiete südlich der Hauptstadt Beirut. Laut dem libanesischen Gesundheitsministerium wurden bei einem israelischen Angriff mindestens 7 Menschen getötet. Eigentlich gilt seit 3 Wochen eine Feuerpause, trotzdem greifen sich Israel und die Hisbollah immer wieder gegenseitig an. Am Flughafen der US-Stadt Denver ist ein Flugzeug auf der Startbahn mit einem Menschen kollidiert. Die Person wurde beim Zusammenstoß tödlich verletzt. Sie sei kurz vorher über einen Zaun geklettert, so der Flughafen. Zur Identität des Todesopfers gibt es keine Angaben. Der Vorfall löste beim Flugzeug einen Triebwerksbrand aus, den die Flughafenfeuerwehr in Denver aber rasch löschen konnte. An Bord der betroffenen Maschine waren mehr als 230 Personen. Sie wurden in Sicherheit gebracht.
2: Zum Radsport jetzt, und da berichtet Danja Spichtig von einer Schweizer Erfolgsmeldung.
3: Petra Stiassny gewinnt zum Abschluss der Spanien-Rundfahrt Vuelta die Königsetappe hinauf auf den berüchtigten Angliru. Für die 24-jährige Zürcherin ist es der erste Sieg auf der World Tour und der grösste Erfolg ihrer bisherigen Karriere. Bei den Männern stand heute die 2. Etappe des Giro d'Italia auf dem Programm und auch da mischte ein Schweizer vorne mit. Jan Christen befand sich lange in der Spitzengruppe. Am Ende fuhr er als bester Schweizer auf Rang 8. Den Sprint entschied der Uruguayer Guillermo Thomas Silva für sich. Zweiter wurde der Deutsche Florian Storck vom Schweizer Team Tudor.
2: Für das Wochenendwetter jetzt zurück zu Mario Sturni.
1: Nach einem recht sonnigen Abend ist es morgen im Norden zunächst noch teilweise sonnig, dann ziehen aber aus Westen dichte Wolken, Schauer und Gewitter mit starken Böen auf. Dazu gibt es rund 20 Grad. Im Süden ist es morgen Sonntag bewölkt und es regnet häufig bei 17 Grad.
2: Das ist das Echo der Zeit auf Radio SRF. Wir sprechen gleich über Putins abgespeckte Militärparade in Moskau und die Hintergründe der redimensionierten Siegesfeier. Wir sprechen über die neue Branchenvereinbarung der Deutsch-Schweizer Medien und die Fragen, die trotzdem offen bleiben. Und wir sprechen über die Europäische Bewegung Schweiz und deren Einsatz für das neue Vertragspaket zwischen der Schweiz und der EU. Zur Feier des Sieges der Sowjetunion über Nazi-Deutschland hat in Moskau heute die alljährliche Militärparade stattgefunden, unter hohen Sicherheitsvorkehrungen. Die Feierlichkeiten waren wohl die kürzesten in der Geschichte Russlands. Die traditionelle Rede des russischen Präsidenten Wladimir Putin dauerte nur wenige Minuten. Die Militärparade war nach einer Dreiviertelstunde zu Ende. Wie das einzuordnen ist, die Analyse von Russland-Korrespondent Callum McKenzie.
4: Dass dieser Tag des Sieges ohne vorbeirollende Militärtechnik auf dem Roten Platz stattfinden würde, war bereits im Vorfeld klar. Stattdessen wurde ein Video gespielt, das russische Einheiten an der Front in der Ukraine zeigte. Der Kreml schien die Feierlichkeiten so schnell wie möglich über die Bühne bringen zu wollen. Tatsächlich haben ukrainische Drohnen und Raketen zuletzt immer mehr Ziele tief im Innern Russlands erreicht. Dass Putin nach der Zeremonie in einem gepanzerten Auto hastig weggebracht wurde, dürfte die Spekulation nähren, dass er sich auch vor einem Attentat aus den Reihen der eigenen Elite fürchte. Davon haben Medien jüngst mit Berufung auf einen europäischen Geheimdienst berichtet. Die Gefahr eines Attentats oder eines Putsches existiert womöglich nur in Putins Kopf. Viele im Machtsystem des Kremls glauben noch an den Präsidenten. Die Elite ist kein homogener Block, sondern besteht aus vielfältigen rivalisierenden Gruppen. Diejenigen, die Zweifel an Putin hegen, wagen wohl noch keinen Aufstand. Doch der heutige Auftritt dürfte sie kaum beruhigt haben. Die im Vergleich zu Vorjahren massiv reduzierte Feier wird im Westen als peinliches Zeichen der Schwäche gedeutet. Ob das Putin zu Hause schadet, ist jedoch fraglich. Vor Scham ist noch kein autokratisches Regime kollabiert. Außerdem wünschen sich viele Russinnen und Russen, auch Mitglieder der Elite, etwas anderes, viel mehr als Zeichen der imperialen Stärke. Eine Rückkehr zur Normalität. Die Parade fand in einem Moskau statt, in dem der Zugang zum Internet seit Monaten massiv eingeschränkt ist. Die repressive Maßnahme stellt den Alltag von Millionen Menschen auf den Kopf, auch das von loyalen Staatsfunktionären. Die russische Wirtschaft ächzt unter der Last des Krieges. Die Russinnen und Russen werden ärmer, der Konkurrenzkampf der Eliten um Gelder aus dem Kremltopf wird bitterer. Dieser Konkurrenzkampf unter den verschiedenen Fraktionen im Staatsapparat, Hardliner und Technokratinnen, Unternehmer und Geheimdienstler, war einst der Motor des Systems. Tauchten Konflikte auf, war es Putins Aufgabe einzuschreiten, die Seiten anzuhören und eine Lösung zu finden. Doch er vernachlässigt seine Rolle des Schiedsrichters, der schlichtet und ausbalanciert. Seine oberste Priorität ist seit Jahren dieselbe, der Krieg gegen die Ukraine. Das verrieten seine Auftritte der letzten Jahre, das verriet sein zufriedenes Gesicht, als er heute auf dem Roten Platz den Propagandafilm von der Front schaute. Viele kriegsmüde Russinnen und Russen, in und außerhalb der Elite, werden diese Begeisterung kaum geteilt haben.
2: Was soll eine festangestellte Journalistin mindestens verdienen? Wie viele Wochen Ferien hat ein 50-jähriger Redaktor? Rund 20 Jahre lang haben private Medienhäuser und Arbeitnehmervertreter über die Arbeitsbedingungen in der Deutschschweizer Medienbranche gestritten. Jetzt liegt eine Einigung auf dem Tisch. So gelten laut der neuen Branchenvereinbarung beispielsweise für Berufseinsteigerinnen im Journalismus in kleinen Verlagen Mindestlöhne von 5.300 Franken, in größeren 5.800 Franken. Doch es bleiben einige Fragen offen. Lucia Theiler.
5: Gewerkschafterin Stefanie von Arburg von Sendicom atmet auf. Endlich eine Einigung nach 31 Verhandlungsrunden.
6: Ja, auch in anderen Branchen sind GAV-Verhandlungen kein Spaziergang. Hier wäre es wohl ein Halbmarathon, würde ich sagen, den wir da absolviert haben. Und der Weg wird aber weitergehen müssen.
5: Denn die Branchenvereinbarung ist befristet auf 3 Jahre und sie ist im Gegensatz zu einem Gesamtarbeitsvertrag freiwillig, also weniger verbindlich. Ein Gesamtarbeitsvertrag für die Branche ist das Ziel der Gewerkschaft, so wie vor rund 20 Jahren und heute noch in der Westschweiz. Immerhin, die neue Vereinbarung sei ein wichtiger Schritt für Mindeststandards, etwa bei den Löhnen, abgestuft nach Größe der Verlage. Am meisten profitieren würden die Berufseinsteigerinnen und Einsteiger je nach Verlagsgröße und Kanton sind die Löhne nun höher, was einige hundert Franken ausmachen kann.
6: Wir kümmern uns jetzt primär mit dieser Branchenvereinbarung, der Fokus hier auf die fragilsten und die schwächsten Arbeitsverhältnisse.
5: Darum auch die Zugeständnisse bei anderen Punkten. Konkret den Honoraren für freie Journalistinnen und Journalisten. Da gibt es, anders als bei den Löhnen, keine Mindestvorgaben. Es sei gerade darum nur ein halbherziges Jahr, sagt Fabienne Sennhauser, Co-Präsidentin des grössten Berufsverbands der Medienschaffenden, Impressum.
7: Die Honorare der Freien stehen heute oft in keinem Verhältnis zum tatsächlichen Aufwand. Zudem werden die Freien immer wieder dazu gedrängt, ihre Nutzungsrechte abzugeben.
5: Die Verlage und Zeitungen würden Geschichten untereinander austauschen. Die Honorare hätten sich aber nicht geändert, wobei das Verhandlungssache sei, betonen die Verleger. Und dieser Spielraum sei wichtig, sagt Pia Guckenbühl, Direktorin des Verlegerverbands.
8: Die Vertragsverhältnisse mit freien Mitarbeitenden wurden in der Medienbranche seit jeher in individuellen Verträgen geregelt, was sich eben nicht nur bewährt hat, sondern auch allein ermöglicht, all den Verschiedenheiten der freien Mitarbeit gerecht zu werden.
5: Sie betont, dass der Verband den Verlegern aber in einem speziellen Merkblatt eine Entschädigung nach Aufwand ans Herz lege. Insgesamt sei das Regelwerk eine Errungenschaft nach mehr als 20 Jahren ohne Vereinbarung. 4000 Medienschaffende könnten davon profitieren.
8: Jetzt geht es darum, dass möglichst viele Unternehmen der Vereinbarung beitreten, möglichst viele dies unterzeichnen. Sie ist und bleibt freiwillig, es gibt keinen Zwang. Parallel wird die Umsetzung begleitet und natürlich dann auch regelmäßig gemeinsam überprüft.
5: Gemeinsam mit den Arbeitnehmervertreterinnen. Es tönt nach Harmonie, doch die Stimmung in der Branche bleibe angespannt, beobachtet Medienexperte und Journalist Nick Lüthi von der Fachpublikation persönlich.com. Grund ist der wirtschaftliche Druck, der Kampf um Abonnentinnen und Abonnenten und Werbegelder.
9: Diese Herausforderungen spüren sowohl die einzelnen Mitarbeiterinnen und Mitarbeiter, Journalistinnen, Redaktoren, aber natürlich auch die Verantwortlichen in den Verlagsetagen, die schauen müssen, wie man heute mit einem Medienunternehmen über die Runde kommt. Und das spiegelt sich natürlich auch im Arbeitsalltag jedes einzelnen Journalisten.
5: Immerhin, in diesen unsicheren Zeiten bringe die Vereinbarung etwas Stabilität.
9: Die Branchenvereinbarung wird nicht sichtbar große Veränderungen mit sich bringen, sondern punktuell. Aber es ist ein Grundsatz, dass eine solche Vereinbarung mehr Rechtssicherheit bringt.
5: Etwa bei Lohnfortzahlungen, Sonn- und Feiertagsabgeltungen, Mutterschaftsurlaub und vor allem für all jene, die neu in die Medienbranche einsteigen.
10: Die Europäische Bewegung Schweiz ist wohl die prominenteste proeuropäische Organisation im Land. Auch wenn der politische Einfluss in den vergangenen Jahren eher gering war und das erklärte Ziel eines EU-Beitritts politisch keinen Rückhalt hat. Doch jetzt, wo das Vertragspaket zwischen der Schweiz und der EU über den weiteren bilateralen Weg vorliegt, wittert die Europäische Bewegung Morgenluft. Das hat sich auch heute an der Generalversammlung in Bern gezeigt. Inlandredaktor Elmar Plotzer war da.
11: Der EU-Beitritt. Er ist nach wie vor das erklärte Ziel im Leitbild der Europäischen Bewegung Schweiz. Aber wichtiger als solche Visionen sei, dass es jetzt etwas Handfestes gebe, nämlich das ausgehandelte Vertragswerk zwischen der Schweiz und der EU, auch bekannt als Bilaterale 3. Dies die klare Erkenntnis von Erik Nussbaumer, dem Präsidenten der Europäischen Bewegung Schweiz.
12: Die europäische Idee einfach nur theoretisch zu diskutieren und man könnte noch eine radikalere Forderung obendrauf setzen und noch einmal eine radikalere Forderung, das, glaube ich, hilft in der Politik nicht weiter. Für unsere Bewegung ist es zentral, dass wir tatsächlich einen konkreten Schritt jetzt auf dem Tisch haben, der für die Jugend gut ist, für die Forschung gut ist, für die Zusammenarbeit in der Wirtschaft. Wir teilen viele Werte mit den europäischen Ländern und dafür möchten wir uns einsetzen.
11: Also, lieber den Spatz in der Hand als die Taube auf dem Dach. Das Vertragswerk wird derzeit in den zuständigen Parlamentskommissionen behandelt. Innerhalb der nächsten 2 Jahre dürfte es auch eine Volksabstimmung darüber geben. Und die Europäische Bewegung Schweiz will sich im Vorfeld einer solchen Abstimmung stark zugunsten des Vertragswerks engagieren. Mit einer Kampagne, mit Veranstaltungen und mit einem neuen proeuropäischen Online-Magazin, das bereits in den Startlöchern steht. Und auch Erik Nussbaumer selber will an vorderster Front dabei sein. Als SP-Nationalrat ist er kürzlich zurückgetreten. Aber als Präsident der Europäischen Bewegung Schweiz wurde er heute an der Generalversammlung für eine weitere Amtszeit wiedergewählt.
12: Die Frage der Schweiz und die Europäische Union hat mich immer beschäftigt in den letzten Jahren. Ich war Mitglied der Außenpolitischen Kommission. Und natürlich kommt es jetzt in eine Phase der Entscheidung. Und da gehe ich wieder gerne auf die Straße zu den Menschen und erläutere, was ich alles im Parlament gelernt habe. Und darum werde ich mich weiterhin engagieren in der europäischen Bewegung.
11: Wieder eine breite Allianz für die bilateralen Verträge aufzubauen, wie es sie in den Nullerjahren gab, das ist das Ziel. Dazu passt, dass heute erstmals seit langem mit Ignacio Cassis wieder ein Bundesrat als Gast an der GV der Europäischen Bewegung dabei war. Allerdings, auch die andere Seite schläft nicht. Der Widerstand gegen das neue Vertragswerk geht nicht nur von der SVP aus. Mit Organisationen wie Kompass Europa und Pro Schweiz, in denen sich unter anderem verschiedene Unternehmerinnen und Unternehmer engagieren, versucht auch die Gegenseite eine Allianz aufzubauen, die vor einem Verlust der Schweizer Souveränität warnt. Einen Termin für die Volksabstimmung gibt es noch nicht. Aber die Vorbereitungen laufen auf beiden Seiten bereits auf Hochtouren.
10: Elmar Plotzer hat berichtet. Das war das Echo der Zeit mit Redaktionsschluss um gleich 18.27 Uhr. Verantwortlich für die Sendung Marisa Eckli, für die Nachrichten Sandro Peter, am Mikrofon Christina Scheidecker.

0: Abend am Samstag am Mikrofon Christina Lang. Schön sind Sie dabei.
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0: Die Übersicht von 18.30 Uhr. Stau in der Region Zürich vor dem Gubristunnel Richtung St. Gallen ab Dietikon, daher auch auf dem Westring ab Urdorf Süd. Und auf der A1 Richtung Zürich ab dem Brütiseller Kreuz bis Zürich Ost. In Graubünden auf der A13 Chur San Bernardino ist der Bärenburg-Tunnel in beiden Richtungen wieder offen. 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
0: Santana auf SRF 1.

0: Das DJ. Diese Woche war die Schweizer Jugendmedienwoche. U-News heisst die. Eine Woche im Mai, wo jugendliche, junge Leute, die zwischen 13 und 20 sind, direkt in professionellen Redaktionen mitschaffen und Sendungen machen und Beiträge produzieren für Radio, Fernsehen, Print und Online. Wie das ist, das hören wir jetzt von jemandem, der eine Woche lang bei Radio SRF 2 Kultur mitgelaufen ist und eine halbstündige Hintergrundsendung gemacht hat. Der Micha Brandstetter, er ist 20. Die Redaktorin Anna Jungen hat mit ihm zusammengearbeitet diese Woche und mit ihm geredet.
1: Micha Brandstetter, du hast dich im Rahmen der Jugendmedienwoche für SRF 2 Kultur beworben, ein Sender, der bekannt ist, dass sie eher ein älteres Publikum haben, jenseits von der Pensionsgrenze, mit langen Formaten. Warum hast du zu SRF 2 Kultur wollen?
2: Weil mich der Kontrast sehr interessiert. In meiner Generation ist man sehr auf Kurzformat trimmt, da nehme ich mich selber nicht aus. Und manchmal habe ich fast ein das Gefühl, die Reels, TikToks und YouTube-Shows, die frittieren mir ein das Hirn. Weil eigentlich interessiert mich Langformat sehr, weil ich das Gefühl habe, sie sind mit mehr Erkenntnisgewinn verbunden. Und dann ist da auch eine grundsätzliche Faszination für die Medienwelt, für die vierte Gewalt im Staat, weil ich die Rolle sehr, sehr spannend finde. Informationen, Haltungen von Leuten aufbereiten. Weil ich zum Beispiel komme aus einem Kuhdorf und dort hat es viele spannende Perspektiven, aber gewisse komme ich vielleicht so nicht mit über, aber über das Radio, über das Internet, über das Fernsehen erweitert es den eigenen Horizont, die eigene Welt, habe ich das Gefühl.
1: Jetzt hast du innerhalb von einer Woche eine halbstündige Sendung gestaltet. Ganz kurz, um was geht es in deiner Sendung?
2: Ich habe mich im Zweifel gewidmet, weil ich selber das Gefühl habe, ich bin ein Zweifler. Und ich habe mich im produktiven Zweifeln angenommen. Ich habe mit einer Theologin und mit einer Freidenkerin geschwätzt und wollte herausfinden, gibt es Situationen, wo die Freidenkerin, die Atheistin ist, selber auch einfach muss glauben. Und Situationen, wo die Theologin vielleicht an diesen Glaubensgrundsätzen auch zweifelt, wo es an dem gerüttelt wird. Und ich denke, wir haben da sehr schön können aufzeigen, wie der Zweifel gegen Einfältigkeit kann ein Mittel sein oder auch ein Mittel gegen Spaltung und Dogmatismus.
1: Du hast jetzt eine Woche lang an dieser Sendung geschafft. Es ist eine halbstündige Sendung daraus geworden, Perspektiven. Was hat dich vielleicht am meisten überrascht?
2: Das Verdichten von dem Material, ich habe fast 3 Stunden da mitgebracht, auf die halbe Stunde, so dass es Kraft ist, dass die Hörerinnen und Hörer gleich Key Takeaways noch haben, dass es aber nicht in unfairer Weise verkürzt wird oder eben so clickbaitig zugespitzt wird. Das habe ich sehr faszinierend gefunden, wie man das kann eindampfen. Und natürlich schon auch, dass ich wirklich mit offenen Armen empfangen werde. Also eben, wenn ich in einer Redaktionssitzung war, meine Inputs sind gleich für voll genommen worden, wie jetzt die von jetzt einer Religionsredaktorin, die schon seit über 25 Jahren dabei ist. Und auch die Schlagabtausch-Debatte jetzt, zum Beispiel mit dir, habe ich sehr interessant gefunden, wenn wir da diskutiert haben. Oder es hat mich sehr gefreut, dass du auch findest, dass der Teufel so im Detail liegt, wie ich das finde. Dass wir uns wirklich über einzelne Wörter und über einzelne Stellen sehr intensiv können austauschen, dass wirklich da auch lebhaft zu und her geht und sehr konstruktiv gestritten wird auch auf einer Redaktion. Das hat mich sehr fasziniert, die Woche auf der Redaktion.
0: Erleben, wie Journalismus funktioniert und selber mitschaffen. Der Micha Brandstetter hat das gemacht im Rahmen der Jugendmedienwoche. Und das Thema, das er sich für seine Sendung ausgesucht hat, das klingt super spannend. Zweifel. Im Zweifel für den Zweifel. Im Zweifel für den Zweifel. So heisst sie. Sie können sie jetzt schon online hören auf srf.ch/perspektiven. Im Radio kommt sie morgen um 8:30 Uhr auf SRF 2 Kultur.

Also was Sie heute Nacht machen, weiss ich ja nicht. Aber was jetzt gerade Samstagabend, kurz vor der 7. passiert, das schon. Immer am Samstag um diese Zeit läutet die Kirchenglocke den Sonntag ein auf SRF 1. Heute sind das Glocken von einer Kirche, die am Zugersee steht, in der Gemeinde Walchwil. Eine Seegemeinde von der Sonne verwöhnt am Westhang vom Walchwiler Berg mit Kästenbäumen und Krisenbäumen, Schiffsstation, Seebade. Rund 4'000 Leute leben dort, über 40 Vereine gibt es. Und das Panorama ist schön. Wenn man zu Walchwil ist, breitet sich vor einem der Zugersee aus, ruhig und breit und manchmal fast spiegelglatt. Wenn man über den See schaut, sieht man weit in die Innerschweiz, bis an die Alpen hin und natürlich an den Rücken von der Rigi über. Die katholische Kirche von Walchwil ist gebaut worden vor gut 190 Jahren. Die Kirchenorgel ist heuer gerade 100 Jahre alt worden. Und die Glocken, die wir jetzt hören, die sind aus verschiedenen Zeiten. Die älteste von 1837, die jüngeren drei von 1917. Die grösste und älteste Glocke, das ist die Johannesglocke. Und auf der steht der Spruch: Der Name des Herrn sei gepriesen, jetzt und in Ewigkeit.

Da hat es aber auch noch ein paar Glöckchen, kleinere Glöckchen, haben wir dort auf einer Weide mit drauf am Schluss. Das waren die Glocken von der katholischen Kirche von Walchwil. Sie haben den Sonntag eingeläutet hier auf SRF 1.

0: Der Samstagabend geht weiter auf SRF 1 mit der Kindersendung SRF Kids und dem Alessio Amstutz. Ich bin Christina Lang. Wir hören uns dann wieder nach der 8. in der Jukebox. Musikwünsche können Sie gut auch jetzt schon schicken. Auf srf1.ch Kontakt ins Studio.
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0: Von 19 Uhr Stau in der Region Zürich vor dem Gobristunnel Richtung St. Gallen ab Dietikon, daher auch auf dem Westring ab Urdorf Süd und auf der A1 Richtung Zürich ab Baltenswil.
2: Die Nachrichten von SRF um 7 mit Ronja Bollinger. In der Stadt Luzern haben am Nachmittag rund 2000 Menschen demonstriert. Ein Teil der Menschen versammelte sich für eine Kundgebung der Bewegung Maßvoll. Diese richtete sich gegen das Vertragspaket der Schweiz mit der EU, die bilateralen drei. An der Kundgebung nahmen laut der Nachrichtenagentur Kisten SDA auch Mitglieder einer rechtsradikalen Partei aus Bulgarien und der rechtsextremen Organisation Junge Tat teil. Es gab auch eine Gegendemonstration, zu dieser hatte ein linkes Bündnis aufgerufen. Zu Kurzmeldungen aus der Schweiz. Der Online-Lebensmittelhändler Farmy ist Konkurs. Der Betrieb ist eingestellt, schreibt das Unternehmen auf seiner Webseite. Insbesondere während der Corona-Zeit liefen die Geschäfte des Online-Hofladens gut und Farmy beschäftigte zeitweise über 200 Mitarbeitende. Zuletzt hatte Farmy aber mit finanziellen Schwierigkeiten zu kämpfen. In Zürich haben fast 100 Freiwillige rund 200 Kilo Abfall eingesammelt. Sie waren bei der Aufräumaktion Stadtputzete in den Quartieren Albisrieden und Altstetten unterwegs. Vor allem Zigarettenstummel, Glasscherben und Verpackungen landeten in ihren Abfallsäcken. Der Abfall lag an Orten wie Grünflächen, die für die normale Straßenreinigung nur schwer zu erreichen sind. In Ungarn ist Peter Modyar offiziell zum neuen Regierungschef gewählt worden. 140 der 199 Abgeordneten im Parlament haben für ihn gestimmt. Danach legte Modyar den Amtseid ab. In einer Rede sagte er, er stehe für einen Neuanfang in Ungarn. Er wolle nicht herrschen, sondern dienen. Er werde gegen Korruption vorgehen und das Umfeld seines Vorgängers Viktor Orbán zur Rechenschaft ziehen. Orbán war in Ungarn 16 Jahre an der Macht. Zum Sport mit Eishockey. Die Schweizer Nationalmannschaft hat bei einem Testspiel gegen Schweden verloren mit 0:3. Das Spiel fand in Schweden statt, knapp eine Woche vor Start der Eishockey-WM in der Schweiz. Das Wetter, heute ist es recht sonnig, morgen wird es wechselnd bewölkt, tagsüber gibt es aus Westen Schauer und Gewitter, das bei 20 Grad. Im Süden ist es oft nass, bei 17 Grad. Das waren Nachrichten von Radio SRF, verantwortlich Kevin Kahanes.
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4: Am Mikrofon ist Tanja Spichtig und wir sind live mit dabei bei der drittletzten Runde von der Schweizer Fußballmeisterschaft. Da läuft der Abstiegskampf. Drei Teams sind noch involviert im Abstiegskampf. Das ist der FC Winterthur, der auf dem letzten Platz ist in der Tabelle. GC, der im Moment auf dem zweitletzten Platz ist. Und der FC Zürich, der im Moment auf dem drittletzten Platz ist. In diesem Abstiegskampf läuft heute unter anderem das Zürcher Derby, FC Zürich gegen GC. Und bei diesem Spiel mit dabei ist für uns der Lionel Mattmüller. Und da ist in der ersten Halbzeit bis jetzt ein Name besonders aufgefallen.
5: Ganz genau so ist es. Es ist hier Emanuel Zimba. Genau gesagt, ist er in den letzten 10 Minuten von der ersten Halbzeit besonders aufgefallen, nämlich weil er das 1-0 geschossen hat. Für GC in der 35. Minute hat er perfekte Flanke geliefert bekommen und das dann sehr gut gemacht mit dem Kopf zum 1-0 für GC. Völlig aus dem Nichts eigentlich mit der ersten Chance. Und das ist auch das Pausenresultat, das 1-0. Aufgefallen ist aber auch noch einmal in der 45. Minute der Emanuel Zimba. Da hat der Stürmer nämlich die rote Karte kassiert. Da Lukas Fahndrich hat ihm gezeigt, hat die Szene nochmal angeschaut am Bildschirm und er sieht, dass er einen Ellbogenschlag hat im Luftduell mit dem Zürich-Captain Camberi. Und der Ellbogenschlag, der ist da gewesen und da Lukas Fahndrich hat gefunden, das ist genug für eine rote Karte, hat sie ihm gezeigt. Und darum kann man jetzt also festhalten zur Pause. GC 4-2 mit 1-0, dank Emanuel Zimba. Aber GC spielt die zweite Halbzeit nur noch zu 10 wegen Emanuel Zimba. Und darum bleibt es da noch wie vor spannend zwischen Zürich und GC.
4: Ja, und das 1-0, der Spielstand oder die Führung für GC, ist wiederum schlecht für Winterthur, wo im Moment gegen Lausanne spielt. Reto Wittmer.
1: Ja, da kann Winterthur gewinnen, wo im Moment 1-0 führt gegen Lausanne. Aber eben, wenn GC einen Dreier holt heute Abend, dann ist der Abstieg besiegelt vom FC Winterthur. Aber es ist ein sehr erfrischender Auftritt bis jetzt in der ersten Halbzeit, die durch ist. Winterthur wirklich rennt

0: Boah, was fliegt mir da um? All die Insekten. Gerade jetzt, vielleicht bei dir auch, beim ersten Znacht wieder, verrissen auf dem Balkon.
1: Hey, alte Chilsemann!
0: Ach ja, Grünschnabel, du hast ja recht, aber die sind schon sehr nervig, die Insekten. Aber eben, du hast schon recht, Grünschnabel, auch etwas mega Wichtiges eigentlich für die Natur. Wieso braucht es aber die Viecher, die so nervig, aber irgendwie auf jeder Frühlingswiese gleich sind? Und ja, wieso brauchen wir die? Wir lernen es zusammen. Die Stunde bis am 8. oder, wenn nicht kannst, warten auf srfkids.ch jetzt schon. Ich hoffe, du hast deinen Samstag geniessen und verabschiedest dich jetzt noch mit SRF Kids im Radio. Da lässt du am Stutz im Studio. Schön, bist du mit dabei.
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0: Der Bruno Mars, der gibt schon mal den Takt vor, wie das wir die Insekten verteilen.

Das ist der Samstagabend auf SRF 1. Du hörst immer noch SRF Kids. 10 Minuten ab der 7. haben wir. Und übrigens, morgen ist Muttertag. Ich hoffe, du hast schon etwas Schönes vorbereitet, oder, fürs Mami? Allenfalls, last minute, könntest du ja auch morgen am Morgen vielleicht noch auf eine Frühlingswiese schnell ein paar schöne Blümchen pflücken. Hat sie ganz sicher auch.

0: Freude dran. Auf so einer Frühlingswiese, da lebt aber eigentlich noch viel mehr als nur eben schöne Blümchen, die uns Menschen gefallen. Zum Beispiel ganz viele Insekten. Die Kinderreporterin Malin hat für dich die Frühlingswiese zusammen mit der Monika mal ganz genau angeschaut.
1: Eine typische schöne Wiese ist dreistöckig. Hat einen Keller oder ein Untergeschoss, nachher ein Erdgeschoss und ein Obergeschoss. Was siehst du im Keller, Malin?
2: Regenwürm, Müsli und da hat es noch, das erkenne ich jetzt nicht so gut, was ist das?
1: Ein Engerling. Also das ist eigentlich wirklich, der Keller ist eigentlich alles unter der Erde. Ja, genau. Und nachher hat es die, die im Erdgeschoss wohnen, also gerade so auf dem Boden. Was siehst du da so?
2: Eine Schnecke, ein Frosch, ein Käfer und das, da bin ich mir nicht sicher, was ist das?
1: Das ist ein Spitzmaus und natürlich teufe Pflänzchen. Und nachher haben wir noch die hohen Blumen, das Obergeschoss mit den langen Stängeln. Wer kräsmet gerne dort die Stängel auf und ab? Was siehst du
2: da? Ameise. Und in der Luft hat da jetzt einfach Bienen, Schmetterling. Und da sehen wir noch einen Heugumper an einem Grasstängel, eine Spinnele am Netz und ein Käfer.
0: Wir lernen, es gibt drei Stockwerke, wo die Tiere leben auf der Wiese. Richtig faszinierend, wie das in der Natur so aufgebaut ist. Eigentlich genau gleich wie bei uns, ein eigenes Häuschen mit Stockwerk. Du findest eine Anleitung übrigens auf srfkids.ch, wie du selber kannst an Insekten einen Ort zum Leben schenken und ihnen quasi ein neues Zuhause bauen. srfkids.ch.
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0: Shakespeare Sisters. Hello, turn your radio on. So heisst das Lied. Und ja, es ist tatsächlich der perfekte Zeitpunkt für das.
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0: Wieso der beste Zeitpunkt, um den Radio anzulassen? Weil man nicht einfach nur schnurrt, sondern es wird gespielt.
2: Ich bin wieder da! Sorry, zusammen.
0: Genau richtig. Der Grünschnabel, der behauptet nämlich etwas. Und wenn du herausfindest, ob er die Wahrheit sagt oder ob er gelogen hat, dann gibt es etwas vom SRF Kids Preisrat. Da habe ich zum Beispiel ein Legami Stifteset drauf oder ein SRF Kids 9 Böckli, das du kannst gewinnen
2: kannst.
0: Jetzt habe ich schon gesehen, du hast Luft geholt wie. Uiuiui. Leute, jetzt ins Studio an und spiel mit uns den Besserwisser 0848 00 99 00. Das ist die Nummer direkt ins SRF Kids Studio. 0848 00 99 00.

0: Grünschnabel.
1: Ja, du hast ja recht, Grünschnabel. 0848 00 99 00. Das ist die Nummer ins SRF Kids Studio, um den Besserwisser zu spielen. Der Grünschnabel, der behauptet nämlich jetzt gerade etwas. Und du, wenn du herausfindest, ob das stimmt oder ob er gelogen hat, dann gibt es etwas vom SRF Kids Preisrad gewinnen. Zum Beispiel ein Legami Stifteset. Oder ein SRF Kids 9 Böckli, wo wir da drauf haben. 0848 00 99 00. Das ist die Nummer ins SRF Kids Studio. Freue mich, wenn du mitspielst. 0848 00 99 00.

0: Der David Guetta, französischer DJ, hat sich da zusammengetan mit One Republic, der Band aus den USA.
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0: Wir sind bereit, um den Besserwisser zu spielen. Der Grünschnabel, der behauptet etwas. Und herauszufinden, ob das gelogen ist oder ob das richtig ist, tut die Vicky. Hoi Vicky.
2: Hallo.
0: Und zwar hast du mir erzählt, dass du heute an einer Geburtstagsparty warst.
2: Ja.
0: Von wem denn genau?
2: Von meiner Freundin.
0: Aha. Und was habt ihr gemacht?
2: Schatzsuche. Und wir haben etwas gebastelt.
0: Was haben wir gebastelt?
2: So ein Katzenetui.
0: Ein Katzen? Hast du es für dich selber gebastelt oder für jemand anderes?
2: Für mich selber.
0: Das ist sehr gut. Jetzt habe ich nämlich auch eine Frage. Sonst, falls du noch kein Geschenk für einen Muttertag hast für morgen, wäre das ja vielleicht etwas?
2: Ja, aber ich habe schon etwas.
0: Was hast du denn für ein Geschenk?
2: Ich habe ihr einfach etwas geschrieben und etwas gezeichnet.
0: Ah, perfekt. Manchmal muss es nicht so viel sein.
2: Ja.
0: Sehr schön. Vicky, da kommt deine Behauptung vom Grünschnabel. Ist gut?
2: Ja.
3: Als ich heute ins Radiostudio geflogen bin, ja, da bin ich über eine riesige Schafherde hineingesegelt, ja. Ja, du, das sind sicher mindestens 300 Stück im Fall, ja. Und du, da habe ich gesehen, wie die ganz viel Käfer und Regenwürm gefressen haben. Na sicher schon. Schaf fressen nämlich nicht vegetarisch. Nein, nein.
0: Was sagst du, Vicky? Essen Schaf, Käfer, Regenwürm und andere Tiere?
2: Nein.
0: Sagst du nein?
2: Ja.
0: Richtig schnell, einfach easy beantwortet. Wie hast du das gewusst?
2: Ich weiss sehr viel über Tiere.
0: Ah, wirklich? Hast du gerne Tiere?
2: Ja. Ja.
0: Ja, wow, dann weißt du, dass Schafe Vegetarier sind und Pflanzen fressen.
2: Ja. Ja.
0: Und übrigens, falls du noch mehr willst über Tiere erfahren willst, auf srfkids.ch kannst du die Amelie kennenlernen. Sie war bei SRF Kids Reporterin, die mit ihrer Familie eine ganz grosse Schafherde hütet.
2: Cool.
0: Ich tue für dich am SRF Kids Preisrad drehen.
2: Gut.
0: Und zwar gewünschst du ein D3-Fragezeichen-Detektiven-Set.
2: Cool.
0: Danke vielmals fürs Mitmachen, Vicky.
2: Tschüss.
0: Tschüss, schönen Abend. Wenn du sagst, Alicia, ich weiss genauso viel über Tiere wie die Vicky. Kein Problem. Vielleicht geht es ja morgen wieder um Tier. Morgen, gleiche Zeit, gleicher Ort, zwischen 7 und 8, hast du wieder die Chance, etwas zu gewinnen, da bei uns.

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1: Vor 19.32 Uhr Stau in der Region Zürich vor dem Gubristunnel Richtung St. Gallen ab Dietikon. Daher auch auf dem Westring ab Urdorf Süd. Und auf der A1 Richtung Zürich ab Baltenswil. Gute Fahrt. Momentan hört man ihn überall. Es wird wärmer. Da muss man doch den Rasen mähen, oder? Ein schöner Rasen, der muss gemäht sein. Um darauf zu spielen, liegen, rumspringen. Für uns Menschen perfekt. Für viele Insekten und Tiere aber ein geschnittener Rasen nicht unbedingt das Beste.
2: Im Verhältnis zu so einer Wiese, die hoch steht, die eben mehrere Etagen hat und nicht nur ein Erd- und ein Untergeschoss, viel, viel weniger Vielfalt drin. Und weniger Vielfalt bedeutet auch weniger Leben und Gefährdung für viele Insekten.
1: Das sagt Monika. Sie kennt sich eben mit Insekten und Rasen mega gut aus. Und ganz ehrlich, also, höchstes Gras ist ja auch ultra mühsam zum Spielen. Also, es beißt, es ist wirklich einfach unpraktisch. Aber ich persönlich finde ja jetzt, ja, eigentlich an den Insekten ihr Zuhause wegnehmen ist ja schon auch nicht so gut. Was mache ich denn?
2: Das denke ich die gute Nachricht von heute. Nein, es ist eben, man kann beides haben. Man kann zum Beispiel einfach am Rand einen Blühstreifen machen. Über viele, viele Jahre kommen dort nachher immer wie mehr verschiedene Pflanzenarten dazu. Und mit dem natürlich auch Insekten. Also wenn man jetzt so einen Meter irgendwo am Rand stehen kann. Oder, was es auch gibt, eine Blumenrasen, dass man ganz tiefe Wildkräuter und Pflanzen hat, wo man drauf sogar herumtrampeln kann. Das wäre zum Beispiel ein kriechender Thymian oder ein Frauenmänteli. Das macht ihnen nichts, wenn man dort drauf schauten. Oder wenn jetzt der Rasen halt wirklich für dich willst, dann kannst du auch mit Blumenkistchen, mit Kräuterkistchen, mit Töpfen, mit Sträuchern am Rand vom Rasen. Sträucher sind auch ganz wichtig. Du kannst auch mit denen arbeiten.
1: Übrigens, ein anderer Tipp, wie du an Insekten kannst es daheim schenken, das wäre mit einer Samenbombe. Wie du die selber kannst basteln, findest du bei uns online auf srfkids.ch. Ganz viel Spass dir beim Ausprobieren.

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6: Und ich was auf die WC. Egal. Ja, jetzt müssen wir. Ciao.
7: Beim Coiffeur bin ich gesessen, vor dem Spiegel schaue drin. Und sehe dort drin einen Spiegel, der an der Wand ist vis-à-vis. Und dort drin wieder spiegelt sich der Spiegel da vor mir. Und in dem Spiegel wieder um der Spiegel hinten für. Und so ging weiter, es war wie ein langer Korridor. In dem mein Kopf bis hundertfach von hinten und von vor. Ist aufgeregt wie eine Kolonne, das hinterst ist der Kopf. Ich habe ihn nicht mehr gekannt, so klein wie ein Gulfenknopf.

0: Zigaretten von mir gerissen und geschoren sofort. Das Coiffeur-Geschäft verlassen mit ein paar entschuldigenden Worten. Und wenn ihr findet, ihr sollt ein bisschen mehr zum Coiffeur gehen, dann könnt ihr jetzt verstehen, warum ich da eine Hemmung habe.
1: Sie können fest nerven. Schwirren ums Glas, sitzen aufs Glas mit dem Sirup und im schlimmsten Fall stechen sie noch die Insekten. Und gleichzeitig sind die Tiere eben mega wichtig. Bla bla bla, sagst du jetzt. Die nerven nur, aber wirklich, die sind mega wichtig. Die Kinderreporterin Malin, sie hat es für dich genauer herausgefunden.
2: Für was brauchen wir überhaupt auch die Insekten, auch wenn man sie vielleicht nicht so schön und herzig findet?
3: Insekten sind sehr, sehr wichtiges Futter für ganz, ganz viele Tiere. Kommt der Eise Sinn, Malin? Wer isst Insekten?
2: Ich weiss es gerade nicht.
4: Im Schnabel transportieren sie sie massenhaft.
2: Ah, Vögel!
4: Ja, sie sind ihre Jungen füttern, gell? Und für das fliegen sie zigmal, aber den ganzen Tag eigentlich, und holen sich Insekten, Mückenflügel, Käferwürmli, sonst irgendwelche Larven. Und auch Eidechsli, Blindschleichen, Igu. Ohne die Insekten würden alle die Tiere eben gar nicht existieren. Und diese Tiere sind dann auch wieder Nahrung für zum Beispiel den Fuchs oder den Marder.
1: Vielleicht denkst du jetzt, ja okay Alessia, aber mich betrifft das ja nicht wirklich. Du musst hören, die Monika, die hat eben noch mehr erzählt.
3: Wenn eine Äpfelblüte nicht von einem Bienen oder sonst von einem Insekt besucht wird, der kann Nektar trinken und nachher mit Pollen befruchtet wird, dann entsteht eigentlich gar kein Äpfel. Also eigentlich sind die Insekten wirklich die Basis von fast allem, von allen Lebewesen, sei es Pflanzen oder Tiere.
1: Ja, und ohne Insekten hättest du jetzt eben am Montag in der Pause definitiv nicht einen Äpfel dabei zum Essen. Ach, sie sind eben doch wichtig und manchmal halt auch ein bisschen nervig, die Insekten. Und jetzt bist du sicher ready, um dein Wissen über Insekten noch ein bisschen zu testen. Wir haben ein Quiz erstellt auf srfkids.ch. Geh doch schnell abchecken, wie viel das jetzt schon weisst über die vielleicht nervigen Viecher.

Olivia Dean mit «Man, I Need». Den Song höre ich, wenn ich mich aufgeregt habe über etwas und zack, nerv ich mich nicht mehr. So ein guter Song. Die Lia, 12, vom Kanton St. Gallen, sie würde das vielleicht über einen anderen Song sagen.

Unwritten von der Natasha Bedingfield. Eine, die dank TikTok und Social Media wieder aufgekommen ist. Eigentlich aber schon im Jahr 2004. Vor 22 Jahren rausgekommen ist. Das ist der Musikwunsch von der 12-jährigen Lia vom Kanton St. Gallen. Wenn du uns auch ein Lied einschicken willst, dann kannst du das jederzeit machen auf 076 317 4444 per WhatsApp Sprachnachricht oder auf srfkids.ch kannst du uns auch deinen Musikwunsch schicken. Und der da ist jetzt für die Lia. Sie grüßt ihre tolle Klasse mit dem. Lia, jetzt aber laut aufdrehen und hoffentlich laut mitsingen. Natasha Bedingfield.

Ich hoffe, du hast ganz fest aufgetragen und ganz fest mitgesungen. Lia 12 vom Kanton St. Gallen, sie hat sich nämlich diesen Song gewünscht. Natasha Bedingfield mit Unwritten und grüßt mit dem ihre tolle Klasse. Wenn du auch willst, ein Lied wünschen und im Radio hören, kein Problem. Einfach einschicken auf 076 317 4444 per WhatsApp-Sprachnachricht oder auf srfkids.ch.

0: Charlie Puth, One Call Away, da bei SRF Kids. In dieser Stunde, wo wir uns mit Tierchen umgeben haben, die nerven können. Mit Insekten nämlich. Die Kinderreporterin Malin die fasst es so zusammen.
1: Ich finde es zwar nicht immer so cool und so schön, wie sie rumkrabbeln, aber jetzt habe ich gelernt, dass sie eben gleich wichtig sind.
0: Sie sind eben gleich wichtig, die Insekten. Wieso, weshalb, warum, dass das so ist, das findest du auf srfkids.ch. Natürlich gibt es auch die ganze Sendung, wie immer, zum Nachhören auf srfkids.ch. Schön, bist du mit dabei gewesen am Samstagabend. Ich bin Alessio Amstutz und freue mich, wenn wir uns morgen wieder hören. Gleiche Zeit, gleicher Ort, vom 7. bis am 8. hier auf SRF 1.
2: Ich bin Julian, ich komme aus Zürich, ich bin 12. Mein Wunsch in die Nacht ist, dass ich eigentlich schon Bauer werde, weil ich schon auf dem Bauernhof aufgewachsen bin und das cool ist.

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2: Von 20 Uhr. Es liegen zurzeit keine Meldungen über grössere Störungen vor. Das ist der Samstagabend mit SRF 1. Weiter geht's nach den Nachrichten mit der Jukebox zusammen mit der Christina Lang.
3: Die Nachrichten von SRF um 8 mit Ronja Bollinger. In einem Gebäude der Maschinenfabrik Netztal in Neffels im Kanton Glarus hat es am Nachmittag gebrannt. Als die Feuerwehr eingetroffen sei, habe das Fabrikdach bereits in Vollbrand gestanden, sagte eine Polizeisprecherin. Verletzt worden ist nach ersten Erkenntnissen niemand. Mehr als 100 Einsatzkräfte standen während Stunden im Einsatz. Die Brandursache ist noch unklar. Wegen des starken Rauchs hatten die Behörden die Bevölkerung aufgefordert, Fenster und Türen zu schließen. In der Stadt Luzern haben am Nachmittag rund 2000 Menschen demonstriert. Ein Teil der Menschen versammelte sich für eine Kundgebung der Bewegung Maßvoll. Diese richtete sich gegen das Vertragspaket der Schweiz mit der EU, die bilateralen drei. An der Kundgebung nahmen laut der Nachrichtenagentur Kyivstan Estia auch Mitglieder einer rechtsradikalen Partei aus Bulgarien und der rechtsextremen Organisation Junge Tat teil. Es gab auch eine Gegendemonstration. Zu dieser hatte ein linkes Bündnis aufgerufen. Ins Ausland mit Themen des Tages in Kürze. In Ungarn ist Peter Mortiach offiziell zum neuen Regierungschef gewählt worden. 140 der 199 Abgeordneten im Parlament haben für ihn gestimmt. Danach legte Mortiach den Amtseid ab. In einer Rede sagte er, er stehe für einen Neuanfang in Ungarn. Er wolle nicht herrschen, sondern dienen. Der britische Premierminister Keir Starmer hat nach der Wahlniederlage seiner Partei einen ehemaligen Premierminister zurück in die Regierung geholt. Ex-Regierungschef Gordon Brown wird Sondergesandter für globale Finanzfragen. Er war von 2007 bis 2010 Premierminister. Zum Sport mit Fußball. In der Super League gewinnt Winterthur gegen Lausanne 2:1. Der FC Zürich gewinnt gegen die Grasshoppers ebenfalls 2:1. Mehr dazu gleich nach diesen Nachrichten im Sport auf SRF 1 und SRF 3. Das Wetter, morgen ist es wechselnd bewölkt mit sonnigen Phasen. Tagsüber gibt es aus Westen Schauer und Gewitter, das bei 20 Grad. Im Süden ist es oft nass, bei 17 Grad. Das waren Nachrichten von Radio SRF, verantwortlich Kevin Kahanes.
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5: Am Mikrofon an diesem Fußballabend ist Tanja Spichtig. Das Resultat von der Super League haben wir schon in den Nachrichten gehört und jetzt gibt es noch Details dazu. Der FC Zürich gewinnt das Stadtderby gegen GC mit 2:1 und schafft dank dem Sieg den Ligaerhalt. Also der FC Zürich ist dank dem Sieg aus dem Abstiegskampf draussen und muss nicht mehr vor der Barrage zittern. Für uns bei diesem Match mit dabei war ist der Lionel Mattmüller.
6: Und natürlich jubeln die Fans vom FC Zürich und natürlich jubeln auch die Spieler und das Team, der Staff vom FC Zürich. Aber natürlich weiss man auch, dass ein Klassenerhalt allein viel zu wenig ist, alles in allem, wenn man die ganze Saison anschaut. Man hat ganz, ganz andere Ansprüche. Aber trotzdem, heute oben ist das Wurst am FCZ, der feiert mit seinen Fans, dass sie den Sieg haben können feiern gegen GC. GC auf der anderen Seite, wo heute kurz mehr nach der Führung vor der Pause so ein bisschen Hoffnung gehabt hat, nachher dann aber zu Zehnt wahnsinnig ein schwieriges Spiel erlebt hat gegen den FC Zürich und noch zwei Goal kassiert hat in der zweiten Halbzeit. GC, wo sich probiert verabschieden von den eigenen Fans, aber die wollen das gar nicht so richtig. Es ist gerade eine richtige Krisenstimmung. 4 Punkte Vorsprung hat GC noch auf Winterthur. Der Peter Zeidler, der neue Trainer, hat hier massiv viel Aufgaben vor sich.
5: Ja, nur noch 4 Punkte Differenz zwischen Winterthur und GC. Das, weil eben Winterthur heute 2:1 gewonnen hat gegen Lausanne. Dank dem Sieg konnte Winterthur den direkten Abstieg verhindern. Der Reto Wittmer sagt noch einmal, was das Wichtigste war bei diesem Match.
0: 12. Minute, Nishan Burkhardt 1-0, hochverdient gewesen. Winterthur war viel besser gewesen. In der zweiten Halbzeit ein kurzer Hänger von Winterthur. Und nachher hat es Lausanne können ausgleichen durch Chaneir, 46. Minute. Aber in 66. Minute ist es der Andrin Hunziker gewesen mit einem wunderbaren Kopfball zum 2-1. Und der Andrin Hunziker hat schon letzte Woche beim 2-2 gegen FCZ das entscheidende Goal gemacht. Also er ist so ein bisschen dafür verantwortlich, dass Winterthur nach wie vor darf vom Liga-Erhalt träumen. Aber heute gibt es einen 2-2-Sieg von Winterthur gegen Lausanne.
5: Also das Zusammenfassungen von den heutigen Match im Abstiegskampf. Noch einmal zur Wiederholung. Der FCZ ist aus dem Abstiegskampf aus. Nur um einen Direktabstieg oder eben um einen Barrageplatz geht es zwischen Winterthur und GC. Die beiden Teams trennen im Moment 4 Punkte. Es sind noch 2 Match. Der nächste Match ist das Direktduell zwischen den beiden Teams. GC gegen Winterthur am Dienstagabend. So viel vom Sport für einen Moment.
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7: Samstagabend, das ist die Jukebox, am Mikrofon Christina Lang. Wir legen einfach gerade los mit dem ersten Musikwunsch. Black Eyed Peas, ein Partyknüller zum Anfang.

0: Ganz kurz abbremsen für die Meldung. SRF Verkehrsinfo von 20.10 Uhr A2 Gotthard Richtung Luzern. Zwischen Gotthard und der Verzweigung Altdorf Gefahr durch Gegenstände auf der Fahrbahn. Machen Sie es wie der Pat vorhin mit der Black Eyed Peas. Schicken Sie Ihren Musikwunsch per Mail srf1.ch bei Kontakt ins Studio. Und wenn Sie Lust haben zum Mitspielen, zum Mitrödeln, zum Ihr Musikwissen testen, dann rufen Sie an. Am 20. ab spielen wir die erste Runde Jukebox-Duell und ich brauche zwei Mutige, die zeigen, was sie können. Telefon 0848 440 222. Also, Ihr Schatz, der Ernst, das hat gute Ideen mit Musikrödeln, aber er will nie mitmachen, hat gerade Katrin Lüthi geschrieben von Aarau. Sie wünscht uns aber auch noch viel Spass beim Roten und viel Glück vor allem. Und sie hat einen Musikwunsch geschickt für alle, die auch Freude haben, wenn sie die Band Trubas Kater wieder einmal hören im Radio. Ich bin im VA so eine. Danke, Katrin. Da sind sie, Trubas Kater auf SRF 1, Benjo.
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Die Bläser sagen einfach so toll und der Text zwar melancholisch, aber eben gleich zuversichtlich, hat Katrin geschrieben, die diesen Song gewünscht hat. Und jetzt ein Schluck Whisky. Im Radio ist auch immer alkoholfrei, das ist überhaupt kein Problem. Tennessee Whisky, der Musikwunsch von Oliver Bürgin von Handrechtig in der Jukebox auf SRF 1.

0: Der Musikwunsch von Oliver Bürgin von Hambrechtike, Tennessee Whiskey.
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0: Ich freue mich sehr auf unsere beiden Kandidaten, die die erste Runde machen, die den Abend eröffnet im Jukebox-Duell. Der Andreas Leu von Wiel, St. Gallen, und der Wedi Haug von Winterberg in der Nähe von Frietika. Hallo miteinander.
2: Hoi,
0: Sali zusammen. So, wie geht's euch? Ich fange jetzt an beim Wedi. So einen wunderbaren Tag. Was hast du heute gemacht, erlebt? Was hast du gemacht aus dem Tag?
2: Ja, alles Mögliche. Im Wald, im Verrotzen.
0: Ah, super. Und
2: ja,
0: also was muss man machen? Verrotzen gewesen und die Sonne eingesogen. Und die Wärme und so, nach dieser Woche, wo es ja auch ein bisschen wüst war zwischendurch. Andreas, und du?
2: Jetzt Radio hören.
0: Ja, jetzt Radio spielen vor allem. Jetzt kommst du gerade dran, genau. Andreas, was hast du für einen Tag gehabt? Was hast du gemacht?
3: Ja, wir haben auch alles. In einem Magen gehen Setzling pasten. Da zwirgt man aus der Psyche jetzt einen Setzlingsmarkt. Heute Morgen sind wir gehen Setzling pasten und haben dann die eingesetzt. Heute Nachmittag, also am späten Abend, am Abend. Und jetzt sind wir noch ein bisschen auf dem Sitzplatz rausgehackt. Und geniessen den Abend auch ein bisschen.
0: Ihr habt recht, mit Radio. Ich kann mir vorstellen, es war ziemlich etwas los gewesen, wahrscheinlich in den Gartenzentren und auf diesen Setzlingsmärkten heute.
3: Entschuldigung?
0: Ich kann mir vorstellen, es hat wahrscheinlich recht Leute gehabt. Weißt du, so in den Gartencentern und auf diesen Setzlingsmärkten.
3: Ja, extrem viele Leute haben, die sind gut posten gegangen.
0: Haben alle ein bisschen grün und ein bisschen Farbe im Garten. Also, ihr zwei, morgen ist zufälligerweise Muttertag. Und da habe ich mir etwas überlegt für die Stücke, die es zum Röteln gibt heute Abend in der Jukebox. Die haben alle irgendwie ein bisschen zu tun mit Müttern. Und irgendjemand von euch läuft im Hintergrund noch der Radio, den würde ich geschwind zurückdrehen. Ich höre mich nämlich hier im Echo. Ach, ja, lass jetzt, wir fangen mal an von bieten, das ist immer das Wichtige.
2: Also bei mir nicht.
0: Bei dir nicht.
2: Nein, ist die Abwaschmaschine.
0: Das ist gut. Also wir haben einen grossen Hit aus den 80er Jahren. Es hat zu tun ja, mit Müttern im weitesten Sinn. Es ist ein Mix. Das heisst, man hört aber nicht unbedingt jemanden singen, aber man hört eine Stimme. Man hört sogar ein Lachen. Mehr sage ich nicht. Wedi, du hast zuerst angerufen. Du bietest zuerst. Wie viele Sekunden?
2: Ja, ich gehe mal auf 5. Aber
0: 5 Sekunden sind es für Wedi. Andreas, wie viel brauchst du, um zu sagen, was es für ein Lied ist oder von wem das es ist?
3: Gehst
0: du mal auf 4?
2: Ja, okay. Dann mache ich noch 3.
0: 3? Und jetzt das 2?
3: Nein, ich
0: kann es haben. Also gut, dann wissen wir alle, wie das jetzt läuft.
2: Ja, dann halt, oder? Entweder oder.
0: Entweder oder. Jetzt kommt noch die Krönung von deinem schönen Tag, Wedi. Mit 3 Sekunden findest du raus, was es ist. Oder schenkst 10 Sekunden, die ganzen 10 Sekunden, dann nachher im Andreas.
2: Das sehen wir nachher.
0: Also, Wedi, ich bin jetzt schön still. Da kommen 3 Sekunden. Nachher sagst du mir, von wem das Lied ist oder wie das die da heisst, was sie gemacht haben.
2: Ja, ich kenne es.
0: Du kennst es, das ist gut. Super.
2: Ja, aber ich kann den Namen nicht sagen.
0: Ah, kannst du vielleicht den Titel sagen? Und das zählt auch.
2: Nein, eben.
0: Ah.
2: Ich habe das schon gehört, aber aus dieser Zeit.
0: Ja.
2: Aber
0: es ist
2: nein. Das spielt gar keine Rolle.
0: Gibst du die ganzen 10 Sekunden, Andreas?
2: Ich gebe es weiter,
0: du jawohl. Bist ein feiner Typ, also wunderbar.
2: Also, ich tue da nicht gross.
0: Ah, oh, also komm, dann machen wir doch das jetzt mit dem Andreas.
2: Aber ich tue los, wenn er es auch weiss.
0: Unbedingt, bist einfach schön still, wenn es plötzlich zu kommt. Er muss es sagen.
2: Ich auch.
0: Also gut. Andreas, bist du bereit?
3: Jawohl.
0: 10 Sekunden.

0: Ah, ich kenne es auch, aber fällt mir alles dabei. Hey,
1: oh Mann, komm ich doch. Ist doch nicht so schwierig. Wenn ich es sage, dann nachher. Ja.
0: Aha.
1: Also gehst du auf, sagst du, Andreas, du weißt es nicht.
0: Nein, das ist schon noch abgegeben.
1: Ich muss noch überlegen. Ich darf noch ein bisschen überlegen. Du und deine Frau, überleg. Aber hört, also, wenn es jetzt nicht kommt, muss ich auflösen. Und das war eine schöne erste Runde gewesen, aber ohne Gewinner.
0: Nein.
2: Ach nee.
0: Ich sage mal Billy Idol, aber das war nicht der.
1: Nein, und der Titel allein wäre schon recht okay gewesen. Er heisst ja nämlich den Song. Now listen to me, Mama! Mama! Das war ein Riesenhit von der Genesis. Ja, ihr habt jetzt dafür Freude, wenn ihr das Lied hört. Ich spiele es nämlich jetzt ganz lang. Ich freue mich auf die Nächsten, die es probieren.
2: Genesis, ja genau.
1: Genau, Genesis, Mama.
2: Im Nachhinein,
1: ja. Es hat mich sehr gefreut. Ja, manchmal, auch nicht immer im Leben. Wedi, der Musikwunsch von dir, der kommt noch, und zwar ist das Styx, Boat on a River, mache ich gerade parat und spiele nach Mama und wünsche dir ganz einen wunderbaren Abend und ein schönes Wochenende. Tschüss.
2: Ich wünsche dir das auch.
1: Danke.
2: Und allen anderen auch. Danke gleichfalls. Tschüss.
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1: Und Andreas, du bleibst mir noch geschwind in der Leitung. Von dir muss ich auch noch einen Musikwunsch haben. Freue mich schon drauf. Und dann hören wir jetzt die Mama von der Genesis. Danke vielmals. Dir auch einen schönen Abend. Merci fürs Mitspielen.

Mama von Genesis. Das hätte ich gewusst, sagen sie. Wenn sie das sagen, dann sind sie der Richtige oder die Richtige zum Mitspielen in der nächsten Runde Jukebox-Duell. Jetzt anrufen 0848 440 222. Am 20 vor spielen wir die nächste Runde. SRF Verkehrsinfo von 20.31 Uhr, Region Zürich. Verzweigung Zürich-Ost Richtung Letten auf der A1 zwischen Unterstrasse und Letten. Stockender Verkehr nach einem Unfall. Und im Wallis A9 Sion Richtung Brig. Zwischen Sion-Ost und Sierre-West Verkehrsbehinderung durch ein Pannenfahrzeug. Weiter gehen wir mit dem Boot. Boat on the River von Styx. Der Musikwunsch von Waddy Hauke.

So ein schöner Song und so lange nicht mehr im Radio gehört, hat der Wedi gesagt, zum Glück hast du ihn gewünscht, Wedi, wunderbar. Und der Musikwunsch von Andreas Loi, mit dem lieben Gruß an seine Frau, die war im Hintergrund und hat auch mitgerötelt vorhin im Jukebox-Duell. The Prince, Little Red Corvette.

0: Schönen Tag, so einen schönen Abend und so schöne Musik in der Jukebox. Prince, Little Red Corvette. Und jetzt machen wir das auf ins zweite Duell.
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0: Mit der Janine Meister von Bern und dem Marc Hubmann von Langenthal. Hallo, alle miteinander.
2: Hallo.
0: Hallo. Marc, du hast mir gesagt, also das war jetzt wirklich einfach gewesen, das mit Mama.
3: Ja, das wird sehr schwierig gesehen. Oder ein Schlagzeugpräsident und ein bisschen. Aber manchmal weiß man es nicht, das ist so.
0: Hey, sie haben es mir nachher, der Andreas, haben mir nachher gesagt, sie ist mir auf der. Ich habe es gekönnt, aber ich habe es nicht können, gar gesehen, also nicht können sagen, was es ist. Marc, wo ist deine musikalische, wo bist du am stärksten, in welcher Art von Musik, in welcher Zeit von Musik?
3: Ja, eigentlich so 80er, 90er, 70er, 80er, 90er, so.
0: Ja gut, dann treffe ich es wahrscheinlich. Janine, guten Abend. Ja, wie ist bei dir? Wo bist du musikalisch daheim? Ähnlich. Also.
2: In der Zeit, wo ich aufgewachsen bin und gleichzeitig halt von den Eltern mitbekommen habe. Ja, die ganz Jungen, da bin ich vielfach nicht mehr so dabei. Also, ja,
0: aber du bist ja bei einer späten Nacht mit Familie und noch mit einer Freundin von deiner Tochter. Das heisst, du hast ja da noch Verstärkung. Also vielleicht könnte
2: ja,
0: das noch so ein bisschen
2: erläutern. Ja, aber ich bin ein Knackjung, 6-7 ist.
0: Ja gut, ja. Lass ich dir beide. Dann lege ich mir doch einfach los. Es ist auch jetzt wieder ein Lied, das ein bisschen zu tun hat. Nein, es hat zu tun mit Müttern. Morgen ist Muttertag, darum habe ich gedacht, das bietet sich ja an. Es ist ein Mix, man hört alles Mögliche. Und soll ich das jetzt noch sagen? 80er Jahre, also ich treffe euch hier voll, ihr seid genau richtig in dieser Runde. Und es ist italienisch. Man hört es einem Weg, ja, glaube ich. Okay, Janine, dich hatte ich zuerst in der Leitung gehabt. Sag du, von diesen 10 Sekunden, wie viel soll ich spielen?
2: Wir sind zu viert. 4 Sekunden.
0: Wow, was? Gerade schon so? Ihr seid zu viert und dann gehen wir auf 4 Sekunden runter. Huh, Marc, was sagst du da jetzt?
3: Also italienisch hast du gesagt,
0: ja? Ja, habe ich gesagt.
3: Ja, dann nehme ich 3.
0: Dann nimmst du den. Kannst du gut italienisch? Ah, das ist. 3 ist so schwer, ist aber auf 1 oder so etwas.
3: Ja, vielleicht auf 2, aber jetzt kann ich mal auf 3.
0: Du hast es gemacht. Jetzt schauen wir, was Janine macht.
2: Ich übergebe.
0: Du übergibst.
3: Okay.
0: Also, schau. 3 Sekunden, 3. Lieber Marc, da kommen deine 3 Sekunden. Sag du mir, wie heisst das Stück oder von wem ist es? 1, 2, 3. Es waren sogar fast 4 gewesen. Sorry. Marc, 3 Sekunden, was ist das?
3: Alle kennen das Lied nicht, aber es könnte Zuckerrohr sein.
0: So von der Stimme her könnte es Zuckerrohr sein. Ja, das könnte natürlich gut sein. Ich meine, der hat so eine eigene Stimme, so der Blues, oder auf Italienisch.
3: Genau.
0: Ich drücke da mal auf den Knopf, wo ich etwas parat habe, wo angeschrieben ist mit Lösung.

0: super gemacht, Marc. Marc, wie
1: Kompliment.
0: Janine, jetzt bist du gar nicht zum Zug.
1: Ich habe jetzt gebraucht. Alles gut.
0: Und ein schönes Lied. Oh, wunderbar. Also,
1: ja, ich gratuliere, Marc.
2: Merci, aber ich habe noch einen Wunsch.
0: Ja?
2: Ja. Kann ich das an Janine schenken, wenn ich dann keine Zeit mehr
0: habe?
1: Oh nein, so schön.
0: Also du hast keine Zeit mehr zum Mitspielen, verstehe ich das richtig?
2: Ja, genau. Ich muss dann noch ein bisschen etwas arbeiten.
0: Oh.
2: Und dann geht es nicht gut.
0: Je, das habe ich ja noch nie erlebt. Das ist denn schön. Ja, Janine. Was sagst du?
2: Danke zur Mutter da.
1: Von Herzen gern. Vielen, vielen Dank. Merci vielmals.
2: Also.
1: Nehmen wir das sehr gerne an.
0: Ist das herzig.
2: Wir sind Berner, gell, Janine? Dann zeigen wir es.
1: Gell. Und der Emmentaler in Ex, von dem her alles grandios.
2: Ah, ist sehr gut.
0: Hey, wie schön ist das? Marc, dann hoffe ich, dass du beim Arbeiten gut für dich kommst und das kannst erledigen, was du musst. Danke dir viel fürs Mitspielen. Ich gehe noch schauen bei uns in einer Schublade. Ich finde sicher noch irgendwo einen Trostpreis. Und ich spiele nachher für dich den Marc Knopf für Going Home, aber jetzt zuerst der Zucchero. Also auf Wiederhören, lieber Marc. Tschüss.
2: Okay, merci vielmals. Ciao
1: zusammen.
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0: Janine, wie schön, jetzt hast du geerbt und bist dabei in der nächsten Runde.
1: Ja.
0: Bist ganz
1: überrascht. Natürlich, ja. Toll, und vor allem, ich habe nicht gewusst, ob ich es wirklich mit Zähnen geschafft habe.
0: Jetzt kommt
1: der
0: Zucker
1: und ein Kompliment drin.
0: Ah, oh, wunderbar. Jetzt kommt der Zucker und nachher hören wir dich wieder in der nächsten Runde um 20 ab und ich finde noch jemanden, der gegen dich spielt. Bis später. Ciao, Janine.
1: Toll, bis näher. Merci.
0: Anrufen zum Spielen gegen Janine 0848 440 222.

was gibt es echt noch für Lieder, wo irgendeine Mama drinnen vorkommt? Ich weiss genau, dass ihr überlegt. Das ist auch gut so. Der kommen dran im Jukebox-Duell. Die nächste Runde am 20.09. Und jetzt der Musikwunsch von ihm, der vorhin mitgespielt hat und gesagt hat, ich habe gar nicht die Zeit, um noch mehr weitermachen. Darum soll doch meine Gegenspieler übernehmen. Wunderbar. Der Mark Hubmann wünscht sich den Mark Knopfler. Going home.

So ein schöner Schluss. Mark Knopfler, Going Home. Und so ein irren Anfang. Das ist Eloise von Barry Ryan. Das ist der Musikwunsch von Ursula Ingold von Russo im Tessin. Mit lieben Grüßen an ihren Mann und einem grossen Danke für alles, was er für sie macht.

0: Eloise von Barry Ryan. Reinkommen über srf1.ch, bei Kontakt ins Studio, rausgegangen zu einer, die heute Abend Jukebox hört, der Musikwunsch von der Ursula im Tessin. Noch viel schöne Musik, alles Lieblingsmusik, alles Musikwünsche. Nach den Nachrichten und dem Sport geht's weiter.
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0: Von 21 Uhr im Wallis A9 Sion Richtung Brieg zwischen Sion Ost und Sierre West. Verkehrsbehinderung durch ein Pannenfahrzeug.
2: Die Nachrichten von SRF um 9 mit Ronja Bollinger. In der Ukraine brennt es rund um das ehemalige Atomkraftwerk Tschernobyl. Der Waldbrand ist laut ukrainischen Angaben am Donnerstag durch einen russischen Drohnenangriff ausgelöst worden. Noch immer kämpfen hunderte Feuerwehrleute gegen den Brand. Dieser habe sich mittlerweile auf eine Fläche ausgebreitet, die etwa der Stadt Aarau entspricht. Trockenes Wetter, starker Wind und Minengefahr würden die Löscharbeiten erschweren, sagen die ukrainischen Behörden. Die Lage sei aber vollständig unter Kontrolle. Die Strahlenbelastung habe gestern Vormittag im Normbereich gelegen. Zu Meldungen aus den Regionen in Kürze. In einem Gebäude der Maschinenfabrik Netztal in Neffels im Kanton Glarus hat es am Nachmittag gebrannt. Als die Feuerwehr eintraf, stand das Fabrikdach bereits in Vollbrand. Mehr als 100 Einsatzkräfte standen während Stunden im Einsatz. Verletzt worden ist nach ersten Erkenntnissen niemand. In Zürich haben fast 100 Freiwillige rund 200 Kilo Abfall eingesammelt. Sie waren bei der Aufräumaktion Stadtputzete in zwei Quartieren unterwegs. Vor allem Zigarettenstummel, Glasscherben und Verpackungen landeten in den Abfallsäcken. Heute, vor 25 Jahren, ist im Spital Einsiedeln im Kanton Schwyz das erste Babyfenster der Schweiz eröffnet worden. Es war auch eines der ersten weltweit. Babyfenster sollen Frauen in extremen Notlagen eine Möglichkeit bieten, ihr Neugeborenes anonym in medizinische Betreuung zu geben. In den letzten 25 Jahren wurden die Schweizer Babyfenster 31 Mal genutzt. Dominik Mückler, der Initiant der Babyfenster, spricht von einer positiven Entwicklung.
3: In den letzten 5 Jahren hatten wir keinen einzigen Fall. Kein getötetes, kein ausgesetztes Baby, soweit bekannt in der Schweiz. Das ist ein Erfolg.
2: Mittlerweile gibt es 8 Babyfenster in der Schweiz. Mit der Einführung 2001 reagierte man auf den Fund von 2 toten Säuglingen, wie die Stiftung Hilfe für Mutter und Kind mitteilt. Zum Sport mit Fußball. In der Super League gewinnt Winterthur gegen Lausanne 2:1. Der FC Zürich gewinnt gegen die Grasshoppers ebenfalls 2:1. Damit ist klar, der FC Zürich schafft den Ligaerhalt. Das Wetter, morgen ist es wechselnd bewölkt mit sonnigen Phasen. Tagsüber gibt es aus Westen Schauer und Gewitter, das bei 20 Grad. Im Süden ist es oft nass, bei 17 Grad. Das waren Nachrichten von Radio SRF, verantwortlich Kevin Kahanes.
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5: Sport mit Dania Spichtig und einem Fußballmatch. Seit 8:30 spielt Luzern gegen Servette. Und Gäste aus Genf, die führen in der Zentralschweiz. Mit einem schönen Weitschuss, einem schönen Schlenzer, hat Miroslav Stevanovic Servette in der 11. Minute in Führung gebracht. Und das ist auch der Spielstand nur nach 33 gespielten Minuten. 0:1 aus Sicht von Luzern. Die beiden Teams sind in der unteren Tabellenhälfte. Für sie geht es in dem das letzte Spiel der Saison um nicht mehr viel. Sie sind nicht in Abstiegskampf involviert, haben aber auch keine Chance mehr auf die internationalen Plätze. Ein weiteres Update zu diesem Match gibt es auf SRF 3 in einer halben Stunde. So viel vom Sport für einen Moment.
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0: Samstagabend und morgen ist Muttertag. Ja, es gibt noch ein paar Sättige heute Abend, wenn es ums Musikrötchen geht im Jukebox-Duell. Mamas and the Papas, California Dreaming, die hätte ich auch können, habe ich aber nicht. Vielleicht wünscht sich da ja jemand. Den sehe ich, der Baschi hat ein Lied gemacht, wo Mama heisst. Pegasus haben eins, die Prinzen haben eins. Man kann sich vielleicht auch Sättige wünschen, mit einem Gruß als Mami. Schicken Sie Ihre Musikwünsche über srf1.ch, Kontakt ins Studio und willkommen in der Jukebox. Ich bin Christina Lang. Und das ist ein Lied, das wünscht sich Sandra von Buchs im Aargau. Ein Regenbogen für uns alle.

So ein schönes Lied. Aber ich muss seinen Nachnamen immer ganz langsam aussprechen. Der Israel Kaubi wo Ole. Over the Rainbow. Danke für den Regenbogen, den Musikwunsch, Sandra. Die nächsten Künstler, die sind einfacher zum Aussprechen. Sie heißen fast gleich. Florian Ast und Florian Fox. Whisky. Von der Beatrix Blanchard von Ost. Sie wünscht allen Bekannten ein schönes Wochenende.

Florian und Florian und Whisky, gewünscht von der Beatrix. Und der nächste Musikwunsch, das ist der vom Lukas Hafer von St. Gallen. Der kommt jetzt in der Jukebox. Er schreibt, an diesem sonnigen Samstagabend möchte ich Theater. Theater von der Katja Epstein. Das ist ein ESC-Song gewesen, der aber auch außerhalb vom ESC recht erfolgreich war. Und ist eben hier am 19. April 1980 mit knappem Rückstand Platz 2 geworden. Man hört ihn fast nicht mehr im Radio. Im Gegensatz zum Platz 1 schreibt der Lukas, habe ich natürlich müssen nachschauen. Was war denn dort Platz 1 gewesen? What's another year? Ah ja, klar. Der Johnny Logan mit What's Another Year. Das spielen wir ab und zu im Programm, aber Katja Epstein, die spielen wir jetzt nur für dich, Lukas, hier in der Jukebox. Theater.

Ein ESC-Song aus dem 1980. Eurovision Song Contest nächste Woche. Aber heute Jukebox mit Ihren Musikwünschen. Schicken Sie uns Ihren auf srf1.ch bei Kontakt ins Studio. So wie der Patrick Brändle vom Mettendorf. Mit Grüßen an alle, die ihn kennen und auch an alle, die ihn nicht kennen. Summer of 69, Bryan Adams.

0: Schöne Musik am Samstagabend. Danke auf Mettendorf im Kanton Thurgau. Patrick Brändli, von ihm ist der Musikwunsch. Und jetzt sind wir im Kanton Bern bei zwei Namensvetterinnen.
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0: Auch wenn es nicht ganz gleich tönt, sind sie doch miteinander sehr fest verwandt, die beiden Namen. Okay. Johanna und Janine. Guten Abend, Johanna, Tanner, zu Vetterkinden. Hallo.
2: Guten Abend, Christina.
0: Und guten Abend, Janine Meister zu Bern.
3: Guten Abend miteinander.
0: Willkommen zurück. So schön. Habt ihr das viel, ihr beide, Johanna und Janine, dass ihr Leute antreffen, die auch den Namen haben?
2: Ich nicht.
0: Johanna, ist Johanna ein bisschen älter und der kommt sicher gleich wieder?
2: Ja, also da gibt es schon wieder. Es gibt auch so Kinder, die irgendwo im Dorf, wo, weiß nicht, auch etwa 12 sind oder so, 13 schon mittlerweile, wo, aber so in diesem Alter gibt es wieder. Also zu meiner Zeit, als ich Kind war oder auch jung, hat es überhaupt keine Johannas gegeben. Oder der Hanni.
0: Ah, die Hanni natürlich, ja.
2: Genau.
0: Und Janine, bei dir, Janine ist ein wunderschöner Name und ich habe ein paar Freundinnen, die so heißen, aber ich verwechsel es immer mit Janette. passiert das ab und zu oder bin das nur ich?
3: Das habe ich öfters erlebt, ja. Jennifer oder irgendwie Janine ist ein bisschen schwer gewesen im Annehmen, ja. Und wenn dann auch beim Schreiben, es gibt ja x Varianten.
0: Ja, das stimmt. Wie schreibst du, Janine?
3: Es gibt komplizierte lange Varianten. Das
0: ist E-A-N-N-I-N-E. Gut. So viel zu den Buchstaben. Jetzt kommen wir zu den Noten und zu der Musik. Ich freue mich, sind ihr beide dabei. Das ist die zweite Runde für Janine. Bei 3 Runden gibt es ein DAB Plus Digitalradio zum Gewinnen. Es ist die erste Runde für die Johanna. Und darum tut es die Johanna als erste bieten. Ich gebe euch natürlich gerne noch ein bisschen Information zu dem, was hier auf euch zukommt. Es ist ein Mix, den ich parat habe in diesen 10 Sekunden, wenn wir sie dann ganz hören. Es ist Musik aus der Schweiz und es ist Musik aus den 90er Jahren. Ja, staune ich jetzt ein bisschen, aber es ist Musik aus den 90er Jahren. Ich sollte es eigentlich wissen, ich habe es ja parat gemacht. Und Schweizerdeutsch. Johanna, wie viele Sekunden?
2: Ich sage mal 6.
0: 6 Sekunden. Und Janine, was sagst du?
3: Dann können wir wieder ab und auf 4.
0: Auf 4, gell? Du bist ein bisschen dumpf.
3: Ach, Entschuldigung, dann gehen wir gerne wieder ab und auf 4.
0: Auf 4, sehr gut, okay. 4 Sekunden sind geboten, Johanna?
2: Ich gehe auf 3.
0: 3, gut. Sind Sie mir Wunder? Was höre ich von Bern?
3: Ja. Wir übergeben.
0: Ihr übergebt. Also gut, dann nachher, Johanna, jetzt hast es du. 3 Sekunden. Okay. Ich müsste wissen, von wem ist das Lied? Also da ist ein Name gut, das reicht schon zum Gewinnen. Oder wie heisst es? Du musst nicht beides liefern. Und eben, morgen Muttertag. Also vielleicht, nein, ziemlich sicher, schwingt da irgendetwas Mütterliches mit. Okay, ich bin still. Da kommen die 3 Sekunden für Johanna.
4: Mit der Palma läutet der Sturm.
2: Der Peter, aber...
0: Psst, nicht! Janine, du hast doch Kind bei dir, kannst nicht so wüste Wörter sagen.
3: Aber sind weit weg vom
0: Rettungsplatz. Und jetzt müsst ihr auch ins Bett, weil Mami nämlich gar nicht mehr spielt im Radio. Johanna, geht richtig.
2: Das ist jetzt einfach
3: gewesen. Gratulation, Johanna.
2: Danke vielmals, Janine, du hast es auch gewusst, gell?
3: Diesmal hast du können mitmachen, genau.
2: Oh,
3: aber auch nochmal ein herzliches Merci an Marc, dass du überhaupt weitergehst.
0: Ja, der Marc.
2: Und, das war super.
3: Genau.
0: Das habe ich auch sehr schön gefunden. Der Marc aus der letzten Runde. Hey, viel Glück für die Johanna, nehmen wir mit. Mhm. Und die Johanna nehmen wir auch mit in die nächste Runde um 20:10. Merci vielmals. Also. Ich weiß nicht, ob es dann wieder so einfach wird, aber die Stimme von Peter Reber, ja. Die ist einfach, die könnte man einfach, gell? Okay.
2: Ja, das ist ja so.
0: Wunderbar, Johanna, bleib in der Nähe. Wir hören uns wieder. Und liebe Janine, merci vielmals fürs Mitspielen. Ganz einen schönen Abend in dir. Und wir hören dann noch von dir gewünscht, freue mich sehr, den Bob Marley, Running Away.
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0: Tschüss, Janine.
3: Tschüss, alles Gute, Ade.

der Bob Marley. Das ist der Musikwunsch von der Janine Meister zu Bern. Sie hat uns mitgespielt vorhin im Jukebox-Duell. Wer auch Lust hat zum Mitmachen, einfach anrufen 0848 440 222.

Radio SRF1, in der Jukebox Running Away. SRF Verkehrsinfo von 21.31 Uhr, A13, Sagans Richtung St. Margrethen. Zwischen Trübach und Sevelen Gefahr durch Gegenstände auf der Fahrbahn. Haben Sorge unterwegs. Flavia Koller von Zwilliken hat geschrieben über srf1.ch Kontakt ins Studio. Hoi Christina, nach einem langen Arbeitstag lasse ich immer sehr gerne am Samstagabend das Jukebox-Duell. Super, Flavia. In 10 Minuten, ja, 8 Minuten spielen wir schon die nächste Runde. Und heute wünsche ich mir, schreibt Flavia, das Lied «Follow the Sun» von den Beatles. Und mit dem Lied grüße ich alle Migros-Mitarbeitenden. Dankeschön, Flavia.

Manchmal sind die kurzen Lieder die schönsten. I'll follow the sun, the Beatles in der Jukebox. Danke, Flavia. Und jetzt auf Bülach, dort ist der Guido Vogel am Radio hören. Und wahrscheinlich ist er ganz sicher, dass seine Freundin Cecil Stefan auch hört. Für sie wünscht er nämlich Broken English, Marianne Faithfull.

0: Stimme, die man aus Tausenden rauskommt. Marianne Faithfull. Broken English. Stimme. Ja, ausgerechnet das hört man fast gar nicht im nächsten Musikausschnitt, den ich parat habe. Ganz am Schluss von den 10 Sekunden hört man es ein bisschen, aber ich weiss ja nicht. 10 Sekunden. Hört man ja ganz selten, oder? Bin gespannt.
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0: Dafür jetzt eine Stimme, die wir vor 20 Minuten kennengelernt haben, nämlich die von der Johanna Tanner von Betterkinden. Sie ist wieder dabei, das ist deine zweite Runde. Hi Johanna.
2: Hi Christina.
0: Alles gut bei dir?
2: Bei mir ist alles in Ordnung, doch, danke.
0: Was machst du
2: in den Startlöchern?
0: Was macht man so zwischen Runde 1 und Runde 2? Hast du dir einen Kaffee rausgelassen, oder?
2: Oh, ja, noch ein bisschen meinen Arbeitsplan, den ich schon vor August muss vorbereiten, wenn sie arbeiten können. Ich war noch ein bisschen dran, ausknobeln.
0: Bist du jemand, der so Tetris macht, der Arbeitspläne zusammenstellt für andere Leute?
2: Nein, für mich nur allein.
0: Ach, für dich allein? Ja, gut. Schon im August. Also gut. Ich stelle dir vor, wer da gegen dich spielt, das ist nämlich die Elena. Sie ist aus dem Tessin von Bellinzona. Guten Abend, Elena.
3: Hi, Christina.
0: Und bist du...
2: Ciao, Elena.
3: Nicht Laura, warte, Johanna.
0: Johanna,
3: genau. Johanna.
0: Ciao,
2: Elena. Aus Bern.
0: Aus dem Kanton Bern, ja. Ihr beide. Ja, ich freue mich, kann ich euch zusammenbringen, auch wenn ich euch jetzt muss gegeneinander antreten muss. Elena, wie ist es eigentlich im Tessin gerade so mit dem, gut, es ist dunkel, aber mit dem Wetter? Auch so ein schöner Tag gewesen.
3: Wir haben alles eiskalt, warm. Am Nachmittag haben wir knallheiß gehabt. Es ist einfach schön. Ich will nie mehr noch jemand anders leben.
0: Oh,
3: das wird nie, nie sagen, aber da in dem Fall, ich bin jetzt da die Heimseite. Ja.
0: Ja, und es stimmt für dich.
3: Empfehlenswert, wenn man bleiben will.
0: Wunderbar. Ich nehme euch jetzt mit, noch ein bisschen mehr südlich. Ich sage euch etwas über die Musik, die kommt. Ich habe 10 Sekunden parat von einem Hit aus den 70er Jahren. Und es ist nur der Anfang. Also man hört, nur am Schluss von diesen 10 Sekunden hört man geschwind eine Stimme. Aber vorher ist es einfach nur der Einstieg in das Lied. Es ist so ein Fall von man könnte es oder man könnte es nicht. Aber behaltet im Kopf, wir sind immer noch bei Musik, die irgendwie ein bisschen mit Müttern zu tun hat und mit dem Muttertag. Elena, du bist zuerst dran. Von diesen 10 Sekunden, wie viel soll ich anspielen für dich?
3: 7.
0: Und jetzt geben wir den Ball zu der Johanna. Johanna?
2: 5.
0: Cinque. Elena, was sagst du?
3: Vier. Ja.
0: Johanna?
2: Probier es mit 3.
0: Ja, mutig.
3: Dann nimm's.
0: Johanna, ja. Ich gebe es dir. Ich nehme Elena ein bisschen zurück und ich schalte da ganz laut, damit man es gut hört. 3 Sekunden. Von wem ist das Lied oder wie heisst es?
2: Mamma Leone, tu sei un angelo.
0: Mamma Leone!
3: Che bello!
0: Ah, bellissimo!
2: Sì, mi piace molto. Ja. Ich habe schon gedacht, vielleicht kommt ihr das, wenn es im Zusammenhang mit Mamma ist und voilà.
0: Ah, schön. Es hilft ein bisschen, gell, dass man nicht ganz so im Gebüsch steht.
2: Ja, genau.
0: Ah, grosser Schlager aus den späten 70er Jahren. Geschrieben übrigens von einem Deutschen, vom Trafi Deutscher. Das habe ich also auch nicht gewusst.
2: Okay.
0: Ich
2: Der Interpret wird ja allerdings ehrlich gesagt nicht.
0: Bino heisst er.
2: Okay, voilà, ich hätte nicht gewusst.
0: Hey, also Johanna, du gehst in die dritte Runde, bleib in der Nähe, freue mich auf dich und verabschiede mich jetzt gerade schon von dir. Und Elena zu Bellinzona, danke dir viel mal fürs Mitspielen und danke für das Lied, das du wünschst. Mami das Blue, Pop Tops.
3: Und die Johanna, danke vielmal, dass du gewonnen hast. Beide Namen sind ganz geliebte Leute von mir. Und ja, also gut.
0: Schön.
3: Das Lied, das ich mir wünsche.
0: Ja.
3: Danke. Danke. Das Lied, das ich mir wünsche, wünsche ich für alle Menschen. Und es geht mir darum, etwas zu wünschen für die Frauen, die ich viele kenne, die nie Kinder hatten oder Kinder verloren haben oder und.
0: Oder und. Und
3: ist das schwierig? Oder?
0: Nein, das ist, so ist das. Und es ist wichtig und es ist schön, dass du an sie denkst. Ich danke dir vielmals. Ein lieber Gruß auf Bellinzona. Ciao, Elena. Tschüss.
3: Ciao.
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0: Mama Leone von Bino. Nachher Pop Tops. Mami Blue. Und Telefonnummer zum Mitspielen in der nächsten Runde Jukebox-Duell am 20.10. 0848 440 222.

Danke auf Bellinzona in der Elena für ihre schöne Musikwunsch in der Jukebox «Mami Blue» von den Pop Tops. Und mit «Dankeschön» im Titel ist auch das Mail, das Lise Marie von Uster gerade geschickt hat. «Dankeschön» an Zürich tanzt. Sie wünscht sich die Eagles mit «Easy Peaceful Feeling», umgekehrt «Peaceful Easy Feeling». Und wird mit dem wunderschönen emotionalen Song ganz herzlich Danke sagen bei allen, die Zürich tanzt organisiert haben. Tanzpädagogen, Pädagoginnen, Balletttänzer, Tänzerinnen vom Zürcher Opernhaus und überhaupt allen einen Gruß schicken, die gerne tanzen. Von der Lise Marie von Uster, die Eagles in der Jukebox.

friedlich und einfach schön. Peaceful, easy feeling von den Eagles. Jetzt wird es ein bisschen bewegter, aber zudem kann man also auch sehr gut tanzen, für alle, die das gerne machen. Susi Quattro, gewünscht von der Brigitte Volk in St. Gallen. Sie grüßt alle, die sie kennen und die, wie sie, diesen Abend geniessen mit Radio hören.

0: Music Quattro, Musikwunsch von der Brigitte St. Gallen. Zum Mitmachen, Mitwünschen, einfach einen Musikwunsch schicken auf srf1.ch. Bei Kontakt ins Studio. Ich freue mich. 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Jetzt wird es 10.
1: Die Nachrichten von SRF um 10 mit Ronja Bollinger. Der neue ungarische Regierungschef Péter Modyar hat heute seine Antrittsrede gehalten. Mit klaren Worten distanziert er sich von seinem Vorgänger Viktor Orban. Heute vor 25 Jahren eröffnete das erste Schweizer Babyfenster. Die Einführung sei ein Erfolg. Das Wetter, morgen ist es wechselnd bewölkt mit sonnigen Phasen. Tagsüber gibt es Schauer und Gewitter. In Ungarn ist Péter Modyar heute im Parlament offiziell zum neuen Regierungschef gewählt worden. In seiner ersten Rede sagte er, er stehe für einen Neuanfang in Ungarn. Für seinen Vorgänger Viktor Orban fand er harte Worte, sagt unser Korrespondent Peter Balzle in Budapest.
2: Wer eine versöhnliche Antrittsrede des neuen Regierungschefs erwartet hatte, der wurde eines Besseren belehrt. Péter Modyar wählte sehr scharfe Worte gegen den abgewählten Regierungschef Orban und seine Regierungsmannschaft. Er sagte, es könne keinen Frieden geben in Ungarn, solange die korrupten Elemente der letzten Regierung nicht zur Rechenschaft gezogen würden. Das ist deshalb wichtig, weil in den sozialen Medien gibt's ja viele Leute, die glauben, dass Péter Modyar in Tat und Wahrheit ein Strohmann von Viktor Orban sei, insbesondere weil er bei den Themen Migration und Ukraine-Krieg dieselben Positionen vertritt wie Viktor Orban. Und ich glaube, mit seiner heutigen Rede hat Péter Modyar klar gemacht, dass er mit Sicherheit kein heimlicher Verbündeter von Viktor Orban ist.
1: Péter Modyars neue Gangart ist bereits sichtbar. Am Parlamentsgebäude in Budapest weht neu wieder die EU-Flagge. Viktor Orban hatte sie vor mehr als 10 Jahren abnehmen lassen. In der Ukraine brennt es rund um das ehemalige Atomkraftwerk Tschernobyl. Der Waldbrand ist laut ukrainischen Angaben am Donnerstag durch einen russischen Drohnenangriff ausgelöst worden. Noch immer kämpfen hunderte Feuerwehrleute gegen den Brand. Dieser habe sich mittlerweile auf eine Fläche ausgebreitet, die etwa der Stadt Aarau entspricht. Trockenes Wetter, starker Wind und Minengefahr würden die Löscharbeiten erschweren, sagen die ukrainischen Behörden. Die Lage sei aber vollständig unter Kontrolle. Die Strahlenbelastung habe gestern Vormittag im Normbereich gelegen. Heute vor 25 Jahren ist im Spital Einsiedeln im Kanton Schwyz das erste Babyfenster der Schweiz eröffnet worden. Es war auch eines der ersten weltweit. Babyfenster sollen Frauen in extremen Notlagen eine Möglichkeit bieten, ihr Neugeborenes anonym in medizinische Betreuung zu geben. In den letzten 25 Jahren wurden die Schweizer Babyfenster 31 Mal genutzt. Dominik Mückler, der Initiant der Babyfenster, spricht von einer positiven Entwicklung.
3: In den letzten 5 Jahren hatten wir keinen einzigen Fall. Kein getötetes, kein ausgesetztes Baby, soweit bekannt in der Schweiz. Das ist ein Erfolg.
1: Mittlerweile gibt es 8 Babyfenster in der Schweiz. Mit der Einführung 2001 reagierte man auf den Fund von 2 toten Säuglingen, wie die Stiftung Hilfe für Mutter und Kind mitteilt. Zum Sport. Fußball. In der Super League gewinnt Winterthur gegen Lausanne 2:1. Der FC Zürich gewinnt gegen die Grasshoppers ebenfalls 2:1. Damit ist klar, der FC Zürich schafft den Ligaerhalt. Und Eishockey, die Schweizer Nationalmannschaft, hat bei einem Testspiel gegen Schweden verloren mit 0:3. Das Spiel fand in Schweden statt, knapp eine Woche vor Start der Eishockey-WM in der Schweiz. Nun zu weiteren Meldungen des Tages in der Übersicht. Der britische Premierminister Keir Starmer hat nach der Wahlniederlage seiner Partei einen ehemaligen Premierminister zurück in die Regierung geholt. Ex-Regierungschef Gordon Brown wird Sondergesandter für globale Finanzfragen. Er solle dabei helfen, ein stärkeres Großbritannien aufzubauen. Er war von 2007 bis 2010 Premierminister, davor war er Finanzminister. Heute hat Russland den Tag des Sieges gefeiert. Das Land erinnert sich am 9. Mai jeweils an das Ende des Zweiten Weltkrieges. Die Feierlichkeiten waren deutlich kürzer als sonst. Die traditionelle Rede von Wladimir Putin dauerte nur wenige Minuten. Die Militärparade war nach einer Dreiviertelstunde zu Ende. Anders als in Vorjahren fand sie ohne Militärtechnik statt. Auf dem Kreuzfahrtschiff Hondius, auf dem das Hunter-Virus kursiert, befindet sich auch ein Schweizer Crewmitglied. Das hat die Direktorin des Bundesamts für Gesundheit gegenüber SRF gesagt. Der Mann zeige bis jetzt keine Symptome und es gehe ihm gut. Das Schiff soll morgen in Teneriffa einlaufen. Dort sollen die über 140 Passagiere und Crewmitglieder an Land gehen und zur Sicherheit isoliert werden. In der Stadt Luzern haben am Nachmittag rund 2000 Menschen demonstriert. Ein Teil der Menschen versammelte sich für eine Kundgebung der Bewegung Maßvoll. Diese richtete sich gegen die bilateralen Verträge der Schweiz mit der EU. Es gab auch eine Gegendemonstration, zu dieser hatte ein linkes Bündnis aufgerufen. Das Wetter, morgen wird es im Norden zunächst noch teils sonnig, vor allem in der Ostschweiz. Dann ziehen aus Westen dichte Wolken auf. Gebietsweise gibt es Schauer und Gewitter mit starken Böen, dazu ist es rund 20 Grad warm. Im Süden ist es bewölkt und es regnet häufig bei 17 Grad. Das waren Nachrichten von Radio SRF, verantwortlich Kevin Kahanis.
4: SRF Sport. Am Mikrofon ist Tanja Spichtig und wir schauen zuerst auf einen Abstiegskampf in der Super League. Aus einem Dreikampf ist heute noch ein Zweikampf geworden. Der FC Zürich hat sich dank einem 2-1-Sieg heute gegen GC können aus dem Abstiegskampf verabschieden. Kein Wunder, redet der FCZ-Goalie Silas Huber von einem wichtigen Sieg.
5: Derby ist immer, willst du immer gewinnen, auch wäre es jetzt kein um nicht gegangen. Aber jetzt sind wir mal ein bisschen erleichtert. Mit dem Klassenerhalt, Barasch ist weg, es tut gut.
4: Für GC war es der erste Match mit dem neuen Trainer Peter Zeidler an der Seitenlinie. Der Peter Zeidler hat man quasi als Feuerwehrmann geholt, um mit ihm noch den Ligaerhalt zu schaffen. Und auch wenn es jetzt

0: gegen Tschechien. Den Match den kann man mitverfolgen im Fernsehen auf SRF 2. Und auch im Radio wechseln wir jetzt zum Schluss noch zum Tennis. Beim WTA-Turnier zu Rom ist Viktoria Golubic in der dritten Runde ausgeschieden. Gegen das Weltnummer 7, die Russin Mira Andreeva, ist ihr im Entscheidungssatz die Luft ausgegangen. Sie hat jetzt gerade mit 0-6 verloren. Nur im Einsatz ist die zweite Schweizerin, die bei diesem Turnier mitspielt, zu Rom, Belinda Bencic. Und zwar spielt auch sie gegen eine Russin, Anna Kalinskaya. Im ersten Satz ist es bis jetzt eine sehr enge Angelegenheit zwischen den beiden. Es steht 4-4. Also da ist der erste Satz noch nicht entschieden. So viel vom Sport für einen Moment.
1: Und weiter geht's. In der Jukebox auf SRF 1. Schön sind Sie dabei. Ich bin Christina Lang.
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1: Ganz viele schöne Musik wünsche auch heute Abend. Schicken Sie uns Ihren auch srf1.ch Kontakt ins Studio. So wie Silvia Dubach von Bern. Sie hat die Sängerin Milva immer bewundert wegen ihrer Stimme, wegen ihren roten Haaren, wegen ihrem unheimlichen Selbstbewusstsein. Und sie würde gerne wieder einmal Freiheit in meiner Sprache von der Milva hören. Von der Silvia zu Bern für alle, die sie kennen. Milva in der Jukebox.

Der Wunsch von der Silvia von Bern, Milva, Freiheit in meiner Sprache. Die nächste Sprache im nächsten Lied, die ist Französisch. Und die Sängerin ist eine der berühmtesten Französinnen der ganzen Welt, Brigitte Bardot. Doris Rohner von Changnau wünscht La Madrague. Ein Liebeslied. Ein Liebeslied. Nein, es ist gut, es ist ein Liebeslied an Strand und an Côte d'Azur. Aber es ist vor allem ein Lieblingslied von ihr, von der Doris und von ihrem Mann, wo Brigitte Bardot zeitlebens bewundert hat, als Schauspielerin, als Sängerin und auch als Tierschützerin.

am Strand an der Côte d'Azur mit der Brigitte Bardot. The Code kommt jetzt. Nemo, Musikwunsch von der Carla Giacometti zu Lauterbach. Und da gibt's Musik zum Rausfinden, zum Röteln in der nächsten Runde Jukebox Duell.

0: Nemo hat den Code geknackt. Wer von unseren beiden Kandidatinnen knackt das nächste Rätsel, findet raus, was der nächste Song für einen ist?
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0: In der dritten Runde dabei Johanna Tanner von Betterkinder im Emmental. Schön, um dich wieder zu hören. Hallo Johanna.
2: Hallo Christina, gleichfalls.
0: Jetzt geht es um den DAB Plus Digitalradio, wo du könntest abstauben, aber es kann auch sein, dass Brigitte dir noch einen Strich durch die Rechnung macht. Guten Abend, Brigitte.
3: Hi zusammen.
0: Brigitte Fürst, im Moment gerade zu Frick, und zwar bei ihrer Freundin Erika zum Nacht, zusammen mit ihrer Mama von der Brigitte, dem Tino. Habt ihr es lustig?
3: Ja, mega.
0: Wie ihr? Wie ihr? Ihr macht das häufiger, in dem Fall. Zusammen essen
3: ja,
0: am Samstag.
3: Ja, regelmässig.
0: Und dazu läuft immer das Radio mit der Jukebox.
3: Ja, selbstverständlich.
0: Sicher. Ah, das freut mich, das ist super. Brigitte, es sind alles Lieder, die irgendwie mit Müttern zu tun haben heute, wenn du jetzt schon die ganze Zeit gehört hast. Wie hast du es gefunden? Schwierig, einfach?
3: Ja, nein, machbar.
0: Okay. Ja, also da lacht Johanna nur, ich höre es gerade. Sehr machbar, zwei Runden gewonnen. Brigitte, der Muttertag, wie feiert ihr? Feiert, das weiss ich, wie feiert ihr morgen?
3: Ja, wir haben Tino seine Eltern besucht und meine Mami und dann und eine gute Freundin und dann haben wir einen ganz schönen Tag und wir zwei, der Tino und ich, wir kochen für die Mütter.
0: Was gibt's?
3: Spargel, Schinken und Kartoffeln und Dessert, das Tino seine Mami bringt.
0: Ja. Super, das klingt gut. Johanna, Muttertag ist bei dir auch ein Thema, aber ein bisschen anders.
2: Genau, ich habe am 4.5 wach und gehe arbeiten auf die 7. Ich habe Frühdienst, ich arbeite auf der Pflege.
0: Hey. Dann würde ich sagen, machen wir doch Führerschein, dass du gleich, das bist du mal schon an und dass du gleich kannst in die Federn und dann wieder aufmachst morgen Morgen. Es geht um einen grossen Hit, international. So wie den vorhin auch aus den 70er Jahren. Ist ein Hit bis heute. Ist nicht italienisch. Und wieder hören wir nur den Anfang von dem Lied. Wieder ist es so ein Moment von man könnte es oder man könnte es nicht. Brigitte, Erika, Tino, ihr seid neu dabei in dieser Runde. Ihr bietet zuerst von diesen 10 Sekunden. Wie viel?
3: 7
0: Sekunden, sagt Frick. Und was höre ich aus dem Emmental?
4: 5.
0: Komm jetzt, da gehen wir noch weiter runter, oder Brigitte?
3: 3.
0: Jetzt bin ich gespannt, Johanna.
2: Steinhärte,
0: probier
2: es mit 2.
0: Du probierst es mit 2. Und jetzt Brigitte?
3: 1.
0: 1 Sekunde!
5: Letztes Mal haben wir mit 2 Sekunden verloren.
0: Das stimmt aus dem Hintergrund, der Tino. Okay, 1 Sekunde, das wird jetzt hart. Ja. Okay. Und wie gesagt, Brigitte, wenn die 1 Sekunde knackst, dann nachher kommen wir weiter, haben die erste Runde gewonnen. Wenn nicht, gibt es 10 Sekunden. Johanna kann zurücklehnen, ewig lang, und die 10 Sekunden hören und dann sagen, was es ist. Ich bin sehr gespannt. Also, 1 Sekunde. Wie heisst das Stück oder von wem ist es? 1 Sekunde jetzt.
5: Mamma Mia.
3: Mamma Mia von ABBA.
0: Wegen Muttertag. Ja, wird passen, oder? Ist natürlich richtig! Ja! Oh, Johanna, jetzt muss ich dich ins Bett schicken, ohne DAB-Radio.
2: Kein Problem, das ist doch schon gut. Ich gratuliere dir herzlich, Brigitte.
3: Danke vielmals. Hey, und danke dir auch für den Job, den du machst jeden Tag. Ist mega wichtig.
0: Oh.
2: Jeden Tag machen zum Glück nicht, aber gerne geschehen.
0: Oh, schön hast du das jetzt gesagt, Brigitte. Sonst hätte ich es nämlich auch gesagt. Merci vielmals, Johanna. Vor allem auch fürs Mitspielen, fürs Dabeisein, für die gute Stimmung. Alles Gute,
2: danke,
0: eine schöne, gute Nacht. Und
2: danke gleichfalls und einen tollen Muttertag allen Müttern.
0: Merci vielmals. Sag ich gerade, wie die Hände hoffentlich alle Mütter gehört. Ich kann noch etwas zu dir sagen. Vielleicht zum Einschlafen lass ich dir gleich noch ein bisschen Radio, weil nach der ABBA mit Mamma Mia kommt dein Musikwunsch, der Leonard Cohen mit Halleluja. Tschüss.
2: Danke vielmals. Tschüss zusammen.
3: Tschüss.
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0: Für die lustige Runde zu Frick. Brigitte, Erika und Tino und für alle, die Mamma Mia gerne haben, spiele die jetzt. Wir hören euch wieder, Brigitte, und ich brauche noch Leute, die mitspielen, die zum Beispiel gegen euch antreten, 0848 440 222. Bis später, am 20 vor 11 geht's weiter.

Leonard Cohen. Der Musikwunsch von Johanna Tanner. Schlaft gut. Überhaupt alle, die morgen früh raus müssen. Mach jetzt gut. Jetzt allerdings kommt ein Lied, das man reinlässt, wenn das läuft und vielleicht ein bisschen lauter dreht. Es kommt nicht häufig im Radio. Es gehört zu einem Film mit Piraten. Das ist eine ganze Reihe von Filmen. Die Alexandra Krieg wünscht das heute in der Jukebox für alle, die mitspielen in der Bläserklasse Zürcher Wieland. Und vor allem für Monika und für Pius, dass die beiden sich gut erholen und gleich wieder mit von der Partie sind. Pirates of the Caribbean.

grosses Kino im Radio. Die Filmmusik von Pirates of the Caribbean von der Alexandra für die Blöserklasse Zürcher Wieland. Ein Musikwunsch noch und dann kommt schon die nächste Runde zum Rödeln. Das nächste Jukebox-Duell. Laura Pausini, höre ich mir. Strani Amori, das wünscht Concetta Mazzotta von Bülach für ihre Schwester Sabrina.

0: Laura Pausini auf SRF 1, der Wunsch von der Concetta Mazzotta. Mamma mia! Und das ist in der letzten Runde. Was kommt echt jetzt? Wir finden es gerade raus.
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0: Besser gesagt, Brigitte oder der Tristan finden es raus. Die haben allerdings beide Verstärkung. Das hören wir jetzt gerade. Brigitte Fürst, hallo, guten Abend.
2: Hallo zusammen.
0: Und was habt ihr jetzt gemacht? Du, deine Mann, Tino, deine Freundin Erika in den letzten paar Minuten, wo ihr einfach gewartet habt, bis es weitergeht?
3: Ja. Lustig gehabt, immer.
0: Musik gehabt? Oder habt ihr es nicht richtig verstanden?
3: Lustig. Und ja, noch
0: etwas getrunken.
3: Und, ja.
0: Gut, super. Jetzt lassen wir rein beim Tristan Bolzhauser, das Oberlangeneck. Sag ich das richtig?
4: Bingo, das ist perfekt.
0: Heute Tristan, wo liegt das? Wo ist das?
4: Das ist bei Thun, wenn man Richtung Luzern fährt, geht man eben den Emberg rauf und dann kommt es dort auf der Strecke unter dem Schallenberg.
0: Ein kleines Örtchen?
4: Oder? Ja, 500, also dann zumal vielleicht bis jetzt 600, 700 Einwohner.
0: Ja, okay, hey, so schön. Und du bist auch nicht ganz allein, du hast Verstärkung.
4: Ja, genau.
0: Du hast heute schon ein bisschen Muttertag. Deine Mami und deine Schwester, die helfen. Okay. Die sind aber irgendwie an einem anderen Ort oder in einem anderen Zimmer.
4: Ja, genau. Das ist so, wie soll ich sagen, sie ist sicher schüchtern, die Mutter. Wenn sie es jetzt hört, ist sie sicher am Lachen. Ja, darum mache ich das abtrennt von ihnen auch dann schnell über die Expertise. Über.
0: Ah, super. Du machst auch noch Sport eigentlich. Springst du vielleicht schon drüber. Vielleicht musst du ja gar nicht. Lass ich, will nicht lang lernen. Es ist die zweite Runde für Brigitte. Es ist die erste Runde für Tristan. Und es ist ein bisschen neuerer Song, als was wir bis jetzt so gehört haben. Da war es in den 70er und in den 80er und in den 90er gewesen. Das ist ein Lied, das 2019 ist es rausgekommen. Es ist Musik aus der Schweiz. Es ist ein Mix. Und denke daran, weil morgen Muttertag ist, hat alles so ein bisschen irgendwie mit Müttern zu tun. Tristan, du bist neu dabei. Wie viele Sekunden soll ich anspielen von diesen 10?
4: 7
0: Sekunden. Das habe ich vorher auch schon gehört, echt sogar von der Brigitte. Brigitte, wie viele Sekunden?
3: 5.
0: 5 Sekunden hören wir von Frick und wir gehen zurück auf Oberlangeneck. Was ist dort?
4: Dann mache ich 3.
0: Dann machst du 3? Ja, jetzt kommen wir in 2er Schritte weiter. Bin gespannt. Brigitte?
2: Nein.
0: Was? Nein?
2: 2.
0: Ah, 2! Ich habe verstanden. Nein! Du sagst jetzt einfach nein. 2 Sekunden sind geboten. Tristan?
4: Dann kann ich es an. Dann höre ich dann vielleicht den ganzen Song.
0: Ehrlich gesagt, so würde ich es auch machen. Aber gut, 2 Sekunden. Ich meine, da kannst du viel raushören. Gut, Brigitte und Erika und Tino, ich gebe euch 2 Sekunden. Ihr hört ganz genau, ihr sagt mir, wie das Stück heisst oder von wem das es ist. Da kommen wir 2 Sekunden. What are you doing? Das ist noch kurz, 2 Sekunden. Was ist das?
3: Pink.
0: Habe ich nicht gesagt, es ist Schweizer Musik?
2: Ah, oh, du hast gesagt, es ist Schweizer Musik.
0: Oh, das habe ich fast ein bisschen geholfen. Also eigentlich war es falsch. Ich muss, glaube ich, herziehen. Ja. Es ist, also Pink ja. Ist es nicht.
2: Nein, ist definitiv nicht.
0: Und jetzt kommt es so, wie es sich der Tristan erhofft hat. Hallo Tristan. 10 Sekunden.
4: Hallo.
0: Da kommen deine 10 Sekunden. Jetzt bin ich ja gespannt. What are you doing? Was ist denn das?
4: Ah, das heißt, don't break up your mother's heart, glaube ich. Ich muss schon wie meine
0: Experten. Gang mal zu deinem Expertinnen-Team. Kannst du sagen, wie es heisst oder von wem das es ist? Man hört, die Tür geht auf. Er läuft über.
4: Nein, also wieder zugemacht. Sie wissen es auch nicht.
0: Sie wissen es auch nicht.
4: Keine Ahnung.
0: Sag noch einmal, was du gesagt hast.
4: Break up your mother's heart, ich weiß es nicht.
0: Und jetzt habe ich eben gehört, von Frick habe ich es eben schon richtig gehört, ja. Ganz weit im Hintergrund. Was meinst du, wenn wir ihm den Punkt geben? Brigitte mit Mother's Heart heisst er.
4: Stefanie Heinzmann hat sie jetzt gesagt, aber es ist schon zu spät.
0: Ja, was machen wir jetzt? Ich hätte jetzt dir den Punkt gegeben. Brigitte, wärst du mir böse, wenn ich würde?
2: Also, nein,
0: meinst du
2: nicht?
0: Nein,
2: das
0: musst du entscheiden. Ich muss entscheiden. Es ist gemein, wenn es so eng ist. Ja. Es ist Stefanie Heinzmann. Mother's Heart, 2019 rausgekommen. Und wir spielen dir jetzt einfach das Lied und nachher sagen, wie es weitergeht. Ist das gut?
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0: Brigitte und Tristan bleiben in der Nähe. Es wird spannend. Jetzt aber zuerst der Mother's Heart.

Wir haben es gelöst. Schöne Grüße von beiden, von der Brigitte Fürst und vom Tristan. Brigitte wünscht Queen, the show must go on, für die beiden in ihrem Ratenteam, für die Erika und den Tino. Und Grüße auch vom Tristan Bolzhauser. Er hat gefunden, schon gut, ich mache dann einfach ein anderes Mal wieder mit. Lustig ist es einen Weg. Er wünscht Uriah Heep, Lady in Black, und wünscht seine Mami, grüßt seine Mami Cornelia und seine Schwester Nadia. Jede Mutter auf der Welt, morgen ist Muttertag, und schickt einen speziellen Gruß ins Spital Thun. Ich spiele Queen und ich habe das Telefon parat. 0848 440 222. Ich brauche zwei Mutige, die mitmachen in der nächsten Runde Jukebox-Duell um 20.11 Uhr.

mit dem Musikwunsch hast du ganz viele Leute Freude gemacht, Tristan. Und Uriah Heep, Lady in Black. Und bis um 11 Uhr jetzt noch der Wunsch von Roger Waber von Volkertswil. Er hat geschrieben auf srf1.ch Kontakt ins Studio. Sandra Studer hat doch mal einen Eurovision-Song gemacht. Ich weiss jetzt nicht mehr, wie er heisst. Ich habe es herausgefunden. Unter dem Namen Sandra Simon ist sie auftreten in den 90er Jahren. Canzone per te.

0: Die Nachrichten von SRF von 23 Uhr mit Patrick Seiler. Guten Abend. In Vorarlberg sind bei einem Wingsuit-Sprung aus 4000 Metern Höhe zwei Personen schwer verletzt worden. Eine Schweizerin und eine Deutsche seien beim Sprung in der Luft zusammengestoßen und dann abgestürzt, teilt die österreichische Polizei mit. Die Schweizerin schwebt in Lebensgefahr. Beim Zusammenstoß in der Luft habe die 32-jährige Schweizerin das Bewusstsein verloren. Im Sinkflug habe sie eine Hochspannungsleitung berührt und sei in einen Fluss gestürzt. Zwei Schwimmer retteten die Verletzte ans Ufer. Die andere Frau, eine 48-jährige Deutsche, habe nur kurzzeitig das Bewusstsein verloren, aber auch sie streifte bei der Landung eine Hochspannungsleitung. Sie sei schwer verletzt, schwebe aber nicht in Lebensgefahr. Jetzt zu Meldungen aus der Region oder aus den Regionen in Kürze. In einem Gebäude der Maschinenfabrik Nestal in Nevels im Kanton Glarus hat es am Nachmittag gebrannt. Als die Feuerwehr eintraf, stand das Fabrikdach bereits in Vollbrand. Mehr als 100 Einsatzkräfte standen während Stunden im Einsatz. Verletzt worden ist nach ersten Erkenntnissen niemand. Und in Zürich haben fast 100 Freiwillige rund 200 Kilo Abfall eingesammelt. Sie waren bei der Aufräumaktion Stadtputzeter in zwei Quartieren unterwegs. Vor allem Zigarettenstummel, Glasscherben und Verpackungen landeten in den Abfallsäcken. In der Ukraine brennt es rund um das ehemalige Atomkraftwerk Tschernobyl. Der Waldbrand ist laut ukrainischen Angaben am Donnerstag durch einen russischen Drohnenangriff ausgelöst worden. Noch immer kämpfen hunderte Feuerwehrleute gegen den Brand. Dieser habe sich mittlerweile auf eine Fläche ausgebreitet, die etwa der Stadt Aarau entspricht. Trockenes Wetter, starker Wind und Minengefahr würden die Löscharbeiten erschweren, sagen die ukrainischen Behörden. Die Lage sei aber vollständig unter Kontrolle. Die Strahlenbelastung habe gestern Vormittag im Normbereich gelegen. Und noch zum Sportfußball. In der Super League spielen Luzern und Servette Genf 3-3 unentschieden. Winterthur gewinnt gegen Lausanne 2-1 und der FC Zürich gewinnt gegen die Grasshoppers ebenfalls 2-1 und damit ist klar, der FC Zürich schafft den Ligaerhalt. Das Wetter, morgen ist es wechselnd bewölkt mit sonnigen Phasen. Tagsüber gibt es aus Westen Schauer und Gewitter, das bei 20 Grad. Im Süden ist es oft nass, bei 17 Grad. Das waren die Nachrichten von Radio SRF. Verantwortlich ist heute Nacht Patrick Seiler.
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2: Samstagnacht, nie tönt hier so schön und abwechslungsreich, vor allem bei euch in der Jukebox auf SRF 1. Und das ist nur wegen Ihnen und wegen Ihren Musikwünschen. Danke vielmals. Ich bin Christina Lang, schön sind Sie dabei. Lauter Hits, wo Mütter irgendwie vorkommen, gibt es heute zum Röteln, gibt es heute zum Rausfinden im Jukebox-Duell. Der war auch dabei gewesen. Mama Leone, du musst ein Engel sein. Ja, da ist er auf Deutsch, weil nämlich der Song, bevor er auf italienischen Hit war, auf Deutsch aufgenommen worden ist und geschrieben worden ist vom Trafi Deutscher. Der Peter Anrecker von Walchwil, der hat es gehört und hat gefunden, hey, aber der müsst ihr doch bitte unbedingt Marmorstein und Eisenbricht bringen. Wir haben das Lied früher so manchmal gesungen, hat er uns geschrieben in seinem Mail auf srf1.ch bei Kontakt ins Studio. Also für alle, die wollen zum Mitsingen, von Peter, Trafi Deutscher.

Trafi Deutscher Mamostein und Eisen bricht. Danke für mal Peter Anreger von Walchwil für diesen Musikwunsch. Und jetzt kommt der Yves Duteuil, «Prendre un enfant par la main». Das ist der Wunsch von der Denise Bochgach von Kränken. Mit lieben Grüßen alle Mamas.

So ein schönes Lied, Yves Duteuil. Der nächste Musikwunsch, der kommt aus dem Bündnerland. Der Urs Manetsch von Zöns schreibt, wünscht allen einen wunderbaren Abend, schönen Resten vom Abend, einen erholsamen Sonntag dem Morgen und sagt, ich hätte gerne ein bisschen Musik aus dem Wallis. Band Winter's Home mit Take Me Out.

Winter's Home in der Jukebox auf SRF 1. Der nächste Musikwunsch, und den spielen wir die nächste Runde Jukebox-Duell. Der nächste Musikwunsch kommt von der Moni Bachmann von Pfungen. Billy Ray Cyrus, Achy Breaky Heart. Mit lieben Grüßen an alle, die jetzt Jukebox hören.

0: Billy Ray Cyrus, Achy Breaky Heart. Und jetzt ist etwas ganz Lustiges passiert. Sie haben nämlich vorhin kurz telefoniert mit der Irmgard Häusser. Sie hat angerufen, nicht zum Mitspielen im Jukebox-Duell, machen wir jetzt gerade mit anderen Leuten, sondern zum ein Lied wünschen. Und dann hat sie mir gesagt, was das für eins ist. Und dann habe ich gelacht und gesagt, ha! Frau Häusser, genau das kommt jetzt einen Weg dran. In der nächsten Spielrunde. Ich gebe dir Ihre Grüße schon durch.
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0: Jetzt nimmt es einem natürlich Wunder, was ist echt das für ein Lied? Das nimmt auch die beiden Wunder, die mitspielen in dieser Runde. Der Severin Stierli von Bremgarten. Guten Abend, Severin.
2: Hallo.
0: Hallo, du bist nicht ganz allein. Du hast deine Freundin Sarah und deine Eltern als Verstärkung parat. Wie haben sich die jetzt vorbereitet auf diesen wichtigen Moment?
2: Oh, ich weiß gar nicht, ob sie sich gross vorbereitet haben.
0: Die hat man am liebsten. Okay, du bist sowieso der, der muss machen. Du bist am Telefon. Du trittst an gegen Alan Blattner. Hallo Alan, guten Abend.
3: Guten Abend.
0: Bist du auch mit einem Team am Start oder solo?
3: Nein, ich bin ganz allein.
0: Gut. Ja, wunderbar. Es ist niemand allein in dieser Nacht. Das höre ich ganz, ganz viel zu. Ihr habt Musik beide gerne im Jahr. Alan, wegen deinem Musikwunsch, du wünschst dir den JJ Wasted Love. Das ist der Gewinner vom ESC letztes Jahr zu Österreich. Darum weiss ich, Eurovision Song Contest, das ist etwas für dich, oder?
3: Jawohl, und ich bat auch schon sehr in Vorfreude. Ich habe es geschafft, 2 Tickets für das Live-Finale ergattern.
0: Wow.
3: Und heute in einer Woche bin ich in Wiener Stadthalle und du mit Fieber.
0: So
3: und wünsche natürlich
0: cool.
3: Veronika Fusaro viel Erfolg.
0: Ah, ja, super, musst unbedingt die Daumen drücken. Ich hoffe, sie ist dabei. Sie hat ja Halbfinale, die zweite Halbfinale am Donnerstag auch aufgeführt, wo sie auftritt. Aber das weisst natürlich du
3: ja,
0: alles
3: genau.
0: Als Fan. Wunderbar. Severin, ESC, ist das auch deine Musik?
2: Ist nicht ganz
0: mein. Ich habe es noch fast gedacht. Wir haben zusammen geredet über die Ärzte und über Supertramp. Was ist denn so die Musik, die du ganz laut auftreibst, wenn sie kommt?
2: Ach, ja, eben unter anderem die Ärzte oder Tote Hosen.
0: Ja. Ja. So. Es muss etwas gehen in der Musik. Hört ihr beide, das ist ein Lied, das jetzt kommt, das ist älter als ihr. Severin ist 24, weiss ich, der Alan 17. Das Lied, das ich parat habe, das ist ein Hit aus den 1960er Jahren. Es ist ein Mix und er hat in dem Künstler den Durchbruch gebracht. Denke daran, Muttertag morgen, das spielt durchaus eine Rolle. Severin, du bietest zuerst von diesen 10 Sekunden. Wie viel soll ich spielen?
2: 7.
0: 7 ist eine beliebte Zahl heute. Alan?
3: Wir nehmen 3.
0: Oh ja, gerade abend auf 3. Mutig, mutig. Severin?
2: 2.
0: 2. Kommt die Antwort trocken von Bremgarten. Alan, was
3: ja.
0: Sagst du?
3: Ich lasse es so.
0: Soll
3: ich
0: es mal probieren?
3: Ja.
0: 2 Sekunden für Severin Stierli und sein Team zu Bremgarten. Severin, lass gut. Sag mir, wie das Lied heisst oder von wem das es ist. Und du kommst eine Runde weiter und spielst um 20 vor 12 Uhr um ein DAB Plus Digitalradio. Also, da sind 2 Sekunden.
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2: Das ist
0: Heintje. Was ist Heintje? Weißt du etwas über das Lied?
2: Ich selber nicht wirklich, nein.
0: Wer hätte den Wink gegeben?
2: Also, ich muss sagen, ich habe es schon bei meinen Großeltern gehört und es ist mir vorher auch mal durch den Kopf gegangen.
0: Ja,
2: dass aber... es vielleicht Mama von Heintje könnte sein. Aber ich, ja.
0: Es ist richtig. Es ist der Heintje, Kinderstar aus den Niederlanden, Sänger, Schauspieler. 1967 hat er das Lied zum ersten Mal im Fernsehen gesungen. Und bis heute rührt er Mütter zu Tränen. Hey, Severin, der Punkt geht an dich. Alan, mit einer Sekunde wäre es schwierig gewesen, vielleicht machbar. Aber los, du hast ja sowieso gewonnen. Du gehst
3: ja.
0: An den Eurovision Song Contest. Das finde ich super. Mach's gut dort, bring unsere Grüße und unser Glück auf Wien. Und,
3: ja, unbedingt.
0: Und dann spielen wir dir Wasted Love von JJ nachher. Danke vielmals fürs Mitspielen.
3: Bitte, gern geschehen.
0: Super.
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0: Severin, für dich geht es noch einmal in einer Runde und das mal ist dann nicht so ein Auto. Also das nächste Mal, kann ich gerade schon sagen. Nicht einen aus okay. den 60er Jahren. Bleibst in der Nähe vom Radio, wir hören uns wieder am 20 vor 12. Merci vielmals. Tschüss unterdessen.
2: Merci, bis nachher.

das Lied ist es gegangen im Jukebox-Duell. Und Irmgard Häusser hat das, glaube ich, irgendwie vorausgeahnt. Sie hat es nämlich gewünscht, das Lied für alle Mütter und Väter, Grossmütter und Grossväter, die jetzt noch wach sind im Gesundheitszentrum an der Limmatstrasse in Zürich, und für Frau Kauer, die Leiterin. Ich brauche jemanden, der antritt gegen Severin in der letzten Runde vom Jukebox-Duell. Die spielen wir am 20 vor. Telefonnummer ist 0848 440 222. Zum Gewinnen gibt es auf jeden Fall, das ist unsere Glücksrunde, ein DAB Plus Digitalradio. Also 0848 440 222. Und jetzt der Musikwunsch von Alan Blattner, der vorhin mitgespielt hat, von Frauenkappelen. Wasted Love, JJ.

0: immer noch jedes Mal Hühnerhaut. Ich finde, verdienter Sieger ist das gewesen. Der JJ hat den Eurovision Song Contest auf Österreich gebracht. Es ist 11:30 Uhr. Vorsicht im Tessin. Nein, das kommt nachher. Purple Rain. Nehmen wir uns richtig Zeit. 8 Minuten. Aber das ist eben wichtig. SRF Verkehrsinfo von 23.30 Uhr. A2 Gotthard Richtung Chiasso zwischen dem Stalvedro-Tunnel und Piotta. Gefahr durch Personen auf der Fahrbahn. Und zwar auf einem Fahrrad. Der rechte Fahrstreifen ist gesperrt. Haben Sie Urk unterwegs. Geraldine Rubin hat geschrieben, srf1.ch, Kontakt ins Studio. Purple Rain vom Prince wäre so schön. Der Beat und ich, wir hocken nämlich auf einem Campingplatz zu Port Alban und geniessen den Abend. Geniessen ihn weiter, Geraldine. Und allen, die das jetzt gerade gut tut, 8 Minuten Prince auf SRF1, Purple Rain.
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0: Prince, Purple Rain. Und jetzt letzte Runde.
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0: In der letzten Runde gibt es so oder so ein DAB Plus Digitalradio zum Gewinnen. Da muss man nicht 3 Runden insgesamt überstehen, gewinnen, dass man so eins überkommt. Da reicht es einfach, wenn man es schafft, am 20 vor 12. Der Severin Stierli ist schon in der zweiten Runde und wieder zurück dabei. Hallo Severin, guten Abend.
2: Guten Abend.
0: Und für dich habe ich jemand Neues, der mitspielt. Das ist Katrin Born. Genau. Hallo Katrin. Hi, guten
3: Hallo,
0: Abend.
3: Hallo Christina, hallo Severin.
0: Es gibt ja Leute, die am Sonntagmorgen einen Kater haben. Du, Katrin, du hast schon jetzt einen, sogar 2 sind es. Und zum Glück sind die zurück, muss man da sagen. Was ist passiert mit diesen Kater?
3: Ich hatte 2 Kater, die ich heute zusammen mit meiner Tochter zusammen habe. Die Abmachung war eigentlich, ja, so gehen futtern, so um die 6, halb 7, so. Ja. Und irgendwie habe ich gefunden, es ist so ein schöner Abend, ich möchte sie nochmal ein bisschen rauslassen. Und dann haben sie grosszügigst aufgenutzt und auch dann, wo sie eigentlich hätten reinkommen, sie wollten reinschauen, haben sie sich nicht blicken oder nicht einfahren. Und es ist doch ein bisschen spät geworden, aber jetzt sind alle wieder daheim glücklich, die beiden Kater oder Besitzer von den Kater.
0: Also, ja. Der ist sicher auch erleichtert. Sind die zurück. Haben die einen Weib ja suchen?
3: Nein. Einfach so in ihrem Areal.
0: Ja. Und rufen. Gut, bin ich froh, ist das gut rausgekommen. Severin, du hast ein Tier im Namen, Stierli, aber habt ihr auch ein Haustier?
2: Ja, bei uns sieht es sehr ähnlich aus wie bei der Katze. Wir haben auch 2 Katzen daheim.
0: Ah, so cool. Wunderbar, sind die schon länger bei euch?
2: 4 und 2 Jahre jetzt.
0: Ah, gut, wunderbar. Ah, sehr schön. Also, Katzen, Freundinnen und Freunde sind jetzt dabei in dieser letzten Runde. Und natürlich habe ich, morgen ist Muttertag, auch jetzt ein Lied, das irgendwie mit Müttern zu tun hat. Ich kann euch noch schön erzählen. Es gibt ja Führungen hier bei uns im Radio und im Fernsehen, SRF. Da kann man sich anmelden auf der Homepage ganz unten. Es kommen immer wieder Gruppen vorbei. Und letzte Woche, als ich vorbereitet habe für die Sendung heute Abend, habe ich ein paar Leute in so einer Führung erzählt, was ich vorhabe. Und lauter Lieder, wo es irgendwie um Mütter geht. Und dann hat eine von diesen Leuten spontan genau das Lied angefangen zu singen, den ich jetzt parat habe für euch zum herausfinden. Ist also wirklich ein grosser Hit. Ist aus den 1980er Jahren. Es ist auf Italienisch und es ist ein Mix. Katrin, du darfst zuerst sagen, von diesen 10 Sekunden, wie viel soll ich spielen, bis es du hast?
3: Ich gehe auf 8 Sekunden.
0: 80. Wenn jemand sagt, ich gehe runter, rechne ich immer damit, dass die 2 oder so sagen. 8 Sekunden. Severin?
2: Ich glaube 6.
0: 6. Ihr macht jetzt einen kleinen Schritt. Katrin?
3: Auf 4.
0: 4. Und jetzt?
2: Ja, dann probiere ich es nochmal mit 2.
0: Nein, mit 2. Das ist gut gegangen letztes Mal. Gehst du noch auf 1 runter, Katrin?
3: Nein, Severin kann so.
0: Severin, du kommst rüber. Mit Verstärkung, Freundin und Eltern. Also gut, 2 Sekunden. Sag mir, wie heisst das Lied oder von wem ist es? Da kommen die 2 Sekunden.
2: Oh Gott, ja. Ist das Mama Maria?
0: Also, oh Gott, ist es nicht. Mama Maria ist italienisch, ist ein grosser Hit, ist aus den 1980er Jahren und ist richtig. Mama Maria! Gratulation, Severin, auf Bremgarten.
2: Merci vielmals.
0: Und Katrin, das gönnen wir ihm.
3: Ja, sicher.
0: Und hat er gut gemacht. Super. Mama Maria, 1983, grosser Hit von der italienischen Gruppe Ricchi e Poveri. Den spiele ich jetzt gerade. Danke vielmal der Katrin und deiner Tochter, die nämlich auch noch wach ist, gell, fürs Mitmachen.
3: Genau.
0: Merci vielmals. Sie hat den Musikwunsch parat, oder inspiriert vielleicht, ist das das richtige Wort?
3: Genau.
0: Altpapier von Lo und Ledig ist parat, kommt dann gerade nach Mama Maria. Ich wünsche euch einen schönen Abend, eine gute Nacht und einen wunderbaren Sonntag und Muttertag. Ciao, Katrin.
3: Danke. Danke, gleichfalls. Gute Nacht auch noch miteinander.
0: Dankeschön. Severin, dir auch. Alles Gute und ein bisschen verspätet als Geschenk. Ich weiss nicht, ob es bei dir ist oder ob es bei deiner Mutter vielleicht und deinem Vater landet, das DAB Plus Digitalradio. Merci vielmals fürs Mitspielen und auch euch einen wunderschönen Abend noch. Also was es noch hat von diesem Abend und dem morgen einen schönen Sonntag. Tschüss.
2: Ja, merci vielmals. Tschüss.
0: Ciao.
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0: Severin, du bist ja noch da, ich habe etwas vergessen. Supertramp spielen wir den Logical Song. Willst du noch einen Wunsch mitgeben mit dem Lied?
2: Ja, also ich will vielleicht gerade kurz fragen, ob ich den Wunsch noch ändern.
0: Weißt du was, komm, das machen wir. Bleib mir einfach in der Leitung, ich spiele Mama Maria und nachher erklären wir das miteinander. Ist gut?
2: Ja.
0: Super. Ricky Poveri, Mama Maria.

0: Der Severin Stili von Bremgarten hat es herausgefunden mit 2 Sekunden. Mama Maria, das ist der letzte Hit, den wir gesucht haben im Jukebox-Duell heute Abend. Und von ihm habe ich ja erfahren, im Verlauf des Abends, was er gerne lässt, sind die Ärzte, sind die Toten Hosen, Supertramp hat er gewünscht. Und wie was du vorhin gesagt hast, Severin, können wir noch eins über den Wunsch reden? Könnte ich den ändern? Habe ich schon gedacht, oh, was kommt echt jetzt? Aber mit dem, was du wünschst, hätte ich nie gerechnet. Was ist es?
1: Es ist Albany von Roger Whittaker.
0: Roger Whittaker? Ah, wie bist du jetzt auf das gekommen?
1: Ja, es ist so eine Inspiration von meiner Mutter.
0: Und zwar?
1: Ist das, genau.
0: Schön. Deine Mutter lässt also Roger Whittaker gern?
1: Nein, sie lässt keinen Roger Whittaker, aber es ist Inspiration für meine beste Grossmami.
0: Oh.
1: Zum Grossmuttertag morgen.
0: Oh, so schön. Ja, du, wir musst eigentlich gar nicht mehr sagen. Vom Severin und seiner Mutter, fürs Grossmami, wie heisst sie?
1: Petra Bammert.
0: Für Petra Bammert, der Roger Whittaker in der Jukebox. Alberin, danke vielmals und euch allen einen schönen Abend. Tschüss.
1: Merci vielmals, schönen Abend.

ist Gordon Mackenzies Lied, sein Lied von Albany, dem stolzen Schloss seines Clans, das er eines Tages für immer

Albany, Roger Whittaker, für die beste Grossmutter der Welt, für Petra. Und jetzt Lo und Ludwig, zusammen mit Tuathina, gewünscht von der Katrin Born und ihrer Tochter, Altpapier.

Das ist einer von den ganz neuen Songs vom Album «Krisen als Chanson» und «Le Duc Altpapier». Jukebox auf SRF 1, danke für alle die schönen Musikwünsche. Für den lustigen Abend heute einer kommt noch. Elton John, «Your Song». Der Wunsch von Roland Di Dario zu Basel.

Elton John klappt das Klavier zu und die Jukebox macht den Laden zu für heute. Allen einen schönen Muttertag morgen. Ich bin Christina Lang und jetzt wird es gerade 12 Uhr.

0: Das sind die Nachrichten von der Serafum 0 Uhr mit Patrick Seiler, die Themen dieser Sendung. Nach dem Wahlsieg und der Amtsantritt in Ungarn ist nun Peter Mojar neuer Regierungschef und er verspricht frischen Wind im Land. Rund um das Atomkraftwerk Tschernobyl brennt der Wald immer noch. Die Behörden betonen aber, die Lage sei unter Kontrolle und seit 25 Jahren gibt es in der Schweiz sogenannte Babyfenster. Damals wurde das erste im Kanton Schweiz eröffnet und das Wetter wechselnd bewölkt mit sonnigen Phasen aus Westen Schauer und Gewitter und im Süden, dort ist es oft nass. In Ungarn ist Peter Mojar im Parlament offiziell zum neuen Regierungschef gewählt worden. In seiner ersten Rede sagte er, er stehe für einen Neuanfang in Ungarn. Für seinen Vorgänger Viktor Orban fand er harte Worte, sagt unser Korrespondent Peter Balzli in Budapest.
1: Wer eine versöhnliche Antrittsrede des neuen Regierungschefs erwartet hatte, der wurde eines Besseren belehrt. Peter Mojar wählte sehr scharfe Worte gegen den abgewählten Regierungschef Orban und seine Regierungsmannschaft. Er sagte, es könne keinen Frieden geben in Ungarn, solange die korrupten Elemente der letzten Regierung nicht zur Rechenschaft gezogen würden. Das ist deshalb wichtig, weil in den sozialen Medien gibt's ja viele Leute, die glauben, dass Peter Mojar in Tat und Wahrheit ein Strohmann von Viktor Orban sei, insbesondere weil er bei den Themen Migration und Ukraine-Krieg dieselben Positionen vertritt wie Viktor Orban. Und ich glaube, mit seiner heutigen Rede hat Peter Mojar klar gemacht, dass er mit Sicherheit kein heimlicher Verbündeter von Viktor Orban ist.
0: Peter Mojars neue Gangart ist bereits sichtbar. Am Parlamentsgebäude in Budapest weht neu wieder die EU-Flagge. Viktor Orban hatte sie vor mehr als 10 Jahren abnehmen lassen. In Vorarlberg sind bei einem Wingsuit-Sprung aus 4000 Metern Höhe 2 Personen schwer verletzt worden. Eine Schweizerin und eine Deutsche seien beim Sprung in der Luft zusammengestoßen und dann abgestürzt, teilt die österreichische Polizei mit. Die Schweizerin schwebt in Lebensgefahr. Beim Zusammenstoß in der Luft habe die 32-jährige Schweizerin das Bewusstsein verloren. Im Sinkflug habe sie eine Hochspannungsleitung berührt und sei in einen Fluss gestürzt. 2 Schwimmer retteten die Verletzte ans Ufer. Die andere Frau, eine 48-jährige Deutsche, habe nur kurzzeitig das Bewusstsein verloren, aber auch sie streifte bei der Landung eine Hochspannungsleitung. Sie sei schwer verletzt, schwebe aber nicht in Lebensgefahr. In einem Gebäude der Maschinenfabrik Nestal in Neffels im Kanton Glarus hat es am Nachmittag gebrannt. Als die Feuerwehr eingetroffen ist, habe das Fabrikdach bereits in Vollbrand gestanden, sagte eine Polizeisprecherin. Verletzt worden ist nach ersten Erkenntnissen niemand. Mehr als 100 Einsatzkräfte standen während Stunden im Einsatz. Die Brandursache ist noch unklar. Wegen des starken Rauchs hatten die Behörden die Bevölkerung aufgefordert, Fenster und Türen zu schließen. In der Ukraine brennt es rund um das ehemalige Atomkraftwerk Tschernobyl. Der Waldbrand ist laut ukrainischen Angaben am Donnerstag durch einen russischen Drohnenangriff ausgelöst worden. Noch immer kämpfen hunderte Feuerwehrleute gegen den Brand. Dieser habe sich mittlerweile auf eine Fläche ausgebreitet, die etwa der Stadt Aarau entspricht. Trockenes Wetter, starker Wind und Minengefahr würden die Löscharbeiten erschweren, sagen die ukrainischen Behörden. Die Lage sei aber vollständig unter Kontrolle. Die Strahlenbelastung habe gestern Vormittag im Normbereich gelegen. Vor 25 Jahren ist im Spital Einsiedeln im Kanton Schwyz das erste Babyfenster der Schweiz eröffnet worden. Es war auch eines der ersten weltweit. Babyfenster sollen Frauen in extremen Notlagen eine Möglichkeit bieten, ihr Neugeborenes anonym in medizinische Betreuung zu geben. In den letzten 25 Jahren wurden die Schweizer Babyfenster 31 Mal genutzt. Dominik Mückler, der Initiant der Babyfenster, spricht von einer positiven Entwicklung.
2: In den letzten 5 Jahren hatten wir keinen einzigen Fall. Kein getötetes, kein ausgesetztes Baby, soweit bekannt in der Schweiz. Das ist ein Erfolg.
0: Mittlerweile gibt es 8 Babyfenster in der Schweiz. Mit der Einführung 2001 reagierte man auf den Fund von 2 toten Säuglingen, wie die Stiftung Hilfe für Mutter und Kind mitteilt. Kommen wir noch zum Sport. Zuerst Fußball. In der Super League spielten Luzern und Servette Genf 3:3 unentschieden. Winterthur gewann gegen Lausanne 2:1 und der FC Zürich schlug die Grasshoppers ebenfalls 2:1. Und damit ist klar, der FC Zürich hat den Ligaerhalt geschafft. Und Eishockey. Die Schweizer Nationalmannschaft hat bei einem Testspiel gegen Schweden verloren mit 0-3. Das Spiel fand in Schweden statt, knapp eine Woche vor Start der Eishockey-WM in der Schweiz. Die Wetterprognose für heute Sonntag, den 10. Mai, Muttertag. Im Norden scheint zunächst noch teils die Sonne, vor allem in der Ostschweiz. Sonst ziehen aus Westen dichte Wolken auf. Gebietsweise gibt es Schauer und Gewitter mit starken Böen. Dazu ist es rund 20 Grad warm. Im Süden ist es bewölkt und es regnet häufig bei 17 Grad. Und das waren die Nachrichten von Radio SRF. Verantwortlich ist heute Nacht Patrick Seiler.

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0: Die Nachrichten von SRF um 1 Uhr mit Patrick Seiler. In den nächsten Stunden erreicht das Kreuzfahrtschiff Hondius die Kanarischen Inseln. Das ist jenes Schiff, auf dem es mehrere Fälle von Hantavirus-Erkrankungen gegeben hat. Vor der geplanten Evakuierung ist WHO-Chef Tedros Adhanom Ghebreyesus persönlich auf Teneriffa eingetroffen, um die besorgte Bevölkerung zu beruhigen. Er betonte, dass der Hantavirus-Ausbruch sei kein zweites Covid, das Risiko für die Öffentlichkeit bleibe gering. An Bord befindet sich auch ein Schweizer Besatzungsmitglied. BAG-Direktorin Anne Levy sagte in der SRF-Samstags-Rundschau, dass der Mann keine Symptome zeige, aber als Hochrisikokontakt gelte. Die Weltgesundheitsorganisation stuft alle Personen an Bord als solche ein und empfiehlt eine aktive Überwachung von 42 Tagen. Während 17 US-Bürger zur Quarantäne nach Nebraska geflogen werden, koordiniert die WHO nun das weitere Vorgehen für die restliche Besatzung und die Passagiere. Im westafrikanischen Mali ist es erneut zu einer Reihe von Angriffen gekommen. Dabei sind im Zentrum des Landes seit Mittwoch mindestens 70 Menschen getötet worden. Lokale Vertreter erheben schwere Vorwürfe gegen die Armee. Einheiten vor Ort sollen trotz mehrfacher Hilferufe nicht eingegriffen haben. Die humanitäre Lage vor Ort gilt als katastrophal. Zahlreiche Menschen werden nach den jüngsten Überfällen noch vermisst. Mali ist flächenmäßig etwa 30 Mal so groß wie die Schweiz und gilt als das instabile Herzstück der Sahelzone. In dem riesigen Land ohne Meereszugang versuchen dschihadistische Gruppen zunehmend, die Kontrolle über strategisch wichtige Gebiete im Landesinnern zu übernehmen. Parallel dazu rücken im Norden Tuareg-Rebellen vor. Die Fluggesellschaft Swiss weitet ihr Sparprogramm auf das Bodenpersonal aus. Wie Swiss-Chef Jens Fellinger in der NZZ am Sonntag erklärte, sollen in der Verwaltung rund 10% der Stellen abgebaut werden. Entlassungen seien keine geplant, die Airline setze ausschließlich auf freiwillige Abgänge und finanzielle Anreize. Wer beispielsweise unbezahlte Ferien bezieht, erhält 20% des eingesparten Basissalärs. Beim Kabinenpersonal verlassen bereits rund 140 Mitarbeitende das Unternehmen gegen eine Prämie. Fellinger hat sich auch zur aktuellen Kerosinkrise geäußert. Trotz dieser soll der Sommerflugplan stabil bleiben. Um Flugstreichungen zu verhindern, prüft die Swiss im Notfall Tankstopps auf Langstreckenflügen. Als mögliches Drehkreuz für solche Zwischenlandungen nannte Fellinger Wien auf Flügen nach Asien. Und noch kurz zum Sport. Mit Fußball in der Super League spielten Luzern und Servette Genf 3-3 unentschieden. Winterthur gewann gegen Lausanne 2-1 und der FC Zürich schlug die Grasshoppers ebenfalls 2-1. Und damit ist klar, der FC Zürich hat den Ligaerhalt geschafft. Das Wetter, heute Sonntag, Muttertag, heute ist es wechselnd bewölkt mit sonnigen Phasen. Tagsüber gibt es aus Westen Schauer und Gewitter, das bei 20 Grad. Im Süden ist es oft nass, bei 17 Grad. Das waren die Nachrichten von Radio SRF, verantwortlich Patrick Seiler.
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Die Nachrichten von SRF um 2 Uhr mit Patrick Seiler. In den nächsten Stunden erreicht das Kreuzfahrtschiff Hondius die Kanarischen Inseln. Das ist jenes Schiff, auf dem es mehrere Fälle von Hantavirus-Erkrankungen gegeben hat. Vor der geplanten Evakuierung ist WHO-Chef Tedros Adhanom Ghebreyesus persönlich auf Teneriffa eingetroffen, um die besorgte Bevölkerung zu beruhigen. Er betonte, der Hantavirus-Ausbruch sei kein zweites Covid, das Risiko für die Öffentlichkeit bleibe gering. An Bord befindet sich auch ein Schweizer Besatzungsmitglied. BAG-Direktorin Anne Levy sagte in der SRF Samstagsrundschau, dass der Mann keine Symptome zeige, aber als Hochrisikokontakt gelte. Die Weltgesundheitsorganisation stuft alle Personen an Bord als solche ein und empfiehlt eine aktive Überwachung von 42 Tagen. Wenn 17 US-Bürger zur Quarantäne nach Nebraska geflogen werden, koordiniert die WHO nun das weitere Vorgehen für die restliche Besatzung und die Passagiere. Im westafrikanischen Mali ist es erneut zu einer Reihe von Angriffen gekommen. Dabei sind im Zentrum des Landes seit Mittwoch mindestens 70 Menschen getötet worden. Lokale Vertreter erheben schwere Vorwürfe gegen die Armee. Einheiten vor Ort sollen trotz mehrfacher Hilferufe nicht eingegriffen haben. Die humanitäre Lage vor Ort gilt als katastrophal. Zahlreiche Menschen werden nach den jüngsten Überfällen noch vermisst. Mali ist flächenmäßig etwa 30 Mal so groß wie die Schweiz und gilt als das instabile Herzstück der Sahelzone. In dem riesigen Land ohne Meereszugang versuchen dschihadistische Gruppen zunehmend, die Kontrolle über strategisch wichtige Gebiete im Landesinnern zu übernehmen. Parallel dazu rücken im Norden Tuareg-Rebellen vor. Die Fluggesellschaft Swiss weitet ihr Sparprogramm auf das Bodenpersonal aus. Wie Swiss-Chef Jens Fehlinger in der NZZ am Sonntag erklärte, sollen in der Verwaltung rund 10% der Stellen abgebaut werden. Entlassungen seien keine geplant, die Airline setze ausschließlich auf freiwillige Abgänge und finanzielle Anreize. Wer beispielsweise unbezahlte Ferien bezieht, erhält 20% des eingesparten Basissalärs. Beim Kabinenpersonal verlassen bereits rund 140 Mitarbeitende das Unternehmen gegen eine Prämie. Fehlinger hat sich auch zur aktuellen Kerosinkrise geäußert. Trotz dieser soll der Sommerflugplan stabil bleiben. Um Flugstreichungen zu vermeiden, prüft die Swiss im Notfall Tankstops auf Langstreckenflügen. Als mögliches Drehkreuz für solche Zwischenlandungen nannte Fehlinger Wien auf Flügen nach Asien. Zum Sport, zum Fußball. In der Super League spielten Luzern und Servette Genf 3:3 unentschieden. Winterthur gewann gegen Lausanne 2:1. Und der FC Zürich schlug die Grasshoppers ebenfalls 2:1. Damit ist klar, der FC Zürich hat den Ligaerhalt geschafft. Das Wetter heute Sonntag. Es ist wechselnd bewölkt mit sonnigen Phasen. Tagsüber gibt es aus Westen Schauer und Gewitter. Das bei 20 Grad. Im Süden ist es oft nass bei 17 Grad. Das waren die Nachrichten von Radio SRF. Verantwortlich ist heute Nacht Patrick Seiler.